0: Das Zürcher Kammerorchester spielte unter der Leitung von Edmond de Stutz das Adagio aus dem Klarinettenkonzert in A-Dur, Köchelverzeichnis 622 von Wolfgang Amadeus Mozart. Der Solist war Thomas Friedli.
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0: Andor Fildes spielte von Johannes Brahms vier Walzer aus Opus 39.
1: Für die Konzertouvertüre Opus 26, genannt Die Hebriden, wurde Felix Mendelssohn inspiriert auf der schottischen Insel Staffa von der Fingalshöhle. Sie hören eine Aufnahme mit dem Musikkollegium Winterthur. Die Leitung hat Douglas Boyd.

Sie hörten die Konzertouvertüre Opus 26 mit dem Titel »Die Hebriden« von Felix Mendelssohn. Douglas Boyd dirigierte das Musikkollegium Winterthur.

Wir hörten den Violinisten Renaud Capuçon, das Orchestre de Chambre de Lausanne, mit dem dritten Satz aus der Winter, aus den vier Jahreszeiten von Antonio Vivaldi.

Sie hörten von Jacques Offenbach die Ouvertüre zur Operette Le Mariage aux Lanternes. Neeme Järvi leitete das Orchestre de la Suisse Romande.

0: Das war der zweite Satz, Adagio aus der Sinfonie Nummer 99 in S-Dur von Joseph Haydn. Das Orchestra della Svizzera Italiana spielte. Dirigent Howard Shelley.
1: Auf dem Programm steht nun von Albert Franz Doppler das Andante und Rondo Opus 25. Die Flötisten Lukas Dlugosz und Agata Kjellar musizieren gemeinsam mit dem Alblanc-Kammerorchester.

Die Arie Celeste Aida von Giuseppe Verdi. Es sang Carlo Bergonzi. Nello Santi dirigierte das New Philharmonia Orchestra.

0: Andante grazioso, der zweite Satz aus Gran Concerto für Klavier zu vier Händen, Opus 6 von Ludwig Abbey. Das Kölner Klavierduo wurde begleitet vom Kölner Rundfunk-Sinfonieorchester unter Florian Merz.
1: Es folgt eine Einspielung der London Mozart Players unter der Leitung von Matthias Bammert. Sie hören die Sinfonie in F-Dur, Opus 24, Nummer 3 von Karl Stamitz.

Sie hörten eine Einspielung der Sinfonie in F-Dur Opus 24 Nummer 3 von Karl Stamitz mit den London Mozart Players unter Leitung von Matthias Bammert.

Sinfonia aus der Kantate Non sacis ja dolore von Johann Sebastian Bach, Bachwerkeverzeichnis 209. Helmut Rilling dirigierte das Bach-Kollegium Stuttgart.

Hans Huber mit Anmut und Grazie aus der Sammlung Stimmungen-Skizzen für Pianoforte, Opus 35. Es spielte Andrea Wiesli.

Der Fagottist Peter Whelan und das Scottish Chamber Orchestra spielten den ersten Satz aus dem Fagottkonzert in F-Dur Opus 75 von Karl Maria von Weber. Alexander Janicek dirigierte.

0: Sie hörten von Georges Bizet Prélude aus der Arlésienne Suite Nummer 1. Es spielte das Orchestre de la Suisse Romande unter der Leitung von Kazuki Yamada.
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Wir hörten den Satz Andante con moto aus dem Gesellschaftsquartett Nummer 3 in A-Moll von Hermann Behrens. Es spielten Hector Burgon Violine, Cyriel Golin Violoncello sowie Antoine Mourlat und Mary Ollivan Klavier.

Das Orchestra della Svizzera Italiana spielte die Ouvertüre zur Oper Le Due Contesse von Giovanni Paisiello. Es dirigierte Enrique Mazzola.

0: Simon Richle. Vor den Philippinen hat es ein schweres Erdbeben gegeben. Laut dem örtlichen Institut für Vulkanologie und Seismologie hatte das Beben eine Stärke von 7,8. Das Epizentrum liegt vor der Küste der Insel Mindanao in 35 Kilometern Tiefe. Die Behörden und auch das Tsunami-Warnsystem der UNO haben eine Tsunami-Warnung herausgegeben. Es drohten bis zu 3 Meter hohe Wellen. Menschen in Küstennähe sollten sich schnellstens in Sicherheit bringen. Örtliche Medien berichten von eingestürzten Gebäuden. Auch für andere Länder gibt es Tsunami-Warnungen. Indonesien hat für einige Gebiete im Norden Evakuierungen angeordnet. In den Nahen Osten. Israel hat den Iran angegriffen. Die israelische Armee schreibt, sie habe im Westen und im Zentrum des Landes Militärinfrastruktur des Regimes getroffen. Wenige Stunden vorher hatte der Iran zahlreiche Raketen auf Israel abgefeuert, erstmals seit 2 Monaten. Dies wiederum als Reaktion darauf, dass Israel gestern mehrere Ziele im Libanon angegriffen hat, in der Hauptstadt Beirut. Der britische Premierminister Keir Starmer, der französische Präsident Emmanuel Macron und der deutsche Bundeskanzler Friedrich Merz haben sich am Abend in London getroffen. Thema dabei die Unterstützung für die Ukraine bei der Verteidigung gegen Russland. Auch der ukrainische Präsident Volodymyr Zelensky ist später zu den Gesprächen dazugestoßen. Nach dem Treffen haben die 4 Länder eine gemeinsame Erklärung veröffentlicht. Aus London berichtet Franziska Hoppen von der ARD.
1: In einem gemeinsamen Schreiben der 4 Staats- und Regierungschefs drückten Premierminister Starmer, Präsident Macron und Kanzler Merz ihre, Zitat, unerschütterliche Unterstützung für die Ukraine bei der Verteidigung gegen die illegale Invasion Russlands aus. Auch bei den nächsten Schritten in den Verhandlungen über einen gerechten und dauerhaften Frieden wolle man die Ukraine unterstützen. Die nächsten Schritte sollten in engster Zusammenarbeit mit der Ukraine, weiteren europäischen Partnern und den USA erfolgen. Laut des Schreibens sei es bei den Gesprächen darum gegangen, den bevorstehenden G7-Gipfel in Frankreich, das nächste Treffen der Ukraine-Unterstützer im Juli und den NATO-Gipfel in Ankara in rund 4 Wochen zu nutzen, um die Bemühungen zu koordinieren und um weiter Druck auf Russland auszuüben. So sollen mehr Abfangraketen gebaut und gemeinsame Fähigkeiten zur Abwehr ballistischer Raketen entwickelt werden. Die Staats- und Regierungschefs forderten Russlands Präsidenten Putin auf, einem sofortigen Waffenstillstand zuzustimmen. Der derzeitige Frontverlauf solle als Ausgangspunkt für Verhandlungen genommen werden. Europäische Sicherheitsinteressen müssten bei jeder Vereinbarung gewahrt werden, hieß es.
0: Und nun noch zu den Wetteraussichten. Die neue Woche startet recht sonnig und mit rund 26 Grad. Am Nachmittag gibt es aber mehr Wolken und gegen Abend kommen dann zunehmend Gewitter auf. Das waren Nachrichten von Radio SRF. Am Mikrofon und verantwortlich war Simon Richle.
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3: Robert Schumann zu seiner Manfred-Ouvertüre Opus 115. Hören Sie nun eine Aufnahme mit dem Philharmonie Orchestra. Es dirigiert Christian Thielemann.

Sie hörten eine Aufnahme der Manfred-Ouvertüre Opus 115 von Robert Schumann mit dem Philharmonia-Orchestra unter der Leitung von Christian Thielemann.

0: Das Ständchen aus dem Schwanengesang von Franz Schubert hörten wir in einer Interpretation von Anders Schmiolin auf der zwölfsaitigen Gitarre.
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0: Das war der Satz Tempo di Menuetto aus der Sonate für Klavier und Violine in E-Moll, Köchel, Verzeichnis 304 von Wolfgang Amadeus Mozart. Es musizierten Cédric Tiberghien, Klavier, und Alina Ibragimova, Violine.
1: Und jetzt die Nussknacker-Suite von Piotr Iljitsch Tschaikowski. Charles Dutoit leitet das Orchestre Symphonique de Montréal.

Unter der Leitung von Charles Dutoit interpretierte das Orchestre Symphonique de Montréal die Nussknacker-Suite Opus 71 von Piotr Ilitsch Tschaikowski.

Menuetto aus der Streichersinfonie Nummer 8 in D-Dur von Felix Mendelssohn Bartholdy. Sie hörten eine Aufnahme mit der New Sinfonietta Amsterdam. Dirigent war Lev Markis.

Patrick de Menga, Violoncello, und Gérard Wies, Klavier, interpretierten das Rondo Opus 94 von Antonín Dvořák.

Die Sopranistin Carolyn Sampson sang die Motette Laudate Pueri von Joseph Hector Fiocco. Sie wurde begleitet vom Ensemble Ex Cathedra unter der Leitung von Jeffrey Skidmore.

Thomas Zehetmeyer dirigierte das Orchestre de Chambre de Paris im Satz mit dem Titel Ballet aus der Petite Suite von Claude Debussy.

Sie hörten den zweiten Satz, das Largo aus dem Klavierkonzert in F-Dur von Joseph Haydn. Der Pianist Oliver Schnieder und die Academy of St. Martin in the Fields musizierten. Dirigent Andrew Watkinson.

Sie hörten die Polonaise aus der Serenade für Streichorchester Opus 12 von Victor Herbert. Das Südwestdeutsche Kammerorchester Pforzheim spielte. Dirigent Sebastian Tewinkel.

0: Das war das Largo aus dem Concerto Grosso in B-Dur von Georg Friedrich Händel. Sie hörten eine Aufnahme mit den Berliner Barocksolisten unter der Leitung von Reinhard Göbel.
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Ouvertüre, Walz und Barcarolle aus Gaîté Parisienne von Manuel Rosenthal nach Melodien von Jacques Offenbach. Das Orchestre Philharmonique de Radio France wurde von Yuta Casado dirigiert.

Das waren Ramon Vargas, Tenor, und das Münchner Rundfunkorchester mit der Arie aus der Oper Macbeth von Giuseppe Verdi, A la paterna mano. Es dirigierte Eduardo Müller.

Von Johann Friedrich Fasch hörten wir das Konzert für Blockflöte und Orchester in F-Dur. Der Blockflötist Stefan Temming wurde begleitet vom Capricornus Consort Basel.

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1: Die Nachrichten von SRF 6 mit Olivia Limacher. Gegenseitige Angriffe zwischen Israel und Iran. Erstmals seit 2 Monaten fliegen wieder Raketen. Kosovo hat erneut gewählt. Die Partei von Ministerpräsident Albin Kurti siegt bei der Parlamentswahl. Und schweres Erdbeben vor den Philippinen. Die Behörden warnen vor einem Tsunami. Das Wetter recht sonnig bei Höchstwerten um 26 Grad. Am Nachmittag gibt es mehr Wolken und gegen Abend dann wird es zunehmend gewitterhaft. Zwischen Israel und dem Iran fliegen wieder Raketen, erstmals seit 2 Monaten. Nach einer iranischen Raketenattacke hat Israel mit einem Gegenangriff geantwortet. Aus Tel Aviv berichtet ARD-Korrespondent Julio Segador.
2: Der Krieg im Nahen Osten eskaliert erneut. Das israelische Militär bestätigte, dass es damit begonnen habe, Ziele im Westen und im Zentrum des Iran anzugreifen. Meldungen zufolge soll es Explosionen gegeben haben, unter anderem in Teheran, Tabriz und Isfahan. Auch der Flughafen von Teheran soll beschossen worden sein. Am frühen Morgen gab es Raketenalarm in Zentral-Israel. Laut Armee soll aus dem Jemen eine ballistische Rakete abgefeuert worden sein. Sie

0: abgefangen werden. Der israelische Angriff auf den Iran ist die Reaktion auf die iranischen Raketenangriffe in der Nacht. Diese hatten vor allem Ziele im Norden Israels im Visier. In weiten Teilen des Landes dort gab es Sirenenalarm. Die Menschen mussten erneut in die Schutzräume. Laut Militär wurden alle Raketen abgefangen. Israel bereitet sich unterdessen auf weitere Angriffe aus dem Iran vor. Das Heimatschutzkommando kündigte an, dass heute landesweit alle Schulen geschlossen bleiben. Die Krankenhäuser haben damit begonnen, ihren Betrieb aus Schutz gegen mögliches Bombardement aus dem Iran in unterirdische Einrichtungen zu verlagern. Unmittelbar nach dem Angriff des Iran hatte es ein Telefonat zwischen Israels Regierungschef Netanyahu und US-Präsident Trump gegeben. Medienberichten zufolge soll Trump dabei noch versucht haben, Israel vor einem Militärschlag im Iran abzuhalten.
1: Im Kosovo hat die Regierungspartei von Ministerpräsident Albin Kurti die Parlamentswahl gewonnen. Sie kommt laut Angaben der Wahlbehörde nach Auszählung fast aller Stimmen auf 43%. Dies bedeutet allerdings, dass sie erneut auf Koalitionspartner angewiesen ist, um eine Regierung bilden zu können. Kurti habe sein Wahlversprechen, die Korruption im Land zu bekämpfen, bislang teilweise einhalten können, sagt die freie Journalistin Adelina Gashi aus dem Kosovo.
2: Aber ich glaube, dass Kurtis Beliebtheit auch so begründet werden kann, dass er bei Kosovaren und Kosovarinnen den Ruf genießt, sich für Kosovos Unabhängigkeit einzusetzen, besonders im Dialog mit dem Nachbarland Serbien, das eben diese Unabhängigkeit bis heute nicht anerkennt und Kurti bis anhin eine sehr unnachgiebige Linie verfolgt hat.
1: Sagt die freie Journalistin Adelina Gashi aus dem Kosovo. Vor den Philippinen hat es ein schweres Erdbeben gegeben. Laut dem örtlichen Institut für Vulkanologie und Seismologie hatte das Beben eine Stärke von 7,8. Das Epizentrum lag vor der Küste der Insel Mindanao. Die Behörden und auch das Tsunami-Warnsystem der UNO haben eine Tsunami-Warnung herausgegeben. Es drohten bis zu 3 Meter hohe Wellen. Menschen in Küstennähe sollten sich in Sicherheit bringen. Philippinische Medien berichten zudem von eingestürzten Gebäuden und es gibt Meldungen über Todesopfer. Zu 2 Meldungen aus dem Sport. Zuerst Leichtathletik. Beim Diamond League Meeting in Stockholm hat die Freiburgerin Audrey Vero über 800 Meter gewonnen. Sie unterbot dabei ihren eigenen Schweizer Rekord und lief die drittschnellste je aufgestellte Zeit über 800 Meter bei den Frauen. Und Tennis. Der Deutsche Alexander Zverev hat das French Open in Paris gewonnen. Für den 29-Jährigen ist es der erste Grand Slam-Titel seiner Karriere. Im Finale hat er den Italiener Flavio Cobolli in 5 Sätzen geschlagen. Zu den Börsendaten von SIX. Der Nikkei-Index in Tokio fällt um 3,8%. Der Euro wird zu 91,88 gehandelt, der Dollar zu 79,69. Das waren Nachrichten von Radio SRF. Verantwortlich Adrian Huber.
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4: Am Mikrofon und auch fürs Musikprogramm zuständig. Bodo Frick sitzt in der Morgenredaktion an den Kulturnachrichten. Da geht's um 7 bei ihm, um Päpstliches in Spanien und Siegertechnisches in Armenien. Wer hat und wer hat nicht beim Eurovision Young Musicians? Einer, der ebenfalls viele Musikwettbewerbe mitgemacht und auch gewonnen hat, eröffnet uns den Montagmorgen. Sebastian Knauer spielt Johann Christian Bach.

Der erste Satz eines Klavierkonzerts in S-Dur von Johann Christian Bach und der Pianist Sebastian Knauer, ein Hamburger, der wurde von seinem Schweizer Lieblingsorchester begleitet, dem Zürcher Kammerorchester, zumindest was die gemeinsamen Aufnahmen betrifft. Und das ZKO, das könnte in diesem Sommer noch beschäftigter sein als auch schon, weil der künstlerische Leiter Daniel Hope ja neu auch die Leitung innehat des Gstaad Menuhin Festivals. Und man könnte ja denken, da bringt er doch sein Orchester das eine oder andere Mal mit. Tut er auch, aber nicht ganz so oft. Also mit Augenmaß eher. Mitte Juli, da gibt's 3 Konzerte mit dem ZKO in Gstaad. Mit Pinkas Zuckermann, Daniel Hope ist auch dabei und Regula Mühlemann ebenso. Mit der wird nächstens dann der Saisonabschluss zelebriert beim ZKO, dem Zürcher Kammerorchester. Ein Klavier, dessen Part allerdings von 4 Gitarren übernommen wird. Das folgt jetzt.

0: Das Aquarelle Guitar Quartet mit Filmmusik von Michael Nyman, die er geschrieben hat für den wirklichen Kinoklassiker The Piano, das Klavier. 6.16 Uhr jetzt.
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Pianistin Kyoko Tabe mit Felix Mendelssohns Auf Flügeln des Gesanges. Und diese eigentlich so schlichte, so eingängige Melodie, sie begegnet uns hier mit einigen Rüschen mehr umhäkelt sozusagen, weil es sich hier nämlich um die Klavierbearbeitung von Franz Liszt handelt. Und während Felix Mendelssohn vielleicht einmal die Ideen ausgegangen, für seine Lieder ohne Worte zum Beispiel, die ja ganz ähnlich klingen und so wunderbar dahingleiten. Also ich meine, die Ideen sind ihm nie ausgegangen. Aber wäre das mal der Fall gewesen, dann hätte er sich vielleicht an eine seiner engsten Brieffreundinnen wenden können, die Komponistin Josephine Lang, die in ganz ähnlichem Stil komponiert hat.

mit einem Dichter verheiratet, die Komponistin Josephine Lang, weswegen es von ihr auch eine ganze Menge an Liedern, an Liedvertonungen gibt, wie diese hier auf dem See in 1000 Sterne. Allerdings die Bearbeitung für Kontrabass und Klavier mit Lorraine Campe und Nathanael Gouin.

0: Das Finale aus der Sinfonie Nummer 102 von Joseph Haydn, gespielt vom Collegium Musicum 90.
1: Wir beginnen hier gleich mit den aktuellsten Entwicklungen im Nahen Osten. Seit der Nacht greifen sich der Iran und Israel wieder gegenseitig an, und zwar zum ersten Mal seit Anfang April. Und drei Wahlen in nur 16 Monaten. Der Kosovo hat schon wieder gewählt, und gewonnen hat schon wieder Albin Kurti. Was ihn so beliebt macht im Land, wir fragen gleich nach. Mit mir im Studio heute früh ist Lukas Siegfried. Wie wird das Wetter heute?
2: Zunächst recht sonnig und bis 26 Grad. Später ziehen dann mehr Wolken auf und es gibt auch Gewitter.
1: Und mein Name ist Romana Kaiser. Guten Morgen. Zum ersten Mal seit zwei Monaten greifen sich der Iran und Israel also wieder an. Zuerst hat der Iran am Abend Raketen auf Israel abgeschossen. Israel sagt, es habe die Raketen abgefangen. In der Nacht kam es dann sogleich zum Gegenschlag. Israel hat militärische Ziele im Iran angegriffen. Das schreibt das israelische Militär. Über die aktuellsten Entwicklungen spreche ich jetzt live mit unserem Nahost-Korrespondenten Thomas Gutersohn. Zuletzt haben sich Israel und der Iran Anfang April beschossen. Wie ist es denn jetzt zu dieser erneuten Eskalation gekommen?
3: Ja, Hintergrund der jüngsten Angriffswelle ist die Bombardierung Israels auf die libanesische Hauptstadt Beirut gestern. Israel sagt, sie hätten dort ein Hisbollah-Hauptquartier getroffen. Der Iran hat seit April eine Waffenruhe vereinbart mit den USA und pocht darauf, dass eben alle Kampfhandlungen, eben auch jene im Libanon, in dieser Waffenruhe einbegriffen sein sollen. Israels Armee, aber auch die Hisbollah haben aber ihre Kampfhandlungen weitergeführt. Israel ist vorgerückt im Süden des Libanons und hat gestern eben Ziele in der Hauptstadt Beirut angegriffen. Und das war eine rote Linie für Teheran. Iran hat mit den Angriffen jetzt unmissverständlich klargemacht, dass er es eben ernst meint mit der Forderung, Libanon in die Waffenruhe mit einzubeziehen. Und das ist nicht zuletzt auch eine Message an die USA.
1: Jetzt hat ja Israel auf den Raketenbeschuss aus Iran innerhalb weniger Stunden reagiert und dann den Iran angegriffen. Wie schwer war dieser Gegenschlag?
3: Das iranische Militär meldet, dass keine urbanen Zentren im Iran getroffen wurden, sondern eher Militäranlagen in der Hauptstadt Teheran sowie in den Städten Esfahan und Tabriz. Die Lufträume im Iran sowie auch in Syrien und im Irak wurden für den Moment gesperrt. Es ist unklar, ob es nun bei diesem Schlagabtausch bleibt oder ob die gegenseitigen Bombardierungen weitergehen. Heute früh am Morgen hat Teheran jedenfalls wieder Raketen auf Israel abgefeuert. Die Menschen in Israel wurden angehalten, Schutzräume aufzusuchen. Und auch aus dem Jemen wurde Israel beschossen. Eine Rakete konnte aber von der israelischen Armee abgefangen werden. Also dieser Schusswechsel scheint noch nicht ganz ausgestanden zu sein.
1: Jetzt soll US-Präsident Donald Trump versucht haben, Israel von einem Gegenangriff abzuhalten. Das berichten verschiedene Medien. Aber warum ist Israel nicht darauf eingegangen?
3: Ja, offenbar scheint der Gegenschlag nicht mit den USA abgesprochen worden zu sein. Es gibt da offensichtlich Meinungsverschiedenheiten zwischen den Präsidenten Trump und Netanyahu, und das auch nicht zum ersten Mal. US-Präsident Trump möchte auf keinen Fall die Waffenruhe mit dem Iran gefährden, die im Moment ja noch gilt. Die Hoffnung ist da, dass man da ein längerfristiges Abkommen aushandeln kann, um die Straße von Hormuz zu öffnen. Die israelische Regierung auf der anderen Seite will dieses Abkommen zwischen den USA und dem Iran möglichst verhindern. Die Befürchtung ist, dass ein solches Abkommen eben zu wenig weit gehen würde, die Gefahr der Hisbollah nicht eindämmen würde. Und Israel will nach wie vor einen Regimewechsel im Iran, eine Haltung, von der die US-Regierung mittlerweile abgekommen zu sein scheint.
1: Jetzt haben wir es schon erwähnt, das sind die ersten gegenseitigen Angriffe zwischen dem Iran und Israel seit zwei Monaten. Ihre Einschätzung, was heißt das ganz grundsätzlich für die Situation im Nahen Osten jetzt?
3: Ich denke, das hängt jetzt vor allem davon ab, was nun im Libanon passiert. Wenn die israelische Armee ihre Kampfhandlungen im Libanon einstellt oder zumindest stark limitiert, dürfte es wohl nicht über den aktuellen Schlagabtausch hinausgehen. Wenn Israel aber weiter jetzt Ziele in Beirut angreift oder im Süden des Landes seinen Vormarsch ausdehnen wird, kann das durchaus zu einer erneuten Eskalation des Krieges führen. Auf der anderen Seite fliegen die USA ja auch immer wieder Angriffe auf Ziele im Iran. Teheran vergilt diese dann mit Gegenschläge in den Golfstaaten, zuletzt auch auf den Flughafen von Kuwait. Also die Waffenruhe bleibt nach wie vor eine fragile Angelegenheit.
1: Das die Live-Einschätzungen und Informationen von unserem Nahost-Korrespondenten Thomas Gutersohn. Und über die aktuellsten Entwicklungen, ganz aktuell jetzt zwischen dem Iran und Israel, halten wir sie natürlich rund um die Uhr auf dem Laufenden, online auch in der SRF News App. Weiter jetzt zum Krieg in der Ukraine. Seit einiger Zeit hat es keine Verhandlungen mehr gegeben über ein mögliches Kriegsende. Drei europäische Länder möchten jetzt aber erreichen, dass wieder verhandelt wird, Lukas Siegfried.
2: Ja, der britische Premierminister Keir Starmer, der französische Präsident Emmanuel Macron und der deutsche Kanzler Friedrich Merz haben sich in London dazu getroffen und sie haben diskutiert, wie sie die Ukraine in ihrer Verteidigung gegen Russland weiter unterstützen und eben wie ein Ende des Krieges erreicht werden könnte. Bei dem Treffen ist dann später auch noch der ukrainische Präsident Volodymyr Zelensky dazugestoßen. Abschließend haben die vier Länder eine gemeinsame Erklärung veröffentlicht. Sie fordern von Russland eine sofortige Waffenruhe und Verhandlungen über ein Ende des Krieges.
1: Dann schauen wir in die Philippinen. Dort hat es ein starkes Erdbeben gegeben. Noch ist unklar, wie groß die Auswirkungen sind. Was weiß man bis jetzt?
2: Das Zentrum des Bebens liegt vor der Küste der Insel Mindanao im Süden der Philippinen. Das philippinische Institut für Vulkanologie und Seismologie gibt die Stärke mit 7,8 an. Die Behörden und auch das Tsunami-Warnsystem der UNO haben eine Tsunami-Warnung herausgegeben. Es drohten bis zu 3 Meter hohe Wellen. Menschen in Küstennähe sollten sich in Sicherheit bringen. Lokale Medien berichten zudem von eingestürzten Gebäuden und es gibt auch Meldungen von Todesopfern. Wie viele es sind, ist aber noch unklar.
1: Die Menschen im Kosovo haben ein neues Parlament gewählt. Schon wieder, zum dritten Mal innerhalb 16 Monaten. Zu den Neuwahlen kam es, weil das Parlament es nicht rechtzeitig geschafft hat, sich auf ein Staatsoberhaupt zu einigen. Inzwischen sind fast alle Stimmen ausgezählt und schon wieder gewinnt die Partei von Regierungschef Albin Kurti. Die Partei kommt auf gut 43% der Stimmen. Und das bedeutet, dass sie erneut auf Koalitionspartner angewiesen ist, um eine Regierung bilden zu können. Kurti habe sein Wahlversprechen, die Korruption im Land zu bekämpfen, bislang teilweise einhalten können. Das sagt die freie Journalistin Adelina Gashi. Sie berichtet regelmäßig aus dem Kosovo.
4: Aber ich glaube, dass Kurtis Beliebtheit auch so begründet werden kann, dass er bei Kosovaren und Kosovarinnen den Ruf genießt, sich für Kosovos Unabhängigkeit einzusetzen, besonders im Dialog mit dem Nachbarland Serbien, das eben diese Unabhängigkeit bis heute nicht anerkennt und Kurti bis anhin eine sehr unnachgiebige Linie verfolgt hat.
1: Sagt die freie Journalistin Adelina Gashi sie berichtet regelmäßig aus dem Kosovo. Und auch in Armenien haben die Menschen ein neues Parlament gewählt und damit auch über die künftige Ausrichtung des Landes im Südkaukasus entschieden.
2: Hochrechnungen der Wahlkommission zeigen einen Sieg des bisherigen Regierungschefs, des pro-westlichen Nikol Pashinyan. Seine Partei kommt nach aktuellem Stand auf 57% der Stimmen. Pashinyan selbst hat bereits seinen Sieg verkündet. Hinter der EU-freundlichen Partei von Pashinyan folgt eine pro-russische Oppositionspartei mit knapp 22%.
1: Und von den Wahlen wechseln wir zum Sport und einer außerordentlichen Leistung der Schweizer Leichtathletin Audrey Vero.
2: Ja, die Freiburgerin gewinnt das Diamond League Meeting in Stockholm, das Rennen dort über 800 Meter. Und sie war dabei so schnell wie seit über 40 Jahren keine Frau mehr. Audrey Vero lief die drittbeste Zeit der Geschichte bei den Frauen und war auch selbst überrascht von ihrer Leistung.
5: Es ist crazy. Ich bin sehr glücklich mit meiner Zeit. Ich denke, ich muss eine Woche haben, um nachdenken auf diese Performance.
2: 1:53.98 ist Veros Zeit. Ihren eigenen Schweizer Rekord hat sie damit um fast 2 Sekunden verbessert. Dann noch zum Tennis. Der Deutsche Alexander Zverev hat das French Open in Paris gewonnen. Für den 29-Jährigen ist es der erste Grand Slam-Titel seiner Karriere. Im Finale hat Zverev den Italiener Flavio Cobolli bezwungen in 5 Sätzen. Dann zu den Börsendaten von 6. Der Nikkei-Index in Tokio fällt um 3,9%. Der Euro wird zu 91,90 Rappen gehandelt und der Dollar zu 79,68 Rappen. Die Wetteraussichten: Trotz Schleierwolken ist es zunächst recht sonnig heute. Die Temperatur steigt beidseits der Alpen auf etwa 26 Grad. Am Nachmittag ziehen aus Westen mehr und mehr Wolken auf und gegen Abend gibt es gebietsweise Schauer und Gewitter, die teilweise auch starke Böen bringen.
1: Die Sendung heißt heute Morgen, verantwortlich für die Inhalte eben Simon Weber. Die Zeit 20 vor 7.
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0: Und ich wünsche Ihnen einen guten Morgen.

Wenn die Liebe Schluck auf hat, und das hat sie ja immer wieder mal, auch bei den innigst verbundenen Paaren, hält die Liebe vielleicht ja auch frisch, so eine syncopated love, so nennt sich dieses Stück von Dana Suisse. Schön rhythmisch verschoben und verschroben gespielt von Sarah Davis Buechner. Und übrigens auch einer der Titel, der der US-Amerikanerin Suisse relative Bekanntheit verschaffte, so um 1930 herum, weil ihn eine Größe der Unterhaltungsmusik in ihr Repertoire aufnahm, Nat Shilkret. Und das war wiederum einer, der wirklich alles und jeden kannte. Von George Gershwin bis Igor Strawinsky, Arnold Schönberg und so weiter. Shilkret war dann auch ein Freund und Förderer des jungen Leonard Bernstein, der uns jetzt entführt in seine Wonderful Town, New York, New York.

0: das Tonhallorchester Zürich, geleitet von Lionel Bringuier, im zweiten Satz Humble aus der Symphonie Fantastique von Hector Berlioz. Und ein Berlioz, dieser, der mich auf die Idee bringt, Ihnen was über die Idee zu erzählen. Denn dieser Begriff ist mit Hector Berlioz ganz besonders verbunden, weil er den Begriff geprägt hat, der Idée fixe. Nein, nicht der gleichnamige Hund aus den Asterix-Comics. Berlioz Konzept der fixen Idee ist das des musikalischen Leitmotivs. Einen Tongedanken immer wieder prominent zu platzieren, als Kennung sozusagen, als roten Faden eines Werks. Wagner hat es zum Beispiel in seinen Opern auf die Spitze getrieben. Bei Berlioz war das in diesem Fall der in der Symphonie Fantastique diese Idee fixe. Ich rekapituliere das nochmal. Das Sehnsuchtsmotiv des leidenden Künstlers. Das Ganze gibt's aber auch in anderem, allgemeineren Zusammenhang, das Leitmotiv. Womit wir hier wären.
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0: Es gibt nämlich auch das umgangssprachliche Leitmotiv des persönlichen Lebensstils zum Beispiel oder einer politischen Entscheidung. Sophia Heury erzählt uns mehr über das Leitmotiv und zwar so, wie man den Begriff am besten erklären kann, in Tönen.
2: Steigen wir doch gleich ein mit Musik. An was denken Sie, wenn Sie das hier hören? Wenn Sie nach diesem Ausschnitt direkt ein Bild im Kopf haben, sind Sie damit nicht allein. Wer die Musik kennt, befindet sich schlagartig im Universum von Star Wars. Vielleicht sehen Sie sogar Darth Vader vor Ihrem inneren Auge, die Figur, auf die diese Musik zugeschnitten ist. Genau das ist ein Leitmotiv, eine kurze musikalische Idee, die immer wieder auftaucht und sofort erkannt wird. Im Beispiel von Star Wars macht das musikalische Motiv direkt klar, wer gemeint ist, und zwar lange, bevor die Figur im Bild zu sehen ist. Ein Leitmotiv verbindet nicht nur Musik mit einer Filmfigur, sondern auch mit einem Ort oder einem Gefühl. Richard Wagner hat dieses Prinzip berühmt gemacht mit seinen Opern. Er hat Figuren, Ideen und sogar Gegenstände mit eigenen musikalischen Motiven versehen. Damit wird die Musik selbst zur Erzählerin. Sie kann Dinge zeigen, die nicht explizit ausgesprochen oder dargestellt werden. Warum funktioniert das so gut? Unser Gehirn arbeitet stark mit Wiedererkennung. Ein musikalisches Muster wird mit Emotionen verbunden und prägt sich schnell ein. Musik bekommt eine Bedeutung, löst etwas in uns aus. Ein kurzer Ausschnitt reicht und wir rufen sofort ein ganzes Bündel an Assoziationen ab. Eine Figur, ein Ort, eine Stimmung. Wie ein roter Faden helfen uns Leitmotive, Geschichten zu verstehen. Oft direkter als mit jeder Umschreibung. Wahrscheinlich auch deshalb hat der Begriff seinen Weg aus der Musik in die Alltagssprache gefunden. Als Bezeichnung für das, was sich durchzieht und Orientierung gibt.

0: und sag zum Abschied leise Om. Das tut diese Musik in gewissem Sinne. Die Meditation von Melanie Bonis, die hier Raffaella Gromes auf dem Cello und Julian Riem auf dem Klavier gespielt haben. Um jetzt gleich 7 Uhr.
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0: Am Wochenende haben viele Schweizer Klassikfans mit ihr mitgefiebert. Die Pianistin Manu Stott ist für die Schweiz im Finale angetreten des Eurovision Young Musicians Wettbewerbs in Armenien. Die 20-Jährige hat die Top 3 aber leider verpasst, Bodo Frick.
2: Ja, gewonnen hat der 18-jährige Michał Stochl aus Polen mit seinem Akkordeon. Es ist das erste Mal in der 44-jährigen Geschichte des Wettbewerbs, dass ein Akkordeonist den Eurovision Young Musicians gewinnt. Auch auf Platz 2 und 3 haben es Instrumente geschafft, die in der klassischen Musik eher eine Nebenrolle spielen. Auf Platz 2 ist Sonja Missinja aus Lettland gelandet mit ihrer Marimba und auf Platz 3 die Flötistin Ellen Virabian aus Armenien.
0: Wie sich das anfühlt für Manu Stott, wie das überhaupt war in den letzten Tagen. Wir blicken zurück hier auf den Eurovision Young Musicians um kurz nach 8. Zu einer Ikone unter den Fotografinnen, die Österreicherin Elfi Semotan. Sie ist am Wochenende verstorben im Alter von 84 Jahren.
2: Ja, und das ziemlich tragisch, muss man sagen. Beim Schwimmen in einem Freibad hat sie einen Herzstillstand erlitten, berichten österreichische Medien. Elfi Semotan hat sich vor allem einen Namen gemacht als Porträtfotografin von Superstars. Sie war bei Werbekampagnen dabei für das österreichische Textilunternehmen Palmas und die Mineralwassermarke Römerquelle. Und sie hat für international bekannte Zeitschriften fotografiert, wie die Vogue, Marie Claire und The New Yorker.
0: Und dann noch nach Madrid. Der Papst hat ja am Wochenende die spanische Hauptstadt besucht.
2: Ja, und er hat über 1 Million Menschen angelockt, 1,2 Millionen, um genau zu sein, lautet die offizielle Mitteilung. Papst Leo XIV. Hat seine Messe unter freiem Himmel abgehalten in Madrid. Unter den Besucherinnen und Besuchern waren auch der spanische Ministerpräsident Pedro Sanchez, Königin Letizia war dabei und König Felipe VI. Ebenfalls.
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0: Ob auch wir die Millionen anlocken könnten, würden wir Open Air moderieren? Naja, wir arbeiten dran. Bodo Frick und Patricia Moreno, wir wünschen guten Morgen.
2: Guten Morgen.

0: Das Orchester de l'Opéra National de Paris unter Philipp Jordan, Schweizer Dirigentensohn und selbst auch Dirigiergröße, hier im ersten Satz der Symphonie Classique von Sergei Prokofjew. Ein kleines Edge-Badge gegen die vermeintliche Verkalkung seiner Professoren von Prokofjew. Überhaupt ist Kalk ein Stoff, von dem ich glaube, dass der bei uns allen Assoziationen weckt, und sei es nur das verkalkte Bad, das mal wieder ordentlich geschrubbt werden müsste. Kalk steckt aber auch im Baumörtel, mit Kalk werden Felder gedüngt, Kalk wird zur Herstellung von Farben benötigt. Und nicht zuletzt hält Kalk uns Menschen zusammen. Unser Knochengerüst besteht ja zu großen Teilen aus Calciumcarbonat. Sich durch viele Kalkschichten hindurchzuarbeiten, im übertragenen wie realen Sinn, das übernimmt die Schweizer Autorin Laura Vogt in einem neuen Roman auf ziemlich faszinierende Weise. Tim Felchlin über das Jahr des Kalks.
1: Ich treffe Laura Vogt vor dem Landesmuseum in Zürich. Und es dauert nicht lang, schon kommen wir auf den Kalk zu sprechen. Dieses unscheinbare, sandig-graue Mineral hat es Laura Vogt angetan. Darauf aufmerksam wurde sie bei einer Beerdigung, an der die Asche eines kremierten Körpers verstreut wurde.
2: Ich habe zum ersten Mal diese Asche gesehen und habe gesehen, dass die ja gar nicht so leicht ist, so wie ich mir das vorgestellt hätte, sondern die ist so sandig. Und dann habe ich mich gefragt, ja, was ist denn das? Was bleibt von unseren Körpern, wenn wir kremiert werden? Und dann bin ich dem nachgegangen und diese etwas saloppe Antwort ist Kalk. Und habe da irgendwie diese Recherche einfach auf gut Glück begonnen. Und irgendwann merke ich, okay, da kommt jetzt was.
1: Das, was kam, war eine Geschichte über Abschied und Trauer. Laura Vogts Roman handelt von der jungen Schriftstellerin Alina. Sie möchte sich von ihrem Onkel Peer verabschieden, der im nahen Krankenhaus im Sterben liegt. Die Trauer um den Onkel ruft auch Erinnerungen hervor an Alinas Vater. Er verließ die Familie, als Alina 11 war, und brach radikal mit seinen Kindern. Dieser Trauer will Alina etwas entgegensetzen, oder besser, sie will sich damit auseinandersetzen. Alina meldet sich bei einem Kurs an, um Fossilien zu präparieren. Aber das Abtragen von Gesteinsschichten legt keine alten Familiengeschichten frei. Sie recherchiert also weiter, arbeitet sich ab an diesem Gestein und lässt sich in Italien das alte Handwerk des Kalkbrennens zeigen. Dort stellt Alina fest, dass Kalkstein nichts Starres, Dauerhaftes ist, sondern Teil eines Zyklus. So wird das Kalkbrennen für Alina zur heilsamen Arbeit.
2: Nach dem Brennen sind die Steine halb so schwer. Und das war für mich eigentlich das Zentrale für den Text, also diese Verbindung zu der Trauerarbeit von Alina. Ich habe halt die Erfahrung gemacht, dass wenn man in einen Schmerz hineingeht oder in Erinnerungen, die vielleicht total unangenehm sind, dann ist es oft so, dass sich auch relativ schnell auch etwas löst. So. Und dass es nachher halt auch leichter ist, so wie die Steine, die gebrannt worden sind, dann leichter sind.
1: Für ihren Roman besuchte Laura Vogt selbst einen Kalkbrenner im Engadin und ließ sich das Handwerk zeigen.
2: Es ist eine gemeinschaftliche Arbeit, also zuerst mal die Tonnen von Steinen sammeln und zu diesem Ofen bringen und dann muss man den Ofen halt füllen. Das wird dann nachher eine ganze Woche lang gebrannt, über 1000 Grad Celsius. Und das war faszinierend, dass diese Steine sich halt verändert haben und mit der Zeit dann angefangen haben so zu leuchten. Also die werden dann wirklich so ganz rot von dieser Hitze.
1: Seit jeher suchen Menschen Bilder und Worte für etwas so schwer Fassbares wie Trauer, Schmerz oder Trost. Genau das tut auch Laura Vogt. Alinas Gefühle werden greifbar durch das Gestein. Viele Sprachbilder in diesem Roman sind zwar nicht neu, aber die Prosa ist sachte geschliffen, exakt und frei von kitschigen Stehsätzen. Das Jahr des Kalks ist ein gelungener vierter Roman von Laura Vogt. Das Schreiben sei auffühlend gewesen, erzählt die Autorin. Und anders als bei den vorherigen Büchern habe sie das Thema des Romans, auch nach dem Schreiben, noch nicht losgelassen.
2: Meine Tochter hat irgendwann dann gesagt, Mama, du liebst Kalk. Dann habe ich gesagt, ja, ja, glaube ich auch, ja.
0: Das Jahr des Kalks, der neue Roman der ziemlich offensichtlich kalkliebenden Schweizer Autorin Laura Vogt. Der ist im Verlag Dörlemann erschienen und sie geht damit auf Lesetour. Die genauen Termine und Orte hier in der Schweiz, die finden Sie auf der Webseite von Laura Vogt. Und auch er trägt den Kalk im Namen Friedrich Kalkbrenner.

Luigi Gerosa spielte das Rondo dieser Klaviersonate Opus 1 Nummer 2 von Friedrich Kalkbrenner. Gehört auf SRF 2 Kultur, Montagmorgen, 7:15.

Alla Tolkaceva im langsamen Satz dieses Mandolinenkonzerts C-Dur von Giovanni Paisiello. Eher selten, dass bei ihm die Melancholie zum Vorschein kommt, aber vielleicht war es hier die Sehnsucht nach Italien, die sich in der Mandoline kristallisierte, als Paisiello in St. Petersburg litt, am Wetter, an den Launen von Zarin Katharina der Großen. Wusch, weg war er. Arnošt Vančura, der blieb. Zugewanderter Hofmusiker aus Böhmen und der wird jetzt wiederentdeckt, neu bei uns im Programm, diese Vančura-Sinfonie.

Altera Pars, die andere Seite. Interessanter Name für ein Musikensemble eigentlich. Aber auf der anderen Seite, da findet man eben mitunter auch so interessante Neu- und Wiederentdeckungen wie diese. Arnošt Vančura, ein böhmischer Komponist, der bei Zarin Katharina der Großen in St. Petersburg Hofmusiker war und hier unter anderem diese Sinfonie geschrieben hat. Seine zweite in D-Dur, die russische. Den ersten Satz daraus haben wir gehört. Altera Pars spielte das Allegro Moderato. Vor ein paar Tagen erst ist diese neue Aufnahme beim deutschen Label CPO erschienen. Und die Böhmen unter sich, Antonín Dvořák, bis um 7:30.

Das Consortium Classicum ganz furios im Finale der Bläserserenade von Antonín Dvořák an diesem Montagmorgen hier auf SRF 2 Kultur.

0: Guten Morgen. Zum ersten Mal seit 2 Monaten fliegen wieder Raketen im Nahen Osten. Israel greift Ziele im Iran an und übt damit Vergeltung für Angriffe aus dem Iran. Und der alte Regierungschef ist voraussichtlich auch der neue. Albin Kurti gewinnt schon wieder die Wahlen im Kosovo, schon zum 3. Mal in kurzer Zeit. Und dieser Montag beginnt wettermäßig freundlich, oder Lukas Siegfried?
1: Ja, es ist recht sonnig bei bis zu 26 Grad. Am Nachmittag und gegen Abend ziehen dann mehr Wolken und auch Gewitter auf.
0: Zum ersten Mal seit 2 Monaten, seit Anfang April, greifen sich der Iran und Israel wieder an. Zuerst hat der Iran am Abend Raketen auf Israel abgefeuert. Israel sagt, es habe die Raketen abgefangen. In der Nacht kam es dann aber zugleich zum Gegenschlag. Israel hat militärische Ziele im Iran angegriffen. Das schreibt das israelische Militär. Wie ist es zu dieser erneuten Eskalation gekommen? Das habe ich heute früh unseren Auskorrespondenten Thomas Gutersohn gefragt.
2: Ja, Hintergrund der jüngsten Angriffswelle ist die Bombardierung Israels auf die libanesische Hauptstadt Beirut gestern. Israel sagt, sie hätten dort ein Hisbollah-Hauptquartier getroffen. Der Iran hat seit April eine Waffenruhe vereinbart mit den USA und pocht darauf, dass eben alle Kampfhandlungen, eben auch jene im Libanon, in dieser Waffenruhe einbegriffen sein sollen. Israels Armee, aber auch die Hisbollah haben aber ihre Kampfhandlungen weitergeführt. Israel ist vorgerückt im Süden des Libanons und hat gestern eben Ziele in der Hauptstadt Beirut angegriffen. Und das war eine rote Linie für Teheran. Iran hat mit den Angriffen jetzt unmissverständlich klar gemacht, dass er es eben ernst meint mit der Forderung, Libanon in die Waffenruhe mit einzubeziehen. Und das ist nicht zuletzt auch eine Message an die USA.
0: Jetzt hat ja Israel auf den Raketenbeschuss aus Iran innerhalb weniger Stunden reagiert und dann den Iran angegriffen. Wie schwer war dieser Gegenschlag?
2: Das iranische Militär meldet, dass keine urbanen Zentren im Iran getroffen wurden, sondern eher Militäranlagen in der Hauptstadt Teheran sowie in den Städten Esfahan und Tabriz. Die Lufträume im Iran sowie auch in Syrien und im Irak wurden für den Moment gesperrt. Es ist unklar, ob es nun bei diesem Schlagabtausch bleibt oder ob die gegenseitigen Bombardierungen weitergehen. Heute früh am Morgen hat Teheran jedenfalls wieder Raketen auf Israel abgefeuert. Die Menschen in Israel wurden angehalten, Schutzräume aufzusuchen. Und auch aus dem Jemen wurde Israel beschossen. Eine Rakete konnte aber von der israelischen Armee abgefangen werden. Also dieser Schusswechsel scheint noch nicht ganz ausgestanden zu sein.
0: Das haben wir es schon erwähnt, das sind die ersten gegenseitigen Angriffe zwischen dem Iran und Israel seit 2 Monaten. Ihre Einschätzung, was heißt das ganz grundsätzlich für die Situation im Nahen Osten jetzt?
2: Ich denke, das hängt jetzt vor allem davon ab, was im Libanon passiert. Wenn die israelische Armee ihre Kampfhandlungen im Libanon einstellt oder zumindest stark limitiert, dürfte es wohl nicht über den aktuellen Schlagabtausch hinausgehen. Wenn Israel aber weiter jetzt Ziele in Beirut angreift oder im Süden des Landes seinen Vormarsch ausdehnen wird, kann das durchaus zur erneuten Eskalation des Krieges führen. Auf der anderen Seite fliegen die USA ja auch immer wieder Angriffe auf Ziele im Iran. Teheran vergilt diese dann mit Gegenschlägen in den Golfstaaten, zuletzt auch auf den Flughafen von Kuwait. Also die Waffenruhe bleibt nach wie vor eine fragile Angelegenheit.
0: Das die Einschätzungen und Informationen von unserem Nahost-Korrespondenten Thomas Gutersohn. Wie sich die Lage weiter aktuell entwickelt, Verzeihung, darüber halten wir Sie natürlich rund um die Uhr auf dem Laufenden online bei uns in der SRF News App. Weiter jetzt zum Krieg in der Ukraine. Seit einiger Zeit hat es keine Verhandlungen mehr gegeben über ein mögliches Kriegsende. Aber jetzt wollen 3 europäische Länder erreichen, dass wieder verhandelt wird, Lukas Siegfried.
1: Ja, der britische Premierminister Keir Starmer, der französische Präsident Emmanuel Macron und der deutsche Kanzler Friedrich Merz haben sich in London getroffen. Sie haben diskutiert, wie sie die Ukraine in ihrer Verteidigung gegen Russland weiter unterstützen und eben wie ein Ende des Krieges erreicht werden könnte. Später ist dann auch der ukrainische Präsident Volodymyr Zelensky zu dem Treffen dazugestoßen. Abschließend haben die 4 Länder eine gemeinsame Erklärung veröffentlicht. Darin fordern sie von Russland eine sofortige Waffenruhe und Verhandlungen über ein Ende des Krieges.
0: Dann nach Südostasien jetzt. Vor den Philippinen hat es ein starkes Erdbeben gegeben. Noch ist unklar, wie groß die Auswirkungen sind. Oder was weiß man bis jetzt?
1: Ja, das Zentrum des Bebens liegt vor der Küste der Insel Mindanao im Süden der Philippinen. Das philippinische Institut für Vulkanologie und Seismologie gibt die Stärke mit 7,8 an. Auf Bildern in philippinischen Medien sind eingestürzte Häuser zu sehen. Und es gibt auch Meldungen von Todesopfern. Allerdings ist momentan unklar, wie viele es sind. Zudem wurde auch eine Tsunami-Warnung herausgegeben. Inzwischen sagt aber das pazifische Tsunami-Warnzentrum, die Gefahr eines Tsunami sei weitgehend vorbei. Der chinesische Staatschef Xi Jinping ist zu einem Staatsbesuch in Nordkorea angekommen. In der Hauptstadt Pyongyang ist ein Treffen mit Machthaber Kim Jong-un geplant. Ziel sei es, die bilateralen Beziehungen zu vertiefen und den Austausch zu verstärken, hatte Xi vor seiner Abreise gesagt. Es ist das erste Mal seit 7 Jahren, dass Xi Nordkorea besucht.
0: Der Kosovo hat ein neues Parlament gewählt, schon zum dritten Mal in rund 1,5 Jahren. Denn das Parlament konnte sich nicht rechtzeitig auf ein neues Staatsoberhaupt einigen, deshalb die Neuwahlen. Inzwischen sind fast alle Stimmen ausgezählt und auch dieses Mal gewinnt die linke Partei von Regierungschef Albin Kurti. Die Partei büßt zwar an Stimmen ein, 43% sind es nur noch, bei der letzten Wahl waren es 51. Und doch scheint Kurti fest im Sattel zu sitzen. Warum ist das so? Das hat Silvan Zemp die freie Journalistin Adelina Gashi gefragt, sie berichtet regelmäßig aus dem Kosovo.
3: Ich glaube, dafür muss man in die Vergangenheit schauen. Albin Kurti kam aus einer Underdog-Rolle an die Macht. Er galt lange als politischer Außenseiter, der sich klar von der bis 2021 regierenden politischen Elite unter Hashim Thaçi abgegrenzt hat und damals vor allem mit dem Wahlversprechen angetreten ist, die grassierende Korruption im Land zu bekämpfen. Und dieses Versprechen konnte er immerhin in Teilen auch einhalten. Aber ich glaube, dass Kurtis Beliebtheit auch so begründet werden kann, dass er bei Kosovaren und Kosovarinnen den Ruf genießt, sich für Kosovos Unabhängigkeit einzusetzen, besonders im Dialog mit dem Nachbarland Serbien, das eben diese Unabhängigkeit bis heute nicht anerkennt. Und Kurti bis anhin eine sehr unnachgiebige Linie verfolgt hat.
4: Was bedeutet dieses Resultat jetzt für die Stabilität des Landes? Droht da weiterhin eine politische Blockade?
3: Das wird sich jetzt natürlich in den nächsten Wochen zeigen. Kosovos politische Klasse vermisste in den letzten Monaten und bisher eine Kompromisskultur. Aber die ist nötig, um eine voll handlungsfähige Regierung stellen zu können. Und sollte sich also diesbezüglich kein grundlegender Sinneswandel abzeichnen, droht die nächste Blockade, ja.
0: Das sagt die freie Journalistin Adelina Gashi über die Parlamentswahlen im Kosovo. Und nicht nur im Kosovo, auch in Armenien haben die Menschen ein neues Parlament gewählt und damit auch über die künftige Ausrichtung des Landes im Südkaukasus entschieden.
1: Es sieht nach einem Sieg des bisherigen Regierungschefs, des pro-westlichen Nikol Pashinyan, aus. Seine Partei kommt nach aktuellem Stand auf über 50% der Stimmen. Rund ein Viertel der Stimmen sind ausgezählt. Pashinyan selbst hat seinen Sieg bereits verkündet. Hinter der EU-freundlichen Partei von Nikol Pashinyan folgt eine pro-russische Oppositionspartei mit etwas über 20% der Stimmen.
0: Und damit sind wir beim Sport und da geht es um eine außerordentliche Leistung der Schweizer Leichtathletin Audrey Vero.
1: Die Freiburgerin gewinnt beim Diamond League Meeting in Stockholm das Rennen über 800 Meter und war dabei so schnell wie seit über 40 Jahren keine Frau mehr. Audrey Vero lief die drittbeste Zeit der Geschichte bei den Frauen und war selbst überrascht von ihrer Leistung.
5: Es ist crazy. Ich bin sehr glücklich mit meiner Zeit. Ich denke, ich muss eine Woche haben, um nachdenken auf diese Performance.
1: 1:53,98 ist Veros Zeit. Ihren eigenen Schweizer Rekord hat sie damit um fast 2 Sekunden verbessert. Und dann noch zum Tennis. Der Deutsche Alexander Zverev hat die French Open in Paris gewonnen. Für den 29-Jährigen ist es der erste Grand-Slam-Titel in seiner Karriere. Im Finale hat Zverev den Italiener Flavio Cobolli in 5 Sätzen bezwungen.
0: Und dann haben wir noch die Börsendaten für Sie.
1: Die kommen von SIX. Der Nikkei-Index in Tokio fällt um 4,3%. Der Euro wird zu 91,89 Rappen gehandelt, der Dollar zu 79,71 Rappen. Und das Wetter? Trotz Schleierwolken ist es zunächst recht sonnig. Die Temperatur steigt beidseits der Alpen auf etwa 26 Grad. Am Nachmittag ziehen aus Westen dann mehr und mehr Wolken auf und gegen Abend gibt es gebietsweise Schauer und Gewitter. Die bringen teilweise auch starke Böen mit sich.
0: Informiert in den Montagmorgen mit der Sendung «Heute Morgen», verantwortlich für die Inhalte eben Simon Weber. Die Zeit 20 vor 8 jetzt.
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7: Guten Morgen.

Der sozusagen erste Blockflötenbeauftragte der Schweiz, das ist er nach wie vor. Maurice Steger hier, begleitet von der Akademie für Alte Musik Berlin im zweiten Satz seines Blockflötenkonzerts in C-Dur von Georg Philipp Telemann.

Yvonne und Michael Deusch auf Harfe und Marimba in diesem Presto von Johann Georg Albrechtsberger, prägende Figur im 18. Jahrhundert im Wiener Musikleben. Das war sie auch, Constanze Geiger, wenn auch etwas später und nur in sehr begrenztem Rahmen, vor allem in heurigen Lokalen wurde ihre Musik gespielt, weil sie eine kleine Walzerkönigin war. Und, kleines Wunder, dass ihr Werk hineingefunden hat ins Neujahrskonzert der Wiener Philharmoniker am 01.01.2025.

0: Wenn Johann Strauss der Walzerkönig war, dann hätte sie mindestens den Titel einer Wiener Walzerprinzessin verdient, Constanze Geiger, von der noch so einiges in den Archiven schlummert. Die Ersteinspielung ihres Ferdinandus-Walzers mit den Wiener Philharmonikern unter Riccardo Muti. 7:07 und jetzt gestatten wir uns ein bisschen albern zu sein. Immer wieder süß. Der Babysitter-Boogie beginnen. Aber damit verbunden die Frage, ob wir uns Erwachsenen uns eigentlich auch immer mehr wie Kinder benehmen. Diese Frage hat nämlich am Wochenende die Schweiz am Sonntag gestellt. Und nur schon ganz kurz zusammengefasst, Bodo Frick, wir Erwachsenen verhalten uns wohl tatsächlich zunehmend wie Kinder.
1: Ja, und der Grund sei die wachsende Liste an psychologischen Begriffen, mit denen dieses kindliche Verhalten entschuldigt werden könne, schreibt Redaktorin Bettina Weber. Wer immer zu spät kommt, müsste sich keine Sorgen machen, dass sie oder er schlecht organisiert sei, sondern diese Person leide einfach an Time-Blindness, also zu Deutsch Zeitblindheit. Oder Menschen, die es nicht schaffen, ihre Rechnungen zu bezahlen oder ihre Wohnung aufzuräumen, seien nicht faul und undiszipliniert, sondern leiden an einer Ausführung. Bettina Weber schreibt, dass wir heute dazu neigen, normale Macken als Krankheiten abzustempeln.
0: Ausführungsstörung. Mhm. Schön. Werde ich gleich in den aktiven Wortschatz übernehmen. Aber im Ernst, das klingt ja wirklich ein bisschen zynisch. Wie kommt denn Bettina Weber zu diesem Schluss?
1: Also sie bezieht sich auf den kanadisch-ungarischen Soziologen Frank Furedi. Der hat schon Anfang 2000er prophezeit, dass die Gesellschaft immer infantiler werde. Dadurch, dass ursprünglich harmlose Eigenschaften pathologisiert würden, fühlen sich Menschen hilfsbedürftig. Zum Beispiel hat er damals Menschen genannt, die schüchtern sind. Diese Schüchternheit werde in der modernen Gesellschaft zu einer sozialen Phobie oder einer Angststörung gemacht.
0: Werden denn in diesem Artikel auch Gründe aufgeführt, weshalb unsere Gesellschaften angeblich immer infantiler werden?
1: Ja, sowohl Soziologe Ferretti als auch der österreichische Philosoph Robert Pfaller werden im Artikel der Sonntagszeitung zitiert. Gemäß ihnen seien Helikoptereltern schuld, dass in der Gesellschaft eine kollektive Verkindlichung stattfinde, wie es im Artikel genannt wird. Also Eltern, die ihre Kinder in Watte einpacken und sie damit lebensuntüchtig machen. Und diese Kinder seien jetzt mittlerweile Erwachsene geworden. Es seien aber mittlerweile längst nicht mehr nur Helikoptereltern, die ihre Kinder in Watte einpacken. Auch der Staat und Unternehmen hätten eine Art Helikopterfunktion übernommen. Das Resultat daraus sei, dass sich Erwachsene wie Kinder benehmen und am liebsten rundum versorgt werden.
0: Schwingt durchaus ein bisschen Systemkritik mit, oder?
1: Ja, Soziologe Ferretti sagt, dass verlässliche Sozialstaaten nicht dazu führen, dass Menschen robuster oder risikofreudiger werden, weil wir uns heutzutage keine Sorgen machen müssen, ob wir genug zu essen haben oder genug Geld verdienen, würden wir uns halt neue Gefahren suchen, von welchen wir uns bedroht fühlen können. Bei aller Kritik betont Bettina Weber in ihrem Artikel aber auch, dass es durchaus ein Fortschritt sei, dass die psychische Gesundheit heutzutage viel ernster genommen werde als noch früher. Wenn aber die Gesellschaft zunehmend kindlicher werde, dann sei das wenig hilfreich, weil Menschen dadurch verlernen, Widersprüche auszuhalten und resilient zu werden.
0: Worüber zu diskutieren wäre. Verkindlichte Gesellschaft, der Artikel darüber im Detail, den finden Sie in der gestrigen Ausgabe der Sonntagszeitung unter diesem Titel: Wir werden immer infantiler.

0: Good old times des Penguin Café Orchestra, die Anthony Romagnuk hier wieder aufleben lässt. Perpetuum mobile, einer der großen Hits der englischen Musiktruppe.
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0: Um 8 Uhr jetzt und mit Bodo Frick. Bodo, für viele Opernfans gehören Sie ja zu den Highlights des Jahres, die Bayreuther Festspiele. Und schon länger ist bekannt, dass es dem Festival auf dem grünen Hügel finanziell so gar nicht gut geht. Deshalb musste zum Beispiel schon das Programm für das diesjährige 150-Jahr-Jubiläum gekürzt werden.
2: Ja, nun wurden weitere Kürzungen bekannt gegeben. Demnach wird die geplante Festmeile in Bayreuth ganz gestrichen, hat der Oberbürgermeister der oberfränkischen Stadt bekannt gegeben. Das Festival rund um das Jubiläum der Bayreuther Festspiele wurde erst vor ein paar Monaten angekündigt, mit Musik, Theater, Straßenkunst und noch weiteres wäre geplant gewesen. Damit wollte Bayreuth die Festspiele auch für eine neue, jüngere Zielgruppe öffnen.
0: Weißt du, warum das Ganze gestrichen wurde?
2: Ja, dazu wurden keine detaillierten Informationen gegeben. Der Oberbürgermeister will aber Mitte Juni informieren, wie das Programm zum 150-Jahr-Jubiläum der Bayreuther Festspiele genau aussieht.
0: Und die starten, noch zumindest ist das so, am 24. Juli, die diesjährigen Jubiläumsfestspiele. Dann kommen wir zu einem sehr bekannten deutschen Musikkritiker, den man liebevoll auch den Stimmenpapst nannte. Jürgen Kesting ist im Alter von 85 Jahren verstorben.
2: Darüber haben am Wochenende deutsche Medien berichtet. Jürgen Kesting hat unter anderem für verschiedene Radiosender gearbeitet. Für den Stern hat er geschrieben und auch für die Frankfurter Allgemeine Zeitung. Und zudem hat er Anfang 1990er eine Biografie geschrieben über die Sopranistin Maria Callas. Das Klassik-News-Portal Backstage Classic schreibt in ihrem Nachruf online, dass Jürgen Kesting ein Kritiker war, der es verstanden habe, seine abgrundtiefe Verachtung in glitzerndes Bonbonpapier zu verpacken.
0: Ja, das habe ich am eigenen Leibe erfahren. In ganz, ganz jungen Radiojahren habe ich mal eine Opernsendung mit Jürgen Kesting moderieren dürfen. Streitbarer Mann, große Stimmen, sein Standardwerk. Das gilt für immer noch, viele immer noch als Bibel. Kommen wir noch zu einem Sorgenkind der deutschen Kulturlandschaft, der Documenta in Kassel. Die letzte Ausgabe hat ja für negative Schlagzeilen gesorgt, wegen Bildern, denen Antisemitismus vorgeworfen wurde. Wurde jetzt hat sich der Deutsche Kulturrat dazu geäußert.
2: Er geht davon aus, dass auch bei den nächsten Documenta antisemitische Vorfälle zu reden geben könnten. Das hat der Geschäftsführer des Kulturrats, dem Evangelischen Pressedienst, gesagt. Wenn man solche antisemitischen Vorfälle an der Documenta verhindern wolle, müsste man die Kunstfreiheit einschränken oder Zensur einführen. Deshalb ließe sie sich beinahe nicht verhindern.
0: Aber wenn wir uns recht erinnern, hatte die Documenta nicht vor 4 Jahren noch einen Kodex eingeführt?
2: Ja, einen sogenannten Code of Conduct.

0: Er verpflichtet die Ausstellung aktiv gegen Antisemitismus, Rassismus und gruppenbezogene Menschenfeindlichkeit vorzugehen. Dieser Kodex sei zwar für alle Mitarbeitenden der Documenta maßgeblich, gelte aber nicht für die künstlerische Leitung und die kuratorischen Teams. Für die gelte uneingeschränkt die Kunstfreiheit.
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2: Unser Code of Conduct sieht vor, Ihnen artig einen guten Morgen zu wünschen und auch nicht an Ausführungsstörungen irgendwelcher Art zu leiden, sondern jetzt gleich die Musik zu starten. Bodo Frick und Patricia Moreno, guten Morgen.
0: Guten Morgen.

0: Es gibt Saint-Pey und sein Capriccio Stravagante in der Ouvertüre zur Oper Alcyone von Marin Marais, traurige Gestalt der griechischen Mythologie. Sie ging ins Meer, nachdem ihr Mann starb, Alcyone. Nicht ganz so traurig das Folgende, weil Wochen, ja monatelang drauf hingefiebert, Samstagabend war es soweit, Finale beim Eurovision Young Musicians. Mit ähnlich bunter Fernsehshow wie bei der Big Sister Eurovision Song Contest. Nur, dass hier der klassische Nachwuchs für sein Land antritt. Für die Schweiz war die 20-jährige Pianistin Manu Stort dabei. Gewonnen hat allerdings nicht sie, sondern der 18-jährige Pole Michał Stochel mit außergewöhnlichem Instrument, dem Akkordeon. Michał Stochel setzte sich am Samstagabend durch gegen 10 weitere Mitbewerberinnen in der armenischen Hauptstadt Jerewan, wo der Eurovision Young Musicians diesmal und erstmals stattfand. Für uns war Musikredaktorin Theresa Bayer vor Ort und Bodo Frick hat sie gefragt, ob dieser Sieg denn aus ihrer Sicht gerechtfertigt ist.
1: Ja, weil er hat wirklich intensiv und rhythmisch perfekt gespielt. Eine tolle Performance war das gestern. Ich finde aber auch, dass es ein überraschender Sieg ist. Ich hätte nicht damit gerechnet, weil ein Akkordeon hat noch nie gewonnen bei Eurovision Young Musicians. Das waren normalerweise eigentlich meistens so Gewinnerinstrumente wie Geige oder Klavier. Und auch auf Platz 2 und 3 war dieses Jahr mal was anderes. Auf dem Platz 2 Marimba und auf dem Platz 3 Querflöte.
2: Das sind ja Instrumente, die sonst eher am Rand stehen in der klassischen Musik, kamen also diesen Samstag groß raus.
1: Ja, und das war auch wirklich was Besonderes in dieser diesjährigen Ausgabe vom Eurovision Young Musicians. Diese verschiedenen Instrumente, die verschiedenen Stücke und auch die verschiedenen musikalischen Persönlichkeiten. Und ich finde, das hat die Show auch sehr abwechslungsreich gemacht.
2: Manu Stott, die Schweizer Kandidatin, kam an Start Nummer 5 mit Clara Schumanns Klavierkonzert. Wie hat sie sich geschlagen?
1: Also ich war während ihrer Performance backstage und habe ihr von da zugehört, aber es war klar, diese Musikalität, die hat sie voll gezeigt in ihrem Auftritt in diesen knapp 7 Minuten auf der Bühne. Sie hat die Musik von Clara Schumann wirklich voll gefühlt und sie hat es auch richtig genossen, mit dem Orchester zu interagieren.
2: Ja, wenn du schon so schwärmst, dann hören wir natürlich kurz rein in ihren Auftritt. Beim Eurovision Young Musicians gibt die Jury ja direkt ein kurzes Feedback. Was hat sie gesagt zum Auftritt von Manu Stott?
1: Das Feedback, das kam von dem armenischen Cellisten Narek Haknasarian. Und der hat gesagt, dass es sehr mutig gewesen sei von Manu Stott, dieses Klavierkonzert von Clara Schumann auszuwählen für den Wettbewerb. Und er hat ihre sichere Interpretation gelobt, habe da gespürt, dass sie sehr mit diesem Stück verbunden war. Das war das Feedback.
2: Ja, trotzdem hat es dann nicht gereicht für die Top 3. War Manu Stott enttäuscht?
1: Ja, das habe ich sie am Samstag auch gefragt. Sie nimmt es sehr sportlich, aber ein bisschen enttäuscht ist sie schon.
3: Ja, aber das ist auch okay. Und das geht vorüber. Und die Freude daran, dass ich hier sein konnte, wird siegen über die Enttäuschung, dass ich nicht mit einem Preis nach Hause komme.
1: Man hört ja die Emotion, man hört auch das Drumherum. Das war an der Aftershow-Party, wo ich sie das gefragt habe. Und es wurde da auch noch unter den Gästen natürlich rege diskutiert und auch unter den verschiedenen Delegationen.
2: Und worüber wurde am meisten gesprochen?
1: Also vor allem waren alle wirklich begeistert, wie extrem hoch dieses Niveau war, auf dem diese jungen Menschen gespielt haben am Samstag. Es ging auch immer um die Frage, was eigentlich ein gutes Wettbewerbsstück ausmacht. Es sind ja nur diese 6 Minuten 30 bei Eurovision Young Musicians. Und klar, die Repertoirewahl, die ist jetzt keine Bewertungskategorie, aber irgendwie fließt es halt doch noch mit ein. Auch so die Fragen, wie kann man sich dann auch musikalisch am besten präsentieren, mit welchem Stück. Also darüber haben wir viel gesprochen am Samstagabend.
2: Und wie bedeutend ist ein solcher Sieg jetzt tatsächlich für eine junge Musikerin, einen jungen Musiker?
1: Ja, das weiß man wahrscheinlich erst hinterher, aber es gibt viele bekannte Musikerinnen und Musiker, die bei Eurovision Young Musicians nicht in den Top 3 waren und die trotzdem international Karriere gemacht haben. Also zum Beispiel der Schweizer Pianist Francesco Piemontesi, der ist, glaube ich, nicht mal ins Finale gekommen, der war nur im Halbfinale. Ich gehe ganz schwer davon aus, dass Manu Stott auch Karriere machen wird, auch ohne einen Sieg bei Eurovision Young Musicians. Und es war ja auch eine Riesenchance, sich einem wirklich großen Publikum vorzustellen. Das lief ja nicht nur auf SRF, das Finale. Also das ist eine enorme TV-Präsenz und das unterscheidet ja auch Eurovision Young Musicians von anderen Klassikwettbewerben. Und hinzu kommt natürlich auch so eine intensive Woche, die sie hier erlebt hat. Also Teil zu sein von einer komplexen Fernsehproduktion, aber eben auch viele junge Musikerinnen und Musiker aus anderen Ländern kennenzulernen. Also Manu Stott ist dann Samstagnacht mit ganz vielen Eindrücken und Erfahrungen wieder zurück in die Schweiz geflogen.
0: Nach ihrer Finalteilnahme am Eurovision Young Musicians Wettbewerb in Armenien. Der nächste ist übrigens schon für kommendes Jahr geplant, sonst war das immer alle 2 Jahre. Aber dann geht's ins lettische Liepāja, dann klappt es ja vielleicht auch für die Schweiz. Dieses Finale, das können Sie nachschauen und nachhören auf PlaySRF und unserer Audioplattform im Netz und nächstens im Kulturplatz und in der Sternstunde Musik für Sie, die Reise von Manu Stott zum Eurovision Young Musicians.

ein preiswürdiges Instrument und das gleich doppelt, das Akkordeon hier vom Duo Champ gespielt, die Musette de Taverny von François Couperin und Antonio Vivaldi auf Melancholie-Tour durch Venedig. Vedrò con mio diletto.

Venedig kann nicht nur wehmütig Nebel verhangen, wie zuvor bei Vivaldi, sondern auch durchaus sonnig, wie hier bei Gabriel Fauré, der ersten seiner cinq Mélodies de Venise, Mandoline. Cyril Dubois hat gesungen, begleitet von Tristan Reise am Klavier.

0: Philippe Graffin, begleitet vom BBC Scottish Symphony Orchestra im Finale des Violinkonzerts Nummer 2 von Camille Saint-Saëns hier auf SRF 2 Kultur.
1: Und das sind unsere Themen gleich. Die Lage im Nahen Osten spitzt sich gerade wieder zu. Israel und der Iran greifen sich gegenseitig an. Was zu dieser jüngsten Eskalation geführt hat, darüber reden wir gleich mit unserem Nahost-Korrespondenten. Und später dann haben wir es von einem Mann, der offenbar für viele ein Hoffnungsträger ist. Im Kosovo hat schon wieder Albin Kurti die Wahlen gewonnen. Unter anderem, weil er sich für die Unabhängigkeit einsetze, sagt eine Beobachterin. Mit dem Studio an diesem Montagmorgen ist Lukas Siegfried. Das sieht nach einem freundlichen Tag aus.
2: Ja, es ist zunächst meist sonnig bei bis zu 26 Grad. Am Nachmittag und gegen Abend gibt es aber dann mehr Wolken und auch Gewitter.
1: Und mein Name ist Romana Kaiser. Guten Morgen. Ja, seit dieser Nacht greifen sich der Iran und Israel wieder gegenseitig an. Und zwar zum ersten Mal seit 2 Monaten. Zuerst hat der Iran Raketen auf Israel abgefeuert, am Abend war das noch. Israel sagt, es habe die Raketen abgefangen. Am frühen Morgen dann kam es sogleich zum Gegenschlag. Israel hat militärische Ziele im Iran angegriffen, das schreibt das israelische Militär. Wie ist es zu dieser neuen Eskalation gekommen? Das habe ich heute früh unseren Ost-Korrespondenten Thomas Gutersohn gefragt.
3: Ja, Hintergrund der jüngsten Angriffswelle ist die Bombardierung Israels auf die libanesische Hauptstadt Beirut gestern. Israel sagt, sie hätten dort ein Hisbollah-Hauptquartier getroffen. Der Iran hat seit April eine Waffenruhe vereinbart mit den USA und pocht darauf, dass eben alle Kampfhandlungen, eben auch jene im Libanon, in dieser Waffenruhe einbegriffen sein sollen. Israels Armee, aber auch die Hisbollah haben aber ihre Kampfhandlungen weitergeführt. Israel ist vorgerückt im Süden des Libanons und hat gestern eben Ziele in der Hauptstadt Beirut angegriffen. Und das war eine rote Linie für Teheran. Iran hat mit den Angriffen jetzt unmissverständlich klargemacht, dass er es eben ernst meint mit der Forderung, Libanon in die Waffenruhe mit einzubeziehen. Und das ist nicht zuletzt auch eine Message an die USA.
1: Jetzt hat ja Israel auf den Raketenbeschuss aus Iran innerhalb weniger Stunden reagiert und dann den Iran angegriffen. Wie schwer war dieser Gegenschlag?
3: Das iranische Militär meldet, dass keine urbanen Zentren im Iran getroffen wurden, sondern eher Militäranlagen in der Hauptstadt Teheran sowie in den Städten Esfahan und Tabriz. Die Lufträume im Iran sowie auch in Syrien und im Irak wurden für den Moment gesperrt. Es ist unklar, ob es nun bei diesem Schlagabtausch bleibt oder ob die gegenseitigen Bombardierungen weitergehen. Heute früh am Morgen hat Teheran jedenfalls wieder Raketen auf Israel abgefeuert. Die Menschen in Israel wurden angehalten, Schutzräume aufzusuchen. Und auch aus dem Jemen wurde Israel beschossen. Eine Rakete konnte aber von der israelischen Armee abgefangen werden. Also dieser Schusswechsel scheint noch nicht ganz ausgestanden zu sein.
1: Jetzt soll US-Präsident Donald Trump versucht haben, Israel von einem Gegenangriff abzuhalten. Das berichten verschiedene Medien. Aber warum ist Israel nicht darauf eingegangen?
3: Ja, offenbar scheint der Gegenschlag nicht mit den USA abgesprochen worden zu sein. Es gibt da offensichtliche Meinungsverschiedenheiten, das auch nicht zum ersten Mal. US-Präsident Trump möchte auf keinen Fall die Waffenruhe mit dem Iran gefährden, die im Moment ja noch gilt. Die Hoffnung ist da, dass man da ein längerfristiges Abkommen aushandeln kann, um die Straße von Hormuz zu öffnen. Die israelische Regierung auf der anderen Seite will dieses Abkommen zwischen den USA und dem Iran möglichst verhindern. Die Befürchtung ist, dass ein solches Abkommen eben zu wenig weit gehen würde, die Gefahr der Hisbollah nicht eindämmen würde. Und Israel will nach wie vor einen Regimewechsel im Iran, eine Haltung, von der die US-Regierung mittlerweile abgekommen zu sein scheint.
1: Informationen von unserem Nahost-Korrespondenten Thomas Gutersohn. Und alle aktuellen Entwicklungen im Nahen Osten, insbesondere jetzt zwischen Israel und dem Iran, im Überblick gibt es natürlich online bei uns in der SRF News App. Weiter jetzt zum Krieg in der Ukraine. Seit einiger Zeit hat es keine Verhandlungen mehr gegeben über ein mögliches Ende des Kriegs. Aber jetzt möchten 3 europäische Länder erreichen, dass wieder verhandelt wird, Lukas Siegfried.
2: Ja, der britische Premierminister Keir Starmer, der französische Präsident Emmanuel Macron und der deutsche Kanzler Friedrich Merz haben sich in London getroffen. Sie haben diskutiert, wie sie die Ukraine in ihrer Verteidigung gegen Russland weiter unterstützen und eben wie ein Ende des Kriegs erreicht werden könnte. Später ist auch der ukrainische Präsident Volodymyr Zelensky zu dem Treffen dazugestoßen. Die vier Länder haben dann abschließend eine gemeinsame Erklärung veröffentlicht. Sie fordern von Russland eine sofortige Waffenruhe und Verhandlungen über ein Ende des Krieges.
1: Dann schauen wir nach Südostasien, in die Philippinen. Dort hat es ein starkes Erdbeben gegeben. Jetzt ist noch unklar, wie groß die Auswirkungen tatsächlich sind.
2: Das Zentrum des Bebens liegt vor der Küste der Insel Mindanao im Süden der Philippinen. Das Philippinische Institut für Vulkanologie und Seismologie gibt die Stärke mit 7,8 an. Auf Bildern in philippinischen Medien sind eingestürzte Häuser zu sehen und es gibt auch Meldungen von Todesopfern. Noch ist unklar, wie viele es sind. Außerdem wurde zwischenzeitlich eine Tsunami-Warnung herausgegeben. Das Pazifische Tsunami-Warnzentrum sagt aber inzwischen, die Gefahr sei weitgehend vorüber. Der chinesische Staatschef Xi Jinping ist zu einem Staatsbesuch in Nordkorea angekommen. In der Hauptstadt Pyongyang ist ein Treffen mit Machthaber Kim Jong-un geplant. Ziel sei es, die bilateralen Beziehungen zu vertiefen und den Austausch zu verstärken, hatte Xi vor seiner Abreise gesagt. Es ist das erste Mal seit 7 Jahren, dass Xi Jinping Nordkorea besucht.
1: Die Menschen im Kosovo haben schon wieder ein neues Parlament gewählt. Zum dritten Mal schon in nur 16 Monaten. Zu diesen Neuwahlen kam es, weil das Parlament es nicht geschafft hat, sich rechtzeitig auf ein Staatsoberhaupt zu einigen. Inzwischen sind praktisch alle Stimmen ausgezählt und schon wieder gewinnt die Partei von Regierungschef Albin Kurti. Die Partei kommt zwar auf weniger Stimmen als noch bei der letzten Wahl, nur noch auf 43% statt 51%, und doch scheint Kurti fest im Sattel zu sitzen. Warum ist das so? Warum ist er so beliebt bei den Leuten? Die freie Journalistin Adelina Gashi berichtet regelmäßig aus dem Kosovo und sie sagt, zum einen habe Kurti sein Wahlversprechen, die Korruption im Land zu bekämpfen, bislang teilweise einhalten können.
4: Aber ich glaube, dass Kurtis Beliebtheit auch so begründet werden kann, dass er bei Kosovaren und Kosovarinnen den Ruf genießt, sich für Kosovos Unabhängigkeit einzusetzen, besonders im Dialog mit dem Nachbarland Serbien, das eben diese Unabhängigkeit bis heute nicht anerkennt und Kurti bis anhin eine sehr unnachgiebige Linie verfolgt hat.
1: Und was heißt dieses Wahlresultat jetzt? Kurtis Partei, wir haben es gehört, kommt nur noch auf 43% der Stimmen. Und weil die Fronten zwischen den Parteien weiterhin verhärtet sind, droht eine erneute Blockade des Parlaments, sagt Adelina Gashi, mit Folgen.
4: Ohne eine handlungsfähige Regierung können nun mal keine Budgets gesprochen werden. Und für die Bevölkerung hat das in den letzten Monaten zum Beispiel bedeutet, dass der öffentliche Verkehr stillstand, weil die Busfahrer ihren Lohn nicht mehr erhalten haben oder dass Angestellte des öffentlich-rechtlichen Fernsehsenders ihre Arbeit niedergelegt haben aus dem gleichen Grund. Und außerdem droht Kosovo wegen des Stillstands 880 Millionen Euro an Fördergeldern der EU zu verlieren. Das ist Geld, das das Land dringend nötig hat, um eben diese Reformen irgendwann dann auch umsetzen zu können.
1: Sagt die freie Journalistin Adelina Gashi nach den Parlamentswahlen im Kosovo. Und nicht nur im Kosovo, auch in Armenien, im Südkaukasus haben die Menschen ein neues Parlament gewählt und damit auch über die künftige Ausrichtung des Landes entschieden.
2: Der bisherige Regierungschef Nikol Pashinyan hat die Wahl gewonnen. Er gilt als pro-westlich. Seine Partei kommt auf knapp 50% der Stimmen, wie die Wahlkommission bekannt gegeben hat. Zweitstärkste Kraft wird eine pro-russische Oppositionspartei mit gut 23%. Nikol Pashinyan hat schon am frühen Morgen seinen Sieg verkündet, bevor das Ergebnis offiziell feststand. Er spricht von einem historischen Ergebnis. Dann die Börsendaten von SIX. Der Nikkei-Index in Tokio fällt um 4,1%. Der Euro wird zu 91,85 gehandelt, der Dollar zu 79,74. Und die Wetteraussichten, trotz Schleierwolken ist es zunächst recht sonnig. Die Temperatur steigt beidseits der Alpen auf etwa 26 Grad. Am Nachmittag ziehen aus Westen mehr und mehr Wolken auf. Gegen Abend gibt es gebietsweise Schauer und Gewitter, die teilweise auch starke Böen bringen.
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0: Lieben Sie Brahms? Wenn Sie diese Frage mit Ja beantworten können, umso schöner, denn Brahms steht an und ich wünsche guten Morgen.

Ricardo Chailly und das Gewandhausorchester Leipzig im dritten Satz der ersten Sinfonie von Johannes Brahms. Und an seinem Beispiel lässt sich eigentlich ganz gut erklären, dass die Welt eben nicht in Schwarz und Weiß eingeteilt werden kann, weil es in jüngster Zeit wieder in Mode gekommen ist, Johannes Brahms als Misogyn, also als Frauenhasser zu bezeichnen. Stimmt aber nicht wirklich. Gut, er konnte sich durchaus harsch über Frauen äußern, insbesondere wenn sie komponieren wollten. Ethel Smyth zum Beispiel, die britische Komponistin, die in Leipzig studierte und dort Brahms begegnete, die hat davon ziemlich bildhaft in ihrer Biografie geschrieben. Aber es stimmt nicht wirklich nur, dass Brahms komponierende Frauen hasste. Clara Schumann, die genoss sein Ansehen, weniger als Komponistin vielleicht, denn als Interpretin, und auch mit Amanda Röntgen-Meyer, der schwedischen Komponistin, verband Brahms eine enge Freundschaft. Er schätzte sie sehr, vor allem auch als Interpretin seiner Werke. Vielleicht musste dieser Umweg in Kauf genommen werden. Aber als sie sich einmal bei Freunden aufhielt, bei den Herzogenbergs, da wusste Brahms davon und schrieb: Allerschönstens bitte ich Sie zu grüßen, das Fräulein Röntgen. Hübsch, oder?

Oh nein, sie gehörte zu meinen Liebsten. Das soll Edward Grieg ausgerufen haben, als er vom frühen Tod von Amanda Röntgenmeier erfuhr. Die Schwedin wurde nur 41 Jahre alt und hatte einen wirklich exklusiven Musikerfreundeskreis. Grieg, Brahms, Julius Röntgen, alle gehörten dazu. Und komponiert hat sie für ihr Klaviertrio in Es-Dur unter anderem dieses Andante, das eingespielt wurde vom Genfer Trio Ernest.

Das Rondo des Fagottkonzerts von Wolfgang Amadeus Mozart mit dem Solisten Matthias Stier. Begleitet hat das Ensemble Reflektor. Verschmitzt vergnügte Töne, die auch gut zum derzeitigen Partyreigen im Norden passen würden. Nationalfeiertage, Norwegen, Dänemark, Schweden, die sind jetzt wieder durch. Aber in Schweden steht die größte Party überhaupt ja noch erst an. Midsommar. Am 19. Juni ist Midsommerabend, Samstag dann Midsommertag und einen Tag später dann die Sommersonnenwende. Und wir schauen schon ein bisschen voraus darauf, was immer so wunderbar gefeiert wird, diese hellen, langen Nächte dort oben im Norden. Waldemar Ohlén, der Sommerpsalm.

The Real Group mit Waldemar Åhléns Sommerpsalm und auch das Sinfonieorchester Biel Solothurn Goes Sverige mit Max Bruch.

0: Die Nachrichten von SRF um 9 mit Olivia Limacher. Erneute Eskalation. Israel und der Iran greifen sich erstmals seit April wieder gegenseitig an. Armenien verfolgt weiterhin einen pro-westlichen Kurs. Regierungschef Nikol Paschinyan steht vor einem Wahlsieg. Das Wetter recht sonnig. Am Nachmittag hat es dann mehr Wolken und gegen Abend wird es zunehmend gewitterhaft. Israel und der Iran beschießen sich wieder gegenseitig zum ersten Mal seit 2 Monaten. Zuerst hat der Iran am Abend Raketen auf Israel abgeschossen. Israel sagt, es habe die Raketen abgefangen. In der Nacht hat Israel dann militärische Ziele im Iran angegriffen. Nahost-Korrespondent Thomas Gutersohn in Amman zur erneuten Eskalation.
1: Das iranische Militär meldet, dass keine urbanen Zentren im Iran getroffen wurden, sondern eher Militäranlagen in der Hauptstadt Teheran sowie in den Städten Esfahan und Tabriz. Die Lufträume im Iran sowie auch in Syrien und im Irak wurden für den Moment gesperrt. Es ist unklar, ob es nun bei diesem Schlagabtausch bleibt oder ob die gegenseitigen Bombardierungen weitergehen. Heute früh am Morgen hat Teheran jedenfalls wieder Raketen auf Israel abgefeuert. Die Menschen in Israel wurden angehalten, Schutzräume aufzusuchen. Und auch aus dem Jemen wurde Israel beschossen. Eine Rakete konnte aber von der israelischen Armee abgefangen werden. Also dieser Schusswechsel scheint noch nicht ganz ausgestanden zu sein.
0: Nahost-Korrespondent Thomas Gutersohn in Amman. Im Kosovo hat die Regierungspartei von Regierungschef Albin Kurti die Parlamentswahl gewonnen. Sie kommt laut Angaben der Wahlbehörde nach Auszählung fast aller Stimmen auf 43%. Kurtis Partei ist damit erneut auf Koalitionspartner angewiesen, um eine Regierung bilden und Reformen umsetzen zu können. Da die Fronten zwischen den Parteien weiterhin verhärtet sind, droht eine erneute Blockade des Parlaments. Die freie Journalistin Adelina Gashi berichtet regelmäßig aus dem Kosovo. Sie sagt:
2: Ohne eine handlungsfähige Regierung können nun mal keine Budgets gesprochen werden. Und für die Bevölkerung hat das in den letzten Monaten zum Beispiel bedeutet, dass der öffentliche Verkehr stillstand, weil die Busfahrer ihren Lohn nicht mehr erhalten haben. Oder dass Angestellte des öffentlich-rechtlichen Fernsehsenders ihre Arbeit niedergelegt haben, aus dem gleichen Grund. Und außerdem droht Kosovo wegen des Stillstands 880 Millionen Euro an Fördergeldern der EU zu verlieren. Das ist Geld, das das Land dringend nötig hat, um eben diese Reformen irgendwann dann auch umsetzen zu können.
0: Sagt die freie Journalistin Adelina Gashi. Die Parlamentswahl war die dritte in rund 1,5 Jahren. Bei den letzten Wahlen im Februar gewann ebenfalls die Partei von Premierminister Albin Kurti, fand aber keine stabile Mehrheit. Regierung und Opposition blockierten sich bei wichtigen Entscheidungen. Dadurch kam es monatelang zu politischem Stillstand und mehrfach zu Neuwahlen. Auch in

0: In Armenien haben die Menschen ein neues Parlament gewählt und damit auch über die künftige Ausrichtung des Landes im Südkaukasus entschieden. Der pro-westliche bisherige Regierungschef Nikol Paschinyan hat die Wahl gewonnen. Seine Partei kommt auf knapp 50% der Stimmen, wie die Wahlkommission bekannt gegeben hat. Zweitstärkste Kraft wird eine pro-russische Oppositionspartei mit gut 23%. Paschinyan hat schon am frühen Morgen seinen Sieg verkündet, bevor das Ergebnis offiziell feststand. Er spricht von einem historischen Ergebnis. Die Schweizer Hotellerie hat in der vergangenen Wintersaison einen Rekord erreicht. Von November bis April wurden rund 18,7 Millionen Übernachtungen gezählt, laut Zahlen des Bundesamts für Statistik. Das sind so viel wie noch nie und etwas mehr als im Winter davor. Besonders viele Menschen aus der Schweiz verbrachten ihre Ferien im eigenen Land. Aus dem Ausland kamen vor allem Besucherinnen und Besucher vom amerikanischen Kontinent häufiger in die Schweiz. Weniger Gäste reisten dagegen aus Asien an. Ein Grund dafür ist der Konflikt im Nahen Osten. Die Börsendaten von SIX. Der Euro wird zu 91,85 Rappen gehandelt, der Dollar zu 79,74 Rappen. Das Wetter. Zunächst ist es noch recht sonnig, bei Höchstwerten um 26 Grad. Am Nachmittag gibt es dann mehr Wolken und gegen Abend wird es zunehmend gewitterhaft. Das waren Nachrichten von Radio SRF. Verantwortlich Adrian Huber.
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2: Ja, stellen Sie sich vor, Sie gehen in ein Museum. Und dort am Empfang locken Sie sich mit Ihrem Handy ein und dann durchforstet eine KI blitzschnell Ihre Internetnutzung und Ihren Insta-Account, lernt dadurch Ihre Interessen kennen und erstellt eine auf Sie und Ihre Vorlieben zugeschnittene Tour durch das Museum. Und während der Besichtigung spricht Ihnen dann der KI-gesteuerte Museums-Chatbot gezielt Informationen auf den Kopfhörer und er beantwortet Ihnen unterwegs auch noch alle Ihre Fragen, die Sie zu den einzelnen Ausstellungsstücken haben. Denis Donella, ist das reine Zukunftsmusik oder doch mehr?
3: Also es ist durchaus eine Möglichkeit für die Zukunft, aber ich würde sagen, wir sind noch nicht ganz dort.
2: Noch nicht ganz dort. Denis Donella ist heute unser Gast. Sie ist Direktorin des Schweizerischen Nationalmuseums und in Personalunion Vizepräsidentin von ICOM Schweiz. Das ist der Verband der Schweizer Museumsfachleute. Und in ihrem beruflichen Alltag beschäftigt sich Denis Donella intensiv mit der Digitalisierung und der künstlichen Intelligenz, KI, die, ja, wie generell unseren Alltag, mehr und mehr auch unsere Museen erfassen. Die KI bringt einerseits enorme neue Möglichkeiten für die Museum, birgt aber auch große Risiken. Ich bin Felix Münger und sage Denis Donella, herzlich willkommen, schön sind Sie da.
3: Ja, vielen Dank. Guten Morgen allen Zuhörerinnen und Zuhörern.
2: Die Digitalisierung ist aus unserem Alltag kaum noch wegzudenken, im Berufsleben, beim Sport, in der Kulturproduktion und eben zunehmend auch in den Museen. Den maßgeschneiderten Chatbot, den ich da vorhin erwähnt habe, da haben Sie gesagt, ja, so weit sind wir noch nicht. Aber dennoch hat die KI innerhalb kurzer Zeit auch in den Museen stark an Boden gewonnen. Das Schweizer Nationalmuseum hat in der Schweiz in Sachen KI bereits einiges unternommen. Denis Donella, wo konkret kommen jetzt Besucherinnen und Besucher in den Häusern des Nationalmuseums bereits heute mit KI in Kontakt?
3: Also sie kommen teilweise in Kontakt dort, wo sie es vielleicht noch nicht ganz merken. Also wir haben gestartet, ein bisschen zu testen, also wie man mit KI-Stimmen arbeiten könnte. Haben wir zum Beispiel gemacht in einer der letzten Ausstellungen, dass man in verschiedenen Sprachen Kommentare gehört hat, die eigentlich KI nicht generiert waren, sondern einfach KI-Stimmen. Bei Übersetzungen haben wir schon auch erste Versuche gemacht, natürlich kombiniert mit professionellen Lektoraten noch. Und dann haben wir ein Pilotprojekt gestartet, ein sogenannter KI-Begleiter. Also bei einem Kostüm in unserer Sammlung, wo wir gedacht haben, ja, wir wollen mal die KI so trainieren, dass sie antworten könnte aus verschiedenen Perspektiven. Zum Beispiel ein Modejournalist, die Kuratorin der Modesammlung oder vielleicht noch eine Historikerin.
2: Also was für ein Kostüm ist denn das gewesen?
3: Also es ist ein Kostüm von Balenciaga, so gehört zu, also Haute Couture, also zu, und gehört zu unserer Sammlung seit vielen Jahren. Und wir haben in der Dauerausstellung eine große Vitrine mit ganz vielen Kostümen. Und wir haben gedacht, ja, es wäre ja doch schön, wenn die Besuchende irgendwie eine KI befragen könnten und sagen könnten, ja, woher kommt das, wie ist es gemacht, aus welchen Materialien, wie muss man das verstehen, einordnen. Und haben gemerkt dabei, dass es zwar extrem interessant und spannend ist, aber auch extrem kompliziert ist, sowas zu trainieren.
2: Also warum kompliziert?
3: Ja, weil wir wollten dieser KI ausschließlich Informationen geben, die kuratiert sind. Also das heißt, das, was wir wissen über das Kostüm, die Texte, die wissenschaftlichen Texte, die darüber geschrieben wurden, und nicht, dass diese KI Zugang hat einfach zum Internet. Und wir haben aber gemerkt, ja, also die kann dann gute Informationen geben über das Kostüm, aber wenn wir natürlich die KI aus der Sicht eines Journalisten der 60er Jahre sprechen lassen, dann fehlen uns ganz, ganz viele Informationen über den Kontext der 60er Jahre, die wir nicht eingespiesen haben, und dann sind die Antworten dann doch nicht so gut, wie wir wollten.
2: Also Sie haben sich da große Mühe gegeben, wie ein riesige Datensätze mal zu erstellen, und die wurden dann je nachdem unterschiedlich zusammengesetzt von der KI, je nachdem, was die Leute für Fragen gestellt haben. Und wie funktioniert denn das? Über QR-Code und Handy, oder wie war das?
3: Also es war jetzt mal als für die Testphase im Museum war es über ein Tablet, und da konnte man aus verschiedenen Fragen wählen, die man dann stellen wollte. Man konnte die auch dann selber formulieren, und dann bekam man die Antwort auf Screen sozusagen und via Audio.
2: Sie haben insgesamt 870.000 Objekte in Ihren Sammlungen. Also da wird längstens nicht alles gezeigt. Da haben Sie gar nicht den Platz dafür. Aber je nachdem holen Sie natürlich dann für Ausstellungen gewisse Objekte wieder aus der Sammlung hervor. Sie haben vorhin gesagt, ja, das soll nicht ins Internet gehen. Also nicht ChatGPT oder so hat jetzt dieses Kostüm erklärt, oder andere Anwendungen wie zum Beispiel Gemini oder so. Also diese KIs, die allgemein zugänglich sind. Warum genau nicht?
3: Ja, uns war es eben wichtig, sicherzustellen, dass die KI, die wir nutzen, aus Informationen schöpft, die geprüft sind und die kontrolliert wurden. Und ich habe mal so einen Test gemacht, also jetzt würde ChatGPT wahrscheinlich anders antworten. Aber ich habe mal gefragt, vor einem Jahr oder so, ja, wie ist der 1. August als Phänomen in der Schweiz zu interpretieren, also historisch gesehen?
2: Gute Frage.
3: Ja. Und die KI hat mir dann so eine gute Antwort, gut formulierte Antwort, glaubwürdige Antwort gegeben, aber weil ich weiß, wo die Forschung, die historische Forschung jetzt im Moment steht, dann musste ich feststellen, ja, das haben wir vor 20 Jahren gesagt, aber es entspricht nicht der aktuellen Forschung. Und das wollten wir eben vermeiden.
2: Also es ist nicht immer up to date und es muss überprüft sein, damit es auch dann tatsächlich stimmt. Also es ist der eine Bereich der Anwendungen, den Sie nun skizziert haben, Dennis Tonella. Also für das Publikum im Museum, für diejenigen, die Ausstellungen besuchen kommen. Dann gibt es aber auch KI-Anwendungen, die dann nicht an der Front des Museums im Einsatz sind, also hinter den Kulissen, in den Sammlungen, in den Depots. Bei Ihnen, beim Nationalmuseum, ist das vor allem im Sammlungszentrum in Affoltern am Albis. Und da haben Sie neben diesen 870.000 Objekten, die ich schon erwähnt habe, auch noch rund 6 Millionen Fotografien, also eine gigantische Menge. Wie kommt denn jetzt da KI zum Einsatz?
3: Also da sehe ich enormes Potenzial, also für alle Museen. Aber in Zukunft muss ich leider gleich hinzufügen.
2: Also noch nicht im Moment.
3: Weil, also man muss sich vorstellen, wir haben diese vielen Fotografien und das wäre für uns fantastisch, wenn man mit KI diese untersuchen könnte und sagen könnte, ja, was gibt es alles an Velos in dieser Sammlung oder was gibt alles aus den 60er Jahren und so. Das Problem, das wir im Moment haben, ist, dass wir der größte Teil dieser Fotografien nicht digitalisiert haben. Und das heißt, eine KI braucht Daten und solange wir diese Daten nicht digital haben, dann können wir die KI auch nicht nutzen. Aber da sehe ich auf jeden Fall enorm viel Potenzial in der Durchsuchung von Sammlungen, aber auch in der Vorbereitung und zugänglich machen vom Kulturerbe für das Publikum.
2: Also nehmen wir ein Beispiel. Ich mache jetzt eine Ausstellung bei Ihnen über das Säumerwesen im Kanton Uri im 13. Jahrhundert, also eben so Teufelsbrücke, Stieb in der Steg und so. Wie könnte denn in Zukunft die KI mir helfen, hier eine tolle Ausstellung zu machen?
3: Also wenn wir rausgehen von der eigenen Sammlung, oder? Also es wäre extrem hilfreich, wenn die KI zum Beispiel zugreifen könnte auf alles, was wir schon mal geschrieben und ausgestellt haben über das Thema. Und wir haben eine Objektdatenbank, da haben wir die Objekte. Die KI könnte die Objekte gleich heraussuchen, aber das kann auch eine normale Suchmaschine machen. Was wir nicht haben in der Datenbank, sind aber alle Texte, die wir bisher geschrieben haben zum Thema. Und das heißt, auch da haben wir viel Arbeit noch zu tun, um die Umgebung so aufzubauen, damit die KI dann auch wirklich arbeiten kann.
2: Also diesen gigantischen Schatz, dieses kulturelle Erbe, das da bei Ihnen lagert, oder zum Beispiel auch in der Nationalbibliothek, die haben riesige Sammlungen von Ansichtskarten, durfte ich auch schon mal sehen, das zugänglich zu machen, darum könnte es in Zukunft gehen. Und da gibt es auch Pilotprojekte aus dem Ausland. Ich habe da gelesen bei der Recherche in Berlin, zum Beispiel das Museum für Naturkunde, die erfassen im Moment digital ihre 30 Millionen Objekte. Und da geht es natürlich um die Absichten, die Sie, Denis Tonella, soeben auch skizziert haben. Es gibt noch einen anderen Bereich, die sogenannte Provenienzforschung. Also die Herkunft, das hat ja im Zusammenhang mit der Sammlung Bürle in Zürich immer wieder viel zu reden gegeben. Kann da die KI möglicherweise auch helfen?
3: Ich denke schon. Also je nach Fall, also vor allem auch eben beim Untersuchen der ganzen Geschichte der verschiedenen Objekte. Also weil die KI, wenn sie Zugang hat zu allem, was mal publiziert worden ist oder so, also die KI hat immer nur ihr Zugang zu dem, was digital ist. Das kann die Wege verkürzen. Das kann irgendwie, man könnte KI benutzen, um Dinge zu überprüfen oder Details noch zu überprüfen. Wege, also Netzwerke vor allem, das ist das Interessanteste auch bei Provenienzforschung, die verschiedenen Netzwerke der Händler und so weiter. Also da kann ich mir gut vorstellen, dass KI helfen könnte, vor allem die Prozesse zu beschleunigen.
2: Ja, dann weiß man, bei diesem Händler ist da vor so und so vielen Jahren dieses Bild mal im Gespräch gewesen, da gibt es eine Spur. Also die Detektivarbeit würde da sehr erleichtern.
3: Ja, zum Beispiel. Ja. Tatsächlich Spuren, die schon mal aufgetaucht sind und die KI dann vielleicht schneller finden kann als wir. Ja.
2: Also das leuchtet ein. Ich habe ein Beispiel gefunden bei der Recherche, wo ich irgendwie nicht so recht rausgekommen bin, das aber absolut spektakulär ist, wo eben auch die KI zum Einsatz kommt. Und es geht um die Schriftrollen von Ercolaneum. Also Ercolaneo heute, das ist dort bei Neapel und ist damals beim Ausbruch des Vesuvs verschüttet worden, wie Pompeji. Und dort ist die einzige Bibliothek der klassischen Antike erhalten geblieben, durch diesen Aschenregen, der da runtergekommen ist. Und diese Rollen, die sind heute so verkohlt und brüchig, dass man die gar nicht ausrollen kann. Sie würden kaputt gehen. Aber mittels KI-gestützter Technologie konnten diese Schriftstücke nun virtuell entrollt werden und die Texte extrahiert werden. Und man kann sie jetzt lesen. Aber ich weiß nicht, wieso soll jetzt die KI das lesen können? Ich meine, die muss doch auch irgendwie reinschauen.
3: Ja, genau. Und da sind wir wieder beim Thema, welche Daten hat die KI zur Verfügung? Und ich habe mir das auch wieder angeschaut, weil diese Geschichte der Papiri von Herculaneum ist wirklich sensationell, oder? Es sind 1800 verkohlte und äußerst fragile Papyrrollen, die können wir nicht anschauen.
2: Ein Schatz für Historikerinnen und Historiker.
3: Ja, tatsächlich. Und jetzt ist es so, oder? Also man hat die mit Röntgensystemen, mit hochentwickelten Röntgensystemen gerönt und man benutzt auch dann noch Infrarot- Technologie dazu. Aha. Und mit diesen Daten aus diesen Technologien kann die KI dann wie so reinschauen. Und die KI kann jetzt nicht diese Rollen komplett lesen. Es sind Versatzstücke. Aber die helfen natürlich, ja, die kann Wörter erkennen und man kann beginnen, die wieder zusammenzusetzen. Das ist sensationell.
2: Also da sind wahrscheinlich einige Dissertationen zu erwarten in Zukunft. Viel zu reden gegeben hat der spektakuläre Diebstahl im Louvre in Paris. Also offenbar wegen offensichtlicher Sicherheitslücken ist es da enorm dreisten Einbrechern gelungen, einen Teil der Kronjuwelen von unschätzbarem Wert zu rauben. Und unlängst sind jetzt auch Stimmen laut geworden, ja, man hätte halt KI einsetzen müssen bei der Sicherheit. Denken Sie auch darüber nach, Ihre Gegenstände in den Museen KI-gestützt besser zu sichern, vor Diebstahl, vor Beschädigung?
3: Also im Moment noch nicht, aber wir prüfen natürlich unsere Sicherheitsanlagen und Sicherheitssysteme laufend und wer weiß, vielleicht tatsächlich kommt KI irgendwann im Einsatz. Ich bin keine Expertin für Sicherheitsanlagen, aber es ist schon so, also ich kann mir gut vorstellen, dass KI in der Bewegung der Besuchenden, in der Situation, die gerade stattfindet im Museum, Dinge sehen könnte oder auf Unregelmäßigkeiten aufmerksam machen könnte, die wir vielleicht alle mit menschlichen Augen nicht sehen.
2: Sagt Denise Donella, Direktorin des Schweizer Nationalmuseums hier im Kulturplatz Talk auf SRF 2 Kultur. Wir sind am Thema Digitalisierung der Museen. Wir sind da auf der Spur. Jetzt, Denise Donella, das, was wir so besprochen haben, das tönt ja eigentlich alles verheißungsvoll. Vieles ist noch Zukunftsmusik, aber jetzt müssen wir schon auch noch über die Kehrseite sprechen. Sie haben das schon ein wenig angetönt, dass Sie gesagt haben, ja, also man darf da nicht einfach die handelsüblichen KIs drüber lassen, wenn es um Museum geht. Was ist denn Ihr wichtigster Vorbehalt beim Einsatz von KI in Ihren Museen oder in den Museen generell?
3: Also wo wir besonders aufmerksam sind und wir auch unbedingt unsere Mitarbeitenden in den Museen, ich meine nicht nur beim Nationalmuseum, sondern auch natürlich als ICOM Schweiz und als Verband der Schweizer Museen sensibilisieren wollen, ist auf die Verzerrung, die entstehen kann durch KI, auf Desinformation, die vielleicht dann irgendwie durch Umwege dann passiert und auf Dinge auch wie Diskriminierung, Vorurteile, Bias, also so, die KI ist schlussendlich eine Statistikmaschine, ich sage jetzt mal. Also sie schöpft aus grossen Datenmengen. Und die Qualität der Daten ist entscheidend. Und deshalb müssen wir als Museen unglaublich drauf schauen, weil die Bevölkerung hat grosses Vertrauen in Museen. Wir sind eine Institution für die Gesellschaft, die dasteht, um wirklich etwas zu vermitteln, das geprüft ist. Und hier haben wir eine enorme Verantwortung auch in der guten Aufbereitung der Daten.
2: Es gibt eine spannende Studie aus Deutschland 2024. Die Museen genießen dort bei den Menschen das höchste Vertrauen, muss man sich mal vorstellen. Die gelten als vertrauenswürdig als WissenschaftlerInnen und Medien und politische Organisationen. Da hat man einiges zu verlieren, wenn man da Fehler macht. Woher kommt überhaupt dieses Vertrauen?
3: Ja, das ist sehr interessant. Also neben Freunde und Familie. Zuerst kommen noch die Freunde und Familie und dann sofort die Museen. Und ich denke schon, wenn ich auch an meine persönliche Erfahrung denke, wenn ich ins Museum gehe, dann gehe ich schon davon aus, dass das, was ich da sehe, dann auch richtig ist und mir richtig erklärt wird, im Rahmen des Möglichen zumindest. Und ich denke, das Vertrauen in Museen kommt auch aus der Authentizität der Objekte. Also wir haben Museen, bewahren Kulturerbe, Dinge, die tatsächlich existiert haben, die Leute in den Händen gehabt haben und zeigen sie dann. Und das heißt, man kann es persönlich sehen, diese Objekte. Ich denke, die tragen dazu bei, dass man auch dieses Gefühl von Vertrauen auch hat.
2: Ist ihr höchstes Gut?
3: Ich würde sagen, es gehört zu den höchsten Gütern, ja. Also die Objekte, aber auch die Art und Weise, wie wir damit umgehen und diese Verantwortung, aber auch eine Chance, wenn das Publikum so viel Vertrauen hat, eben Dinge zu vermitteln, Wissen zu vermitteln.
2: Um das einfach noch klar zu machen, was ist denn genau das Problem, wenn man jetzt so gängige KI-Tools ranlassen würde, jetzt bei der Beschreibung des Kostüms, das Sie gesagt haben, also ChatGPT, Google Gemini, Microsoft Copilot. Wo ist das Problem?
3: Ich mache ein ganz konkretes Beispiel, das wir ausprobiert haben. Wir hatten die Ausstellung globale Verflechtungen der Schweiz, also über eben Kolonialismus und Schweiz. Und wir wollten zusammen mit dem Szenografen Bilder für die Szenografie entwickeln, KI generiert. Also wir hatten gedacht, ja, das könnte noch spannend sein in der richtigen Größe. Und wir haben dann bei der KI so eingespiesen, was wir so bräuchten, inhaltlich und so. Und was dabei rauskam, waren extrem exotisierende Bilder von Afrika, Bilder, die verknüpft waren mit diskriminierenden Vorstellungen, mit Vorurteilen über indigenen Bevölkerungen und so weiter. Und genau das darf nicht sein.
2: Und zwar deshalb, weil diese Bilder, die Sie jetzt als nicht passend empfunden haben, halt oft verwendet werden und die KI meint dann,
3: Das ist richtig. Die KI schöpft aus der Menge der Daten. Das heißt, wenn es ganz viele falsche Daten gibt, dann meint die KI trotzdem, das ist richtig.
2: Und ich meine, fällt mir jetzt gleich ein, das passt ja zu einer aktuellen Studie jetzt aus dem News-Bereich, aus dem News-Journalismus der Europäischen Rundfunkunion. Im News-Bereich leisten KI-Assistenten oft völlig schlechte Dienste. Also die liefern falsche oder irreführende Antworten. Also da werden politische Beschlüsse, die diskutiert werden, wo es um Absichtserklärungen oder so geht, plötzlich als Resultate präsentiert. Oder Details werden unterschlagen, die noch wichtig wären oder frei erfunden. Also das kann dann auch zur Belastung für die Demokratie werden und in Ihrem Fall eine Belastung für Ihr hohes Gut der Glaubwürdigkeit. Aber ich meine, Sie haben gesagt, ja, beim Kostüm haben Sie jetzt Informationen gefüttert, aber das hat dann auch nicht so ganz gereicht, weil die Zeitumstände zu wenig erfasst waren. Man muss eine eigene KI bauen, wenn ich Ihnen so zuhöre. Und das ist ja eine Herkulesarbeit. Ja, wie soll das gehen?
3: Das stimmt. Tatsächlich haben wir mal so darüber gesinnt oder nachgedacht, ja, eigentlich bräuchte vielleicht die ganze Museumswelt in der Schweiz oder global eine eigene KI. Ich weiß nicht, ob das wirklich denkbar ist, machbar ist, umsetzbar wäre. Inzwischen denke ich eher, es braucht vor allem sehr gute Daten und es braucht vielleicht in Zukunft eine Form von Zertifizierung. Also, dass ich dann wie weiß, wenn ich diese Informationen bekomme, dann woher bekomme ich sie oder kann ich sicher sein, dass sie geprüft wurden oder dass sie kuratiert sind. Vielleicht ist das dann eher der Weg für die Zukunft.
2: Ich habe von einem anderen in diesem Zusammenhang sehr spannenden Projekt gelesen in Sydney. Und dort gibt es ein jüdisches Museum und dort versucht man Besucherinnen und Besuchern die Möglichkeit zu geben, Zeitzeugen des Holocaust mit denen ins Gespräch zu kommen. Und diese Menschen werden ja immer weniger, sie sind in der Zwischenzeit alle hoch betagt und die Verantwortlichen des Projekts haben jetzt 6 solche Zeitzeugen intensiv befragt über ihre Erfahrungen im Holocaust. Und man stellte ihnen über 1000 Fragen, also die Interviews gingen dann auch über mehrere Tage, die hat man da gefilmt. Und diese Antworten wurden dann in eine KI, in ein KI-gestütztes Computersystem eingespeist. Und nun ist es so, dass die Museumsbesucher ihnen diese Zeitzeugen im Museum auf Großbildschirmen sehen, ihnen Fragen stellen können. Und die KI sucht dann passende Daten im System. Und dann kommt man da, muss sich vorstellen, mit diesen virtuellen Figuren echt ins Gespräch. Wie innovativ ist jetzt in Ihren Augen das Projekt?
3: Ja, das Projekt wurde sehr diskutiert, auch innerhalb der Museumswelt. Also finde ich sehr interessant. Also es gibt auch Versuche schon in der Schweiz, jetzt nicht mit Holocaust-Überlebenden, aber zum Beispiel die ETH hat etwas gemacht mit Einstein. Und da kann man dann mit Einstein reden. Also ich denke, es ist ein Ansatz und es ist schon eine interessante und auch tolle Möglichkeit, irgendwie diesen Menschen und ihren Aussagen noch weiter in ein Leben zu geben. Ich glaube, wichtig ist, dass man dann immer unterscheidet. Es ist auch da eine Interpretation trotzdem. Also man redet dann nicht wirklich mit dieser Person, sondern man schöpft natürlich aus dem, was diese Person gesagt hat, aus ihrer Biografie. Aber es ist dann auch nochmals eine etwas Neues, das dabei entsteht. Man darf es nicht verwechseln mit dem Echten.
2: So. Ja, und das Problem ist natürlich, dass diese KI so programmiert sein muss, dass sie nicht generativ wird in dem Sinn, dass die dann aus diesen Versatzstücken irgendwelche Dinge fantasieren, oder stelle ich mir das jetzt falsch vor?
3: Ich weiß es nicht genau, wie diese KI in Sydney programmiert wurde, aber ich denke auch da eben, also wie sehr schöpft eine KI rein aus den Daten und wieder gibt etwas, das schon gibt, und ab wann beginnt sie selber zu generieren aufgrund der Daten. Und für manche Anwendungen kann das super sein. Es gibt jetzt zum Beispiel eine sehr tolle Ausstellung in Zürich im Museum für Gestaltung, die heißt Museum of the Future, wo man wirklich aussieht, was die generative KI machen kann. Aber eben, auf der anderen Seite ist dann irgendwann, kann es passieren, dass die Informationen dann nicht mehr so ganz stimmen.
2: Wenn ich Ihnen zuhöre, Denis Tonella, ist Vorsicht die Mutter der Porzellankiste. Man muss da wirklich aufpassen, es geht um sehr viel. Und Sie haben gesagt, ja, man muss die KI selbst füttern mit Daten, das muss kuratiert sein, es braucht vielleicht ein Zertifikat. Das ist viel Arbeit. Da steckt viel Manpower drin. Jetzt gleichzeitig plant der Bund im Rahmen des Entlastungspakets 27 Kürzungen, auch in der Kultur, auch bei den Museen. Und der Verband der Museen der Schweiz hat da die Alarmglocke gezogen und vor Einsparungen gewarnt. Klar, die Betroffenen warnen immer vor Einsparungen, ist ja verständlich, aber dennoch die Frage, einerseits Spardruck, andererseits diese Herkulesaufgabe, sich dieser KI zu stellen und einen sinnvollen und auch nutzbringenden Umgang mit ihr zu finden. Ich sag mal, Mission Impossible. Oder täusche ich mich?
3: Ja, es ist eine Herkulesaufgabe, auf jeden Fall. Also es braucht enorm viele Ressourcen, es braucht auch viel Geld dafür tatsächlich, aber es braucht auch Know-how, das die Museen zum Teil auch noch nicht haben. Und das ist dann umso schwieriger, wenn gleichzeitig gespart wird. Und ich denke, die jetzige Generation hat eine unglaubliche Verantwortung, auch in der Kultur und dieses Kulturerbe dann auch wirklich richtig und mit hoher Datenqualität zugänglich zu machen für die Zukunft. Und das betrifft dann alle, das betrifft nicht nur die Kultur.
2: Also diese ganze digitale Transformation muss im Einklang stehen mit unseren Werten, den humanistischen, aber auch den politisch-demokratischen. Und eben so, wie ich Sie verstanden habe, diese digitalen Werkzeuge können den Menschen, ja, nicht aus der Verantwortung entlassen. Sie können sein Handeln unterstützen, aber sicher nicht ersetzen. Denis Tonella, zum Schluss, ich habe jetzt nun plötzlich ein bisschen ein komisches Gefühl. Ich habe den Eindruck, in näherer oder ferner Zukunft werde ich vermutlich gar nicht mehr in ein Museum gehen, zum Beispiel nicht mehr ins Landesmuseum, das ich sehr schätze, wo ich ja diese Gegenstände mit meinem Sohn, auch die Waffen der alten Eidgenossen und so, immer wieder mal anschauen gegangen bin. Oder ja, die Stiftsbibliothek in St. Gallen mit diesen wunderbaren alten Büchern dort oder so. Oder das Bundesbriefmuseum in Schwyz mit den alten Dokumenten und Siegeln, die noch die Habsburger Herrscher da in den Händen gehabt haben. Es wandert ja alles in den digitalen Raum. Oder täusche ich mich? Hat das Analoge noch irgendeine Chance?
3: Ich glaube sehr an diese Chance des Analogen weiterhin. Ich glaube, die digitale Transformation, der ganze digitale Wandel der Gesellschaft ist eine Ergänzung, eine enorm wichtige Ergänzung. Aber wir lancieren jetzt gerade eine neue Veranstaltung für Menschen unter 30. Und weil wir die Also es ist sehr schwierig, sie zu erreichen. Und die neue Veranstaltung heißt DA, also DA im Sinne von DA sind wir als Landesmuseum für euch. Und wir haben sie entwickeln lassen von der Zielgruppe für die Zielgruppe. Und was sie wollten, ist alles aber nicht digital. Also das heißt,
2: nicht digital. Die Generation Instagram, TikTok, die
3: Weil die sagen, wir sind schon die ganze Zeit online. Wir kommen ins Museum, wir wollen Objekte sehen, wir möchten mit dem Raum kommunizieren, wir möchten basteln, wir möchten irgendetwas Physisches machen. In dem Sinne gibt mir das sehr viel Hoffnung für die Zukunft.
2: Detox. Also was ist denn die Faszination trotz allem? Ich meine eben, also das Digitale ist enorm faszinierend, bietet Möglichkeiten. Und was ist denn das Faszinierende am Analogischen, am Haptischen, am Objekt, das eben auch diese jungen Menschen offenbar wieder suchen?
3: Also einerseits denke ich weiterhin im Sinne von Walter Benjamin, diese Aura der Originalobjekte. Also es ist schon noch was sehr Spezielles, wenn man das Originalobjekt, das in den Händen war, ich weiß nicht, von Sissi oder von Leuten, die wir kennen aus der Vergangenheit. Und das andere ist auch, finde ich, die Bewegung im physischen Raum, im Museum, man ist unterwegs mit anderen Leuten im physischen Raum, ist eine andere Erfahrung, als zusammen unterwegs zu sein im digitalen Raum. Und das merke ich, das ist immer noch extrem geschätzt.
2: Also es braucht beides. Es braucht das Digitale, man will sich da nicht von der Zukunft abhängen, aber das Analoge soll dennoch auch seinen Platz behalten. Dönis Tonella, herzlichen Dank für dieses Gespräch.
3: Ja, danke und schönen Tag.
2: Wünsche ich Ihnen auch. Mein Gast im Kulturplatz Talk war Dönis Tonella, Direktorin des Schweizer Nationalmuseums und Vizepräsidentin von ICOM Schweiz, dem Verband der Schweizer Museumsfachleute. Dieses Gespräch können Sie jederzeit nachhören auf srf.ch/audio und mein Name ist Felix Münger.

Die neue Hofkapelle Graz mit der Ouvertüre zu dieser Orchestersuite in C-Dur von Johann Joseph Fuchs. Prächtige Repräsentationsmusik im besten Habsburger Stil. Man kann sich vorstellen, wie da die Prozessionen zogen durch die prächtigen Säle mit den seidenen Stoffen, den großen Perücken und dem kleinen Getuschel. Wann wird der Kaiser, die Kaiserin sich zeigen? Das folgende, ebenfalls Repräsentationsmusik, aber eher für die Momente, da die Perücken in den Schränken verstaut wurden und die steifen Klamotten gegen etwas gemütlichere eingetauscht, weil in etwas intimerem Rahmen das Ganze, diese Lautensonate von Silvius Leopold Weiss.

Der Lautenist Hopkinson Smith mit dieser lauten Courante in D-Moll aus einer Suite von Silvius Leopold Weiss. Über wie viele Jahrhunderte wurde nicht Musik geschrieben für Adelshöfe, für Kirchenmenschen, dann natürlich auch für das bürgerliche Publikum. Das heißt aber auch, dass uns noch auf Jahrhunderte hin tonnenweise unentdeckter Musik bleibt, wie zum Beispiel diese hier von Karl Stamitz, die erst kürzlich wiederentdeckt und eingespielt wurde. Die Noten des Klarinettenkonzerts Nummer 10. Daraus hören wir das Rondo in dieser neuen Aufnahme mit Paul Meyer und dem Kurpfälzischen Kammerorchester.

0: Karl Stamitz, das Rondo seines Klarinettenkonzerts Nummer 10 mit Paul Meyer und dem Kurpfälzischen Kammerorchester. Musik aus Mannheimer Musikzeiten, als das ein großes Zentrum der Musik war und Neuigkeiten nur so wie die Frühlingspflanzen aus dem Boden schossen. Montagmorgen, der langsam zum Vormittag wird, hier auf SRF 2 Kultur. Es ist 9.46 Uhr.
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0: Rafaela Gromes und Julian Riem im vierten Satz der Cellosonate A-Dur von Emilie Meyer. Dass die 35-jährige Münchnerin Gromes abonniert wird auf das Spielen von Komponistinnen. Ja, na und? Eine muss es doch machen, sagt sie. Denn im Studium, da laufe noch immer so vieles falsch.
1: Ich habe in München, Wien und Leipzig studiert. Ich habe dort kein einziges Werk einer Komponistin einstudiert. Ich bin aufgewachsen in einem Musikerhaushalt. Ich kannte immer nur die großen Genies, Bach, Beethoven, Mozart. Und ich habe mich auch nie gefragt, ob da noch irgendwie sein kann, dass einfach ein ganz großer Teil der Geschichte verdrängt ist.
0: Und als sie dann entdeckt hat, dass es hunderte, ja tausende Komponistinnen gab, ja, das hat ihren Blick auf die Welt und aufs Leben verändert, sagt Rafaela Gromes.

0: Was sitzt dieses Sinfoniefinale aus der ersten von Franz Schubert, Thomas Dausgaard mit dem schwedischen Kammerorchester? Und ich, Patricia Moreno, wünsche einen schönen Montag.
1: Die Nachrichten von SRF um 10 Uhr mit Livia Schmid. Guten Tag. Der Wahlsieg des armenischen Regierungschefs Nikol Paschinyan sorgt in der Europäischen Union für positive Reaktionen. EU-Kommissionspräsidentin Ursula von der Leyen schreibt auf X, die EU schätze die Partnerschaft mit dem demokratischen Armenien, das sich Europa immer mehr annähre. Und der französische Präsident Emmanuel Macron schreibt, er wolle die Dynamik der Annäherung Armeniens an Europa begleiten. Die Partei des prowestlichen Regierungschefs Nikol Paschinyan gewann bei der Parlamentswahl mit knapp 50% der Stimmen, wie die Wahlkommission bekannt gegeben hat. Zweitstärkste Kraft wurde eine pro-russische Oppositionspartei mit gut 23%. Paschinyan verkündete schon am frühen Morgen seinen Sieg, bevor das Ergebnis offiziell feststand. Er spricht von einem historischen Ergebnis. Vor den Philippinen hat es ein starkes Erdbeben gegeben mit Stärke 7,8. Auf Bildern in philippinischen Medien sind eingestürzte Häuser zu sehen. Die Behörden sprechen von mindestens 15 Todesopfern, es könnten aber noch mehr sein. Zwischenzeitlich gab es auch eine Tsunami-Warnung. Nun sagt das Pazifische Tsunami-Warnzentrum, die Gefahr eines Tsunamis sei vorüber. In die Schweiz. Die Schweizer Hotellerie hat in der vergangenen Wintersaison einen Rekord erreicht. Von November bis April haben Hotelgäste rund 18,7 Millionen Übernachtungen gebucht, wie die Statistik des Bundes zeigt. Das sind etwas mehr als im Winter davor und eben so viele wie noch nie. Besonders viele Menschen aus der Schweiz verbrachten ihre Ferien im eigenen Land und aus dem Ausland kamen vor allem mehr Besucherinnen und Besucher aus Nord- und Südamerika in die Schweiz. Weniger Gäste reisten dagegen aus Asien an. Ein Grund dafür ist der Krieg im Nahen Osten. Zu den Börsendaten geliefert von SIX. Der Swiss Market Index liegt im Moment bei 13.270 Punkten. Das ist ein Minus von 0,9%. Der Euro wird zu 91,92 gehandelt und der Dollar zu 79,79. Bleibt der Blick aufs Wetter. Es ist zunächst recht sonnig bei maximal 26 Grad. Am Nachmittag gibt es dann mehr Wolken und gegen Abend wird es zunehmend gewitterhaft. Das waren Nachrichten von Radio SRF. Verantwortlich Adrian Huber.
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3: Am Mikrofon Florian Hauser. Einen schönen Montagvormittag und wir starten jetzt hier heute mit einem Flügelhorn. Flügelhorn sieht fast aus wie eine Trompete, ist aber ein bisschen anders gebaut, hat also kein gerades Rohr, sondern ein konisches und das macht den Klang wärmer. Gabor Boldowski sorgt jetzt hier für die Wärme.

Der Flügelhornspieler Gábor Boldocki und die Capella Gabetta, Leitung Andres Gabetta, in diesem Konzert A-Moll von Michel Blavé, jetzt um 10 Uhr und ganz genau 9 Minuten. Ein Kontrabass, sehr, sehr hoch gezupft, ein paar Akkorde vom Klavier dazu und zack, das macht entspannt fröhliche Musik. Entre las Rosas heißt das, zwischen den Rosen, aber nicht von den Dornen oder in den Dornen gefangen, sondern vom Duft betört.

0: Das Orchester Arte del Mondo, Leitung Werner Erhard, mit dieser Sinfonie in C-Moll von Johannes Matthias Sperger. Leitmotiv, das gibt's ja nicht nur in der Musik, nicht nur bei Wagner. Auch Menschen können Leitmotive haben, also rote Fäden, die sich durchs Leben ziehen. Und ganz viel dazu weiß jetzt Sophia Heury zum Leitmotiv in 100 Sekunden Wissen.
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2: Steigen wir doch gleich ein mit Musik. An was denken Sie, wenn Sie das hier hören? Wenn Sie nach diesem Ausschnitt direkt ein Bild im Kopf haben, sind Sie damit nicht allein. Wer die Musik kennt, befindet sich schlagartig im Universum von Star Wars. Vielleicht sehen Sie sogar Darth Vader vor Ihrem inneren Auge, die Figur, auf die diese Musik zugeschnitten ist. Genau das ist ein Leitmotiv, eine kurze musikalische Idee, die immer wieder auftaucht und sofort erkannt wird. Im Beispiel von Star Wars macht das musikalische Motiv direkt klar, wer gemeint ist, und zwar lange, bevor die Figur im Bild zu sehen ist. Ein Leitmotiv verbindet nicht nur Musik mit einer Filmfigur, sondern auch mit einem Ort oder einem Gefühl. Richard Wagner hat dieses Prinzip berühmt gemacht mit seinen Opern. Er hat Figuren, Ideen und sogar Gegenstände mit eigenen musikalischen Motiven versehen. Damit wird die Musik selbst zur Erzählerin. Sie kann Dinge zeigen, die nicht explizit ausgesprochen oder dargestellt werden. Warum funktioniert das so gut? Unser Gehirn arbeitet stark mit Wiedererkennung. Ein musikalisches Muster wird mit Emotionen verbunden und prägt sich schnell ein. Musik bekommt eine Bedeutung, löst etwas in uns aus. Ein kurzer Ausschnitt reicht und wir rufen sofort ein ganzes Bündel an Assoziationen ab. Eine Figur, ein Ort, eine Stimmung. Wie ein roter Faden helfen uns Leitmotive, Geschichten zu verstehen. Oft direkter als mit jeder Umschreibung. Wahrscheinlich auch deshalb hat der Begriff seinen Weg aus der Musik in die Alltagssprache gefunden. Als Bezeichnung für das, was sich durchzieht und Orientierung gibt.
0: Ja, und wenn Sie jetzt überlegen, welche Musik das hier jetzt ist, welche leitmotivartige Musik zum Beispiel. Sie haben 4 Minuten Zeit, um zu erkennen, dass das Vivaldi ist.

Julien Chauvin und das Concert de la Loge in diesem Geigenkonzert in D-Moll von Antonio Vivaldi. Und wir kommen jetzt zu einer Komponistin, die wir ausgesprochen selten im Programm haben. Eine deutsche Komponistin, Ilse Fromm-Michaels heißt sie, hieß sie Anfang des 20. Jahrhunderts, hat sie gelebt und spätromantische Klavierminiaturen komponiert, wie zum Beispiel diese.

Nare Agamanyan mit einem langsamen Walzer in A-Moll von Ilse Fromm-Michaels. Eine Komponistin, die bei Hans Pfitzner komponiert hat und das aber irgendwie, ja, es gibt eine seltsame Begebenheit eben bei dieser Kompositionsschule, in der sie war bei Hans Pfitzner, weil sie sagte, naja, eigentlich hat mir das überhaupt nichts gebracht. Eigentlich war ich Autodidaktin. Nun ja, jetzt gibt's hier Rachmaninow.

Der Tanz der Frauen aus der Oper Aleko von Sergei Rachmaninow mit dem Cincinnati Symphony Orchestra unter der Leitung von Paavo Järvi. Heute Abend geht es in der Diskothek hier um 20 Uhr um ein Streichquartett von Joseph Haydn, G-Dur, Opus 33, Nummer 5. Und ich sage Ihnen gleich noch mehr dazu, aber zunächst mal ein kleiner Klangeindruck. Hier ist es, dieses Streichquartett G-Dur, Opus 33, 5 von Joseph Haydn mit dem Quartetto Casals.

0: Das Quartetto Casals im ersten Satz des Streichquartetts G-Dur Opus 33 Nummer 5 von Joseph Haydn. Und um dieses Quartett geht's heute Abend in der Diskothek hier auf SRF 2 Kultur um 20 Uhr. Joseph Haydn, ja einer der Väter der Gattung Streichquartett, entwickelte die Musik für diese Formation Zeit seines Lebens immer weiter und hat Werke geschaffen, in denen alle vier Instrumente, also die beiden Geigen, die Bratsche, das Cello, etwas sagen dürfen, zu sagen haben. Und so hat er im Notentext auch alle Stimmen recht genau bezeichnet, mit feinen Artikulationen, Legatobögen, Keilen und so weiter. Und die Expertin in der Diskothek heute Abend, die Geigerin Agata Lazarczyk vom Schweizer Kammerquartett, sie legt sehr viel Wert darauf, dass das in den Aufnahmen auch umgesetzt wird.
1: Es kam dieses wunderbare Bild von dieser ersten Geige Stimme, die stellt uns vor diese lange Phrase, dann diese lyrische und traurige zweite Geige Stimme, die irgendwie singt mit. Und dazu noch diese schöne Keile. Für mich, das war wie ein Regen. So diese kleine Tröpfchen draußen irgendwo. Aber das macht noch diese Stimmung noch trauriger. Und ich fand das so schön, wirklich.

Agata Lazarczyk mit einer schönen Assoziation zum langsamen Satz von Haydns Streichquartett G-Dur Opus 33 Nummer 5. Mehr dazu und der Vergleich mit anderen Aufnahmen heute Abend in der Diskothek um 20 Uhr. Das ist eine Aufzeichnung einer öffentlichen Sendung vor Publikum aus der Kartause Ittingen. Und die Gäste von Moritz Weber sind eben Agata Lazarczyk vom Carmina Quartett und der Komponist Daniel Furter heute Abend um 20 Uhr.

Musik aus der Königinnenoper Rodelinda von Georg Friedrich Händel mit dem Ensemble Collegium Musicum 90 unter Leitung von Simon Standage. Und jetzt geht's nach Schweden bzw. zu Beethoven. Beethoven, ein Volkslied mit der schwedischen Sopranistin Maria Kuhain.

eins der Volkslieder, instrumentierten, orchestrierten Volkslieder von Beethoven, By the Side of the Shannon. Da liegt ein junger Liebhaber an der Seite des Shannon, am Ufer des Shannon, und ist erstmal grimmig, denkt er dann aber seine Liebe, geht's ihm wieder besser. Das war die schwedische Sopranistin Maria Kuehain und das Richard Carr-Konzert. Und jetzt gibt's noch hier Musik von Benjamin Godard. Klavierkonzert Nummer 2, G-Moll, dritter Satz, Scherzo.

das Scherzo aus dem Klavierkonzert Nummer 2 G-Moll von Benjamin Godard mit Victor San Giorgio und dem Royal Scottish National Orchestra. Und jetzt ist es 11 Uhr, Zeit für Nachrichten.

0: Die Nachrichten von SRF um 11 Uhr mit Livia Schmid. Die 9 Nuklearmächte haben im letzten Jahr ihre Atomwaffenarsenale weiter modernisiert und ausgebaut. Das erklärt das Stockholmer Friedensforschungsinstitut SIPRI in seinem neuen Jahresbericht. Laut einer seiner Schätzung befanden sich im Januar fast 10.000 atomare Sprengköpfe in militärischen Reserven und waren einsatzbereit. Fast die Hälfte davon sei auf Raketen und Flugzeugen stationiert, die restlichen in zentralen Lagern. Das Friedensforschungsinstitut warnt in seinem Jahresbericht erneut vor einer wachsenden Rolle der Atomwaffen in der internationalen Sicherheitspolitik. Jahrzehntelange Bemühungen um ein Abrüsten von Atomwaffen würden dadurch rückgängig gemacht. Die neuen Nuklearmächte sind die USA, Russland, Großbritannien, Frankreich, China, Indien, Pakistan, Nordkorea und Israel. Zu zwei weiteren Meldungen in Kürze. Israel hat seine Angriffe auf den Iran nach eigenen Angaben fortgesetzt. Ziel seien dabei strategische Verteidigungssysteme, teilt die israelische Armee mit. Dabei soll die iranische Luftabwehr ausgeschaltet werden, die nach den amerikanisch-israelischen Angriffen wieder aufgebaut worden war. Gleichzeitig gibt es auch Berichte von Explosionen aus der iranischen Hauptstadt Teheran. Auf den Philippinen hat die Erde gebebt mit Stärke 7,8. Auf Bildern in philippinischen Medien sind eingestürzte Häuser zu sehen. Die Behörden sprechen von mindestens 19 Todesopfern, es könnten aber noch mehr sein. Zwischenzeitlich gab es auch eine Tsunami-Warnung. Nun sagt das Pazifische Tsunami-Warnzentrum, die Gefahr eines Tsunami sei vorüber. In die Schweiz. Die Schweizer Hotellerie hat in der vergangenen Wintersaison einen Rekord erreicht. Von November bis April haben Hotelgäste rund 18,7 Millionen Übernachtungen gebucht, wie die Statistik des Bundes zeigt. Das sind etwas mehr als im Winter davor und eben so viele wie noch nie. Besonders viele Menschen aus der Schweiz verbrachten ihre Ferien im eigenen Land und aus dem Ausland kamen vor allem mehr Besucherinnen und Besucher aus Nord- und Südamerika in die Schweiz. Weniger Gäste reisten dagegen aus Asien an. Ein Grund dafür ist der Krieg im Nahen Osten. Bleibt der Blick aufs Wetter. Es ist zunächst recht sonnig bei maximal 26 Grad. Am Nachmittag gibt es dann mehr Wolken und gegen Abend wird es zunehmend gewitterhaft. Das waren Nachrichten von Radio SRF. Verantwortlich David Burkhardt.
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2: An diesem Montag um 11 Uhr und 3 Minuten einen schönen Vormittag am Mikrofon Florian Hauser. Leise rascheln die Töne, sanft wiegt sich die Musik. Jetzt hier die erste in dieser Stunde, das ändert sich nachher, aber los geht's, ganz weich.

Die leider viel, viel zu früh verstorbene Pianistin Michaela Ursuliasa mit einem Stück aus einer Klaviersuite des rumänischen Komponisten Paul Constantinescu. Und das war ein Musiker, der ein ganz seltsames und total diskrepantes Schicksal hatte. Oder er war gefangen in dieser totalen Diskrepanz. Einerseits sehr anerkannt bei Kolleginnen und Kollegen, andererseits von der Politik seines Landes verdächtigt, überwacht, verfolgt. Und diese Angriffe, die gingen so weit, dass die Leitung der Radiogesellschaft, bei der Constantinescu seit 1936 beschäftigt war, dass die von ihm verlangte, er solle nachweisen, dass er ein orthodoxer Christ sei. Das hat er dann gemacht, aber trotzdem ist er über 20 Jahre dann noch weiter ununterbrochen von der Partei überwacht worden. Und diese Überwachung ist dann nach der Machtübernahme durch das kommunistische Regime von der Securitate der rumänischen Geheimpolizei fortgesetzt worden.

Die sächsisch-philharmonischen Cellisten Köln mit diesem Chanson Napolitaine von Peter Tschaikowski. Ja, napolitanisch oder italienisch kann so viel sein. Das hier natürlich auch ganz besonders, das hier.

Das Musikkollegium Winterthur, Leitung Heinz Holliger, in der italienischen, der vierten Sinfonie, Opus 90 von Felix Mendelssohn, der erste Satz daraus. 20 nach 11 an dieser Stelle wie immer am Vormittag unser Veranstaltungstipp, und heute geht es um die Veranstaltungsreihe Kammermusik Basel. Die lädt ein zum großen Jubiläumskonzert, übermorgen Mittwoch im Stadtcasino Basel. 100 Jahre Kammermusik Basel, 1926 ging das Ganze los, und die Konzerte von Kammermusik Basel haben das Kulturleben der Stadt seither geprägt. Mit unzähligen, hochkarätigen Liederabenden, Quartettabenden, Trioabenden. Ja, und fürs große Jubiläum übermorgen ist eingeladen das Belcher-Quartett, eins der renommiertesten Quartette seiner Generation. Und dann kommen da noch zwei Gäste dazu, die Bratscherin Veronika Hagen und der Cellist Jean-Guyen Guerras. Und zu sechst werden sie alle Musik von Brahms spielen, nämlich sein Sextett Nummer 2, G-Dur. Und vom Belcher-Quartett gibt es davor dann noch Werke von Anton Webern und von Mozart. Also, festliche Stimmung ganz sicher an diesem Konzert übermorgen Mittwoch im Stadtcasino. 100 Jahre Kammermusik Basel mit dem Belcher Quartett und Gästen. Und jetzt gibt's hier schon mal die Musik, oder eine Musik, die es zu hören gibt, nämlich von Brahms Streichsextett Nummer 1, B-Dur, Opus 18, dritter Satz, Scherzo.

Scherzo aus dem ersten Streichsextett B-Dur von Johannes Brahms. Und Musik von Johannes Brahms gibt's übermorgen auch zu hören in diesem Jubiläumskonzert des der Vereinigung 100 Jahre Kammermusik Basel im Stadtcasino morgen Abend. Und da spielt das Belcher Quartett zusammen mit Gästen. Und diese Gäste, das sind die Bratscherin Veronika Hagen und der Cellist Jean-Guyen Keras. Und das Konzert übermorgen am Mittwoch beginnt um 7:30 Uhr.

Wesle Moys Lied von Johann Halvorsen auf der Hardanger Fiedel, gespielt von Ragnhild Hemsing. Begleitet wurde sie am Klavier von Mario Hering. Und davor das Gesangsensemble Quartonal mit einem Song von Arthur Sullivan. 11:32 Uhr weiter geht's mit dem Sinfonieorchester Norrköping.

0: Das Sinfonieorchester Norrköping, Leitung Michael Jurowski, in der vierten Sinfonie A-Dur von Wilhelm Peterson Berger. 11.39 Uhr ist es. Wir schauen jetzt wieder in die Tageschronik heute. Über 30 Jahre lang war das Team Sauber in der Formel 1 unterwegs, unter verschiedenen Namen und mit verschiedenen Besitzern. Gewonnen hat das Team mit Schweizer Wurzeln in dieser Zeit einmal in Montreal. Am 8. Juli 2008, heute vor 18 Jahren. Dazu David Burkhardt.
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2: Am 8. Juni 2008 wurde in Kanada Schweizer Motorsportgeschichte geschrieben.
3: BMW Sauber feiert den ersten Grand Prix-Sieg der Geschichte. Ein historischer Moment.
2: Der Pole Robert Kubica gewann den GP von Montreal und weil der Deutsche Nick Heidfeld Zweiter wurde, feierte BMW Sauber gleich einen Doppelsieg. Doch bis zu diesem Triumph in Kanada war es für Sauber ein weiter Weg. 1993 stieg Peter Sauber mit seinem Schweizer Privatteam in die Formel 1 ein. Das kleine Team mit Firmensitz in Hinwil im Zürcher Oberland holte in den kommenden Jahren zwar immer wieder Punkte und mit etwas Rennglück den einen oder anderen Podestplatz. Doch gegen die großen Teams wie Ferrari oder Mercedes blieb Sauber chancenlos. Das änderte sich ab 2006, als Sauber zusammen mit BMW an den Start ging. Der bayerische Autobauer hatte die Mehrheit der Anteile am Rennstall übernommen. Peter Sauber erinnerte sich ein paar Jahre später im SRF.
4: Wir haben natürlich immer viel, viel kürzere Spiesse, wenn ich das vergleiche mit dem grossen Team. Mit BMW hat man natürlich ganz andere Ressourcen gehabt, auch andere finanzielle Mittel. Und das hat man dann deutlich gespürt.
2: In der dritten Saison mit Partner BMW war es dann soweit. Beim GP von Montreal waren die beiden Sauberautos vor allen anderen im Ziel. Dazu benötigte es aber auch ein verrücktes Rennen und etwas Glück. So nahmen sich etwa die stärksten Sauber-Konkurrenten gleich selbst aus dem Rennen. Im SRF tönte das so.
3: Oh, dann ein Crash! Hamilton crasht mit Räikkönen. Das gibt's ja nicht. Beim Ausgang der Boxengasse ein Crash von Hamilton und von Räikkönen, die beiden Führenden in der WM. Was es nicht alles gibt in der Formel 1.
2: BMW Sauber und seine beiden Piloten zeigten sich von den diversen Zwischenfällen unbeeindruckt. Sie zogen ihr Rennen durch, bis schließlich beide Autos an der Spitze lagen.
3: Kubica also übernimmt die Führung. Das ist der erste polnische Sieger in einem Rennen, wenn es dann so bleibt. Aber noch sind 21 spannende Herzschlagrunden vor uns. Noch steht die Doppelführung von BMW Sauber in diesem unglaublichen Rennen von Kanada.
2: Und diese Doppelführung hielt bis zum Schluss.
3: Robert Kubica zum letzten Mal durch die Zielschikane nahe an der Mauer der Champions vorbei. BMW Sauber feiert den ersten Grand Prix-Sieg der Geschichte. Ein historischer Moment.
2: Mit dem Doppelsieg von Robert Kubica vor Nick Heidfeld überrascht sich das BMW Sauber-Team auch selber. Für eine allfällige Feier war jedenfalls nichts vorbereitet, wie Teammanager Beat Zehnder ein paar Jahre später im SRF verriet.
5: Wir haben nicht damit gerechnet, dass wir gewinnen, also schon gar keinen Doppelsieg machen. Es war nicht vorbereitet und ich habe dann unmittelbar nach dem Rennen habe ich mich daran gemacht, irgendwo eine Party zu organisieren, wo wir dann irgendwie am Morgen um 1 angefangen haben. Weil wir haben doch 6-7 Stunden gebraucht, zum Zusammenpacken nach dem Rennen.
2: Nicht mit dabei bei der einzigen Sauber-Siegesfeier in der Formel 1 war Teamgründer Peter Sauber. Er habe den Triumph aus der Ferne genossen, erinnert sich Peter Sauber im SRF.
4: Ich bin in Wielen mit meiner Frau zusammen den Grand Prix geschaut. Ob es ein Training hat, ich glaube schon. Auf jeden Fall hat es jetzt ein Glas Champagner gegeben. Dann so ein Sieg ist schon eine einmalige Sache.
2: Und der Sieg am 8. Juni 2008 in Montreal blieb tatsächlich eine einmalige Sache. Ende 2009 ging die Zusammenarbeit zwischen Sauber und BMW auseinander. Sauber blieb weiter in der Formel 1 mit verschiedenen Partnern und wechselnden Namen. Die ganz großen Erfolge feierte das Team aber nicht mehr. Ende 2025 endete dann die Ära Sauber in der Formel 1 definitiv. Mit der Übernahme durch Audi ist der Name Sauber aus der Formel 1 verschwunden.

Ein Ehepaar am Klavier, Jara Thal und Andreas Grothäusen mit dem dritten Satz aus dieser Sonate für zwei Klaviere, D-Dur von Mozart, Köchel Nummer 448. Und jetzt kommt das Aurin-Quartett und Michael Faust, Flöte mit Boccherini.

Der Flötist Michael Faust und das Aurin-Quartett im zweiten Satz dieses D-Dur-Flöten-Quintetts von Luigi Boccherini. Und jetzt gibt es hier eine Musik, die ist 309 Jahre alt, von Vivaldi. L'Incrostazione di Dario, da geht es um eine Liebesgeschichte, natürlich wie immer, und natürlich auch um Macht und Intrigen und Gewalt. Und Dario und seine Angebetete, die werden natürlich dann vereint am Schluss. Und das hier, das ist die Ouvertüre zum Ganzen.

0: Über 300 Jahre alt, diese Musik von Antonio Vivaldi, L'Incoronazione di Dario, eine Oper von Vivaldi, das war die Ouvertüre daraus mit den Virtuosi delle Muse unter Leitung von Stefano Molardi. Nach den Nachrichten geht's hier weiter mit Kultur kompakt. Vor den Nachrichten noch ein Tipp.
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0: Die Nachrichten von SRF um 12 Uhr mit Livia Schmidt. Der Iran und Israel setzten ihre gegenseitigen Angriffe fort. Die israelische Armee schreibt, Ziel seien strategische Verteidigungssysteme. Dabei soll die iranische Luftabwehr ausgeschaltet werden, die nach den amerikanisch-israelischen Angriffen wieder aufgebaut worden sei. Gleichzeitig gibt es auch Berichte von Explosionen aus der iranischen Hauptstadt Teheran. Der Iran seinerseits hat in der israelischen Küstenstadt Haifa eine Anlage angegriffen, als Reaktion auf einen Angriff auf eine petrochemische Anlage im Iran, wie die Streitkräfte mitteilen. Eine Stellungnahme von israelischer Seite liegt bisher nicht vor. Die 9 Nuklearmächte haben im letzten Jahr ihre Atomwaffenarsenale weiter modernisiert und ausgebaut. Das erklärt das Stockholmer Friedensforschungsinstitut SIPRI in seinem neuen Jahresbericht. Laut seiner Schätzung befanden sich im Januar fast 10.000 atomare Sprengköpfe in militärischen Reserven und waren einsatzbereit. Fast die Hälfte davon sei auf Raketen und Flugzeugen stationiert, die restlichen in zentralen Lagern. Das Friedensforschungsinstitut warnt in seinem Jahresbericht erneut vor einer wachsenden Rolle der Atomwaffen in der internationalen Sicherheitspolitik. Jahrzehntelange Bemühungen um ein Abrüsten von Atomwaffen würden dadurch rückgängig gemacht. Die 9 Nuklearmächte sind die USA, Russland, Großbritannien, Frankreich, China, Indien, Pakistan, Nordkorea und Israel. Zu zwei kürzeren Meldungen. In Italien zeichnet sich ein Bieterkampf um die Bank Banca Monte dei Paschi ab. Die Großbank Intesa San Paolo will die Bank für 30 Milliarden Euro übernehmen. Das hat Intesa mitgeteilt. Bereits am Wochenende hatte die deutlich kleinere Banco BPM angekündigt, sie wolle die Banca Monte dei Paschi übernehmen. Wie viel sie dafür bieten will, gab sie nicht bekannt. Auf den Philippinen hat die Erde gebebt mit Stärke 7,8. Auf Bildern in philippinischen Medien sind eingestürzte Häuser zu sehen. Die Behörden sprechen von mindestens 19 Todesopfern, es könnten aber noch mehr sein. Zwischenzeitlich gab es auch eine Tsunami-Warnung. Nun sagt das Pazifische Tsunami-Warnzentrum, die Gefahr eines Tsunami sei vorüber. Die Börsendaten von SIX, der Swiss Market Index, liegt im Moment bei 13.327 Punkten. Das ist ein Minus von 0,5%. Der Euro wird zu 91,86 gehandelt und der Dollar zu 79,80. Und das Wetter, es ziehen zunehmend Wolken auf. Später gibt es stellenweise Platzregen und einige Gewitter. Morgen wird es wechselnd bewölkt und teils nass. Die Temperatur heute 26, morgen 18 Grad. Das waren Nachrichten von Radio SRF, verantwortlich David Burkhardt.
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2: Die Schweizer Pianistin Manu Stott verpasst die Top 3 am Eurovision Young Musicians. Den Wettbewerb gewinnt der Pole Michał Stochel auf dem Akkordeon. Und wir berichten über eine Ausstellung zu einer der 100 einflussreichsten Personen laut der Zeitschrift Time. Die Rede ist von der chinesischen Künstlerin Zhao Fei. Und mein Name ist Bodo Frick. Willkommen zu Kultur Kompakt. Am Samstag war das Finale des Eurovision Young Musicians, eines Wettbewerbs für Nachwuchstalente aus der Klassik, der international im Fernsehen übertragen wurde, auch auf SRF. Mit dabei war auch die Schweiz als eines von 11 Ländern. Gewonnen aber hat der 18-jährige Akkordeonist Michał Stochel aus Polen mit Mikołaj Majkusiaks Concerto Classico. Dieses Jahr fand der Eurovision Young Musicians statt in der armenischen Hauptstadt Erivan und Musikredaktorin Theresa Bayer war vor Ort. Ich habe sie gestern gefragt, ob der Sieg von Michał Stochel aus ihrer Sicht gerechtfertigt ist.
3: Ja, weil er hat wirklich intensiv und rhythmisch perfekt gespielt. Eine tolle Performance war das gestern. Ich finde aber auch, dass es ein überraschender Sieg ist. Ich hätte nicht damit gerechnet, weil ein Akkordeon hat noch nie gewonnen bei Eurovision Young Musicians. Das waren normalerweise eigentlich meistens so Gewinnerinstrumente wie Geige oder Klavier. Und auch auf Platz 2 und 3 war dieses Jahr mal was anderes.

0: Riss, auf dem Platz 2 Marimba und auf dem Platz 3 Querflöte.
1: Das sind ja Instrumente, die sonst eher am Rand stehen in der klassischen Musik, kamen also diesen Samstag groß raus.
0: Ja, und das war auch wirklich was Besonderes in dieser diesjährigen Ausgabe vom Eurovision Young Musicians, diese verschiedenen Instrumente, die verschiedenen Stücke und auch die verschiedenen musikalischen Persönlichkeiten. Und ich finde, das hat die Show auch sehr abwechslungsreich gemacht.
1: Manouche Tott, die Schweizer Kandidatin, kam an Start Nummer 5 mit Clara Schumanns Klavierkonzert. Wie hat sie sich geschlagen?
0: Also ich war während ihrer Performance backstage und habe ihr von da zugehört, aber es war klar, diese Musikalität, die hat sie voll gezeigt in ihrem Auftritt in diesen knapp 7 Minuten auf der Bühne. Sie hat die Musik von Clara Schumann wirklich voll gefühlt und sie hat es auch richtig genossen, mit dem Orchester zu interagieren.
1: Ja, wenn du schon so schwärmst, dann hören wir natürlich kurz rein in ihren Auftritt.

0: Beim Eurovision Young Musicians gibt die Jury ja direkt ein kurzes Feedback. Was hat sie gesagt zum Auftritt von Manouche Tott?
1: Das Feedback, das kam von dem armenischen Cellisten Narek Haknasarian, und der hat gesagt, dass es sehr mutig gewesen sei von Manouche Tott, dieses Klavierkonzert von Clara Schumann auszuwählen für den Wettbewerb. Und er hat ihre sichere Interpretation gelobt, habe da gespürt, dass sie sehr mit diesem Stück verbunden war. Das war das Feedback.
0: Ja, trotzdem hat es dann nicht gereicht für die Top 3. War Manouche Tott enttäuscht?
1: Ja, das habe ich sie am Samstag auch gefragt. Sie nimmt es sehr sportlich, aber ein bisschen enttäuscht ist sie schon.
2: Ja, aber das ist auch okay. Und das geht vorüber. Und die Freude daran, dass ich hier sein konnte, wird siegen über die Enttäuschung, dass ich nicht mit einem Preis nach Hause komme.
1: Man hört ja die Emotionen, man hört auch das Drumherum. Das war an der Aftershow-Party, wo ich sie das gefragt habe. Und es wurde da auch noch unter den Gästen natürlich rege diskutiert und auch unter den verschiedenen Delegationen.
0: Und worüber wurde am meisten gesprochen?
1: Also vor allem waren alle wirklich begeistert, wie extrem hoch dieses Niveau war, auf dem diese jungen Menschen gespielt haben am Samstag. Es ging auch immer um die Frage, was eigentlich ein gutes Wettbewerbsstück ausmacht. Es sind ja nur diese 6 Minuten 30 bei Eurovision Young Musicians. Und klar, die Repertoirewahl, die ist jetzt keine Bewertungskategorie, aber irgendwie fließt es halt doch noch mit ein. Auch so die Fragen, wie kann man sich dann auch musikalisch am besten präsentieren, mit welchem Stück. Also darüber haben wir viel gesprochen am Samstagabend.
0: Und wie bedeutend ist ein solcher Sieg jetzt tatsächlich für eine junge Musikerin, einen jungen Musiker?
1: Ja, das weiß man wahrscheinlich erst hinterher, aber es gibt viele bekannte Musikerinnen und Musiker, die bei Eurovision Young Musicians nicht in den Top 3 waren und die trotzdem international Karriere gemacht haben. Also zum Beispiel der Schweizer Pianist Francesco Piemontesi, der ist, glaube ich, nicht mal ins Finale gekommen, der war nur im Halbfinale. Ich gehe ganz schwer davon aus, dass Manouche Tott auch Karriere machen wird, auch ohne einen Sieg bei Eurovision Young Musicians. Und es war ja auch eine Riesenchance, sich einem wirklich großen Publikum vorzustellen. Das lief ja nicht nur auf SRF, das Finale. Also das ist eine enorme TV-Präsenz und das unterscheidet ja auch Eurovision Young Musicians von anderen Klassikwettbewerben. Und hinzu kommt natürlich auch so eine intensive Woche, die sie hier erlebt hat. Also Teil zu sein von einer komplexen Fernsehproduktion, aber eben auch viele junge Musikerinnen und Musiker aus anderen Ländern kennenzulernen. Also Manouche Tott ist dann Samstagnacht mit ganz vielen Eindrücken und Erfahrungen wieder zurück in die Schweiz geflogen.
0: Musikredaktorin Theresa Bayer zum Eurovision Young Musicians Wettbewerb in Armenien. Sie können das Finale nachschauen auf Play SRF und am Mittwoch in einer Woche, am 17. 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Woran denken Sie bei Kalk? Vielleicht ans Badezimmer, das mal wieder geputzt werden müsste. Kalk steckt aber auch im Baumörtel, Felder werden mit Kalk gedüngt und Farben daraus hergestellt. Und Kalk hält uns Menschen zusammen. Immerhin bestehen unsere Knochen zu einem großen Teil aus Calciumcarbonat. Durch viele Schichten von Kalk hat sich die Schweizer Autorin Laura Vogt gearbeitet. Daraus entstanden ist ihr vierter Roman «Das Jahr des Kalks». Tim Felchlin hat das Buch gelesen und mit Laura Vogt darüber gesprochen.
3: Ich treffe Laura Vogt vor dem Landesmuseum in Zürich. Und es dauert nicht lang, schon kommen wir auf den Kalk zu sprechen. Dieses unscheinbare, sandig-graue Mineral hat es Laura Vogt angetan. Darauf aufmerksam wurde sie bei einer Beerdigung, an der die Asche eines kremierten Körpers verstreut wurde.
4: Ich habe zum ersten Mal diese Asche gesehen und habe gesehen, dass die ja gar nicht so leicht ist, so wie ich mir das vorgestellt hätte, sondern die ist so sandig. Und dann habe ich mich gefragt, ja, was ist denn das? Was bleibt von unseren Körpern, wenn wir kremiert werden? Und dann bin ich dem nachgegangen und diese etwas saloppe Antwort ist Kalk. Und habe da irgendwie diese Recherche einfach auf gut Glück begonnen. Und irgendwann merke ich, okay, da kommt jetzt was.
3: Das, was kam, war eine Geschichte über Abschied und Trauer. Laura Vogts Roman handelt von der jungen Schriftstellerin Alina. Sie möchte sich von ihrem Onkel Peer verabschieden, der im nahen Krankenhaus im Sterben liegt. Die Trauer um den Onkel ruft auch Erinnerungen hervor an Alinas Vater. Er verließ die Familie, als Alina 11 war, und brach radikal mit seinen Kindern. Dieser Trauer will Alina etwas entgegensetzen, oder besser, sie will sich damit auseinandersetzen. Alina meldet sich bei einem Kurs an, um Fossilien zu präparieren. Aber das Abtragen von Gesteinsschichten legt keine alten Familiengeschichten frei. Sie recherchiert also weiter, arbeitet sich ab an diesem Gestein und lässt sich in Italien das alte Handwerk des Kalkbrennens zeigen. Dort stellt Alina fest, dass Kalkstein nichts Starres, Dauerhaftes ist, sondern Teil eines Zyklus. So wird das Kalkbrennen für Alina zur heilsamen Arbeit.
4: Nach dem Brennen sind die Steine halb so schwer. Und das war für mich eigentlich das Zentrale für den Text, also diese Verbindung zu der Trauerarbeit von Alina. Ich habe halt die Erfahrung gemacht, dass wenn man in einen Schmerz hineingeht oder in Erinnerungen, die vielleicht total unangenehm sind, dann ist es oft so, dass sich auch relativ schnell auch etwas löst. So. Und dass es nachher halt auch leichter ist, so wie die Steine, die gebrannt worden sind, dann leichter sind.
3: Für ihren Roman besuchte Laura Vogt selbst einen Kalkbrenner im Engadin und ließ sich das Handwerk zeigen.
4: Es ist eine gemeinschaftliche Arbeit, also zuerst mal die Tonnen von Steinen sammeln und zu diesem Ofen bringen und dann muss man den Ofen halt füllen. Das wird dann nachher eine ganze Woche lang gebrannt, über 1000 Grad Celsius. Und das war faszinierend, dass diese Steine sich halt verändert haben und mit der Zeit dann angefangen haben so zu leuchten. Also die werden dann wirklich so ganz rot von dieser Hitze.
3: Seit jeher suchen Menschen Bilder und Worte für etwas so schwer Fassbares wie Trauer, Schmerz oder Trost. Genau das tut auch Laura Vogt. Alinas Gefühle werden greifbar durch das Gestein. Viele Sprachbilder in diesem Roman sind zwar nicht neu, aber die Prosa ist sachte geschliffen, exakt und frei von kitschigen Stehsätzen. Das Jahr des Kalks ist ein gelungener vierter Roman von Laura Vogt. Das Schreiben sei auffühlend gewesen, erzählt die Autorin. Und anders als bei den vorherigen Büchern habe sie das Thema des Romans auch nach dem Schreiben noch nicht losgelassen.
4: Meine Tochter hat irgendwann dann gesagt, Mama, du liebst Kalk. Dann habe ich gesagt, ja, ja, glaube ich auch, ja.
0: Sagt die Schweizer Autorin Laura Vogt. Ihr Roman «Das Jahr des Kalks» ist bei Dörlemann erschienen.
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0: Pionierinnen, Anführer, Titanen, Künstlerinnen, Erfinder, Ikonen. Sie alle gehören laut Time Magazine dazu, zu den 100 einflussreichsten Menschen, die die Zeitschrift jährlich kürt. Zu diesen 100 einflussreichsten Menschen des Jahres 2026 gehört auch die chinesische Künstlerin Zhao Fei. Sie ist international erfolgreich und zeigt gerade ihre erste Schau in der Schweiz im Kunstmuseum Basel. Kunstredaktorin Elinor Landmann.
6: Das ganze Haus ein Bienenstock. Elektrikerinnen, Bodenleger, Installateurinnen und Computerfritzen geben sich im Basler Museum Gegenwart die Klinke in die Hand und sorgen dafür, dass in der großen Ausstellung von Zhao Fei alles glatt läuft, blinkt, flackert, flimmert. Aufwendig ist diese Schau, nicht nur technisch, auch in ihrem Anspruch. Sie verwandelt 2000 Quadratmeter Ausstellungsfläche auf 4 Stockwerken in Installationen, sagt Stefanie Seidel, eine der 3 Kuratorinnen.
7: Es sind über 15 immersive Räume, die wir hier sehen. Und Zhao Fei ist wirklich eine der wichtigsten Stimmen der Gegenwartskunst in ihrer Generation.
6: Seit rund 30 Jahren zerlegt die chinesische Künstlerin unsere Zeit in Warenströme und Dienstleistungsangebote, Kommerzialisierung, Popkultur in China und anderswo. Noch einmal Stefanie Seidel vom Kunstmuseum Basel.
7: Sie ist wirklich jemand, der sich schon unglaublich früh mit Technologisierung, Digitalisierung befasst hat und wie das auf unseren Alltag sich auswirkt. Aber sie macht das sehr spielerisch.
6: Spielerisch, das heißt zum Beispiel, dass im Parterre mit viel Liebe zu Detail und Siff ein urbaner Unort nachgebaut wurde. Zwischen versprayten Betonwänden sind Videos zu sehen. Menschen auf der ganzen Welt tanzen zu Hip-Hop. Manchmal inszeniert, manchmal dokumentarisch. Deutlich wird, dass Hip-Hop als Kultur längst super globalisiert ist. Der versiffte Betonraum, der als Installation die Videos ins Basler Museum verlängert, ist mit Tags und Graffitis besprayt und diversen Rampen und Pipes möbliert. Für ein Promo-Video wird die Kunstinstallation sogar benutzt. Ein Skater dreht eine kleine Runde. Die Museumswände wurden von einem Kulissenmaler sorgsam in Beton verwandelt. Danach verzierten lokale Fachkräfte sie mit Tags und Graffitis. So treffen lokale und internationale Hip-Hop-Kulturen aufeinander. In einem Ausstellungsraum, der nicht wirklich Realität ist. Und dieses Hin- und Herkippen zwischen Realität und Virtualität, das zieht sich durch Sauface-Werke durch. Im zweiten Stock lassen sich Computerspiele gamen, die trendig verstaubt ausschauen. Der Boden ist quietschrosa, Besucherinnen und Besucher dürfen sich in ein riesiges Bällebad legen. Hier lässt sich richtig abtauchen in die immersive Kunst. Wer genug entspannt hat, kann an der Decke Videos betrachten. Es geht um Kraken, Avatare oder Menschen oder auch nicht. Alles ganz gechillt. Erstaunlich unkritisch ist der Umgang von Southey mit der digitalen Welt. Hauptsache Spaß. Vielleicht ist Kritik in China auch nicht ganz so gefahrlos wie hier. Vielleicht kommt diese Kunst gerade wegen ihrer Leichtigkeit so gut an. Hohl aber ist das Ganze nicht. Die Kunst von Southey verwischt Grenzen zwischen virtuell und materiell, zwischen digital und real. In der stärksten Arbeit dreht ein Junge in einem Video gelangweilt eine stachelige Frucht zwischen seinen Händen, lässt sich von einem Ventilator durchpusten. Wir sehen zu und wissen sofort, wie sich das anfühlt. Auch eine Art Virtualität. Was bleibt, ist der Eindruck einer installativen Kraftanstrengung, die Museumsräume in alles Mögliche verwandelt, wobei nicht klar wird, wozu der Riesenaufwand nötig ist. Manchmal reicht ein simples kleines Video.
0: Southey's Ausstellung im Gegenwartshaus des Kunstmuseums Basel heißt Testimonies to the Near Future und ist zu sehen bis im Oktober. Und zum Schluss wechseln wir nochmals in die Literatur. In Russland ist es vielerorts Brauch, dass zum Geburtstag eines Kindes nicht nur das Kind Blumen bekommt, sondern auch die Mutter. An diesem Tag kam schließlich nicht nur das Kind, sondern auch die zugehörige Mutter auf die Welt. Die Schriftstellerin Lena Gorelik ist in der Sowjetunion geboren und in Deutschland aufgewachsen. Sie mag diesen Brauch sehr und erwähnt ihn deshalb in ihrem neuen Buch. Der Roman heißt «Alle meine Mütter». Es ist ein Buch übers Muttersein, aber auch darüber, eine Mutter zu haben. Literaturredaktorin Katja Schönherr hat «Alle meine Mütter» gelesen.
8: Es gibt viele Bücher, in denen mit der eigenen Mutter abgerechnet wird. Mit ihren Fehlern, ihrem Versagen, ihrer Gefühlskälte, ihren Zudringlichkeiten, womit auch immer. Einen komplett gegensätzlichen Ansatz wählt Lena Gorelik in ihrem Roman «Alle meine Mütter». Sie richtet das Augenmerk auf das, was Mütter Tag für Tag leisten, aushalten, aufgeben. «Alle meine Mütter» ist kein klassischer Roman, in dem eine Geschichte von A bis Z erzählt wird, sondern es sind mehrere Geschichten in sich. Kaleidoskopartig angeordnete Momentaufnahmen aus dem Leben ganz unterschiedlicher Mütter. In diesen Geschichten geht es beispielsweise um Mütter von beeinträchtigten Kindern oder um Mütter, die abgetrieben haben. Es geht um Mütter, die sich Tag für Tag sorgen oder um Mütter, die an Krebs erkranken. Die Palette ist enorm breit. Auch eine Frau, die gerne ein Kind hätte, aber nicht schwanger wird, kommt vor. Mit ihrer Auswahl an Themen erweitert Lena Gorelik auf wohltuende Weise konventionelle Bilder von Mutterschaft. Zusammengehalten werden diese Geschichten von einem erzählenden Ich, in dem Lena Gorelik von ihrer eigenen Mutter und von sich selbst schreibt.
9: Ich habe meine Mutter nie ruhen sehen, nie einfach sitzen, lesen, aus dem Fenster starren, Tee trinken, nichts tun. Immer ist sie in Bewegung. Wenn alle anderen essen, springt sie wieder auf, um etwas zu holen, etwas anzureichen, etwas abzuräumen. Bleib doch mal sitzen, sagen wir. Sie bleibt sitzen, aber wir sehen ihr an, es ist für sie eine Tortur. Man kann bis 6 zählen, bis sie wieder sagt, warte, ich hole schnell aus der Küche. Wenn ich das auch mache, sagen die Kinder, du bist schon wie Oma. Ich erwische mich dabei, wie es mir zu Hause ebenso schwer fällt, einfach sitzen zu bleiben. Ich mache mir Kaffee, richte die Kissen auf der Couch, verkrieche mich unter der Wolldecke, blicke mich in der Behaglichkeit um, gleich wieder aufzuspringen. Habe ich nicht? Wollte ich nicht? Müsste ich nicht?
8: Neben ungewohnten Beispielen zeichnet Lena Gorelik also auch Mütterbilder, die vielen bekannt vorkommen dürften. Die Mutter, die nicht sitzen bleiben kann, weil sie sich permanent um andere bemüht. Die Mutter, die ihre eigenen Bedürfnisse überhört, die sich dann, so ihr Vorhaben, um sich selbst kümmert, wenn alle anderen zufrieden sind, ein Zustand, der aber nie erreicht wird. Lena Gorelik beschreibt Szenen, die rühren und bewegen Und das alles in einem zärtlichen, liebevollen und vor allem wertschätzenden Ton.
9: Meine Mutter sagt, wir machen doch alle Fehler. Sie bezieht sich in diesem schulterzuckenden Satz sowohl auf die Mutterschaft als auch auf das gesamte Leben. Zum Schreiben im Speziellen könne sie nichts sagen. Vom Schreiben, sagt sie, habe ich keine Ahnung. Ich bin ja keine Schriftstellerin. Ich bin überhaupt ein Niemand, fügt sie hinzu. Du bist doch kein Niemand, widerspreche ich energisch. Dann bremse ich aus, um nicht, du bist doch meine Mutter, zu erwidern. Wir sind, denke ich, irgendwie alle ein bisschen Niemand, wenn wir Mütter sind. Im Schatten, im Fühlen unserer Kinder gefangen.
8: Lena Gorelick bleibt nicht vor den Niemanden stehen. In ihrem neuen Roman sucht sie die Menschen hinter den Müttern. Und sie findet sie.
0: Lena Goreliks Roman Alle meine Mütter hat 270 Seiten und ist bei Rowohlt erschienen. Und wenn Sie nun interessiert, was die Autorin selbst über ihr Buch sagt, dann empfehle ich Ihnen das Literaturclub-Interview. Darin hat SRF-Literaturredaktorin Katja Schönherr mit Lena Gorelick unter anderem darüber gesprochen, warum Mütter oft nicht sitzen bleiben können. 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Suchen Sie mit dem Begriff Literaturclub. Und das war es für den Moment aus Kultur und Gesellschaft. Am Mikrofon war Bodo Frick.

0: 12.30 Uhr, Rendezvous, die Mittagsinformationen von Radio SRF. Waffen statt Worte. Zwischen Iran und Israel detonieren Bomben und Raketen. US-Präsident Trump tobt. Wie kommt das in Israel an, fragen wir gleich. Und sprechen im Tagesgespräch ausführlich mit dem Historiker Cyrus Schaier vom Geneva Graduate Institute. Frieden statt Krieg. In Armenien gewinnt der Kandidat die Wahlen, der sich Aserbaidschan annähern will, und der EU die Analyse. Wirtschaft und Wissenschaft zusammen. 100 Persönlichkeiten verlangen, dass der Bundesrat seine Versprechen zu den UNO-Nachhaltigkeitszielen weiterverfolgt und nicht spart. Zeichnen und auf Französisch plaudern, wie der Kanton Solothurn bei den Primarschülerinnen Freude am Frühfranzösisch weckt. Diesen Mittag ist es eine Sendung von Jonas Leniger. Zum Rendezvous begrüßt sie Ivana Pribakovic. Optimisten hatten bis vor kurzem noch auf eine diplomatische Lösung gehofft. Doch seit gestern wird zwischen Iran, Israel und auch Jemen scharf geschossen. Sirenenalarme, Explosionen und Tote sind die Folge. Iran sieht seine Angriffe als Vergeltung für israelische Angriffe auf die Hisbollah, unter anderem im Süden Beiruts. US-Präsident Trump hat sowohl Israel wie Iran dazu aufgerufen, von weiteren Angriffen abzusehen. Susan Brunner, zurzeit in Amman, der Hauptstadt Jordaniens. Wie ist denn die Situation zurzeit in Israel?
1: Ja, ich bin erst gestern Abend in Amman gelandet und reise voraussichtlich morgen nach Israel. Von daher kann ich nur sagen, was ich von Freundinnen und Bekannten seit gestern Abend höre und was israelische Medien berichten. Seit gestern Nacht müssen die Menschen in Israel wieder in Luftschutzräume rennen. Die Sirenen heulen wieder in Tel Aviv, in Jerusalem, im Westjordanland, im Zentral-Israel und übrigens auch in Jordanien ertönen die Sirenen, weil die iranischen Raketen über das Land fliegen. Heute sind die Schulen in ganz Israel geschlossen aus Sicherheitsgründen und die Spitäler haben ihren Betrieb, wo immer möglich, in unterirdische Bereiche verlegt. Ansonsten versucht die Bevölkerung, einen einigermaßen normalen Alltag zu leben und, wo vorhanden, sich in der Nähe von Schutzräumen zu bewegen.
0: US-Präsident Donald Trump war ja empört über die israelischen Angriffe auf den Iran. Er sagte unter anderem, dass er das Sagen habe im Krieg und nicht Netanyahu. Wie ist das in Israel angekommen?
1: Sehr unterschiedlich. Premier Netanyahus Basis erachtet es als selbstverständlich, dass die USA Israel bedingungslos unterstützen und dass Israel auch ein souveräner Staat ist, der selbst entscheidet, wen er wann angreift. Dabei geht manchmal vergessen, scheint mir, dass die amerikanischen Steuerzahler diese bedingungslose Unterstützung bezahlen und dass in den USA der Sinn dieses Krieges nicht mehr allen so klar ist. Und dann gibt es einen Teil der israelischen Bevölkerung, die glaubt, der endlose Kriegszustand diene nur noch Netanyahus Machterhalt.
0: Wie steht es denn im Moment ganz grundsätzlich um diese Beziehung zwischen Israel und den USA?
1: Ohne Insiderwissen ist das schwer zu sagen, aber klar ist, Präsident Trump und Premier Netanyahu haben nicht dieselben Interessen. Sie stehen schon beide mitten im Wahlkampf. Trump will ein Ende der Eskalationen mit dem Iran, weil Amerikanerinnen und Amerikaner die Auswirkungen wirtschaftlich spüren und eben auch für diesen Krieg bezahlen, dessen Sinn sie nicht unbedingt einsehen oder nicht alle einsehen. Das könnte seine Partei, wenn das so weitergeht, und ihren Wahlchancen im Herbst schaden. Und Netanyahus Basis will, dass Israel den Iran und seine Armeen in der Region, also die Hisbollah in Libanon, Hamas im Gazastreifen und die Houthis in Jemen, komplett entwaffnet, sodass diese für Israel keine Gefahr mehr darstellen können. Versagt Netanyahu hier, sinken seine Wahlchancen womöglich. Und das sind nicht vereinbar Prioritäten zwischen Trump und Netanyahu. Und daher kann ich mir gut vorstellen, dass die Berichte stimmen, wonach es bei Telefongesprächen zwischen den beiden immer wieder mal laut wird.
0: Sprechen wir noch über die Bevölkerung in Israel. Im Norden des Landes, im Norden Israels, ist die Situation schwierig, wie auch im Süden des Libanons. Es gibt Berichte von Israeli, die auswandern möchten. Sind jetzt das nur Einzelne oder ist eine größere Bewegung auszumachen?
1: Das ist sehr schwer, aus diesen Zahlen oder aus diesen Berichten einen allgemeinen Trend zu erkennen. Laut der israelischen Investigativplattform Plus972 haben 150.000 Israelis in den letzten 2 Jahren das Land verlassen, ohne Rückkehrpläne. Diese Zahl mag höher sein als in Zeiten anderer Kriege, die das Land erlebt hat, aber im Vergleich zu früher ist die Bevölkerung ja auch gewachsen. Interessant erscheinen mir Recherchen unter anderem von dieser Investigativplattform, dass schon vor dem Hamas-Angriff im Herbst 2023 viele auswanderten, und zwar im Zuge der Justizreform der Netanyahu-Regierung. Es gibt offenbar Israeli, die befürchten, dass Israel seine demokratischen und liberalen Werte verliert und zunehmend zu einem religiösen, autoritären Staat wird. Diese Entwicklung schreckt aber vor allem liberal denkende ab, Linke. Im Gegenzug sind auch Menschen eingewandert, die sich erst recht für Israel einsetzen wollen. Das israelische Statistikamt verzeichnete 2025 jedoch erstmal eine Verlangsamung des Bevölkerungswachstums in Israel, was allerdings nicht nur mit Auswanderung zu tun hat, sondern auch mit teilweise sinkenden Geburtenraten und auch mit der Anzahl im Krieg Getöteter.
0: Danke für die Einordnung im Rendezvous, Susan Brunner aus Jordanien. Und damit zu den weiteren Meldungen mit Livia Schmid.
2: Die Nuklearmächte weltweit haben im letzten Jahr ihre Atomwaffenarsenale weiter modernisiert und ausgebaut. Das erklärt das Stockholmer Friedensforschungsinstitut SIPRI in seinem Jahresbericht. Laut seiner Schätzung befanden sich im Januar fast 10.000 atomare Sprengköpfe in militärischen Reserven und waren einsatzbereit. Das Friedensforschungsinstitut warnt in seinem Jahresbericht erneut vor einer wachsenden Rolle der Atomwaffen in der internationalen Sicherheitspolitik. Jahrzehntelange Bemühungen um ein Abrüsten von Atomwaffen würden dadurch rückgängig gemacht. Über dem Staatsgebiet von Lettland haben französische Kampfjets des NATO-Bündnisses eine Drohne abgeschossen. Das teilt das lettische Militär mit. Die lettische Außenministerin bedankte sich bei Frankreich für den Einsatz. Zwischenzeitlich wurde Luftalarm ausgelöst. Bewohnerinnen und Bewohner in den Grenzgebieten zu Russland und Belarus wurden aufgefordert, in den Gebäuden zu bleiben. Zur Herkunft der Drohne machte das lettische Militär keine Angaben. Die baltischen Staaten Lettland, Estland und Litauen verzeichnen seit mehreren Wochen einen Anstieg von Drohnenflügen und Abstürzen auf ihren Staatsgebieten. Vor den Philippinen hat es ein starkes Erdbeben gegeben mit Stärke 7,8. Auf Bildern in philippinischen Medien sind eingestürzte Häuser zu sehen. Die Behörden sprechen von mindestens 19 Todesopfern, es könnten aber noch mehr sein. Zwischenzeitlich gab es auch eine Tsunami-Warnung. Nun sagt das Pazifische Tsunami-Warnzentrum, die Gefahr eines Tsunami sei vorüber. In Italien zeichnet sich ein Bieterkampf um die Bank Banca Monte dei Paschi ab. Die Großbank Intesa San Paolo will die Bank für 30 Milliarden Euro übernehmen. Das hat Intesa mitgeteilt. Bereits am Wochenende hatte die deutlich kleinere Banco BPM angekündigt, die Banca Monte dei Paschi übernehmen zu wollen. Wie viel sie dafür bieten will, gab sie nicht bekannt. Die EU will die europäische Stahlindustrie besser vor billigen Importen schützen. Ab Juli sollen die Kontingente für Stahl, der zollfrei in die EU importiert werden kann, halbiert werden. Dem hat eine Mehrheit der EU-Mitgliedsländer zugestimmt. Auf Stahl außerhalb der Kontingente gelten ab nächsten Monat Zölle von 50%. Bisher betrugen sie 25%. Von den neuen Massnahmen ist auch die Schweiz betroffen. Derzeit laufen laut der Europäischen Kommission Verhandlungen zwischen der Schweiz und der EU, um zollfreie Kontingente auf Stahlprodukte auszuhandeln. Das Wetter, es ziehen zunehmend Wolken auf. Diese bringen stellenweise Platzregen und einige Gewitter. Dabei frischt der Wind auf. Lokal sind Sturmböen nicht ausgeschlossen. Morgen ist es wechselnd bewölkt und vor allem im Osten teils nass. Im Wallis und Tessin scheint zeitweise die Sonne. Heute gibt es 26 Grad, morgen im Norden nur noch 18 Grad.
0: SRF Verkehrsinfo von 12.39 Uhr. Vorsicht in der Region Bern. Auf der A6 Thun-Müllenen zwischen Kiesen und Thun-Nord. In beiden Richtungen besteht Gefahr durch eine Entenfamilie auf der Fahrbahn. Die Parlamentswahlen in Armenien gelten als richtungsweisend. Mit knapp 50% der Stimmen hat sie die Regierungspartei von Premier Nikol Pashinyan gestern für sich entschieden. Es ist eine Bestätigung für einen Politiker, der einen hochumstrittenen Kurs fährt. Einen Friedensprozess mit Erzfeind Aserbaidschan, eine Abkehr vom alten Partner Russland, eine Annäherung an die Europäische Union. Die Analyse von Callum McKenzie.
3: Diese Parlamentswahlen lieferten viele skurrile Momente. Premierminister Nikol Pashinyans unflätigen Streite mit seinen Kritikern auf Facebook. Die Behauptung aus der Opposition, Pashinyan habe für den persönlichen Bedarf aus China eine Tonne halluzinogener Pilze einfliegen lassen. Die KI-generierten Videos aus der russischen Propagandamaschine, in denen Hollywood-Stars warnen, Pashinyan sei ein Volksverräter. Dabei ging es um ernste Themen, um Armeniens außenpolitische Ausrichtung und um die Zukunft seines Rechtsstaats. Seit 3 Jahrzehnten liegt Armenien im Konflikt mit dem Nachbarn Aserbaidschan. Lange konnte es sich dabei auf das verbündete Russland verlassen. Doch Russland ist jetzt mit dem Krieg gegen die Ukraine beschäftigt. Als Aserbaidschan 2023 das umkämpfte Bergkarabach zurückeroberte und Zehntausende Armenierinnen und Armenier vertrieb, griff Moskau nicht ein, weil es weder konnte noch wollte. Pashinyan sah sein Land vom Kreml im Stich gelassen und vom triumphierenden Aserbaidschan bedroht. Er wagte die Flucht nach vorne und brach mit alten Tabus. Pashinyan macht breite Zugeständnisse an Aserbaidschan, um einen dauerhaften Frieden zu erreichen. Und er distanziert sich vom unzuverlässigen Russland und sucht die Nähe zur EU. Der Druck auf Pashinyan ist riesig. Aus Russland, das Armenien nun mit wirtschaftlicher Erpressung in dessen Orbit behalten will, aus der Opposition, die den Friedensprozess mit Aserbaidschan ablehnt, und von einstigen Anhängerinnen und Anhängern, die nach 8 Jahren unter seiner Regierung enttäuscht sind. Denn in seiner prekären politischen Lage gibt sich Pashinyan launisch und unberechenbar. Seine Kritiker landen auffallend oft im Gefängnis, seine Partei wird von ihm allein dominiert. Der einstige demokratische Reformer wirkt zunehmend wie eine Gefahr für Armeniens Demokratie. Trotzdem hat er sich in den Wahlen durchgesetzt. Denn seine pro-russischen Herausforderer gelten als noch demokratiefeindlicher. Zudem hatte er die Bevölkerung ländlicher Regionen hinter sich, wo seine Regierung stark in die Infrastruktur investiert hat. Schließlich konnte Pashinyan damit punkten, dass sein EU-Kurs die einzige hoffnungsvolle Zukunftsvision im Wahlkampf war. Die EU ist damit zur einflussreichsten Partnerin Armeniens geworden. Sie wird Pashinyan in die Pflicht nehmen müssen, ihn von seinen schlimmsten Exzessen abhalten. Viele Armenierinnen und Armenier dürften mit ihrer Stimme ihr Vertrauen eher Brüssel geschenkt haben als ihrem Premierminister.
0: Weiter geht's im Rendezvous mit diesen Themen. Bitte nicht sparen, verlangen Wissenschaftlerinnen und Ökonomen in einem Protestbrief an den Bundesrat. Es geht um die UNO-Nachhaltigkeitsziele. Minderjährige auf der Flucht oder auf der Suche nach einem besseren Leben. Griechenland streicht einen Teil der Unterstützung für sie. Wir zeigen auf, was das heißt. Viel mehr Verantwortung während der Ausbildung. Das Experiment mit angehenden Pflegefachkräften in Zürich.
4: Wenn ich den Patienten einfach den Tag können verbessern, verschönern, ja, dass ich einfach gesehen, dass ich etwas für ein Wohlbefinden da habe. Das tut einem selber mega gut.
0: Und Kinder lernen gerne. Man muss nur wissen, wie man sie motiviert. Das zeigt unsere Geschichte aus dem Kanton Solothurn kurz vor 1. Frieden, gute Bildung, keine Armut und Klimaschutz. Solche Ziele, insgesamt 17, hat sich die Staatengemeinschaft im Rahmen der UNO bis 2030 gesteckt. Auch die Schweiz hat diese Ziele maßgeblich mitgestaltet. Doch der Bundesrat hat die Bedeutung dieser Nachhaltigkeitsziele inzwischen heruntergestuft. Zuerst war die Rede von einer Agenda für umfassende Veränderungen. Jetzt spricht der Bund noch von einem pragmatischen Referenzrahmen. Das genüge nicht, schreiben nun 100 Persönlichkeiten aus Wirtschaft und Wissenschaft in einem offenen Brief. Klaus Sammann.
5: Carol Küng, die Co-Direktorin von SDSN Schweiz, dem Schweizer Netzwerk, das die Umsetzung der Nachhaltigkeitsziele vorantreibt, erinnert daran, dass die Schweiz die 17 UNO-Nachhaltigkeitsziele, die sogenannten SDGs, aktiv mitgestaltet habe. Und zwar
6: als Transformationsagenda, nicht als Referenzrahmen, als eine Agenda für die Menschen, nach denen man handelt. Und wir sehen auch in der Wirtschaft, die SDGs, die sind sehr stark verankert. 85% der größten Schweizer Unternehmen berichten nach SDGs. Diese brauchen jetzt Rückendeckung.
5: Unterschrieben haben den offenen Brief auch zahlreiche Vertreterinnen und Vertreter aus der Wirtschaft, zum Beispiel Antonio Hautle. Als Direktor des UNO Global Compact für die Schweiz und Liechtenstein, der Nachhaltigkeitsbemühungen in der Wirtschaft fördert, vertritt er von ABB über Novartis bis UBS die meisten großen und viele kleinere und mittlere Unternehmen. Er betont:
7: Firmen, vor allem die großen Multis, haben sich auch entlang dieser Agenda orientiert und ganz viele Maßnahmen ergriffen, die sie Schritt für Schritt implementieren. Und von daher ist eine Verbindlichkeit, ist auch eine Forderung von uns, ist wichtig.
5: Wer bei den Nachhaltigkeitszielen nachlasse, gefährde den Wohlstand. Nicht nur in Ländern des globalen Südens, sondern auch in der Schweiz, ist Antonio Hautle überzeugt. Auch in der Wissenschaft zeigt man sich besorgt. Reto Knutti, Klimaforscher an der ETH Zürich, sagt, die Schweiz sei bei verschiedenen Zielen, unter anderem beim Klima- und Artenschutz, im Rückstand. Und
8: wir müssen nicht die Welt retten, aber wir müssen wenigstens unseren Teil beitragen. Und die Schweiz ist viel größer, wenn wir über Dienstleistungen, Handel und den Finanzplatz nachdenken, dann hat sie ein riesiges Potenzial. Sie hat auch ein eigenes Interesse. Resiliente Lieferketten, Innovation, Dienstleistungen. Ich glaube, wir sehen in China, was passiert, wenn man wirtschaftlich und geopolitisch strategisch langfristig investiert, dann ist man besser aufgestellt.
5: Im offenen Brief fordern die Unterzeichnenden, dass der Bund alle Nachhaltigkeitsziele mit Nachdruck verfolgt, auch wenn offensichtlich sei, dass viele nicht oder nicht vollumfänglich erreicht würden bis 2030. Der Bund solle Prioritäten setzen auf wirkungsvolle Massnahmen, sparen aber sei falsch, denn Investitionen in Nachhaltigkeit lohnten sich langfristig. Das Departement für Auswärtige Angelegenheiten, das beim Bund zuständig ist, und auch die ebenfalls angesprochene Konferenz der Kantonsregierungen wollten den offenen Brief auf Anfrage heute nicht kommentieren.
0: Der Bericht von Klaus Hermann im Rendezvous. Sie versuchen, sich alleine durchzuschlagen, ohne Eltern und Verwandte. Die minderjährigen Jugendlichen, die nach Europa wollen. Jedes vierte Asylgesuch in der EU stellt ein unter 18-Jähriger. Und viele dieser Jugendlichen kommen in Griechenland an. Minderjährige haben mehr Rechte. Sie brauchen Schutz und eine intensivere Betreuung. Doch ausgerechnet in Griechenland werden Angebote, die sich direkt an Minderjährige richten, gestoppt. Schon bald könnten auch unbegleitete Minderjährige im Flüchtlingscamp landen, und zwar nicht nur vorübergehend. Hilfsorganisationen appellieren an die Regierung. Aus Athen, Rodothea Seralidou.
9: Im Athens Solidarity Center, einem Hilfsangebot für Geflüchtete und Migranten, wartet der 18-jährige Yasser auf seinen Termin zur Jobvermittlung. Der junge Syrer floh nach Griechenland, als er 12 war. Er erreichte die Insel Chios ohne seine Eltern. Ich wurde ins Flüchtlingscamp gebracht und wenige Tage später in ein Haus nur für Kinder in meinem Alter. Später wurde ich nach Athen geschickt, in eine Wohnung für minderjährige Geflüchtete. Wir waren zu viert, jeder hatte sein eigenes Zimmer. Unsere Betreuer haben uns sehr geholfen. Yassirs Zuhause befand sich in der Nähe des Viktoriaplatzes in der Athener Innenstadt. Die Schule, diverse Hilfsangebote für unbegleitete Minderjährige und Freizeitmöglichkeiten, alles, was er benötigte, war in der Nähe, sagt er. Doch nun sollen zentral gelegene kleine Unterkünfte wie die, in der Yasser untergebracht war, schließen. Das bestätigte der griechische Migrationsminister Thanos Plevris im griechischen Fernsehen. Diese Unterkünfte wurden geschaffen, als wir hier 3000 unbegleitete Minderjährige hatten. Heute haben wir nur noch 1500. Für die Unterkünfte kommt der europäische und der griechische Steuerzahler auf. Außerdem sind diese Unterkünfte vor allem in der Athener Innenstadt. Es kann nicht sein, dass Athen das stemmen muss. Der Sozialarbeiter Yodros Tsouros von der Abteilung für Kinderschutz im Athens Solidarity Center verfolgt diese Entwicklungen mit Sorge. Es ist sehr wichtig, dass sich die Unterkünfte für unbegleitete Minderjährige in der Stadt befinden, da wo es Krankenhäuser und Schulen gibt und wo sich die Jugendlichen integrieren können. Das ist in abgelegenen Gegenden in der Provinz nicht möglich. Deshalb verlassen viele Jugendliche diese Unterkünfte. Sie suchen nach Arbeit, doch einigen gelingt das nicht. Für solche Fälle gab es bis vor kurzem Notunterkünfte in Athen. Dort konnten die Jugendlichen vorübergehend untergebracht werden, um sie vor der Obdachlosigkeit zu schützen. Auch diese Notunterkünfte werden jetzt geschlossen. Nach Angaben des griechischen Migrationsministers sollen unbegleitete Jugendliche in Zukunft sowieso vor allem in den Flüchtlingscamps untergebracht werden, in den sogenannten Safe Areas, den getrennten Bereichen für Minderjährige. Das betreffe vor allem zwei Gruppen, Jugendliche, die verhaltensauffällig werden, und Jugendliche aus bestimmten Herkunftsländern. Es gibt Jugendliche, die zum Beispiel heute in betreuten Wohngemeinschaften leben und Probleme bereiten. Diese Minderjährigen werden zurück in geschlossene Camps gebracht. Und wenn sie volljährig werden, werden wir uns um ihre Abschiebung kümmern, nach Bangladesch, Pakistan oder Ägypten, je nachdem, wo sie herkommen. Personen aus diesen Ländern sind meist keine Flüchtlinge. Rund 50% der unbegleiteten Minderjährigen in Griechenland stammen zurzeit aus Ägypten, sagt Thora Tsovili vom griechischen Büro des UN-Flüchtlingshilfswerks, kurz UNHCR. Doch alle unbegleiteten Minderjährigen hätten ein Recht darauf, beschützt zu werden, unabhängig davon, ob sie vor Krieg und Verfolgung geflohen sind oder aus finanziellen Gründen die Reise in die EU angetreten sind, sagt sie. Diese Unterscheidung der Kinder nach Herkunft in gute und böse Kinder, in kriminelle und brave Kinder, das macht uns große Sorgen. Das beschäftigt alle Träger, die sich mit dem Kindeswohl beschäftigen. Da sind wir alle vereint dagegen. Bestimmte Kategorien in Camps zu stecken, das ist mit den internationalen Standards, die den Kindesschutz betreffen, nicht vereinbar. Schließlich seien viele unbegleitete Minderjährige stark traumatisiert und würden deshalb verhaltensauffällig, sagt Tsovili. Diese Jugendlichen als Strafe in abgelegene Flüchtlingscamps wegzusperren, sei der falsche Weg. Der 18-jährige Yasser muss keine Angst haben, abgeschoben oder in ein geschlossenes Camp gebracht zu werden. Er ist längst als Flüchtling anerkannt und versucht nun in Griechenland Fuß zu fassen. Allerdings wird auch das betreute Wohnprogramm, ein Überbrückungsprogramm in die Selbstständigkeit, speziell für ehemalige unbegleitete Minderjährige wie ihn, bald eingestellt. Leere Plätze werden aktuell nicht mehr nachbesetzt. Yasser wird noch ein Jahr in der Wohnung bleiben dürfen. Danach ist auch er raus.
0: Der Schweiz fehlt Pflegepersonal. Und während die Politik über den Pflegenotstand debattiert, versucht das Stadtspital Zürich, das Problem zu entschärfen. Dort führen Pflegestudierende selbst eine ganze Bettenstation während eines ganzen Semesters. Weg vom kurzen Reinschnuppern hin zum harten Pflegealltag unter fachlicher Begleitung. Das Projekt wurde entwickelt nach dem Jahr zur Pflegeinitiative. Zürich-Korrespondent Dominik Steiner.
10: Lea Marthaler kümmert sich um einen ihrer Patienten. Der Mann erholt sich gerade von einer Lungenentzündung.
11: Wie haben Sie geschlafen?
12: Sehr gut.
11: Schmerzen?
12: Kein.
11: Mit der Atmung? Husten? Ja,
12: kein Problem.
11: Kein Husten, gut. Bin ich gerade schon Blutdruck gemessen?
10: Die 22-jährige Marthaler ist verantwortlich für diesen Patienten und andere. Das ist das Besondere an dieser Ausbildungsstation im Zürcher Stadtspital Weit. Die Studierenden führen die Bettenstation weitgehend selbst. Diese Freiheit und gleichzeitig die Verantwortung, das gefällt Lea Marthaler.
11: Ich finde es mega cool auf dieser Station. Wir haben einen coolen Austausch, alle sind motiviert zum Arbeiten. Wir sind auf einer Ebene. Also wir können es lustig haben, aber wir wissen, wenn es dann ernst ist und um Lernsituationen geht. Man lernt mega viel auch durch den Austausch.
10: Der Austausch untereinander ist ein Aspekt dieses Pilotprojekts Ausbildungsstation 365. Hier können Studierende die Theorie in der Praxis direkt anwenden, begleitet von erfahrenem Pflegepersonal wie der Berufsbildnerin Joy Baumann. Sie lobt die Ausbildung im realen Umfeld.
13: Wenn man ihnen nach einer Handlung ziemlich schnell danach ein Feedback gibt, hat das eine mega hohe Effektstärke im Lernprozess. Und das habe ich da viel mehr Zeit dafür.
10: Mehr Verantwortung in den Händen der Studierenden, mehr Praxisnähe, direktes und unmittelbares Feedback. Das seien die Vorteile auf dieser Station gegenüber der klassischen Ausbildung, sagt Patrick Witschi. Er leitet am Stadtspital das Departement für Fachpflege und Soziales. Witschi hofft, dass sich dank dieses Projekts mehr junge Menschen für die Pflegeausbildung begeistern lassen.
14: Wir versprechen uns wirklich Erkenntnis können zu gewinnen, über wie man Ausbildung in Zukunft gestalten soll, damit sie so attraktiv ist, dass neue Pflegende wirklich auch in den Beruf einsteigen. Aber nicht nur das, sondern auch, dass sie in Zukunft auch länger werden im Beruf bleiben, weil sie Freude haben und weil sie gut vorbereitet worden sind auf die Berufsrealität.
10: Mitfinanziert wird dieses Projekt vom Bundesamt für Gesundheit und vom Kanton Zürich im Rahmen der Pflegeinitiative. Das Stadtspital Weid will hier jährlich 30 bis 40 diplomierte Pflegefachpersonen ausbilden. Im letzten September ist das Projekt gestartet und bislang gut angelaufen, so Patrick Witschi, auch wenn es gewisse Herausforderungen gebe.
14: Die Verankerung von der Station mit den Lernformen im normalen Spitalalltag. Man muss klären, wie die Prozesse sind, man muss klären, wie die Rollen sind. Das braucht wirklich so ein Miteinander und da muss man arbeiten, das ist nicht einfach gegeben.
10: Der Versuch läuft bis im Sommer 2028, dann entscheidet das Stadtspital, ob es die Ausbildungsstation weiterführt. Die Erwartungen der Pflegestudentin Lea Marthaler wurden auf alle Fälle erfüllt. Sie habe wieder vermehrt die positiven Seiten ihrer Pflegetätigkeit erkannt.
11: Wenn ich den Patienten einfach den Tag konnte verbessern, verschönern, dass sie einen guten Tag hatten, ein Lächeln auf dem Gesicht hatten, ja, dass ich einfach gesehen, dass ich etwas für ein Wohlbefinden da habe. Das tut einem selber mega gut.
10: Marthaler glaubt, diese Ausbildungsstation könne dazu beitragen, dass sich mehr junge Menschen für den Pflegeberuf entscheiden. Dieser Ansatz mag die Ausbildung attraktiver machen, die großen Herausforderungen des Berufs, hoher Druck, tiefer Lohn, Stress und große Arbeitsbelastung, löst er allerdings nicht. Hier bleiben Politik und Arbeitgeber gefordert.
0: Sie hören Rendezvous, es ist 1:03. Die Kinder aus der Westschweiz und aus der Deutschschweiz haben etwas gemeinsam. Das Lernen der anderen Landessprache wird oft als mühsam empfunden. So haben mehrere Deutschschweizer Kantone den Frühfranzösischunterricht in der Primarschule wieder abgeschafft. Anders aber der Kanton Solothurn. Die Solothurner Schulen wollen das Französischlernen attraktiver gestalten und eine Studie zeigt, das funktioniert. Alex Moser.
15: In der Pisoni-Schule in Zuchwil wird auf Französisch gezeichnet. Lehrerin Enola Jecker zeigt auf ein A4-Papier und erklärt das Querformat.
16: Le nouveau travail. Sur une feuille A4. Format paysage. C'est quoi format paysage en allemand? Oui.
17: Also quer.
16: Merci, querformat. Exactement.
15: So tönt immersiver Unterricht. Zeichenunterricht auf Französisch, nicht Deutsch. Das funktioniert auch in anderen Fächern, wie zum Beispiel Mathematik. Den Kindern dieser 5. Klasse gefällt diese Art, Sprachen zu lernen.
18: Man kann es sich besser merken, wenn man weiss, das haben wir dann gezeichnet und man die Sachen verwendet. Und das hilft halt auch im Unterricht, weil man dann ein Beispiel hat, wo man sich daran merken kann.
19: Ich finde es mega cool, dass ich Französisch und Zeichnen zusammen haben kann. Ich lerne Französisch mit dem Molen-Thema zu tun, zum Beispiel Disney und so Zeug. Das finde ich mega cool.
15: Auch im Turnunterricht wird Französisch gesprochen. Attrape le ballon, fang den Ball, präge sich bei Schülerinnen und Schülern schneller ein, wenn sie es in der Turnhalle hören, als wenn sie Wörter im Vokabelheft büffelten. Davon ist Andreas Walter, Leiter des Solothurner Volksschulamts, überzeugt.
20: Spruch wird so lebendig. Oder es ist, man kann es vielleicht ein bisschen vergleichen, was im Englisch halt in der Freizeit abgeht. Man braucht Englisch, ob jetzt das ganz korrekt ist oder nicht, ist eine andere Frage. Aber man ist sich gewohnt und man getraut sich. Und so kann man auch Französisch lernen. Selbstverständlich muss man auch Acht geben auf die korrekten Formen und das muss man schon auch noch mitnehmen. Aber das, was uns fehlt, ist eigentlich die Anwendung. Und immersiven Unterricht gibt die Anwendung.
15: Die Universität Genf hat den immersiven Unterricht im Kanton Solothurn während der letzten 2 Jahre wissenschaftlich begleitet. Eine Studie zeigt, die Kinder profitieren davon, vorausgesetzt, die Unterschiede zwischen den Schulen werden berücksichtigt. Noch sind nicht alle Schulen bereit für diese Unterrichtsart, weil die Lehrpersonen oft nicht dafür ausgebildet sind. Bisher gibt es den immersiven Unterricht bloß an 17 Solothurner

0: Stunden Unterricht schon seit 2011, und zwar über alle Schulstufen hinweg. Schon im Kindergarten lernen die Neuenburger Kinder ihre ersten Deutschwörter.
1: 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Und gleich gibt's das Tagesgespräch zum Krieg im Nahen Osten mit Cyrus Shayek. Er ist Historiker und Nahostexperte vom Geneva Graduate Institute. Nach den Schlagzeilen mit Livia Schmid.
2: Israel und der Iran haben sich in den vergangenen Stunden wieder gegenseitig angegriffen. Nun hat sich US-Präsident Donald Trump dazu geäußert. Trump schreibt, Israel und der Iran müssten sofort aufhören zu schießen. Das Stockholmer Friedensforschungsinstitut SIPRI warnt vor einer wachsenden Rolle von Atomwaffen in der internationalen Sicherheitspolitik. Jahrzehntelange Bemühungen um eine atomare Abrüstung würden dadurch rückgängig gemacht. Auf den Philippinen hat die Erde gebebt. Auf Bildern in philippinischen Medien sind eingestürzte Häuser zu sehen. Die Behörden sprechen von mindestens 19 Todesopfern. Es könnten aber noch mehr sein. Das Erdbeben hatte eine Stärke von 7,8.
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4: Mit dem Klassiktelefon heute am 8. Juni an diesem Montag. Schön, dass Sie dabei sind. Am Mikrofon Florian Hauser. Und ich sage Ihnen schon mal die Nummer 0848 365 364. Wobei ich ja davon ausgehe, dass Sie die eigentlich wahrscheinlich schon auswendig können. Oder klassiktelefon@srf.ch. Das geht natürlich ganz genauso. Unser erster Hörer heute ist Herr Raphael Schenker.
5: Liebes Klassiktelefon, heute am 6. Juni wäre meine Mutter Bertha 90 geworden. Ihr verdanke ich einen sehr starken Zugang schon von klein auf zu der klassischen Musik. Wenn ich heute noch Maurice André höre, ist das für mich Sonntag. Ich würde aber gerne ihr zu Ehren etwas anderes wünschen. Das ist von John Elliott Gardiner, die Bach-Kantate, Cantatas 14. Und dort die Tenorarie «Christenkinder, freut euch». Das ist sehr typisch für meine Mutter. Ich grüße alle rundum ganz herzlich. Danke vielmals für die Sendung. Raphael Schenker von Zumikon.

0: Christenkinder, freuet euch. Die Tenorarie aus der Kantate Dazu ist erschienen, der Sohn Gottes, von Johann Sebastian Bach. James Gilchrist hat gesungen und die English Baroque Soloists unter John Elliott Gardiner haben begleitet. Und jetzt geht's hier weiter im Klassiktelefon mit einem absoluten Klassiker.
1: Guten Tag, das ist Vreni Knoos. Ich wünsche mir einen langsamen Satz vom Klarinettenkonzert von Mozart, gespielt von der Sabine Meyer. Dankeschön.

Sabine Meyer und die Berliner Philharmoniker, dirigiert von Claudio Abbado, im Adagio, dem zweiten, dem langsamen Satz aus dem A-Dur-Klarinettenkonzert von Wolfgang Amadeus Mozart. Herr Werner Ritter aus Schöffland, Sie haben letzten Samstag am 6. Juni Geburtstag gefeiert, nachträglich nochmals herzliche Gratulation. Und passend dazu wünschen Sie sich das Concerto G-Dur Opus 6 Nummer 5 von Evaristo Felice dal Abaco. Voilà, ist hier Ihre Geburtstagsmusik.

Geburtstagsmusik für Herrn Werner Ritter, Konzert G-Dur in dieser Version mit dem Ensemble Pizzicato, Konzert G-Dur, Opus 6 Nummer 5 von Evaristo Felice dall'Abaco. Herr Alex Grendelmeier aus Aarburg, Sie werden derzeit von einem ganz besonderen Urwurm verfolgt und diesem Phänomen haben Sie einen kleinen Vers gewidmet, einen sehr schönen, den darf ich hier vorlesen. Die Ohrwürmer kriechen, ob groß oder klein, durch unseren Gehörgang zur Schnecke hinein, um sich dann von dort aus noch weiter zu pflanzen, bis sie sich zuletzt gar im Großhirn verschanzen. Dort hockt diese Bande. Und da hilft kein Misten. Und das all verdanken wir nur Komponisten. Also, Ihr aktueller musikalischer Begleiter ist You Walk aus Handels Semele in der Einspielung, in der auch Kathleen Battle mitmacht. Vielleicht gibt der Ohrwurm ja etwas Ruhe, wenn er jetzt hier im Klassiktelefon erklingt, weil er sich freut, angemessen gewürdigt zu werden. Speziell für Sie.

0: Eine Musik zur Ohrwurmabwehr für Herrn Alex Grendelmeier. Where You Walk, die Arie des Jupiter aus dem Oratorium Semele von Händel. John Ayler hat gesungen, begleitet vom English Chamber Orchestra unter Leitung von John Nelson. Das ist das Klassiktelefon auf SRF 2 Kultur 0848 365 364, die Nummer für Ihren Wunsch.
1: Grüezi, Klassiktelefon. Ich möchte gern einen Wunsch erfüllen für Marianna Baumann, nämlich Mazurka von Camillo Schumann. Er ist ein eher nicht so bekannter Komponist vom 20. Jahrhundert. Danke vielmals für die Erfüllung von diesem Wunsch und für die immer gern gehörte Sendung. Vreni Niederer, Lustmühle.

Mazurka, eins der beiden Konzertstücke für Cello und Klavier, Opus 20 von Camillo Schumann, mit Maria Kliegel, Cello und am Klavier Francesco Piemontesi. Und jetzt kommt ein Wunsch mit Blick auf einen bevorstehenden Geburtstag. Peter Christen aus Kriens hat ans Klassiktelefon geschrieben für seine Mutter zu ihrem 90. Geburtstag, der ist morgen. Und dazu gibt's jetzt einen Brief von Herrn Peter Christen. Und da steht: Liebes Mami, du hast nicht nur ein beeindruckendes Alter, sondern ein Leben voller Herz, Humor und unerschöpflicher Lebensfreude. Du bist geistig wach und motiviert und körperlich so fit, dass du tagtäglich barfuß im Wald und Bach kneipst. Du sprichst mit jedem Menschen, der dir begegnet, und jeder fühlt sich von dir gesehen. Deine Großzügigkeit, deine Hilfsbereitschaft und deine tiefe Kraft aus dem Glauben, besonders zu Bruder Franziskus, beeindrucken uns alle. Du schaust zum Spielplatz, du schenkst allen Liebe und du machst das weltbeste Tiramisu. Wir danken dir von Herzen für alles und wünschen dir Liebe, alles Liebe und Gute zu deinem 90. Deine drei Kinder, Regula, Lilian und Peter. Und die Geburtstagsmusik, die kommt von Mozart.

In diesen heiligen Hallen die Arie des Sarastors, der Zauberflöte von Mozart. Diese Geburtstagsmusik, gesungen von dem Bassbariton Markus Fink, und der wurde begleitet von der Akademie für Alte Musik Berlin, Leitung René Jacobs. Gestern, am 7. Juni, konnte Olivier Eisenmann Geburtstag feiern, und Familie Gavron-Garovi aus Bern schreibt dazu: Wir wünschen dir, lieber Olivier, zum 86. viel Freude und in Zukunft alles Gute und beste Gesundheit. Du spielst ja erstaunlicherweise immer noch in der Schweiz und im Ausland einige Orgelkonzerte. Und so wünschen sich die Garovis von Musikerfamilie zu Musikerfamilie die Toccata für Orgel von Josef Garovi, gespielt vom Geburtstagskind selber, Olivier Eisenmann, auf der St. Galler Domorgel.

0: Die Orgeltoccata von Joseph Garrovi, gespielt von Olivier Eisenmann an der Orgel der St. Galler Domorgel. Herr Olivier Eisenmann, Sie konnten gestern Ihren Geburtstag feiern, gestern am 7. Juni. Und weiter geht's hier im Klassiktelefon mit folgendem Wunsch von Frau Dorothee Meili.
1: Da ist Dorothee Meili. Das Schwert, wo in die Seele bohrt, aus der Bach-Kantate von heute, O Ewigkeit, du Donnerwort, ist mir sehr nah gegangen, fast körperlich, leibhaftig. Ich habe mich dann zurückbesonnen auf den Bibeltext, der im evangelischen Raum zum heutigen Sonntag gehört. Das ist die Geschichte vom reichen Mann und dem armen Lazarus. Und nach einiger Zeit ist dann da jetzt ein Bild vom Lazarus in Abrahams Schoß da. Oder weiter dann die Vorstellung von einem weiten, schönen Schoß, einer weiten, neuen Geborgenheit, wo alles Leid, alles Schmerz aufgehoben ist, einem guten, neuen Geheim. Der Schoß, das ist für mich eindrücklich verkomponiert im Schlusschor von Bachs seiner Johannespassion. Und der Schlusschor, den wünsche ich mir jetzt, ruht wohl. Und meine herzlichen Grüße und Wünsche gehen auf Meerstetten, auf Basel und zum Herr Alexander, wo ich den Nachnamen nicht mehr weiss, wo kürzlich aus dem Käferberg oder der Weid telefoniert hat. Herzliche Grüße auch an Ruth, Ruth 1 und Ruth 2 und Agnes.

0: Musik von Johann Sebastian Bach, ruht wohl ihr heiligen Gebeine, aus der Johannespassion mit dem Chor der niederländischen Bach-Vereinigung und dem Amsterdam Baroque Orchestra, Leitung Ton Koopman. Das war's für heute im Klassik-Telefon. Die nächste Ausgabe morgen am Dienstag 0848 365 364 oder klassiktelefon@srf.ch.
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0: Und wir machen hier weiter mit dem Concerto und da geht's heute galant zu und her. Ja, galant, so nennen wir heutzutage vielleicht noch einen Gentleman der alten Schule, der einer Dame in den Mantel hilft oder die Tür aufhält. Vor, sagen wir mal, 300 Jahren hatte das Wort eine viel weiter gefasste Bedeutung. Da war nämlich alles irgendwie galant. Das Benehmen der feinen Leute, ihre Kleidung, der Schreibstil in Briefen und nicht zuletzt die Musik. Wir werden heute diesem galanten Lebensgefühl nachspüren und dafür reisen wir zuerst mal nach Frankreich, dem Geburtsland des Galanten. Ziemlich zu Beginn des galanten Zeitalters, in den 1730er Jahren, hat der Franzose Jean-Philippe Rameau ein Bühnenwerk komponiert mit dem Titel Les Indes Galantes, also so viel wie das galante Indien, daraus die Ouvertüre.

La Chapelle Harmonique unter Leitung von Valentin Tournet mit der Ouvertüre zur Ballettoper Les Indes Galantes von Jean-Philippe Rameau. Diese Ballettoper, also eine Mischform aus Ballett und Oper, anstelle einer strengen dramatischen Handlung, reihen sich in diesem Werk die Szenen locker aneinander. Und statt leidenschaftlichem Drama auf der Bühne bietet diese Ballettoper vor allem eines: geschmackvolle Unterhaltung. Und das gibt schon einen Eindruck davon, was man später unter Galant im 18. Jahrhundert verstand, nämlich eine gewisse legere Ungezwungenheit, die die Musik, aber auch das ganze Leben durchdringen sollte. Diese galante Lebensart ist um 1730 in Frankreich in Mode gekommen und hat nach und nach das restliche Europa erreicht. Zunächst die adligen Kreise, später auch das gehobene Bürgertum. Ganze Reihen von Komponisten haben in dieser Zeit galante Musik komponiert. Einen von ihnen stellen wir Ihnen heute jetzt mal vor, Johann Gottlieb Janitsch, 1708 im heutigen Polen auf die Welt gekommen. Mit knapp 30 hat er eine Anstellung als Hofmusiker gefunden, und zwar beim späteren Preußenkönig Friedrich II. Eine neue CD bringt uns jetzt hier die galante Musik von Janitsch näher. Die ist vor einigen Wochen beim Label CBO rausgekommen und ist bestückt mit je 2 Cembalo-Konzerten und Sinfonien von Janitsch. Angespielt hat diese CD das Ensemble Arte dei Sonatori zusammen mit dem Dirigenten und Cembalisten Marcin Sviatkiewicz. Und wir hören daraus jetzt ein Cembalo-Konzert in Astur.

Marschin Sviatkiewicz, Cembalo und Arte, die Artesiei dei Sionatori mit dem Cembalo-Konzert Astur von Johann Gottlieb Janitsch. Heute im Concerto in der Übergangszeit zwischen Barock und Klassik sind wir unterwegs und das waren die Jahre des galanten Stils ab 1730, in denen sich in der Musik die strenge barocke Polyphonie gelöst hat, gelockert hat, aufgelöst hat. Das bedeutet, es gab nun keine gleichberechtigten Stimmen mehr, die sich kunstvoll verwoben. Stattdessen hat sich die Melodielinie ihren Platz in der ersten Reihe erobert und die restlichen Stimmen sind irgendwie in den Hintergrund getreten, in die Begleitung. Dazu kam, dass die Interpreten und Komponisten jener Zeit immer öfter auch ihre eigenen Gefühle und inneren Stimmungen in die Musik haben versucht einfließen zu lassen und so war der Weg frei für den sogenannten empfindsamen Stil, der den galanten Stil zuerst ergänzte und später ablöste. Ein solcher empfindsamer Komponist war Franz Bender aus Böhmen und von ihm hören wir eine Geigensonate in der empfindsamen Interpretation des Ensemble Ludus Instrumentalis.

Eine Sonate für Geige und Basso Continuo in C-Moll von Franz Benda mit dem Ensemble Ludus Instrumentalis. Dieser Franz Benda hat seinen Weg an den Hof von Friedrich dem Großen gefunden, als der noch kein Großer war, sondern noch Kronprinz von Preußen. Und dort hat er nicht nur im Auftrag des Prinzen Friedrich dirigiert, Geige gespielt, komponiert. Die beiden haben auch wie gute Musikerfreunde auf Augenhöhe sozusagen zusammen musiziert. Das Stichwort Friedrich der Große als Kronprinz führt uns jetzt zurück zum neuen Album mit Musik von Johann Gottlieb Janitsch. Denn genau wie Benda war auch Janitsch ein paar Jahre lang beim späteren König Friedrich als Hofmusiker engagiert. Das Ensemble Arte dei Suonatori aus Polen und sein Dirigent Marcin Świadkiewicz haben dieses Janitsch-Album eingespielt. Ein Cembalo-Konzert haben wir vorhin gehört. Jetzt kommt noch eine Sinfonie und die steht in S-Dur.

Das Ensemble Arte dei Suonatori mit einer Sinfonie in Es-Dur von Johann Gottlieb Janitsch, einem heute leider weitgehend vergessenen Komponisten aus der Epoche zwischen Barock und Klassik. Berühmter natürlich ist sein Zeitgenosse Karl Philipp Emanuel Bach, der Sohn des Barock-Übervaters Johann Sebastian Bach. Karl Philipp Emanuel Bach ging es vor allen Dingen darum, mit seiner Musik an die Emotionen der Zuhörer zu appellieren. Er war sogar der Ansicht, ein Musiker müsse die Gefühle selber empfinden, die er dem Publikum vermitteln möchte. Ein Beispiel für seine Musik der Empfindungen, die haben wir jetzt hier im Concerto. Seine Triosonate C-Moll mit dem Untertitel Sanguineus e Melancholicus, der Sanguiniker und der Melancholiker. Zwei Geigen verkörpern in dieser Sonate die beiden Temperamente. Das eine vom Charakter her eben sanguinisch, das andere melancholisch. Und beide versuchen nun in einer Art Gespräch ihr Gegenüber von den Vorzügen des eigenen Charakters zu überzeugen. Und immerhin, sie werden sich am Schluss einig. Also hier ist diese Triosonate mit den Interpreten des Ensembles rund um den Geiger Thibaut Noyer.

Eine Triosonate von Carl Philipp Emanuel Bach in C-Moll mit Thibaut Noyy, Geige und Nicola Mazzoleni. Geige, die waren beide die melancholische und die sanguinische Charakteristik. Und jetzt gibt's noch Musik vom Vater.

0: Die Nachrichten von SRF um 3 mit Corinna Heinzmann. Die iranische Armee hat ihren jüngsten Angriff auf Israel für beendet erklärt. Gleichzeitig warnte die iranische Armee, falls Israel den Libanon weiter bombardiere, würden die Angriffe gegen Israel wieder aufgenommen. Gestern Abend hat die iranische Armee erstmals seit 2 Monaten wieder Israel mit Raketen angegriffen, trotz der geltenden Waffenruhe. Israel hat darauf Ziele im Iran angegriffen. US-Präsident Donald Trump hat den Iran und Israel aufgerufen, die Angriffe sofort einzustellen. Stefan Bierling ist Professor für internationale Politik und transatlantische Beziehungen an der Universität Regensburg. Und er sagt, die Interessen von US-Präsident Donald Trump und dem israelischen Regierungschef Benjamin Netanyahu gehen in Sachen Iran auseinander und das Verhältnis zwischen den beiden bekomme Risse.
1: Es zeigt sich, dass Trump, der ja immer sehr genau schielt auf die Umfragezahlen und die Popularität in seiner eigenen republikanischen Partei, durchaus gewillt ist, selbst langjährige Verbündete, also persönliche Freunde wie Netanyahu und die Israelis als wichtigsten Partner im Nahen Osten, fallen zu lassen.

0: Auch Telefon- und Internetverbindungen funktionierten während Stunden nicht. Ursache ist ein Feuer in einem Umspannwerk. Das betroffene Stromunternehmen geht von Brandstiftung aus. Es seien 3 Brandherde entdeckt worden. Die Polizei sagt nur, sie ermittle in alle Richtungen. Dann zum französischen Sänger Patrick Bruel. Der 67-Jährige befindet sich seit heute Morgen in Polizeigewahrsam. Mehrere Frauen werfen Patrick Bruel sexuelle Übergriffe und Vergewaltigung vor. Die zuständige Staatsanwaltschaft teilte mit, der Sänger werde, Zitat, zu Tatsachen befragt, die zum jetzigen Zeitpunkt 13 mutmaßliche Opfer betreffen. Patrick Bruel bestreitet die Vorwürfe und sagte, er wolle alle Fragen der Justiz beantworten, um seine Unschuld zu beweisen. Ende der 80er und in den 90er Jahren war Patrick Bruel einer der größten französischen Stars. Fehlt noch der Blick aufs Wetter. Es gibt mehr und mehr Platzregen und einige Gewitter. Morgen ist es dann wechselnd bewölkt, teils nass und deutlich kühler. Im Norden gibt es noch 18 Grad und im Süden 25. Das waren Nachrichten von Radio SRF. Verantwortlich Jan Kröbler.
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2: Und wir starten in diese Stunde. Am Mikrofon Florian Hauser. Schönen Nachmittag mit einem lyrischen Stück von Edvard Grieg.

Die Pianistin Danae Dörken war das mit dem Hochzeitstag auf Trolltaugen, dem sechsten der lyrischen Stücke für Klavier, Opus 65 von Edvard Grieg. 15 Uhr und gleich 10 Minuten Musik von Jules Massenet.

Musik aus der Oper Thais von Jules Massenet und für diesmal nicht die berühmte Meditation, sondern ein Terzett mit Jody Devo, Sabine Duvieille und Marianne Crebassa. Und begleitet hat das Orchester Le Siècle.

0: Joseph Haydn, Sinfonie Nummer 82, C-Dur, Lurs genannt im Untertitel. Das Kammerorchester Basel war das hier mit dem vierten Satz. Leitung an Giovanni Antonini.
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5 Blasinstrumente in fröhlicher Ekstase. Das Avalon Wind Quintet mit diesem Bläserquintett in D-Dur. Das ist das erste von Giulio Bricialdi und wir machen hier weiter mit Vivaldi.

0: Giuliano Carmignola und die Sonatore della Gioiosa Marca in diesem C-Dur-Geigenkonzert von Antonio Vivaldi, 15.36 Uhr. 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

Das Zürcher Tonhalle Orchester, Leitung Paavo Järvi mit dieser Polonaise aus der Oper Eugen Onegin von Peter Tschaikowski. 4:12 ist es. Und das Oliver Schnieder Trio spielt jetzt Schubert Scherzo aus dem B-Dur Trio, Opus 99.

Ein kleines Stückchen von Henry Purcell war das. Und zu Ende geht diese Stunde jetzt mit dem Orchestra Mozart unter Leitung von Claudio Abbado und dem Oboisten Lucas Matthias Navarro. Allegro aperto, das ist der erste Satz im Oboenkonzert C-Dur von Mozart, Köchelnummer 314.

0: Das Orchester Mozart, Leitung Claudio Abbado und Lucas Navarro, immer Wohnkonzert C-Dur von Mozart. Und nach den Nachrichten geht's hier weiter mit Jörg Hess. Es ist 16 Uhr, die Nachrichten.
1: Die Nachrichten von SRF um 4 mit Corinna Heinzmann und diesen Schwerpunkten. US-Präsident Donald Trump am G7-Treffen nahe der Schweizer Grenze. Der Kanton Waadt mobilisiert über 2000 Einsatzkräfte. Und in Genf verbarrikadieren Ladenbesitzerinnen ihre Schaufenster. Außerdem Ultimatum für Tech-Konzerne. Die britische Regierung gibt Firmen 3 Monate Zeit, um Kinder besser vor Nacktbildern zu schützen. Das Wetter, es gibt immer mehr und mehr Platzregen und einige Gewitter. Morgen ist es wechselnd bewölkt, teils nass und im Norden wird es kühler. Heute in einer Woche beginnt in Evian auf der französischen Seite des Genfersees der G7-Gipfel. Also das Treffen der größten westlichen Wirtschaftsmächte. Und auch wenn das Treffen in Frankreich stattfindet, stellt es die Schweizer Kantone am Genfersee vor Herausforderungen. Heute hat der Kanton Waadt über seine Massnahmen informiert. David Burkhardt.
2: US-Präsident Donald Trump in nur 15 Kilometern Entfernung von der Kantonshauptstadt Lausanne zu haben, sei nicht nichts. Das sagte der Waadtländer Sicherheitsdirektor Vasilis Venizelos vor den Medien. Auch deshalb werden für die Zeit des G7-Gipfels in Evian rund 2200 Personen mobilisiert, aus Polizei, Zivilschutz, Zoll, Feuerwehr oder Sanität. Bereits 2003 fand ein Gipfel der größten westlichen Wirtschaftsmächte in Evian statt. Damals kam es in und um Lausanne zu schweren Ausschreitungen. Dieses Mal sei die Ausgangslage anders, sagt Sicherheitsdirektor Venizelos. So seien etwa im Kanton Waadt keine Protestkundgebungen angekündigt. Im Kanton Genf hingegen wurde eine Protestkundgebung bewilligt. Aus Angst vor Ausschreitungen lassen deshalb zahlreiche Geschäfte in der Genfer Innenstadt ihre Ladenfronten sichern.

0: 70 seien vom Bundesrat jedoch nicht geplant. Das sagte Verkehrsminister Albert Rösti in der Fragestunde des Nationalrats. Wer heute älter als 75 Jahre ist und Auto fahren will, muss alle 2 Jahre eine Fahreignungsprüfung machen bei einer Ärztin oder einem Arzt. Die iranische Armee hat ihren jüngsten Angriff auf Israel für beendet erklärt. Auch Israel habe die Angriffe gegen den Iran eingestellt, berichten Medien. Gestern Abend hat die iranische Armee erstmals seit 2 Monaten wieder Israel mit Raketen angegriffen, trotz der geltenden Waffenruhe. Israel hat darauf Ziele im Iran angegriffen. US-Präsident Donald Trump hat den Iran und auch das verbündete Israel aufgerufen, die Angriffe sofort einzustellen. Stefan Bierling ist Professor für internationale Politik und transatlantische Beziehungen an der Universität Regensburg. Und er sagt, die Interessen von US-Präsident Donald Trump und dem israelischen Regierungschef Benjamin Netanyahu gehen in Sachen Iran auseinander. Und das Verhältnis zwischen den beiden bekomme Risse.
1: Es zeigt sich, dass Trump, der ja immer sehr genau schielt auf die Umfragezahlen und die Popularität in seiner eigenen republikanischen Partei, durchaus gewillt ist, selbst langjährige Verbündete, also persönliche Freunde wie Netanyahu und die Israelis als wichtigsten Partner im Nahen Osten, fallen zu lassen, wenn es innenpolitisch ihm opportun erscheint.
0: Themenwechsel. Kinder und Jugendliche in Großbritannien sollen mit ihren Handys keine Nacktbilder mehr verschicken oder empfangen können. Das fordert der britische Premierminister Keir Starmer. Nachrichtenredaktorin Livia Schmid, wie soll das konkret funktionieren?
2: Der britische Premierminister Keir Starmer will, dass große Unternehmen wie Apple oder Google Kontrollfunktionen entwickeln. Diese sollen auf Handys oder Tablets Nacktbilder automatisch erkennen und dann auch blockieren. Solche Schutzmaßnahmen sollen die Tech-Firmen in den nächsten 3 Monaten entwickelt haben. Tun sie das aber nicht freiwillig, werde die Regierung handeln, so Starmer.
0: Womit droht denn die britische Regierung konkret, wenn die Tech-Unternehmen keine solchen Sperren für Nacktbilder entwickeln?
2: Ja, man werde die Unternehmen in solchen Fällen dazu zwingen, durch Gesetzesänderungen, die die Regierung ausarbeiten wolle. Den großen Firmen drohten dann Geldstrafen oder auch strafrechtliche Konsequenzen, sagt Starmer. In Großbritannien ist ein besserer Schutz von Kindern und Jugendlichen seit mehreren Monaten ein Thema. Wie auch andere Länder diskutiert Großbritannien ein Social-Media-Verbot für unter 16-Jährige.
0: Livia Schmid. Wir kommen zu den Börsendaten von SIX. Der Swiss Market Index liegt im Moment bei 13.349 Punkten, minus 0,3%. Der Dow Jones Index in New York steigt um 0,3%. Der Euro wird zu 91,94 Rappen gehandelt, der Dollar zu 79,65 Rappen. Soweit die Meldungen. Jetzt noch der Blick aufs Wetter. Stellenweise gibt es Platzregen und vor allem in Juranähe kräftige Gewitter. Lokal sind Sturmböen nicht ausgeschlossen. Morgen ist es dann wechselnd bewölkt und vor allem im Osten und Tessin teils nass. Die Sonne zeigt sich am meisten im Westen. Im Norden gibt es kühle 18 Grad und im Süden 25 Grad. Das waren Nachrichten von Radio SRF. Verantwortlich Jan Gröbler.
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4: Mit Jodok S. am Mikrofon. Den Anfang macht jetzt hier ein Stück Musik, hingetupft wie ein Aquarell, mit Gitarre und der Klarinette von Annette Cohen. Otra Cosa. Viel Vergnügen.

Federleichte Musik hat den Einstieg gemacht ins Musikprogramm, das meine Kollegin Aline Stadler zusammengestellt hat für Sie heute Montagnachmittag. Und zu dieser aquarellhaften Leichtigkeit passt auch sie gut. Die Sängerin Bebeu Gilberto, José e eu, du und ich.

Elina Duni ist das hier mit «Avec le temps» auf SRF 2 Kultur. Elina Duni, die Sängerin, die von Albanien in die Schweiz gekommen ist als Kind. Ganz zuerst nach Luzern, dann nach Genf, wo sie den Jazz für sich entdeckt hat, bevor sie dann weitergezogen ist. Und eine Reise nach Genf ist es jetzt, die ich Ihnen vorschlage, je nachdem, wo Sie zuhören, ist Genf ja nicht gerade um die Ecke, aber ein Ausflug nach Genf ist das, der sich definitiv lohnt. Dort nämlich in der Alhambra. Dort spielt der Pianist Aaron Parks zusammen mit seinem Trio. Aaron Parks, das ist einer der vielseitigeren Tastenkünstler unserer Zeit. Er kann Jazz, aber er kann auch zeitgenössische Musik oder Folk. Live zu sehen ist er mit seinem Trio diesen Donnerstag, wie gesagt, im Alhambra in Genf. Und hier jetzt auf SRF 2 Kultur mit von seinem aktuellen Album der Nummer Parks Lope. Der Bassist Ben Street legt vor.

0: Nick Drake mit Musik von seinem Album Brighter Later at the Chime of a City Clock. Und hier zeigt die Uhr eine Minute vor 16:30.
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0: mit Enora Maurer und wir beginnen im Iran. Der Regisseur Jafar Panahi gilt seit Jahren als prominenter Kritiker des islamischen Systems und wurde mehrfach festgenommen. Jetzt bestätigt ein Revolutionsgericht, Panahi muss ins Gefängnis.
2: Ja, sein Anwalt hat mitgeteilt, dass der Einspruch gegen das Urteil vom Revolutionsgericht in Teheran abgelehnt worden sei. Damit bleibt das ursprüngliche Urteil bestehen. 1 Jahr Haft, 2 Jahre Ausreiseverbot und das Verbot jeglicher Mitgliedschaft in politischen und sozialen Gruppen. Der Regisseur ist während des Krieges überraschend in den Iran zurückgekehrt, um seine Haftstrafe juristisch anzufechten.
0: Und sag nochmals kurz, warum gibt es diese Haftstrafe? Gegen ihn.
2: Wegen, Zitat, Propaganda gegen das System und der Unterstützung der Proteste, insbesondere der Frauenbewegung 2022. Als Beweis hat das Revolutionsgericht Panahis Film aufgeführt, ein einfacher Unfall. Mit diesem Film, den er heimlich gefilmt hat, hat Panahi letztes Jahr die Goldene Palme in Cannes gewonnen und wurde für die Oscars nominiert.
0: Dann eine Meldung aus der Theaterszene. Gimdi Lorison gewinnt den Mülheimer Dramatikpreis.
2: Der ist mit 15.000 Euro dotiert und wird von einer 5-köpfigen Jury nach einer öffentlichen Debatte vergeben. Kim de Lorison hat den Hauptpreis gewonnen und den Publikumspreis.
0: Nämlich für welches Stück eigentlich?
2: Für die Uraufführung von Die kleinen Meerjungfrauen an den Bühnen Bern. Die Jury würdigt Kim de Lorisons sprudelndes, dichtes und humorvolles Sprachspiel. Der sehr theatrale Text plädiere für die Überwindung von Differenzen und öffne so einen utopischen Raum. Er halle lange nach, so die Jury.
0: Und zum Schluss geht's noch nach Südengland zum Monument Stonehenge. Forscher haben herausgefunden, woher der sogenannte Altarstein dieser berühmten Steinblockgruppe stammt.
2: Ja, der Stein soll aus dem Nordosten Schottlands stammen, rund 700 Kilometer vom heutigen Standort entfernt. Das berichtet das britische Wissenschaftsmagazin Nature. Bisher wurde angenommen, dass der Sandsteinblock aus Wales stammt.
0: Und wie sind die Forscher auf die neuen Ergebnisse oder Erkenntnisse gekommen?
2: Die Wissenschaftler haben den Blei- und Uraniumgehalt gemessen. Dabei haben sie festgestellt, dass der deutlich anders ist als der im walisischen Grundgestein im Zentrum von Stonehenge. Dafür stimmte der Wert mit der Zusammensetzung von Sedimenten des orkadischen Beckens überein im heutigen Nordosten Schottlands. Unklar ist allerdings, wie der tonnenschwere Altarstein nach Stonehenge gekommen ist. Vor mehr als 4500 Jahren ohne moderne Hilfsmittel.
0: Enora Maurer und ich, Hodor Kess, wir begleiten Sie mit Kulturhäppchen durch den Nachmittag. Und dazu gibt es gute Musik, zum Beispiel von Aldi Meola, der einen Beatles-Klassiker in den Montagnachmittag hineinzupft. Und mit ein wenig Hilfe von einem Freund finden Sie auch ganz schnell heraus, welcher Beatles-Klassiker das ist. Schönen Nachmittag!

De Pedro nennt sich dieser Gitarrist und Sänger aus Madrid. Er hat sich warm begleiten lassen von einer Handvoll Bläser, Como el Viento. Und jetzt gibt's neue Musik hier auf SRF 2 Kultur, ganz ohne Bläser, fast nur mit Stimme, Kontrabass und etwas Perkussion. Temps sur temps, so nennt sich das Duo um den Bassisten Christoph Utzinger. Als Gast mit dabei ist ursprünglich aus Frankreich der Vibraphonist und Perkussionist Lenny Dorg. Bullet, so heißt das neue Album der drei. Die Sängerin heißt Sylvie Glien. Es erscheint bei Unit Records. Das hier ist das Titelstück Bullet.

0: Alan Toussaint ist es, der hier so geschmackssicher den Saxophonisten Joshua Redman begleitet hat in Daydream. Wie ein guter Gesprächspartner. Nie zu viel, aber immer präsent. Und jetzt spielt die US-amerikanische Sängerin Madeleine Peyrou ihre französische Expertise aus, die sie sich als 13-jähriges Mädchen ihrer Mutter in Paris hat aneignen können. Sie spricht Französisch, wie wenn sie gerade eine besonders süße Erdbeere vertilgt hätte, fühlt quasi der Süße hinterher. 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

0: Good Fortune, so heißt diese Nummer von und mit dem US-amerikanischen Gitarristen Royce Campbell. Hier bei SRF 2 Kultur.
1: Die Nachrichten von SRF um 17 Uhr mit Lukas Lüthi und mit diesen Themen. Der G7-Gipfel auf der französischen Seite des Genfersees. Der Kanton Waadt mobilisiert für die Sicherheit über 2000 Einsatzkräfte. Die Angriffe zwischen Israel und dem Iran. Beide Seiten sagen, sie hätten aufgehört, sich zu beschießen. Und das Wetter, Platzregen und Gewitter bestimmen den Abend und die Nacht. Morgen ist es wechselnd bewölkt bei 18 Grad. Heute in einer Woche beginnt in Evian auf der französischen Seite des Genfersees der G7-Gipfel, also das Treffen der grössten westlichen Wirtschaftsmächte. Und auch wenn das Treffen in Frankreich stattfindet, stellt es die Schweizer Kantone am Genfersee vor Herausforderungen. Heute hat der Kanton Waadt über seine Massnahmen informiert. David Burkhardt.
2: US-Präsident Donald Trump in nur 15 Kilometern Entfernung von der Kantonshauptstadt Lausanne zu haben, sei nicht nichts. Das sagte der Waadtländer Sicherheitsdirektor Vasilis Venizelos vor den Medien. Auch deshalb werden für die Zeit des G7-Gipfels in Evian rund 2200 Personen mobilisiert, aus Polizei, Zivilschutz, Zoll, Feuerwehr oder Sanität. Bereits 2003 fand ein Gipfel der grössten westlichen Wirtschaftsmächte in Evian statt. Damals kam es in und um Lausanne zu schweren Ausschreitungen. Dieses Mal sei die Ausgangslage anders, sagt Sicherheitsdirektor Venizelos. So seien etwa im Kanton Waadt keine Protestkundgebungen angekündigt. Im Kanton Genf hingegen wurde eine Protestkundgebung bewilligt. Aus Angst vor Ausschreitungen lassen deshalb zahlreiche Geschäfte in der Genfer Innenstadt ihre Ladenfronten sichern. Schreinereien seien deshalb ausgebucht und Schutzmaterial werde knapp, heisst es beim Genfer Gewerbeverband auf Anfrage der Nachrichtenagentur Keystone SDA.
1: David Burkhardt. Der Fahreignungstest für Seniorinnen und Senioren habe erhebliche Mängel. Das hieß es in einer Studie, die vor rund einem Monat für Schlagzeilen sorgte. Es gebe Unterschiede je nach Kanton und Sprachregion. Künftig brauche es standardisierte Abläufe und Massnahmen und etwa auch Fahrtests auf der Straße. Solche obligatorischen Fahrkurse für Seniorinnen und Senioren ab 75 seien vom Bundesrat jedoch nicht geplant. Das sagte Verkehrsminister Albert

0: Iran angegriffen. US-Präsident Donald Trump hat den Iran und auch das verbündete Israel aufgerufen, die Angriffe sofort einzustellen. Stefan Bierling ist Professor für internationale Politik und transatlantische Beziehungen an der Universität Regensburg. Und er sagt, die Interessen von US-Präsident Donald Trump und dem israelischen Regierungschef Benjamin Netanyahu gehen in Sachen Iran auseinander. Und das Verhältnis zwischen den beiden bekomme Risse.
1: Es zeigt sich, dass Trump, der ja immer sehr genau schielt auf die Umfragezahlen und die Popularität in seiner eigenen republikanischen Partei, durchaus gewillt ist, selbst langjährige Verbündete, also persönliche Freunde wie Netanyahu und die Israelis als wichtigsten Partner im Nahen Osten, fallen zu lassen, wenn es innenpolitisch ihm opportun erscheint.
0: Sagt Stefan Bierling, Professor für internationale Politik und transatlantische Beziehungen. Kinder und Jugendliche in Großbritannien sollen mit ihren Handys keine Nacktbilder mehr verschicken oder empfangen können. Das fordert der britische Premierminister Keir Starmer. Wie das konkret funktionieren soll, erklärt Nachrichtenredaktorin Livia Schmid.
2: Der britische Premierminister Keir Starmer will, dass große Unternehmen wie Apple oder Google Kontrollfunktionen entwickeln. Diese sollen auf Handys oder Tablets Nacktbilder automatisch erkennen und dann auch blockieren. Solche Schutzmaßnahmen sollen die Tech-Firmen in den nächsten 3 Monaten entwickelt haben. Tun sie das aber nicht freiwillig, werde die Regierung handeln, so Starmer.
0: Und Premierminister Keir Starmer droht eben auch für den Fall, dass sich die Tech-Unternehmen nicht an dieses Ultimatum für solche Nacktbildsperren halten.
2: Man werde die Unternehmen in solchen Fällen dazu zwingen, durch Gesetzesänderungen, die die Regierung ausarbeiten wolle. Den großen Firmen drohten dann Geldstrafen oder auch strafrechtliche Konsequenzen, sagt Starmer. In Großbritannien ist ein besserer Schutz von Kindern und Jugendlichen seit mehreren Monaten ein Thema. Wie auch andere Länder diskutiert Großbritannien ein Social-Media-Verbot für unter 16-Jährige.
0: Die Börsendaten von SIX. Der Swiss Market Index liegt im Moment bei 13.315 Punkten, minus 0,5%. Der Dow Jones Index in New York steigt um 0,3%. Der Euro wird zu 91,98 Rappen gehandelt und der Dollar zu 79,66 Rappen. Und das Wetter? Am Abend und in der Nacht ziehen Platzregen und teils Gewitter vorüber. Morgen ist es dann wechselnd bewölkt, vor allem im Osten und im Tessin gibt es weitere Regengüsse. Im Norden gibt es noch 18, im Süden 25 Grad. Das waren Nachrichten von Radio SRF, verantwortlich Jan Grübler.
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4: Frauenfiguren, die sich trotz widriger Lebensbedingungen ein selbstbestimmtes Leben schaffen. Gut, diese Idee für einen Plot in einem Buch ist jetzt nicht unbedingt neu. Das neue Buch von Hannah Häfner mit genau solchen Frauenfiguren drin ist trotzdem eine wahre Freude. Warum? Das sagt unser Literaturkritiker gleich in ein paar Minuten hier auf SRF 2 Kultur.

0: Der Gitarrist Joe Pass ist in the city. Zuerst diese Nummer von seinem Album Better Days. Drei Krimis hat die deutsche Autorin Hanna Häfner seit 2020 veröffentlicht, alle an der Ostsee angesiedelt. In diesem Frühjahr ist Hanna Häfners neuer Roman erschienen, diesmal kein Krimi, sondern ein Generationenroman. Und mit dem Genrewechsel wechselt die Autorin auch die Szenerie und führt ihre Leserinnen und Leser in den Schwarzwald, tief in den Südwesten Deutschlands. Die Riesinnen, so heißt der neue Roman, der schon kurz nach der Veröffentlichung seinen Platz auf den Bestsellerlisten fand und viele begeisterte Leserinnen und Leser gewinnen konnte. Was die Riesinnen auszeichnet und so besonders macht, das weiß Tim Felchlin.
1: Wittenmoos, irgendwo im Schwarzwald, eine Pfütze von einem Dorf, wie es gleich zu Beginn heißt. Wer literarische Dorfgeschichten kennt, ahnt, dieser Ort steht für Enge und das Misstrauen gegenüber allem, was anders ist. Genau so erlebt es Lise Risberger. Die Riesin nennt man sie im Dorf. Lise ist dürr, rothaarig und einen Kopf größer als alle anderen Frauen.
2: Wer sie sieht, weiß, wer sie ist. Man weiß es sofort. Und sie hasst es, hasst es, hasst es. Vielleicht hätte sie es an einem anderen Ort, zu einer anderen Zeit, auch lieben können. Aber das geht nicht. Nicht hier.
1: Der Roman beginnt um das Jahr 1960. Lise steckt fest in einer furchtbaren Ehe. Als ihr Mann überraschend stirbt, übernimmt sie seine Metzgerei. Was Lise antreibt, ist die Liebe zu ihrer Tochter Cora. Mit ihr wird das Buch zum Generationenroman. Während Lise in der Metzgerei schuftet, wächst die rebellische Cora heran. Ihr gelingt, was der Mutter unmöglich schien. Sie verlässt Wittenmoos. In den 1980er Jahren tingelt Cora durch Frankreich und Italien, doch eine ungewollte Schwangerschaft führt sie zurück ins Dorf.
2: Es gibt Leichteres, als mit einem Kind, das man eigentlich nicht wollte, ein Leben zu beginnen, das man eigentlich nicht will, und dafür dann auch noch verurteilt zu werden.
1: Was zunächst wie ein Scheitern wirkt, wird zum Neuanfang. Cora eröffnet in Wittenmoos ein Restaurant. Es ist nicht das Leben, von dem sie einst träumte, aber eines, mit dem sie im Reinen ist. Coras Tochter Eva ist die dritte Riesin. Sie gehört einer Generation an, der alle Wege offen stehen. Selbstverständlich studiert Eva in der Stadt, kehrt aber freiwillig ins Dorf zurück.
2: Es kann doch nur etwas Gutes sein, wenn Heimat etwas ist, wofür man sich entscheidet.
1: Evas Rückkehr kann ihre Mutter zunächst nicht begreifen, aber Eva ist sich sicher, auch weil sie als einzige der drei Frauen weiß, dass sie auch einen anderen Weg hätte einschlagen können. Hanna Häfners Roman erzählt von Frauen, die sich trotz Widrigkeiten ein gutes Leben schaffen. Und klar, solche Geschichten gibt es zur Genüge. Aber diese Frauenfiguren sind besonders, weil ihre Beziehung zum Herkunftsort nie abgeschlossen ist. Für keine der drei Frauen ist das Dorf eine heile Welt, aber sie lernen zu schätzen, dass sie mit dem Ort eng verbunden sind, ob sie wollen oder nicht. Am Ende des rund 400 Seiten starken Romans ist das fiktive Dorf Wittenmoos nicht mehr Ort der Enge und des Misstrauens. Es wird aber auch nicht verklärt. Vielmehr verdichtet sich darin, was man unter Heimat verstehen kann. Insofern ist Die Riesinnen eine moderne Fortschreibung des Heimatromans. Vor allem aber ist das Buch ein wunderbares Beispiel für echte Erzählfreude. Hanna Häfner spannt ihren Bogen weit über die Jahrzehnte hinweg und dringt zugleich tief in die Beweggründe ihrer Figuren vor, mit einer klaren Sprache, die mit unerwartet schönen Bildern glänzt. Dieser Roman hat das Zeug zum Lieblingsbuch vieler Leserinnen und Leser und es spricht vieles dafür, dass es noch lange weitergereicht und empfohlen wird.
0: Hanna Häfners Roman «Die Riesinnen» ist im Penguin Verlag erschienen. Und Sie können Hanna Häfner live erleben. Morgen am 9. Juni um 19 Uhr stellt sie ihren Roman im Literaturhaus in Basel vor. Es gibt noch Tickets.

0: beiläufig, virtuos, der Gary, so nennt sich dieser Gitarrist aus Madagaskar. Seit 30 Jahren spielen auf der Mosaik im Emmental jeden Sommer Profis und Laien zusammen Theater. Mitten im Wald, auf 1000 Metern Höhe. Die letzten 10 Jahre hat Simon Burkhalter die Freilichtspiele geleitet. Morgen beginnt seine letzte Spielzeit und damit endet auch die Tradition der Freilichtspiele auf der Mosaik. Beim Abschluss steht nochmals Jeremias Gotthelf im Zentrum, der meistgespielte Autor im Schweizer Freilichttheater. Dagmar Walser war bei einer Probe auf der Mosaik mit dabei und hat mit Simon Burkhalter gesprochen.
1: Gotthelfs Kinder. So heißt das Musical, das am Mittwoch die diesjährigen Freilichtspiele Mosaik eröffnet. Die drei erwachsenen Kinder von Jeremias Gotthelf treffen sich am ersten Todestag ihrer Mutter in einem lauschigen Gasthof, wo ihr Vater früher oft selber eingekehrt ist. Kindheitserinnerungen, Familiengeheimnisse, das Gespräch über den berühmten Vater, das steht im Zentrum von Paul Steinmanns Stück. Und die drei Nachfahren erzählen auch von den privaten Ecken und Kanten ihres Ättis, die bislang kaum bekannt waren. Und das ergibt nochmal einen ganz neuen Blick auf den berühmtesten Emmentaler Dichter aus Lützelflö.
2: Mit 7 Jahren ich von daheim weg müssen, ins Waisenhaus auf Burgen, zum Zucht und Ordnung lehren. Und als ich alt genug war, direkt ein Progimer auf Bern. Ich habe meine Menge Griechenstunde zurück auf Lützelflö gedrückt.
3: Ja, aber das ist gar nie erzählt.
4: Als grosser Dichter ist er hier Land auf, Land ab bekannt.
3: Land ab bekannt,
4: wir müssen stolz auf unsere Ente ruhen.
1: Simon Burkhalter, der Leiter der Freilichtspiele Mosaik, steht im Musical Gotthelfs Kinder selber auf der Bühne. Er spielt Albert Bitius, Gotthelfs Sohn.
4: Doch für uns ist und bleibt er der Ente.
2: Der Vater.
3: Der Mann.
1: Als Simon Burkhalter vor 10 Jahren die Freilichtspiele Mosaik übernommen hat, war er gerade mal 23 Jahre alt. Und er hat mit seinem Team vieles ausprobiert in den vergangenen Jahren. Immer wieder Gotthelf, aber auch eine queere Interpretation eines Klassikers oder ein Stück von Woody Allen, damals im Corona-Sommer. Burkhalter weiß, was das Publikum mag.
5: Ich glaube, was es braucht hier oben, aber generell auch im Freilichttheater, das sind Geschichten, die von Menschen erzählen, von Menschen mit Gefühlen. Ich glaube, Freilichttheater braucht ganz viel Emotion auf vielen Ebenen, weil der Raum so groß ist, braucht es irgendwie Geschichten, die dann durch die Emotion irgendwie in ein Bild gepackt werden können und dadurch dann das Herz beim Zuschauer berühren. Und zum anderen, glaube ich, eben auch braucht es irgendwas, das hier verankert ist.
1: Der ausgebildete Opernsänger kommt selbst aus dem Emmental und ist ein Multitalent. Er schreibt, er spielt, er inszeniert und wenn er über die Mosaik und die Möglichkeiten des Freilichttheaters spricht, kommt er ins Schwärmen.
5: Das Besondere für mich ist, dass wir hier Theater machen an einem Ort, der eigentlich nicht dafür gemacht ist, also mitten im Wald, mitten in der Natur auf 1000 Metern über Meer und wirklich jedes Kabel, das man braucht, muss irgendwie hier hochkommen und innerhalb dieser Begrenzung dann Theater zu machen, das finde ich was ganz Belebendes und Besonderes.
1: Nach 10 Jahren zieht er nun aber einen Schlussstrich und damit endet die 30-jährige Tradition der Freilichtspiele Mosaik. Das gebe für ihn Platz für Neues, sagt Burkhalter, der schon im Juli mit seiner ersten Inszenierung am Landschaftstheater Ballenberg Premiere feiern wird und noch bis Mitte August auf der Mosaik selber auf der Bühne steht. Getreu dem Motto, aufhören soll man, wenn es am schönsten ist.
0: Das Musical Gotthelfs Kinder von Paul Steinmann hat am Mittwoch Premiere. Übermorgen Mittwoch am Landschaftstheater Ballenberg beginnt die Freilichtsaison dann am 1. Juli mit einem Stück über den Grimselwirt Peter Zibach und einen wahren Versicherungsbetrug.

0: Lost and Found, so heißt diese theatralische Nummer mit dem Orchestre tout puissant Marcel Duchamp. Und jetzt ist Enora Maurer zu mir ins Studio gekommen, es ist 5:30.
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0: Sie lebte in Basel, hat Lyrik geschrieben, aber auch Prosa und Theaterstücke. Jetzt ist die deutsch-schweizerische Autorin Ingeborg Kaiser, 98-jährig, verstorben.
2: Sie sei am Samstag im Kreis ihrer Familie friedlich eingeschlafen. Das haben ihre Angehörigen heute mitgeteilt. Ingeborg Kaiser wurde 1930 geboren im bayerischen Neuburg an der Donau. 1960 ist sie nach Basel gezogen und wird als Lyrikerin bekannt und mit ihren erzählerischen Recherchen zur Politikerin Rosa Luxemburg. Insgesamt hat Ingeborg Kaiser 7 Romane geschrieben, mehrere Erzählbände und Hörspiele und 7 Lyriksammlungen. Ihr Nachlass wird vom Schweizerischen Literaturarchiv betreut.
0: Dann, letzte Woche ist die französisch-iranische Comicautorin Marjane Satrapi im Alter von 56 Jahren gestorben. Wir haben berichtet, jetzt hat das französische Departement für auswärtige Angelegenheiten eine neue Anlaufstelle für iranische Künstlerinnen und Künstler im Exil angekündigt.
2: Der französische Außenminister wurde auf Satrapis Tod angesprochen und hat daraufhin diese Initiative angekündigt. Marjane Satrapi war nicht nur eine gefeierte Künstlerin, sondern auch eine laute Kritikerin. Sie hat Frankreich Untätigkeit vorgeworfen, Anfang Jahr bei der Unterdrückung der Menschen im Iran.
0: Was wissen wir über diese Anlaufstelle?
2: Der neue Ort und die dazugehörige Online-Plattform für Kulturschaffende sollen Ende Juni starten, so der Außenminister. Mit der Initiative wolle man so wörtlich mutige iranische Künstler, Filmschaffende und Autoren im Exil würdigen. Was die Plattform genau bieten wird, ist aber noch nicht bekannt.
0: Und dann noch nach Erlangen. Dort wurde der beste deutschsprachige Comic-Künstler gekürt, der Österreicher Franz Süss.
2: Er hat den Max und Moritz Preis erhalten. Dieser gilt als wichtigste Auszeichnung für Comickunst und grafische Literatur im deutschsprachigen Raum. Und er ist mit 10.000 Euro dotiert. In einer Erklärung der Jury heißt es, Süss schaue dahin, wo üblicherweise der Blick abgewendet werde. Seine Bücher erzählen meistens von gescheiterten Menschen und dem Leben am Rande der Gesellschaft. Süss habe in den vergangenen Jahren einen Comic-Kosmos über die Vielfalt des persönlichen Versagens geschaffen, heißt es in der Jurybegründung.
0: Sie sind bei SRF 2 Kultur mit Enora Maurer und mir, Jodo Kess. Hell ist es noch länger, aber der Montagabend, der hat sich trotzdem herangeschlichen. Hier noch einmal eine Ladung musikalische Energie. Der Band um den britischen Tastenmann Joe Armin Jones. You didn't care. Schönen Abend.

Musik aus einer anderen Zeit und doch zeitlos. Astrud Gilbert, du als Sängerin zusammen mit dem Tenorsaxophonisten Stan Getz und als junger Begleiter am Vibraphon, einer der später wichtigen Bandleader und auch Mentor vieler Musiker, Musikerinnen wurde, Gary Burton. Zurück aber ins Jetzt. Das hier ist die Band der Pianistin Fabienne Ambühl. Soft.

0: Sie groovt und nimmt doch immer wieder unerwartete Wendungen, diese Musik. Soft Days mit der Band um die Pianistin Fabienne Ambühl. Der Trompeter Miles Davis und die Beatles waren ein sehr großer Einfluss, naja, für viele, aber auch für den Gitarristen Pat Metheny. Und das erklärt schon auch, warum der so melodieverliebt ist.
1: Also prinzipiell glaube ich, dass der Pat vielleicht wirklich eher von anderen Instrumenten in erster Linie beeinflusst ist. Und die Tatsache, dass sein Bruder Trompeter ist, sehr guter Trompeter, Mike Metheny, und in der Familie, der Vater war Trompeter, Großvater, und Miles war der große Einfluss. Und ich höre eher so eine unglaubliche Affinität zur Melodie einerseits und einen großen Spaß an Swing und Groove.
0: Sagt Wolfgang Mutspiel, selber großartiger Gitarrist, der ist mein Gast in der Jazz Collection zu Pat Metheny. Morgen Abend Pat Metheny, der mit seiner Pat Metheny Group lange Zeit die großen Hallen gefüllt hat und auch heute noch mit über 70 immer noch unterwegs ist, unermüdlich. Diesen Sommer kommt er in die Schweiz auch, am 24. Juni ins Volkshaus. Im Juli dann ist er auch am Festival der Jazz in St. Moritz. Und mit der Jazz Collection morgen Abend ab 20 Uhr können Sie sich natürlich optimal vorbereiten auf diese Konzerte. Hier schon mal ein Appetizer, Pat Metheny von seinem aktuellen Album Side Eye 3 Plus, Urban and Western.

0: Hasmat Modine heisst diese Band und den Mundharmonika-Spieler Wade Schumann, der auch schreibt und singt. Too Fat to Fly. Ja, SRF 2 Kultur.
1: Die Nachrichten von SRF um 6 mit Corinna Heinzmann. Sollen Berufstätige mehr Geld von ihrem Lohn abgeben müssen oder nicht? Das Parlament streitet weiter über die Finanzierung der 13. AHV-Rente. Und vor dem Besuch von Donald Trump am G7-Treffen am Genfersee. Der Kanton Waadt mobilisiert über 2000 Einsatzkräfte. Das Wetter am Abend und in der Nacht, teils Platzregen und Gewitter. Morgen wechselnd bewölkt, teils nass und kühler. Wie soll die 13. AHV-Rente finanziert werden? Diese Frage haben National- und Ständerat noch immer nicht geklärt. Der Ständerat blieb heute bei der Meinung, dass die zusätzliche Rente über eine Mischfinanzierung sichergestellt werden soll. Das heißt, über eine höhere Mehrwertsteuer und über höhere Lohnbeiträge. Nun geht das Geschäft noch einmal in den Nationalrat. Die Grosse Kammer hielt letzte Woche an ihrer Lösung fest und will die 13. AHV-Rente ausschließlich über eine befristete Mehrwertsteuererhöhung finanzieren. Sollte der Nationalrat dabei bleiben, kommt die Vorlage in die Einigungskonferenz. Die 13. AHV-Rente wurde vor gut 2 Jahren vom Stimmvolk angenommen. Ende dieses Jahres wird sie erstmals ausbezahlt. Heute in einer Woche beginnt in Évian auf der französischen Seite des Genfersees der G7-Gipfel, also das Treffen der größten westlichen Wirtschaftsmächte. Obwohl das Treffen in Frankreich stattfindet, stellt es die Schweizer Kantone am Genfersee vor Herausforderungen, so etwa den Kanton Waadt. David Burkhardt.
2: US-Präsident Donald Trump in nur 15 Kilometern Entfernung von der Kantonshauptstadt Lausanne zu haben, sei nicht nichts. Das sagte der Waadtländer Sicherheitsdirektor Vasilis Venizelos vor den Medien. Auch deshalb werden für die Zeit des G7-Gipfels in Évian rund 2200 Personen mobilisiert, aus Polizei, Zivilschutz, Zoll, Feuerwehr oder Sanität. Bereits 2003 fand ein Gipfel der größten westlichen Wirtschaftsmächte in Évian statt. Damals kam es in und um Lausanne zu schweren Ausschreitungen. Dieses Mal sei die Ausgangslage anders, sagt Sicherheitsdirektor Venizelos. So seien etwa im Kanton Waadt keine Protestkundgebungen angekündigt. Im Kanton Genf hingegen wurde eine Protestkundgebung bewilligt. Aus Angst vor Ausschreitungen lassen deshalb zahlreiche Geschäfte in der Genfer Innenstadt ihre Ladenfronten sichern.
1: Der Schweizer Geheimdienst beobachtet derzeit 44 sogenannte Risikopersonen. Das gab der Bundesrat bekannt. Dabei handelt es sich um Personen, die ein Risiko oder eine Bedrohung für die innere und äußere Sicherheit der Schweiz darstellen. Eine tiefe einstellige Zahl dieser Personen habe aktuell einen Asylstatus. Im vergangenen November hatte der Schweizer Geheimdienst noch 46 Risikopersonen gemeldet.

0: aufgerufen, die Angriffe sofort einzustellen. Stefan Bierling ist Professor für internationale Politik und transatlantische Beziehungen an der Universität Regensburg. Und er sagt, die Interessen von US-Präsident Donald Trump und dem israelischen Regierungschef Benjamin Netanyahu gehen in Sachen Iran auseinander. Und das Verhältnis zwischen den beiden bekomme Risse.
1: Es zeigt sich, dass Trump, der ja immer sehr genau schielt auf die Umfragezahlen und die Popularität in seiner eigenen republikanischen Partei, durchaus gewillt ist, selbst langjährige Verbündete, also persönliche Freunde wie Netanyahu und die Israelis als wichtigsten Partner im Nahen Osten, fallen zu lassen, wenn es innenpolitisch ihm opportun erscheint.
0: Sagt Stefan Bierling, Professor für internationale Politik und transatlantische Beziehungen. Zu zwei Meldungen in Kurzform. Chinas Präsident Xi Jinping hat Nordkorea weitere Unterstützung zugesichert. Bei seinem Besuch bei Nordkoreas Machthaber Kim Jong-un bezeichnete Xi die Beziehungen beider Länder als unzerbrechlich und stellte Nordkorea Zusammenarbeit bei Wirtschaft, Handel und Wissenschaft in Aussicht. Nach dem gestrigen Treffen zwischen dem ukrainischen Präsidenten Wladimir Selenskyj und den Regierungschefs Frankreichs, Großbritanniens und Deutschland hat Russland in Bezug auf neue Friedensverhandlungen ablehnend reagiert. Die Ukraine begehe derzeit terroristische Verbrechen, sagte Kreml-Sprecher Dmitri Peskow. Dies mache eine Vereinbarung schwierig. Wir kommen zu den Börsendaten von Sixt. Der Swiss Market Index schließt bei 13.321 Punkten, minus 0,5%. Der Dow Jones Index in New York steigt um 0,2%. Der Euro wird zu 92,05 gehandelt und der Dollar zu 79,73. Soweit die Meldungen. Dann der Blick aufs Wetter. Am Abend und in der Nacht ziehen Platzregen und teils Gewitter vorüber. Morgen ist es wechselnd bewölkt. Vor allem im Osten und im Tessin gibt es weitere Regengüsse. Im Norden gibt es noch 18 Grad und im Süden 25 Grad. Das waren Nachrichten von Radio SRF, verantwortlich Konrad Muschk.
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0: Grace Jones mit dieser Version der Piazzolla Nummer Lieber Tango. I've seen that face before aus den 80er Jahren, hörbar. Da gab es zwar schon Synthesizer in den 80er Jahren, ansonsten aber war die Welt digital noch ziemlich unschuldig. Das ist heute anders. An gefühlt jeder Ecke trifft man eine KI an, auch zum Beispiel im Museum. Die Direktorin des Schweizerischen Nationalmuseums, Denise Donella, macht sich zum Beispiel viele Gedanken zu genau diesem Thema, überlegt sich, wo KI nützlich sein könnte im Museum und hat dazu auch schon ganz konkrete Versuche gestartet.
1: Also bei einem Kostüm in unserer Sammlung, wo wir gedacht haben, ja, wir wollen mal die KI so trainieren, dass sie antworten könnte aus verschiedenen Perspektiven, zum Beispiel ein Modejournalist, die Kuratorin der Modesammlung oder vielleicht noch eine Historikerin.
0: Die KI als Museumsguide, der viele Perspektiven einnehmen kann, das ist nur eine von unzähligen Anwendungen von KI im Museum. So neugierig sie ist, so klar, sagt Denise Tonella, aber auch, die Risiken, die seien gewaltig. Der Kulturplatz-Tag zur künstlichen Intelligenz im Museum, jetzt dann gleich ab 6:30 hier auf SRF 2 Kultur.

Aldous Haring, so heisst diese Sängerin, fast zum Schluss im Musikprogramm von Alin Stadler. Und die letzten Takte bis zum Kulturplatztag, die geht jetzt noch der Pianist André Manoukian mit uns, mit der Nummer «The Walk».

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1: Ja, stellen Sie sich vor, Sie gehen in ein Museum. Und dort am Empfang locken Sie sich mit Ihrem Handy ein und dann durchforstet eine KI blitzschnell Ihre Internetnutzung und Ihren Insta-Account, lernt dadurch Ihre Interessen kennen und erstellt eine auf Sie und Ihre Vorlieben zugeschnittene Tour durch das Museum. Und während der Besichtigung spricht Ihnen dann der KI-gesteuerte Museumschatbot gezielt Informationen auf den Kopfhörer und er beantwortet Ihnen unterwegs auch noch alle Ihre Fragen, die Sie zu den einzelnen Ausstellungsstücken haben. Denis Donella, ist das reine Zukunftsmusik oder doch mehr?
2: Also es ist durchaus eine Möglichkeit für die Zukunft, aber ich würde sagen, wir sind noch nicht ganz dort.
1: Noch nicht ganz dort. Denis Donella ist heute unser Gast. Sie ist Direktorin des Schweizerischen Nationalmuseums und in Personalunion Vizepräsidentin von ICOM Schweiz. Das ist der Verband der Schweizer Museumsfachleute. Und in ihrem beruflichen Alltag beschäftigt sich Denis Donella intensiv mit der Digitalisierung und der künstlichen Intelligenz, KI, die, ja, wie generell unseren Alltag, mehr und mehr auch unsere Museen erfassen. Die KI bringt einerseits enorme neue Möglichkeiten für die Museum, birgt aber auch große Risiken. Ich bin Felix Münger und sage Denis Donella, herzlich willkommen, schön sind Sie da.
2: Ja, vielen Dank. Guten Morgen allen Zuhörerinnen und Zuhörer.
1: Die Digitalisierung ist aus unserem Alltag kaum noch wegzudenken, im Berufsleben, beim Sport, in der Kulturproduktion und eben zunehmend auch in den Museen. Den maßgeschneiderten Chatbot, den ich da vorhin erwähnt habe, da haben Sie gesagt, ja, so weit sind wir noch nicht. Aber dennoch hat die KI innerhalb kurzer Zeit auch in den Museen stark an Boden gewonnen. Das Schweizer Nationalmuseum hat in der Schweiz in Sachen KI bereits einiges unternommen. Denis Donella, wo konkret kommen jetzt Besucherinnen und Besucher in den Häusern des Nationalmuseums bereits heute mit KI in Kontakt?
2: Also sie kommen teilweise in Kontakt dort, wo sie es vielleicht noch nicht ganz merken. Also wir haben gestartet, ein bisschen zu testen, also wie man mit KI-Stimmen arbeiten könnte. Haben wir zum Beispiel gemacht in einer der letzten Ausstellungen, dass man in verschiedenen Sprachen Kommentare gehört hat, die eigentlich KI generiert, nicht generiert waren, sondern einfach KI-Stimmen. Bei Übersetzungen haben wir schon auch erste Versuche gemacht, natürlich kombiniert mit professionellen Lektoraten noch. Und dann haben wir ein Pilotprojekt gestartet, ein sogenannter KI-Begleiter. Also bei einem Kostüm in unserer Sammlung, wo wir gedacht haben, ja, wir wollen mal die KI so trainieren, dass sie antworten könnte aus verschiedenen Perspektiven. Zum Beispiel ein Modejournalist, die Kuratorin der Modesammlung oder vielleicht noch eine Historikerin.
1: Also was für ein Kostüm ist denn das gewesen?
2: Also es ist ein Kostüm von Balenciaga, so gehört zu, also Haute Couture, und gehört zu unserer Sammlung seit vielen Jahren. Und wir haben in der Dauerausstellung eine große Vitrine mit ganz vielen Kostümen. Und wir haben gedacht, ja, es wäre ja doch schön, wenn die Besuchenden irgendwie eine KI befragen könnten und sagen könnten, ja, woher kommt das? Wie ist es gemacht? Aus welchen Materialien? Wie muss man das verstehen, einordnen? Und haben gemerkt dabei, dass es zwar extrem interessant und spannend ist, aber auch extrem kompliziert ist, sowas zu trainieren.
1: Also warum kompliziert?
2: Ja, weil wir wollten dieser KI ausschließlich Informationen geben, die kuratiert sind. Also das heißt, das, was wir wissen über das Kostüm, die Texte, die wissenschaftlichen Texte, die darüber geschrieben wurden und nicht, dass diese KI Zugang hat einfach zum Internet. Und wir haben aber gemerkt, ja, also die kann dann gute Informationen geben über das Kostüm, aber wenn wir natürlich die KI aus der Sicht eines Journalisten der 60er Jahre sprechen lassen, dann fehlen uns ganz, ganz viele Informationen über den Kontext der 60er Jahre, die wir nicht eingespiesen haben. Und dann sind die Antworten dann doch nicht so gut, wie wir wollten.
1: Also Sie haben sich da große Mühe gegeben, wie riesige Datensätze mal zu erstellen und die wurden dann je nachdem unterschiedlich zusammengesetzt von der KI, je nachdem, was die Leute für Fragen gestellt haben. Und wie funktioniert denn das? Über QR-Code und Handy oder wie war das?
2: Also es war jetzt mal als für die Testphase im Museum war es über ein Tablet und da konnte man aus verschiedenen Fragen wählen, die man dann stellen wollte. Man konnte die auch dann selber formulieren und dann bekam man die Antwort auf Screen sozusagen und via Audio.
1: Sie haben insgesamt 870.000 Objekte in Ihren Sammlungen. Also da wird längstens nicht alles gezeigt. Da haben Sie gar nicht den Platz dafür. Aber Sie, je nachdem holen Sie natürlich dann für Ausstellungen gewisse Objekte wieder aus der Sammlung hervor. Sie haben vorhin gesagt, ja, das soll nicht ins Internet gehen. Also nicht ChatGPT oder so hat jetzt dieses Kostüm erklärt. Oder andere Anwendungen wie zum Beispiel Gemini oder so. Also diese KIs, die allgemein zugänglich sind. Warum genau nicht?
2: Ja, uns war es eben wichtig, sicherzustellen, dass die KI, die wir nutzen, aus Informationen schöpft, die geprüft sind und die kontrolliert wurden. Und ich habe mal so einen Test gemacht, also jetzt würde ChatGPT wahrscheinlich anders antworten. Aber ich habe mal gefragt, vor einem Jahr oder so, ja, wie ist der 1. August als Phänomen in der Schweiz zu interpretieren, also historisch gesehen?
1: Gute Frage.
2: Ja, und die KI hat mir dann so eine gute Antwort, gut formulierte Antwort, glaubwürdige Antwort gegeben. Aber weil ich weiß, wo die Forschung, die historische Forschung jetzt im Moment steht, dann musste ich feststellen, ja, das haben wir vor 20 Jahren gesagt, aber es entspricht nicht der aktuellen Forschung. Und das wollten wir eben vermeiden.
1: Also es ist nicht immer up to date und es muss überprüft sein, damit es auch dann tatsächlich stimmt. Also das ist der eine Bereich der Anwendungen, den Sie nun skizziert haben, Dennis Tonella. Also für das Publikum im Museum, für diejenigen, die Ausstellungen besuchen kommen. Dann gibt es aber auch KI-Anwendungen, die dann nicht an der Front des Museums im Einsatz sind, also hinter den Kulissen, in den Sammlungen, in den Depots. Bei Ihnen, beim Nationalmuseum, ist das vor allem im Sammlungszentrum in Affoltern am Albis. Und da haben Sie neben diesen 870.000 Objekten, die ich schon erwähnt habe, auch noch rund 6 Millionen Fotografien, also eine gigantische Menge. Wie kommt denn jetzt da KI zum Einsatz?
2: Also da sehe ich enormes Potenzial, also für alle Museen. Aber in Zukunft muss ich leider gleich hinzufügen.
1: Also noch nicht im Moment.
2: Weil, also man muss sich vorstellen, wir haben diese vielen Fotografien und das wäre für uns fantastisch, wenn man mit KI diese untersuchen könnte und sagen könnte, ja, was gibt es alles an Velos in dieser Sammlung oder was gibt alles aus den 60er Jahren und so. Das Problem, das wir im Moment haben, ist, dass wir der größte Teil dieser Fotografien nicht digitalisiert haben. Und das heißt, eine KI braucht Daten und solange wir diese Daten nicht digital haben, dann können wir die KI auch nicht nutzen. Aber da sehe ich auf jeden Fall enorm viel Potenzial in der Durchsuchung von Sammlungen, aber auch in der Vorbereitung und zugänglich machen vom Kulturerbe für das Publikum.
1: Also nehmen wir ein Beispiel. Ich mache jetzt eine Ausstellung bei Ihnen über das Säumerwesen im Kanton Uri im 13. Jahrhundert, also eben so Teufelsbrücke, Stiebender Steg und so. Wie könnte denn in Zukunft die KI mir helfen, hier eine tolle Ausstellung zu machen?
2: Also wenn wir rausgehen von der eigenen Sammlung, oder? Also es wäre extrem hilfreich, wenn die KI zum Beispiel zugreifen könnte auf alles, was wir schon mal geschrieben und ausgestellt haben über das Thema. Und wir haben eine Objektdatenbank, da haben wir die Objekte. Die KI könnte die Objekte gleich heraussuchen, aber das kann auch eine normale Suchmaschine machen. Was wir nicht haben in der Datenbank, sind aber alle Texte, die wir bisher geschrieben haben zum Thema. Und das heißt, auch da haben wir viel Arbeit noch zu tun, um die Umgebung so aufzubauen, damit die KI dann auch wirklich arbeiten kann.
1: Also diesen gigantischen Schatz, dieses kulturelle Erbe, das da bei Ihnen lagert, oder zum Beispiel auch in der Nationalbibliothek, die haben riesige Sammlungen von Ansichtskarten, durfte ich auch schon mal sehen, das zugänglich zu machen, darum könnte es in Zukunft gehen. Und da gibt es auch Pilotprojekte aus dem Ausland. Ich habe da gelesen bei der Recherche in Berlin, zum Beispiel das Museum für Naturkunde, die erfassen im Moment digital ihre 30 Millionen Objekte. Und da geht es natürlich um die Absichten, die Sie, Denis Tonella, soeben auch skizziert haben. Es gibt noch einen anderen Bereich, die sogenannte Provenienzforschung, also die Herkunft. Das hat ja im Zusammenhang mit der Sammlung Bürle in Zürich immer wieder viel zu reden gegeben. Kann da die KI möglicherweise auch helfen?
2: Ich denke schon. Also je nach Fall, also vor allem auch eben beim Untersuchen der ganzen Geschichte der verschiedenen Objekte. Also weil die KI, wenn sie Zugang hat zu allem, was mal publiziert worden ist oder so, also die KI hat immer nur ihr Zugang zu dem, was digital ist. Mhm. Das kann die Wege verkürzen. Das kann irgendwie, man könnte KI benutzen, um Dinge zu überprüfen oder Details noch zu überprüfen. Wege, also Netzwerke vor allem, das ist das Interessanteste auch bei Provenienzforschung, die verschiedenen Netzwerke der Händler und so weiter. Also da kann ich mir gut vorstellen, dass KI helfen könnte, vor allem die Prozesse zu beschleunigen.
1: Ja, dann weiß man, bei diesem Händler ist da vor so und so vielen Jahren dieses Bild mal im Gespräch gewesen, da gibt es eine Spur. Also die Detektivarbeit würde da sehr erleichtern.
2: Ja, zum Beispiel. Ja. Tatsächlich Spuren, die schon mal aufgetaucht sind und die die KI dann vielleicht schneller finden kann als wir. Ja.
1: Also das leuchtet ein. Ich habe ein Beispiel gefunden bei der Recherche, wo ich irgendwie nicht so recht rausgekommen bin, das aber absolut spektakulär ist, wo eben auch die KI zum Einsatz kommt. Und es geht um die Schriftrollen von Ercolaneum. Also Ercolaneo heute, das ist dort bei Neapel und ist damals beim Ausbruch des Vesuvs verschüttet worden, wie Pompeji. Und dort ist die einzige Bibliothek der klassischen Antike erhalten geblieben, durch diesen Aschenregen, der da runtergekommen ist. Und diese Rollen, die sind heute so verkohlt und brüchig, dass man die gar nicht ausrollen kann. Sie würden kaputt gehen. Aber mittels KI-gestützter Technologie konnten diese Schriftstücke nun virtuell entrollt werden und die Texte extrahiert werden. Und man kann sie jetzt lesen. Aber ich weiß nicht, wieso soll jetzt die KI das lesen können? Ich meine, die muss doch auch irgendwie reinschauen.
2: Ja, genau. Und da sind wir wieder beim Thema, welche Daten hat die KI zur Verfügung? Und ich habe mir das auch wieder angeschaut, weil diese Geschichte der Papiri von Ercolaneum ist wirklich sensationell, oder? Es sind 1800 verkohlte und äußerst fragile Papyrrollen, die können wir nicht anschauen.
1: Ein Schatz für Historikerinnen und Historiker.
2: Ja, tatsächlich. Und jetzt ist es so, oder? Also man hat die mit Röntgensystemen, mit hochentwickelten Röntgensystemen geröntgt und man benutzt auch dann noch Infrarot. Technologie dazu. Aha. Und mit diesen Daten aus diesen Technologien kann die KI dann wie so reinschauen. Und die KI kann jetzt nicht diese Rollen komplett lesen. Es sind Versatzstücke. Aber die helfen natürlich, ja, die kann Wörter erkennen und man kann beginnen, die wieder zusammenzusetzen. Das ist sensationell.
1: Also da sind wahrscheinlich einige Dissertationen zu erwarten in Zukunft. Viel zu reden gegeben hat der spektakuläre Diebstahl im Louvre in Paris. Also offenbar wegen offensichtlicher Sicherheitslücken ist es da enorm dreisten Einbrechern gelungen, einen Teil der Kronjuwelen von unschätzbarem Wert zu rauben. Und unlängst sind jetzt auch Stimmen laut geworden, ja, man hätte halt KI einsetzen müssen bei der Sicherheit. Denken Sie auch darüber nach, Ihre Gegenstände in den Museen KI-gestützt besser zu sichern, vor Diebstahl, vor Beschädigung?
2: Also im Moment noch nicht. Aber wir prüfen natürlich unsere Sicherheitsanlagen und Sicherheitssysteme laufend und wer weiß, vielleicht tatsächlich kommt KI irgendwann im Einsatz. Ich bin keine Expertin für Sicherheitsanlagen, aber es ist schon so, also ich kann mir gut vorstellen, dass KI in der Bewegung der Besuchende, in der Situation, die gerade stattfindet im Museum, Dinge sehen könnte oder auf Unregelmäßigkeiten aufmerksam machen könnte, die wir vielleicht alle mit menschlichen Augen nicht sehen.
1: Sagt Denis Tonella, Direktorin des Schweizer Nationalmuseums hier im Kulturplatz Talk auf SRF 2 Kultur. Wir sind am Thema Digitalisierung der Museen. Wir sind da auf der Spur. Jetzt, Denis Tonella, das, was wir so besprochen haben, das tönt ja eigentlich alles verheißungsvoll. Vieles ist noch Zukunftsmusik, aber jetzt müssen wir schon auch noch über die Kehrseite sprechen. Sie haben das schon ein wenig angetönt, dass Sie gesagt haben, ja, also man darf da nicht einfach die handelsüblichen KIs drüber lassen, wenn es um Museum geht. Was ist denn Ihr wichtigster Vorbehalt beim Einsatz von KI in Ihren Museen oder in den Museen generell?
2: Also wo wir besonders aufmerksam sind und wir auch unbedingt unsere Mitarbeitenden in den Museen, ich meine nicht nur beim Nationalmuseum, sondern auch natürlich als ICOM Schweiz und als Verband der Schweizer Museen sensibilisieren wollen, ist auf die Verzerrung, die entstehen kann durch KI, auf Desinformation, die vielleicht dann irgendwie durch Umwege dann passiert und auf Dinge, auch wie Diskriminierung, Vorurteile, Bias, also so, die KI ist schlussendlich eine Statistikmaschine, ich sage jetzt mal. Also sie schöpft aus grossen Datenmengen. Und die Qualität der Daten ist entscheidend. Und deshalb müssen wir als Museen unglaublich drauf schauen, weil die Bevölkerung hat grosses Vertrauen in Museen. Wir sind eine Institution für die Gesellschaft, die dasteht, um wirklich etwas zu vermitteln, das geprüft ist. Und hier haben wir eine enorme Verantwortung auch in der guten Aufbereitung der Daten.
1: Es gibt eine spannende Studie aus Deutschland 2024. Die Museen genießen dort bei den Menschen das höchste Vertrauen, muss man sich mal vorstellen. Die gelten als vertrauenswürdig als WissenschaftlerInnen und Medien und politische Organisationen. Da hat man einiges zu verlieren, wenn man da Fehler macht. Woher kommt überhaupt dieses Vertrauen?
2: Ja, das ist sehr interessant. Also neben Freunde und Familie. Zuerst kommen noch die Freunde und Familie und dann sofort die Museen. Und ich denke schon, wenn ich auch an meine persönliche Erfahrung denke, wenn ich ins Museum gehe, dann gehe ich schon davon aus, dass das, was ich da sehe, dann auch richtig ist und mir richtig erklärt wird, im Rahmen des Möglichen zumindest. Und ich denke, das Vertrauen in Museen kommt auch aus der Authentizität der Objekte. Also wir haben Museen, bewahren Kulturerbe, Dinge, die tatsächlich existiert haben, die Leute in den Händen gehabt haben und zeigen sie dann. Und das heißt, man kann es persönlich sehen, diese Objekte. Ich denke, die tragen dazu bei, dass man auch dieses Gefühl von Vertrauen auch hat.
1: Ist ja höchstes Gut.
2: Ich würde sagen, es gehört zu den höchsten Gütern, ja. Also die Objekte, aber auch die Art und Weise, wie wir damit umgehen und diese Verantwortung, aber auch eine Chance, wenn das Publikum so viel Vertrauen hat, eben Dinge zu vermitteln, Wissen zu vermitteln.
1: Um das einfach noch klar zu machen, was ist denn genau das Problem, wenn man jetzt so gängige KI-Tools ranlassen würde, jetzt bei der Beschreibung des Kostüms, das Sie gesagt haben? Also ChatGPT, Google Gemini, Microsoft Copilot. Wo ist das Problem?
2: Ich mache ein ganz konkretes Beispiel, das wir ausprobiert haben. Wir hatten die Ausstellung globale Verflechtungen der Schweiz, also über eben Kolonialismus und Schweiz. Und wir wollten zusammen mit dem Szenografen Bilder für die Szenografie entwickeln, KI generiert. Also wir hatten gedacht, ja, das könnte noch spannend sein in der richtigen Größe. Und wir haben dann bei der KI so eingespiesen, was wir so bräuchten, inhaltlich und so. Und was dabei rauskam, waren extrem exotisierende Bilder von Afrika, Bilder, die verknüpft waren mit diskriminierenden Vorstellungen, mit Vorurteilen über indigenen Bevölkerungen und so weiter. Und genau das darf nicht sein.
1: Und zwar deshalb, weil diese Bilder, die Sie jetzt als nicht passend empfunden haben, halt oft verwendet werden und die KI meint dann,
2: das ist richtig. Das ist genau, richtig. Genau. Die KI schöpft aus, also je mehr schöpft aus der Menge der Daten. Das heißt, wenn es ganz viele falsche Daten gibt, dann meint die KI trotzdem, das ist richtig.
1: Und ich meine, fällt mir jetzt gleich ein, das passt ja zu einer aktuellen Studie jetzt aus dem Newsbereich, aus dem Newsjournalismus der Europäischen Rundfunkunion. Im Newsbereich leisten KI-Assistenten oft völlig schlechte Dienste. Also die liefern falsche oder irreführende Antworten. Also da werden politische Beschlüsse, die diskutiert werden, wo es um Absichtserklärungen oder so geht, plötzlich als Resultate präsentiert. Oder Details werden unterschlagen, die noch wichtig wären oder frei erfunden. Also das kann dann auch zur Belastung für die Demokratie werden und in Ihrem Fall eine Belastung für Ihr hohes Gut der Glaubwürdigkeit. Aber ich meine, Sie haben gesagt, ja, beim Kostüm haben Sie jetzt Informationen gefüttert, aber das hat dann auch nicht so ganz gereicht, weil die Zeitumstände zu wenig erfasst waren. Man muss eine eigene KI bauen, wenn ich Ihnen so zuhöre. Und das ist ja eine Herkulesarbeit. Ja, wie soll das gehen?
2: Das stimmt. Tatsächlich haben wir mal so darüber gesinnt oder nachgedacht, ja, eigentlich bräuchte vielleicht die ganze Museumswelt in der Schweiz oder global eine eigene KI. Ich weiß nicht, ob das wirklich denkbar ist, machbar ist, umsetzbar wäre. Inzwischen denke ich eher, es braucht vor allem sehr gute Daten und es braucht vielleicht in Zukunft eine Form von Zertifizierung. Also, dass ich dann wie weiß, wenn ich diese Informationen bekomme, dann woher bekomme ich sie oder kann ich sicher sein, dass sie geprüft wurden oder dass sie kuratiert sind? Vielleicht ist das dann eher der Weg für die Zukunft.
1: Ich habe von einem anderen in diesem Zusammenhang sehr spannenden Projekt gelesen in Sydney. Und dort gibt es ein jüdisches Museum und dort versucht man Besucherinnen und Besuchern die Möglichkeit zu geben, Zeitzeugen des Holocaust mit denen ins Gespräch zu kommen. Und diese Menschen werden ja immer weniger, sie sind in der Zwischenzeit alle hoch betagt und die Verantwortlichen des Projekts haben jetzt 6 solche Zeitzeugen intensiv befragt über ihre Erfahrungen im Holocaust. Und man stellte ihnen über 1000 Fragen, also die Interviews gingen dann auch über mehrere Tage, die hat man da gefilmt. Und diese Antworten wurden dann in eine KI, in ein KI-gestütztes Computersystem eingespeist. Und nun ist es so, dass die Museumsbesucher ihnen diese Zeitzeugen im Museum auf Großbildschirmen sehen, ihnen Fragen stellen können. Und die KI sucht dann passende Daten im System. Und dann kommt man da, muss sich vorstellen, mit diesen virtuellen Figuren echt ins Gespräch. Wie innovativ ist jetzt in Ihren Augen das Projekt?
2: Ja, das Projekt wurde sehr diskutiert, auch innerhalb der Museumswelt. Also finde ich sehr interessant. Also es gibt auch Versuche schon in der Schweiz, jetzt nicht mit Holocaust-Überlebenden, aber zum Beispiel die ETH hat etwas gemacht mit Einstein. Und da kann man dann mit Einstein reden. Also ich denke, es ist ein Ansatz und es ist schon eine interessante und auch tolle Möglichkeit, irgendwie diesen Menschen und ihren Aussagen noch weiter in ein Leben zu geben. Ich glaube, wichtig ist, dass man dann immer unterscheidet. Es ist auch da eine Interpretation trotzdem. Also man redet dann nicht wirklich mit dieser Person, sondern man schöpft natürlich aus dem, was diese Person gesagt hat, aus ihrer Biografie. Aber es ist dann auch nochmals eine etwas Neues, das dabei entsteht. Man darf es nicht verwechseln mit dem Echten.
1: So. Ja, und das Problem ist natürlich, dass diese KI so programmiert sein muss, dass sie nicht generativ wird in dem Sinn, dass die dann aus diesen Versatzstücken irgendwelche Dinge fantasieren, oder stelle ich mir das jetzt falsch vor?
2: Ich weiß es nicht genau, wie diese KI in Sydney programmiert wurde, aber ich denke auch da eben, also wie sehr schöpft eine KI rein aus den Daten und wieder gibt etwas, das schon gibt, und ab wann beginnt sie selber zu generieren aufgrund der Daten. Und für manche Anwendungen kann das super sein. Es gibt jetzt zum Beispiel eine sehr tolle Ausstellung in Zürich im Museum für Gestaltung, die heißt Museum of the Future, wo man wirklich aussieht, was die generative KI machen kann. Aber eben, auf der anderen Seite ist dann irgendwann, kann es passieren, dass die Informationen dann nicht mehr so ganz stimmen.
1: Wenn ich Ihnen zuhöre, Denis Tonella, ist Vorsicht die Mutter der Porzellankiste. Man muss da wirklich aufpassen. Es geht um sehr viel. Und Sie haben gesagt, ja, man muss die KI selbst füttern mit Daten. Das muss kuratiert sein. Es braucht vielleicht ein Zertifikat. Das ist viel Arbeit. Da steckt viel Manpower drin. Jetzt gleichzeitig plant der Bund im Rahmen des Entlastungspakets 27 Kürzungen, auch in der Kultur, auch bei den Museen. Und der Verband der Museen der Schweiz hat da die Alarmglocke gezogen und vor Einsparungen gewarnt. Klar, die Betroffenen warnen immer vor Einsparungen, ist ja verständlich. Aber dennoch die Frage, einerseits Spardruck, andererseits diese Herkulesaufgabe, sich dieser KI zu stellen und einen sinnvollen und auch nutzbringenden Umgang mit ihr zu finden. Ich sag mal, Mission Impossible. Oder täusche ich mich?
2: Ja, es ist eine Herkulesaufgabe, auf jeden Fall. Also es braucht enorm viele Ressourcen, es braucht auch viel Geld dafür tatsächlich, aber es braucht auch Know-how, das die Museen zum Teil auch noch nicht haben. Und das ist dann umso schwieriger, wenn gleichzeitig gespart wird. Und ich denke, die jetzige Generation hat eine unglaubliche Verantwortung, auch in der Kultur und um dieses Kulturerbe dann auch wirklich richtig und mit hoher Datenqualität zugänglich zu machen für die Zukunft. Und das betrifft dann alle, das betrifft nicht nur die Kultur.
1: Also diese ganze digitale Transformation muss im Einklang stehen mit unseren Werten, den humanistischen, aber auch den politisch-demokratischen. Und eben so, wie ich sie verstanden habe, diese digitalen Werkzeuge können den Menschen, ja, nicht aus der Verantwortung entlassen. Sie können sein Handeln unterstützen, aber sicher nicht ersetzen. Dennis Tonella, zum Schluss, ich habe jetzt nun plötzlich ein bisschen ein komisches Gefühl. Ich habe den Eindruck, in näherer oder ferner Zukunft werde ich vermutlich gar nicht mehr in ein Museum gehen, zum Beispiel nicht mehr ins Landesmuseum, das ich sehr schätze, wo ich ja diese Gegenstände mit meinem Sohn, auch die Waffen der alten Eidgenossen und so, immer wieder mal anschauen gegangen bin. Oder die Stiftsbibliothek in St. Gallen mit diesen wunderbaren alten Büchern dort oder so. Oder das Bundesbriefmuseum in Schwyz mit den alten Dokumenten und Siegeln, die noch die Habsburger Herrscher da in den Händen gehabt haben. Es wandert ja alles in den digitalen Raum. Oder täusche ich mich? Hat das Analoge noch irgendeine Chance?
2: Ich glaube sehr an diese Chance des Analogen weiterhin. Ich glaube, die digitale Transformation, der ganze digitale Wandel der Gesellschaft ist eine Ergänzung, eine enorm wichtige Ergänzung. Aber wir lancieren jetzt gerade eine neue Veranstaltung für Menschen unter 30. Und weil wir die Also es ist sehr schwierig, sie zu erreichen. Und die neue Veranstaltung heißt DA, also DA im Sinne von DA sind wir als Landesmuseum für euch. Und wir haben sie entwickeln lassen von der Zielgruppe für die Zielgruppe. Und was sie wollten, ist alles aber nicht digital. Also das heißt,
1: nicht digital. Die Generation Instagram, TikTok, die
2: Weil die sagen, wir sind schon die ganze Zeit online. Wir kommen ins Museum, wir wollen Objekte sehen, wir möchten mit dem Raum kommunizieren, wir möchten basteln, wir möchten irgendetwas Physisches machen. In dem Sinne gibt mir das sehr viel Hoffnung für die Zukunft.
1: Detox, also was ist denn die Faszination trotz allem? Ich meine eben, also das Digitale ist enorm faszinierend, bietet Möglichkeiten. Und was ist denn das Faszinierende am Analogischen, am Haptischen, am Objekt, das eben auch diese jungen Menschen offenbar wieder suchen?
2: Also einerseits denke ich weiterhin im Sinne von Walter Benjamin, diese Aura der Originalobjekte. Also es ist schon noch was sehr Spezielles, wenn man das Originalobjekt, das in den Händen war, ich weiß nicht, von Sissi oder von Leuten, die wir kennen aus der Vergangenheit. Und das andere ist auch, finde ich, die Bewegung im physischen Raum, im Museum, man ist unterwegs mit anderen Leuten. Im physischen Raum ist eine andere Erfahrung, als zusammen unterwegs zu sein im digitalen Raum. Und das merke ich, das ist immer noch extrem geschätzt.
1: Also es braucht beides. Es braucht das Digitale. Man will sich da nicht von der Zukunft abhängen, aber das Analoge soll dennoch auch seinen Platz behalten. Dennis Tonella, herzlichen Dank für dieses Gespräch.
2: Ja, danke und schönen Tag.
1: Wünsche ich Ihnen auch. Mein Gast im Kulturplatz Talk war Dennis Tonella, Direktorin des Schweizer Nationalmuseums und Vizepräsidentin von ICOM Schweiz, dem Verband der Schweizer Museumsfachleute. Dieses Gespräch können Sie jederzeit nachhören auf srf.ch/audio und mein Name ist Felix Münger.

0: 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Folgende Themen vertiefen wir am Montag, dem 8. Juni. Neue AKWs in der Schweiz. Darüber debattiert derzeit der Nationalrat. Wir schauen uns gleich genauer an, was den Befürwortern konkret vorschwebt und worin sich eine neue Generation von Atomreaktoren von heutigen Anlagen unterscheidet. Dann gegenseitiger Beschuss. Der Iran und Israel haben sich seit gestern Abend wiederholt mit Raketen direkt angegriffen und verärgern damit US-Präsident Trump.
1: Gleichzeitig hat der Iran etwas gemacht, diese ganze Gleichung zu verschieben. Man sagt, es geht uns nicht mehr nur um Beirut, sondern den ganzen Libanon. Falls Israel hier weitermacht, werden wir dann auch die Kampfhandlungen wieder aufnehmen. Ich glaube, gegenüber Iran hat der US-Präsident relativ wenig Druckmittel,
0: sagt der nahe Experte und Iran-Kenner Simon Wolfgang Fuchs im Echo-Gespräch. Politik und Sport. Gerne sonnen sich Staatsoberhäupter im Glanz von Sportevents. Aber kaum ein anderer tut dies so konsequent wie derzeit US-Präsident Trump. Und Schweizer Legehennen geht es vergleichsweise gut, denn sie leben in Hallen, in großen Gruppen, mit Wintergärten oder Weide.
2: Davon können natürlich EU-Hühner nur träumen,
0: sagt die Biologin Sabine Gerhardt. Dennoch wird nun untersucht, wie stressig die Schweizer Hühnerhaltung für die Tiere ist. Das ist Thema unserer Rubrik Echo Wissen ganz am Schluss, hier im Echo der Zeit. Seit heute Nachmittag findet im Nationalrat eine Monsterdebatte statt. Über 90 Rednerinnen und Redner haben sich eingeschrieben und debattiert wird bis heute Abend spät und dann auch noch morgen Vormittag über einen Gegenvorschlag zur sogenannten No-Blackout-Initiative. Und damit darüber, ob das Verbot von AKW-Neubauten in der Schweiz wieder gekippt werden soll. Denn bei einer Annahme der Initiative würde dieses Verbot, das in einer Volksabstimmung beschlossen wurde, wieder aufgehoben. Quasi der Ausstieg vom Ausstieg. Diejenigen, die dies befürworten, weisen darauf hin, dass nur mit neuen AKWs langfristig die Stromversorgung in der Schweiz vor allem im Winter garantiert werden könne. Dabei propagieren sie den Bau einer neuen Generation von Atomreaktoren, die viel kleiner sind als die heutigen Atommeiler, zum Beispiel in Gösgen oder Leibstadt. Darüber reden wir jetzt mit Matthias Heim, unserem Energieexperten in der Wirtschaftsredaktion. Matthias Heim, eine neue Generation von kleineren Reaktoren. Was schwebt den Befürwortern da genau vor?
3: Ja, grundsätzlich versprechen sie sich sehr viel von diesen neuen Generationen von Kernreaktoren, vor allem weil sie viele der heutigen Nachteile beheben könnten. Also sie produzieren weniger radioaktiven Abfall, große Sicherheit im Betrieb und vergleichsweise billig. Und in diesem Zusammenhang ist eben häufig auch die Rede von sogenannten SMRs, von Small Modular Reactors, also eben kleinen modularen Reaktoren. Allerdings ist das keine Technologie, sondern eher ein Sammelbegriff für sehr unterschiedliche technische Ansätze, die auch sehr unterschiedlich weit sind. Also einige solcher Reaktoren sind schon im Bau, andere hingegen bestehen erst auf Papier.
0: Ja, worin unterscheiden sich denn diese neuen kleinen Reaktoren gegenüber den heutigen AKWs in Gösgen oder Leibstadt?
3: Ja, die bisherigen Anlagen sind faktisch Einzelanfertigungen und auch entsprechend teuer.

0: Boot tatsächlich fallen würde. Bis wann könnten realistischerweise überhaupt neue, solche kleineren Reaktoren gebaut werden?
1: Ja, bis ein neues Kernkraftwerk in der Schweiz geplant, bewilligt und gebaut wäre, dauert es Jahre oder Jahrzehnte, und zwar eigentlich weitgehend unabhängig von der gewählten Technologie. Also das heißt, vor Mitte des Jahrhunderts dürfte kaum eine neue Anlage stehen.
0: Der Bau der heutigen AKWs, zum Beispiel in Gößling oder eben Leibstadt, war sehr teuer und nicht möglich ohne staatliche Unterstützung. Wie wäre das bei neuen, kleineren Reaktoren?
1: Ja, auch da geht es wohl kaum ohne staatliche Finanzierung. Das zeigt übrigens auch ein internationaler Vergleich. Also in Großbritannien und Schweden werden eben aktuell neue AKWs, solche kleineren modularen Reaktoren, geplant und gebaut. Und auch dort zeigt sich eben, dass es ohne staatliche Förderung nicht geht. Der Hintergrund ist folgender, dass eben die Planung und der Bau einer oder mehrerer solcher Anlagen Milliarden verschlingen. Und in dieser Zeit wird natürlich gar nichts verdient. Also das heisst, faktisch kommt eigentlich nur der Staat als Investor hier in Frage, weil es eben für private Investoren viel zu risikoreich ist.
0: Wenn wir noch den Vergleich zu anderen Technologien ziehen, welche Vorteile hätten diese neuen kleineren AKWs gegenüber zum Beispiel einem weiteren Ausbau erneuerbarer Energien?
1: Ja, sie würden natürlich vor allem dann Strom liefern, wenn die Schweiz selbst eher wenig Strom produziert, also wenn wenig Sonne scheint beispielsweise oder die Wasserkraft bescheiden ist. Also das ist typischerweise im Winterhalbjahr der Fall. Aber dieses Fenster, wo dieser Strom dann effektiv gebraucht würde, wird tendenziell kleiner, weil ja parallel dazu auch andere erneuerbare Energiequellen ausgebaut werden. Und das heißt dann, in einigen Monaten, also beispielsweise von November bis Februar, wäre der Strom hochwillkommen, doch im Rest des Jahres wäre er dann schon fast überflüssig.
0: Vielen Dank für diese Einschätzung, und das war Wirtschaftsredaktor Matthias Heim. Nun zur Nachrichtenübersicht des Tages mit Lukas Lüthi. Frankreich und Deutschland bauen kein gemeinsames Kampfflugzeug. Nach jahrelangen Verhandlungen ist das milliardenschwere Rüstungsprojekt gescheitert.
2: Vor 9 Jahren ist das Projekt für ein deutsch-französisches Kampfflugzeug gestartet. Die beiden Flugzeugkonzerne Airbus und Dassault konnten sich aber nicht einigen, sagen Vertreter der deutschen Regierung laut mehreren Medien. Das Projekt werde deshalb nicht weitergeführt. Damit ist das bisher größte europäische Rüstungsprojekt gescheitert. Weiterverfolgt werde aber die Vernetzung von unterschiedlichen Waffensystemen. Im Luftraum von Lettland haben französische Kampfjets der NATO eine Drohne abgeschossen. Woher die Drohne genau stammte, sagte das lettische Militär nicht. Es sprach aber von einer ausländischen Drohne und rief Bewohnerinnen und Bewohner in den Grenzregionen zu Russland und Belarus dazu auf, nicht nach draußen zu gehen. Die baltischen Staaten Lettland, Estland und Litauen verzeichnen seit mehreren Wochen einen Anstieg von Drohnenflügen und Abstürzen auf ihren Staatsgebieten. Nun zu 2 Ländern, die ein neues Parlament gewählt haben. Zuerst geht es um den Kosovo. Die Regierungspartei von Ministerpräsident Albin Kurti hat die Parlamentswahl gewonnen. Laut dem vorläufigen Ergebnis kommt sie auf fast 43% der Stimmen. Damit ist sie erneut auf Koalitionspartner angewiesen, um eine Regierung bilden zu können. Es war die 3. Wahl im Kosovo in rund 1,5 Jahren. Regierung und Opposition konnten sich nicht darauf einigen, wer das Staatspräsidium übernehmen soll. Deshalb wurde im April das Parlament aufgelöst. Dann wechseln wir nach Armenien. Dort hat der pro-westliche und bisherige Regierungschef Nikol Paschinyan die Wahl gewonnen. Seine Partei hat knapp 50% der Stimmen erhalten, wie die Wahlkommission mitteilt. Zweitstärkste Kraft im Parlament wird eine pro-russische Oppositionspartei mit gut 23%.
0: Nun zu Meldungen aus der Schweiz. Der Nachrichtendienst des Bundes beobachtet derzeit 44 sogenannte Risikopersonen.
2: Dabei handelt es sich um Personen, die ein Risiko oder eine Bedrohung für die innere und äußere Sicherheit der Schweiz darstellen. Eine tiefe einstellige Zahl dieser Personen habe aktuell einen Asylstatus, gab der Bundesrat bekannt. Im vergangenen November hatte der Nachrichtendienst 46 Risikopersonen gemeldet. Erfasst werden dabei sowohl dschihadistisch motivierte Personen als auch solche, die andere Formen des Terrorismus unterstützten. Der Kanton Waadt hat für die Zeit des G7-Treffens am Genfersee rund 2200 Einsatzkräfte

0: Kräfte mobilisiert. Aus Polizei, Zivilschutz, Zoll, Feuerwehr und Sanität. Das gaben die Verantwortlichen bekannt. Der G7-Gipfel, also das Treffen der größten westlichen Wirtschaftsmächte, beginnt heute in einer Woche in Evian auf der französischen Seite des Genfersees. Auch US-Präsident Donald Trump soll daran teilnehmen. Der Fahreignungstest für Seniorinnen und Senioren habe erhebliche Mängel. Das hieß es in einer Studie, die vor rund einem Monat für Schlagzeilen sorgte. Es gebe Unterschiede je nach Kanton und Sprachregion. Künftig brauche es standardisierte Abläufe und Maßnahmen und etwa auch Fahrtests auf der Straße. Solche obligatorischen Fahrkurse für Seniorinnen und Senioren ab 75 seien vom Bundesrat jedoch nicht geplant. Das sagte Verkehrsminister Albert Rösti in der Fragestunde des Nationalrats. Wer heute älter als 75 Jahre ist und Auto fahren will, muss alle 2 Jahre eine Fahreignungsprüfung machen bei einer Ärztin oder einem Arzt. Die Börsendaten von 18.10 Uhr, geliefert von SIX. Der Swiss Market Index schließt bei 13.321 Punkten, minus 0,5%. Der Dow Jones Index in New York steigt um 0,2%. Der Euro wird zu 92,02 gehandelt und der Dollar zu 79,73. Und das Wetter. Am Abend und in der Nacht ziehen Platzregen und teils Gewitter vorüber. Morgen ist es dann wechselnd bewölkt. Vor allem im Osten und im Tessin gibt es weitere Regengüsse. Im Norden gibt es noch 18, im Süden 25 Grad.
1: Seit April gilt im Iran-Krieg eigentlich eine Waffenruhe. Nun haben sich der Iran und Israel aber zum ersten Mal wieder gegenseitig mit heftigen Angriffen überzogen. Am Sonntagabend hat der Iran Israel mit Raketen angegriffen. Am Morgen hat Israel im Gegenzug Ziele im Iran beschossen. Und im Laufe des Vormittags ging der gegenseitige Beschuss noch eine Zeit lang weiter. Die iranische Führung begründet die eigenen Angriffe damit, dass Israel am Wochenende Hisbollah-Ziele auch in Beirut angegriffen habe. Und genau davor soll US-Präsident Trump den israelischen Ministerpräsidenten letzte Woche gewarnt haben. Donald Trump verlangt nun von beiden Seiten über sein soziales Netzwerk den gegenseitigen Beschuss sofort einzustellen. Dem scheinen beide Parteien nun Folge geleistet zu haben. Warum sind die Kämpfe gerade jetzt wieder aufgeflammt und welche strategischen Interessen haben alle drei Seiten? Darüber habe ich am Nachmittag mit Simon Wolfgang Fuchs gesprochen. Der Nahostexperte und Kenner Irans lehrt an der Hebräischen Universität in Jerusalem. Er hat mir zunächst geschildert, was die iranischen Raketen heute Morgen früh in Israel ausgelöst haben.
2: Ich würde sagen, die haben Israel getroffen in einer Zeit der Normalisierung dieses Ausnahmezustandes, weil wir hatten in Jerusalem Ankündigungen von Raketen aus dem Jemen, die haben dann keine Sirenen ausgelöst, aber dann die iranischen Schläge hat man hier auch ganz deutlich die israelische Abwehr dann auch gehört. Aber als ich dann kurz darauf beim Einkaufen war, die Schulen waren ja geschlossen, hat man Kinder beim Eisessen gesehen mit ihren Familien auf den Spielplätzen, das Leben hat ganz normal seinen Gang genommen und ich glaube, das zeigt eigentlich die Absurdität der Situation. Wie normal das jetzt mittlerweile ist, wie man das auch mit einem Schulterzucken so hinnehmen kann, weil es ist jetzt nur eine Runde von Austausch oder vielleicht zwei und jetzt schauen wir mal und morgen ist vielleicht dieser Spuk auch wieder vorbei. Ich glaube, diese Haltung hält sich auch weiterhin.
1: Warum eskaliert die Gewalt zwischen dem Iran und Israel gerade jetzt wieder?
2: Ich glaube, es hat auch sehr stark damit zu tun, dass sich die Situation im Libanon sehr stark hochgeschaukelt hat. Auf der einen Seite ist Israel hier an etwas geraten, was man so nicht gerechnet hatte. Wir hatten jetzt in der letzten Woche allein 5 getötete israelische Soldaten, Dutzende Verwundete. Das war ein Grund, warum man hier mehr zuschlagen wollte. Und der Iran auf der anderen Seite hatte weiterhin die Befürchtung, dass sein Plan, sowohl den Waffenstillstand mit den USA als auch im Libanon, die beiden zu verbinden, durchkreuzt wird. Und hier wollte man auch noch mal ganz deutlich aufzeigen, nein, wir bestehen hier in der Einheit dieser Fronten, wie das von iranischer Seite immer heißt. Und wir kommen eigentlich unseren Proxys hier auch zu Hilfe. Also das ist eigentlich auch relativ absurd, wenn man sich das jetzt mal gerade so durch den Kopf gehen lässt. Diese iranische Strategie im ganz Nahen Osten mit den Houthis im Jemen, mit der Hisbollah im Libanon, war immer dafür gedacht, dass man selber nicht angegriffen wird. Und jetzt ist es andersrum. Iran eilt seinen Verbündeten sehr stark zu Hilfe.
1: Nun hat US-Präsident Trump letzte Woche offenbar dem israelischen Ministerpräsidenten Netanyahu unmissverständlich klargemacht, dass er von Luftschlägen gegen die Hisbollah in Beirut absehen soll. Nun hat sich Netanyahu am Wochenende nicht daran gehalten. Weshalb nicht?
2: Ja, also Israel hat ungefähr eine Woche gewartet. Ich glaube, die Schläge an sich in Beirut waren dann sogar im Vergleich zu was wir in der Vergangenheit gesehen haben, in Anführungszeichen relativ gemäßigt. Aber ich glaube, dieser innenpolitische Druck in Israel ist im Moment auch so hoch, dass diese beiden Kampagnen, also sowohl im Libanon als auch im Iran, eigentlich als absoluter Fehlschlag gesehen werden. Die Opposition treibt Netanyahu da auch vor sich her, dass sie sagt, was war das jetzt hier eigentlich? Im Libanon, wir dürfen hier nicht aufhören. Auch die ganzen Bürgermeister der Gemeinden im Norden sind außer sich, fühlen sich verraten und verkauft. Und das, glaube ich, befeuert das Ganze. Wir sind ja nicht zuletzt auch wirklich mitten im Wahlkampf in Israel.
1: Und trotzdem ist Netanyahu natürlich gegenüber Trump wortbrüchig geworden. Da stellt sich die Frage, wie sieht es punkto Vertrauen aus zwischen Trump und Netanyahu?
2: Ja, da finde ich die Kommunikation wirklich immer wieder sehr interessant. Also heute wurde von israelischer Seite auch immer betont, man ist in engster Abstimmung mit den USA. Man hat eigenmächtig jetzt gehandelt den Angriff, aber hatte das auch den USA vermittelt. Also ich würde sagen, auf der einen Seite gibt es diese Auseinandersetzungen, die wohl wirklich sehr heftig sind, die beladen sind mit Beschimpfungen. Auf der anderen Seite ist man aber auch natürlich aneinander gekettet. Man hat gemeinsam diesen Krieg gestartet. Und diese Rhetorik teilweise jetzt auch gegenüber Israel, ich würde die auch ein bisschen so einordnen, dass man sich von amerikanischer Seite von diesem ganzen Projekt etwas distanzieren möchte. Und ich glaube, in diese Hinsicht sind auch einzuordnen jüngste Berichte, die durchgestochen worden sind an die Presse von amerikanischer Seite, dass man sehr große Befürchtungen hat über israelische Spionage, gerade was diese Verhandlungen anbelangt. Also man hält zueinander, aber man versucht doch Distanz aufzubauen, man ist trotzdem eben, wie gesagt, aneinander gekettet. Das ist ein ganz schwieriges Verhältnis im Moment gerade.
1: US-Präsident Trump hat am Morgen beide Seiten aufgefordert, den gegenseitigen Beschuss unverzüglich einzustellen. Das scheint zur Stunde tatsächlich der Fall zu sein. Welche Druckmittel hat er eigentlich ganz generell gegenüber Israel und dem Iran?
2: Das Interessante ist, dass sobald wir jetzt das angekündigt hatten, dass Iran sagt, unsere Militäroperationen sind beendet, wir haben einen schweren, schmerzhaften Schlag gegen das zionistische Gebilde, wie Iran Israel nennt, getan. Israel sagt, wir sind jetzt auch erstmal fertig. Gleichzeitig hat der Iran etwas gemacht, diese ganze Gleichung, wie es der Iran bezeichnet, auch zu verschieben. Man sagt, es geht uns nicht mehr nur um Beirut, sondern den ganzen Libanon. Und falls Israel hier weitermacht, werden wir dann auch die Kampfhandlungen wieder aufnehmen. Das ist etwas, was wir bisher noch nicht in der Art und Weise gesehen haben. Hier ist eben auch relativ viel im Fluss. Ich glaube, gegenüber Iran hat eigentlich der US-Präsident relativ wenig Druckmittel, weil das Regime weiterhin diese Situation aussitzen möchte. Und mit Netanyahu ist es natürlich schon so, dass Israel auch eigene Stärke in den letzten Jahren aufgebaut hat. Die Wirtschaft soll dieses Jahr trotz all diesen Sachen um 4% wachsen. Man ist in gewisser Weise von den USA abhängig, was so Abwehrraketen und so weiter anbelangt. Aber man sagt ganz klar, unsere Sicherheit geht uns an und hier redet uns im Endeffekt auch niemand rein.
1: Von den drei Konfliktparteien, so scheint es, ist Trump vor allem aus innenpolitischen Gründen am dringendsten auf eine Verhandlungslösung im Iran-Konflikt angewiesen. Nutzen das die beiden anderen Parteien Iran und Israel aus?
2: Absolut. Also ich glaube, die wissen ganz genau, wo hier die Schwächen sind. Iran macht es wirklich sehr geschickt, dass man ganz genau weiß, wo man Trump ja auch packen kann und man wirklich spürt, er ist so drauf versessen, diesen Deal eigentlich über die Runden zu bringen, dass er wahrscheinlich, könnte ich mir gut vorstellen, auch so ein Tabu für ihn über Bord wirft, dann eingefrorenes Vermögen für Iran freizugeben. Das ist noch so ein großes Thema. Es geht um 24 Milliarden Dollar, eigentlich jetzt keine Riesensumme. Aber damit wäre natürlich Trump in fast zu einer ähnlichen Herangehensweise wie Obama verhaftet, dem Trump immer vorgeworfen hat, dass er im Iran diese finanziellen Zugeständnisse gemacht hat. Das wollte er nie machen. Und um diesen Krieg jetzt irgendwie zu Ende zu bringen, um hier aus Hormuz rauszukommen, um auch mit den Golfstaaten wieder vielleicht ein neues Kapitel aufzuschlagen, muss er das wahrscheinlich tun. Und hier hat man manchmal das Gefühl, Iran lässt sich hier recht genüsslich auch Zeit, ihn mehr und mehr in diese Hinsicht zu drängen.
1: Dann ist es auch wahrscheinlich, dass sich ein Szenario, wie wir es in den letzten Stunden erlebt haben, auch in vielleicht in 2-3 Wochen wiederholen könnte.
2: Das sehe ich absolut so. Als vor die Meldungen reinkamen, jetzt sind die Kampfhandlungen eingestellt, dann hatte ich auch gedacht, okay, dann haben wir vielleicht wieder mal so einen Eintageskrieg hinter uns. Aber eben mit dieser Verschiebung der Gleichung im Libanon ist wieder alles instabil. Und überhaupt natürlich diese beiden Waffenstillstände mit Iran und Libanon sind auch unglaublich instabil. Also der libanesische Premier hat heute noch mal quasi zusammengerechnet, dass wir um die 4000 israelische Angriffe in dieser Zeit seit dem 17. April hatten bis zum 7. Juni, hunderte von Zerstörungen von Häusern und so weiter. Das ist der Waffenstillstand im Libanon und im Golf haben wir es ja auch gesehen. Diese Woche erst die Zerstörung eines Passagierterminals in Kuwait, was alles so unter dem Deckmantel Waffenstillstand noch durchgehen kann. Und das ist natürlich auch kein nachhaltiger Zustand.
1: Sagt der Nahostexperte Simon Wolfgang Fuchs von der Hebräischen Universität in Jerusalem. Der Iran ist einer seiner Forschungsschwerpunkte. 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In der nächsten knapp halben Stunde zeigen wir, wie systematisch sich US-Präsident Trump bei Sportgroßanlässen zu inszenieren versucht. Wir erklären, was hinter dem Boommarkt Private Credit steckt und warum Fachleute vor großen Risiken warnen. Und wir besuchen ein Forschungsprojekt, das untersucht, ob die artgerechte Haltung von Legehennen in der Schweiz nicht doch Stress auslöst bei den Tieren. Die Krise im Nahen Osten, die Debatte um die Migration, die Inflation. Donald Trumps politische Agenda ist prall gefüllt, die Herausforderungen riesig. Doch diese Woche steht für den US-Präsidenten ein anderes Thema ganz oben auf der Prioritätenliste, nämlich Sport. Es ist zwar nichts Neues, dass sich Spitzenpolitiker gerne an Sportanlässen zeigen, doch so konsequent wie Donald Trump hat noch kein anderer US-Präsident diese Inszenierung auf die Spitze getrieben. USA-Korrespondentin Barbara Golpi.
3: New York bereitet sich auf die Fußball-WM vor. 8 Spiele inklusive dem Final finden im nahegelegenen Stadion in New Jersey statt. Doch noch ist die Stadt im Basketballfieber. Die New York Knicks stehen im Finale der nordamerikanischen Profiliga NBA. Dieses Spektakel will sich auch Donald Trump nicht entgehen lassen. Als erster amtierender US-Präsident besucht er heute ein Spiel der NBA-Finalserie. Er sei schon lange Fan dieses fantastischen Teams. Trump will am Erfolg teilhaben. Ob er mit dem Matchbesuch seine niedrigen Umfragewerte verbessern kann, ist allerdings fraglich. Allein die hohen Ticketpreise geben nämlich nicht nur bei der Fußball-WM, sondern auch im Basketballfinal zu reden. Die günstigsten Tickets für das heutige Spiel kosten inzwischen fast $10,000. Trumps Antwort: So sei das Leben halt. Man könne das Spiel ja auch im Fernsehen verfolgen. Trump plant auch am Freitag das USA-WM-Eröffnungsspiel gegen Paraguay im Stadion zu verfolgen. Er will sich während der Fußball-WM als großartigen Gastgeber auf der Weltbühne präsentieren. Doch seine politische Agenda ist von Abschottung und restriktiver Einwanderung geprägt. Die WM als größter globaler Anlass passe deshalb im Grunde gar nicht zu Trumps USA, sagt Sportsoziologe Simon Darnell.
4: The US is pulling out of the global order. What's that actually going to look like when we're hosting really significant cultural events?
3: Die WM ist nicht nur eine wichtige sportliche Veranstaltung, sondern auch eine bedeutende kulturelle Veranstaltung. Sie soll eigentlich eine globale Kultur repräsentieren. Wie ist das zu vereinbaren mit der Tatsache, dass sich die USA eindeutig in einer protektionistischen Phase befinden und sich abschotten?
4: Rejecting its place in the global order, in the global standing.
3: Mit dem Iran nimmt erstmals ein Land an einer Fußball-WM teil, das sich gleichzeitig im Krieg mit dem Gastgeberland befindet. Das zeige auch, dass der Weltfußballverband zwar betone, wie verbindend Fußball sei, doch der Sport die globalen Probleme nicht lösen könne, erst recht nicht mit Trumps geopolitischer Agenda, sagt Simon Darnell.
4: This is also a reminder that sports can't solve all of our global problems, right? And I think that what we're seeing in the US situation is that that particular brand of Trump-style geopolitics is actually making it harder to host sports events.
3: Auch innenpolitisch hat Simon Darnell große Fragezeichen, ob Trump mit der WM von den eigentlichen Problemen ablenken kann. Zum Beispiel den hohen Lebenshaltungskosten. Darnell hat nicht nur Bücher über die internationale Sportpolitik verfasst, sondern forscht auch zum Thema soziale Gerechtigkeit. Dabei zeige sich, dass sportliche Großanlässe besonders für ärmere Menschen in den Austragungsorten negative Folgen hätten.
4: We know that the history of sports mega events, and this includes the World Cup, often has a negative effect on the people that are living in those cities, especially the people that are on the social margins already.
3: Obdachlose, Menschen in Armut oder Menschen mit schlecht bezahlten Jobs werden bei Großanlässen wie der WM noch stärker an den Rand der Gesellschaft gedrängt. Sie leiden darunter, dass ein solches Event in ihrer Stadt stattfindet. Eigentlich ist Fußball weder Donald Trumps Lieblingssportart noch die seiner politischen Basis. An dieses Publikum richtet sich Trump am Sonntag mit einer Kampfsportveranstaltung. In Washington laufen die Vorbereitungen auf Hochtouren für einen Mixed Martial Art Kampfabend der Ultimate Fight Championship UFC. Ausgerechnet auf dem Rasen vor dem Weißen Haus werden Käfigkämpfe stattfinden. Schon seit Jahrzehnten pflegen US-Präsident Trump und UFC-Präsident Dana White eine enge Beziehung. An einer Medienkonferenz in Washington sprechen sie über ihre gegenseitige Bewunderung und Unterstützung. White unterstützte Trump in den Wahlkämpfen. Trump stellte White Arenen für die Kampfsportart zur Verfügung, die wegen der Brutalität niemand veranstalten wollte. Kampfsport, Fußball, Basketball – das sind nur die Beispiele dieser Woche. Sie sind Teil einer umfassenden PR-Strategie, wie sich Trump an beliebten Sportanlässen öffentlichkeitswirksam in Szene setzen soll. Diese Strategie hält die Trump-Regierung laut Medienberichten sogar in einem internen Sports-Playbook fest. Kein anderer US-Präsident hat je die Nähe zu den größten Sportplattformen der Welt so systematisch gesucht wie Donald Trump.
1: 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Trotz geopolitischen Krisen läuft es an den Börsen seit längerem recht gut. Die Indizes klettern auch nach Rückschlägen immer wieder in neue Höhen. Und auch die Banken stehen heute solider da als noch bei der letzten Finanzkrise. Alles bestens also. Da sind sich die Fachleute nicht so sicher. Denn die nächste Finanzkrise könnte nicht bei den Banken oder den Börsen beginnen, sondern in einem Finanzmarkt, den außerhalb der Wall Street kaum jemand kennt. Private Credit. Dahinter steckt ein Geschäft mit hohen Risiken. Wirtschaftsredaktor Sven Zaug.
5: Sie heißen Blackstone, Apollo und KKR. Milliardenschwere Fonds aus den USA, die als sogenannte Schattenbanken agieren. Ihr Geschäftsmodell ist einfach. Sie sammeln Geld von Versicherungen, Pensionskassen und großen Investoren ein, legen es in Immobilien an oder vergeben es als teure Kredite an mittelgroße Unternehmen. Genau dort, wo Banken oft Nein sagen. Für die Geldgeber der Schattenbanken gibt es höhere Zinsen als üblich, dafür aber auch deutlich mehr Risiko. In den USA ist daraus ein gigantischer Markt von schätzungsweise fast 2 Billionen Dollar entstanden. Für viele Firmen ist das Kapital der Schattenbanken inzwischen wichtiger als klassische Bankkredite. Entstanden ist ein paralleles Finanzsystem. Aufsichtsbehörden rund um den Globus beobachten dies mit wachsender Sorge. Itai Goldstein ist Finanzprofessor an der Universität Pennsylvania und befasst sich mit eben diesem Markt, der unter dem regulatorischen Radar fliegt.
6: Es ist fast wie eine Naturgewalt. Wenn man eine bestimmte Art von Geschäft einschränkt, sucht sich der Markt einfach neue Wege. Genau das beobachten wir gerade. Diverse Finanzakteure versuchen, die Lücke zu füllen und jene Aufgaben zu übernehmen, bei denen Banken heute stärker eingeschränkt sind.
5: Nach der Finanzkrise 2009 wurden Banken strenger reguliert und mussten sich deshalb teilweise aus riskanten Firmenkrediten zurückziehen. Doch der Markt dürstete weiter nach Kapital. Gleichzeitig waren institutionelle Investoren wie Pensionskassen, Versicherungen oder Staatsfonds auf der Suche nach höheren Renditen. Private Credit Fonds konnten diese Lücke füllen. Und solange die Wirtschaft robust bleibe und Kapital reichlich vorhanden sei, funktioniere dieses System relativ stabil, sagt Professor Goldstein. Aber
6: wenn man etwas sieht, das sich sehr schnell entwickelt, ist das in der Regel ein Hinweis auf ein unkontrolliertes Risiko.
5: Das Financial Stability Board mit Sitz in Basel, das die Bankenaufsicht der 20 größten Industrie- und Schwellenländer koordiniert, warnt, dass dieser Markt in seiner heutigen Größe noch nie von einer schweren Rezession getestet wurde. Niemand weiß also, was dann passiert. Nicht selten sind Unternehmen, die sich bei Schattenbanken Geld leihen, hoch verschuldet und haben kaum liquide Mittel. Steigt der wirtschaftliche Druck, drohen schnell Zahlungsausfälle und Verluste. Bei einigen US-Firmen ist dies bereits passiert. In der Vergangenheit gingen viele dieser Kredite an sehr schnell wachsende Softwarefirmen. Doch gerade in dieser Branche habe der Wind gedreht, sagt Professor Goldstein.
7: Now that we have the booming
6: KI-Tools vereinfachen das Programmieren und das bedroht das Geschäftsmodell vieler Softwareunternehmen. Künstliche Intelligenz verdrängt Firmen, für die genau diese Softwarekompetenz bisher ein zentraler Wettbewerbsvorteil war. Einige Firmen werden das wohl nicht überleben. Und für diese Unternehmen wird es zusehends schwierig, ihre Kredite zurückzuzahlen.
5: Und über all dem schwebt die Verwundbarkeit eines eng verzahnten globalen, teils instabilen Finanzsystems. Denn auch traditionelle Banken mischen im milliardenschweren Private-Credit-Markt mit. Sie wiederum investieren ihrerseits in Schattenbanken wie Blackstone. Praktisch alle großen Investoren sind Teil dieses boomenden Marktes. Professor Goldstein sagt:
6: Die Verflechtungen entstehen vor allem dadurch, dass diese Institute gegenseitig investieren und sich auch untereinander Kredite leihen. Solche komplexen Zusammenhänge sind manchmal nur schwer im Detail zu verstehen. Das volle Ausmaß der Verflechtungen und Risiken ist derzeit noch nicht ganz klar. Genau darin liegt die eigentliche Gefahr.
5: Bricht das System zusammen, könnte es eine Kettenreaktion auslösen und im schlimmsten Fall zu einem Flächenbrand im globalen Finanzsystem kommen. Samim Gamami arbeitete lange bei der US-Börsenaufsichtsbehörde SEC und ist heute Chefökonom beim New York State Insurance Fund. Er spricht von einem Blindflug und fordert ein Überwachungssystem.
8: Wenn ich als Großbank Kredite an Private Credit Fonds vergebe, sollte das künftig detailliert den Bankenaufsichtsbehörden gemeldet werden.
5: Ebenfalls müssten sämtliche Transaktionen im Private-Credit-Markt selbst registriert werden. Bei der US-Notenbank Fed werde dies aktuell diskutiert, noch ohne konkretes Ergebnis, sagt Gamami. Und er bringt einen weiteren Lösungsansatz ins Spiel, der die Risiken im Private-Credit-Markt reduzieren soll.
8: Die Eigenkapitalregeln sollen so angepasst werden, dass es für Banken wieder attraktiv wird, Kredite an Unternehmen zu vergeben. Statt dass sie ihr Geld in den Schattenbanken stecken, sollten die Banken wieder stärker als Kreditgeber für die Wirtschaft agieren.
5: So würden Banken bei bestimmten Unternehmenskrediten regulatorisch entlastet. Doch bis es soweit ist, bleibt der Private Credit Markt undurchsichtig und damit eine nicht zu unterschätzende Gefahr für die US-Wirtschaft. Und somit auch für das globale Finanzsystem.
1: Rekord bei den Schweizer Eiern. 1,2 Milliarden Stück wurden im letzten Jahr bei uns produziert bzw. gelegt. Fast alle Legehennen in der Schweiz leben in Hallen, in großen Gruppen mit Wintergärten oder Weide. Das ist im Gegensatz zur veralteten Käfighaltung artgerecht. Und dennoch kann das Wohlbefinden der Hennen auch unter dieser Art der Haltung leiden. In Zollikofen untersucht die Universität Bern deshalb in einem internationalen Forschungsprojekt, wie die Tiere unter solchen modernen Haltungsbedingungen zurechtkommen oder ob sie die Situation in der großen Gruppe stresst. Wissenschaftsredaktorin Barbara Reihe war vor Ort und hat sich eine der weltweit größten Studien zum Tierwohl von Legehennen angesehen.
9: Diese Tür trennt zwei Welten. Draußen Idylle, grüne Wiesen, Ruhe, das AWI-Forum in Zollikofen. Drinnen Forschung im großen Maßstab. Hier läuft eines der weltweit größten Tierschutzprojekte zum Thema Stress bei Legehennen. Und zwar Stress trotz artgerechter Haltung. Finanziert von einer US-amerikanischen Stiftung mit über 3 Millionen $. Biologin Sabine Gebhardt von der Universität Bern nimmt uns mit hinter die Kulissen. Bis Ende 2028 untersucht ein internationales Team über 14.000 Legehennen. Das Ziel: verstehen, wie es den einzelnen Tieren im großen Stall geht. Denn heutige Zuchttiere sind auf Höchstleistung getrimmt. Fast jeden Tag ein Ei. Ihr wilder Vorfahre, das Bankiva-Huhn, legte nur 10 bis 12 pro Jahr. Wir stehen jetzt noch im ruhigen Vorraum des 700 Quadratmeter großen Versuchsstalls. Hier wird jede Henne gewogen. Zum ersten Mal untersuchen Forschende sehr umfassend, ob und wie die Tiere unter dauerhaftem Stress leiden. Sie analysieren dazu zum Beispiel Bewegungsdaten im Stall.
10: Wir haben von allen Tieren die Daten von der Ortung, also wie sie sich im Legehennenstall bewegt haben, wo sie sich aufgehalten haben. Alle Tiere sind einmal geröntgt worden, ob es irgendwelche Verletzungen gab.
9: Denn über 80% aller Legehennen haben Brustbeinbrüche. Entweder haben sie sich in den Volieren verletzt oder viel zu früh mit dem Eierlegen begonnen. Erfasst wird aber noch viel mehr, zum Beispiel die Qualität des Gefieders, die Gesundheit der Füße oder etwa, wie die Tiere miteinander verwandt sind. Bei etwa jedem achten Tier aus der Herde werden zusätzlich noch aufwendige Stressmessungen gemacht.
10: Insofern ist es eine Riesendatensammlung, die wir über diese Tiere haben. Und das macht sie so wertvoll auch für andere Forscher.
9: Gleich hinter dem Vorraum beginnt die Versuchshalle mit 4.500 Legehennen. Aufgeteilt in 20 Volieren mit je 225 Tieren pro Gruppe. Es gibt Wintergärten und Sitzstangen. Das gilt als artgerecht. Und doch, einige Tiere stehen unter Stress. Denn die weltweite Auswahl von Zuchttieren findet immer noch im Ausland in Einzelkäfigen statt. Sie sind also nicht danach ausgesucht worden, ob sie auch in einer großen Gruppe zurechtkommen. Für die Zuchtfirmen zähle vor allem eine hohe Legeleistung bei möglichst geringem Futterverbrauch, erklärt Sabine Gebhardt. Die Schweiz habe im Vergleich zur EU immer noch eine Pionierrolle in Bezug auf Tierwohl. Denn 90% der Legehennen hätten Zugang zu einem Wintergarten und einer Weide.
10: Davon können natürlich EU-Hühner nur träumen.
9: Bevor wir den Versuchsstall betreten, geht es durch eine Hygieneschleuse. Denn wir dürfen keine Krankheitserreger hereintragen. Also Hände waschen, Schutzkleidung anziehen, Kopfhaube und Überschuhe. Hier im großen Stall wird Projektleiter Mike Toscano einem zuvor ausgewählten Tier jetzt Blut abnehmen. Kein einfaches Unterfangen in dem unübersichtlichen Gewusel von Legehennen.
10: So, jetzt hat er ein Tier ergriffen. Die Helferin hält das jetzt. Da gibt es jetzt einen kleinen Pieks, wie wir beim Arzt kriegen, wenn ein Tropfen Blut genommen wird.
9: Danach bringt er die Henne in den Vorraum. Wir bleiben noch im Stall. Was hier wie Chaos klingt, hat System. Die Hennen folgen festen Abläufen. Um 3 Uhr geht das Licht an, um 17 Uhr gehen die Jalousien wieder runter. 2-3 Stunden nach dem Aufwachen legen die Hennen Eier. Versteckt hocken sie dann hinter einem roten Plastikvorhang. Danach ab auf die Sitzstange, ins Sandbad und später noch nach draußen in den Wintergarten.
10: Es gibt also wirklich so Outdoor-Typen und welche, die lieber im Stall sind.
9: Doch es bleibt nicht immer friedlich. Es wird gestritten um die besten Plätze auf der Sitzstange oder am Futtertrog. Für einige ein Dauerstress. Dies kann Spuren hinterlassen, im Verhalten und im Gehirn. Auch darauf richtet sich die Forschung. Wir gehen ins Nebengebäude.
10: So, und hier ist jetzt das Labor.
9: Anders als im staubigen Hühnerstall ist hier alles sauber. Und Matt Craven, ein Forscher aus Newcastle, ist dabei, das Gehirn eines eingeschläferten Tieres zu untersuchen. Dafür öffnet er den Schädel und legt das walnussgroße Gehirn unter das Mikroskop. Wissenschaftler Craven sucht nach neu gebildeten Nervenzellen. Fehlen solche, dann ist dies ein Hinweis auf chronischen Stress. Umgekehrt werden hier auch die besonders stressresilienten Hennen identifiziert. Was hier im Kleinen untersucht wird, hat große Folgen. So sollen die Ergebnisse der Studie direkt in die Zuchtprogramme der weltweit wichtigsten Firmen einfließen und damit das Tierwohl von Milliarden Legehennen rund um den Globus verbessern. Denn, sagt Sabine Gebhardt,
10: bei den Hühnern ist es so, dass es ein Monopol gibt von 2-3 Firmen auf der Welt, die das Gros der Tiere züchten. Also auch zum Beispiel, wenn man nach Arabien schaut oder nach Russland, da sind es die gleichen Zuchtfirmen, die ihre Tiere dorthin liefern.
9: Anders gesagt, die Hühner der Zukunft sollen den Stempel von Zollikofen tragen. Weiter jetzt noch kurz in den Wintergarten, den Außenbereich des Versuchsstalls.
10: Ja, jetzt kommen ganz viele zu uns. Ja, wir sind halt jetzt die Attraktion, weil hier läuft ja sonst relativ wenig. Und wenn jetzt plötzlich zwei Personen bei Ihnen im Wintergarten sind, jetzt wollen alle gucken, was wir denn hier so machen.
9: Auch diese Hennen sind neugierig. Sie kommen nah, zupfen sofort an den Schnürsenkeln. Hey, hey, hey, was ist denn hier los? Wir ziehen uns zurück. Overall aus, Kopfhaube ab.
10: Und jetzt werden die in Wäschecontainer gestopft.
9: Draußen, Stille, nur leises Vogelgezwitscher.
1: Barbara Reye war für uns in Zollikofen. Ja, und wir haben für heute ausgegackert. Das war das Echo der Zeit am Montag, dem 8. Juni, mit Redaktionsschluss um 18.39 Uhr. Verantwortlich für die Sendung ist Lukas Schneider, für die Nachrichten Jan Grüble. Mein Name Matthias Kündig.
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12: Mit Odo Kess am Mikrofon. Hoffentlich sind Sie gut in die Woche gekommen. In der Diskothek im 2 jetzt dann gleich sind wir zu Gast in der Karthause Ittingen. Ich sage dann gleich noch etwas mehr dazu. Schönen Montagabend.

Eine Band um den Saxophonisten Lester Young mit «These Foolish Things». 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
1: Das ist die Diskothek mit Moritz Weber und heute sind wir Gast in der Kartause Ittingen, im Gewölbe der Kartause, im großen Ausstellungsraum des Kunstmuseums an den Ittinger Pfingstkonzerten 2026. Es ist eine Jubiläumsausgabe dieses Festivals. Schon zum 30. Mal treffen sich hier international renommierte Musizierende und Ensembles zu Kammermusik- und Vokalkonzerten. Vielen Dank an die Veranstalter und den künstlerischen Leiter Reto Bieri, dass wir hier eine Diskothek vor Publikum aufnehmen dürfen. Das Motto dieses Jahr bei den Ittinger Pfingstkonzerten, das ist ein Wort: aufhören. Ein Lieblingswort von Reto Bieri, ein dialektisches Wort auch, denn jedem Aufhören wohnt ja irgendwie auch ein Anfang inne. Und das konnten wir gestern im Eröffnungskonzert hier in Ittingen schon erleben. Und wir werden es auch gleich bei Haydn, bei seinem Streichquartett in G-Dur, Opus 33, Nummer 5, hören. Das Wort aufhören, das führt mich persönlich zur Frage, wie hört denn eigentlich Musik auf oder wie kann Musik aufhören? Zum Beispiel so erschreckend und wild wie bei Frédéric Chopin,

oder insistierend wie bei Ludwig van Beethoven? Vielleicht auch ganz witzig, wie bei Wolfgang Amadeus Mozart.

0: Das war jetzt übrigens kein Verspieler, das war echt so komponiert, ein musikalischer Spaß von Wolfgang Amadeus Mozart. Oder auch ein schöner Abschluss von Joseph Haydn. Ja, Haydn haben wir zuletzt gehört, eben aus dem Streichquartett in G-Dur, Opus 33 Nummer 5, das wir heute hier in der Diskothek besprechen. Zwei Sätze daraus haben wir gestern hier an den Ittinger Pfingstkonzerten schon hören dürfen. Und der erste Satz dieses Quartetts, der beginnt eben paradoxerweise mit dieser Wendung, die klingt wie ein Schluss, mit dieser lakonischen Schlussfloskel, die wir gerade hier zugespielt haben. Dialektik, also auch hier, der Anfang ist ein Aufhören, das Aufhören ist ein Anfang. Und ich darf hier zur Sendung meine beiden Gäste begrüßen und vorstellen, die Geigerin Agata Lazarczyk, Solistin, Orchestermusikerin, unter anderem im Luzerner Symphonieorchester und Kammermusikerin im renommierten Schweizer Carmina Quartett. Hallo, Frau Lazarczyk.
1: Guten Tag.
0: Und an ihrer Seite der Liedbegleiter und Komponist Daniel Furter.
2: Grüezi wohl.
0: Grüezi wohl, Herr Furter. Kurze Frage zu Beginn. Ja, Joseph Haydn, der gilt ja als quasi der Vater der Gattung Streichquartett, jetzt aus kompositorischer, aus Komponistensicht. Wie sind denn diese Quartette von ihm, diese Opus 33 Quartette in Haydns gesamtem Quartettschaffen so einzuordnen? Was zeichnet sie aus? Was ist vielleicht noch nicht so ganz ausgereift? Was würden Sie sagen?
2: Numerisch stehen sie in der Mitte. Haydn hat ungefähr 30 Quartette schon geschrieben.

0: Aufführungen, hatte andere Verpflichtungen. Ich weiß nicht, ob das ein Grund war, dass er eine so lange Pause eingerichtet hat. Dieses Opus 33 benennt er dann als einen Neuanfang in seinem Quartettschaffen. Und ich denke, es ist ein Neuanfang in dem Sinn, dass er jetzt die Spielregeln, er hat sie in den Händen und mit denen spielt er ab Opus 33. Es wird nicht mehr besser, es wird anders. Er war 50 Jahre, als er die schrieb. Es sind großartige Meisterwerke, alle sechs von Opus 33.
1: Und wir freuen uns alle, jetzt dann gleich dieses G-Dur-Quartett zu hören und in verschiedenen Aufnahmen zu vergleichen. Agata Lazarczyk, Sie spielen ja mit dem Karmina-Quartett Werke aus allen Epochen. Jetzt mal auf die Wiener Klassik fokussiert. Was sind denn jetzt die größten spielerischen Unterschiede für Musizierende, wenn sie Haydn spielen oder wenn sie Mozart spielen oder vielleicht dann auch Beethoven-Quartette?
2: Also rein technisch zu sagen, Haydn-Quartette sind einfacher zu spielen. Die sind nicht so komplex geschrieben. Man hört schon, dass zwischen Stimmen ist viel mehr Dialog. Es ist nicht nur die erste Geige, die wirklich prominent sind und virtuoso. Es gibt auch schöner Dialog zwischen zweiter Geige, zwischen Bratsche. Cello ist auch nicht nur eine Begleitung, hat auch etwas zu sagen. Aber rein technisch, wie wir Streicher das sagen, es ist noch alles sehr einfach geschrieben. Sie können sich vorstellen, solche Situation, dass ziemlich professionelle Streichquartett sitzt zusammen und nimmt Josef Haydns Streichquartett und beginnt zu spielen, erstes Mal, ohne Üben. Und ich bin sicher, dass 90% Sachen soll schon funktionieren. Also es ist wahrscheinlich schon spielbar. Es ist so logisch geschrieben, so gepflegt. Und wenn Streichquartett gut zusammen ist und kann diese musikalische Sprache schon führen zwischeneinander, dann kommt das ganz natürlich. Und im Vergleich zu Mozart oder Beethoven, dort die Stimmen sind viel mehr komplex. Und sogar Beethoven, ich glaube, ohne wirklich Vorbereitung zu Hause, dass man zum Beispiel ich als zweite Geigerin, ich nehme Stimme und ich das übe, ich muss Fingersätze schreiben, ich muss alles wirklich recherchieren, weil es gibt so viele dynamische Bezeichnungen, so viele harmonische Kurven in dieser Musik. Das braucht wirklich viel Vorarbeit. Und nachher, wenn wir proben, wir müssen auch so viele Sachen bei Beethoven und Mozart noch besprechen.
1: Vielen Dank, Frau Lazarczyk, für diese Einblicke ins Quartettleben, ins Quartettspielen. Wir kommen jetzt zur ersten Runde hier in der Diskothek zu Josef Haydns Streichquartett in G-Dur. Wie Daniel Furter schon gesagt hat, er hatte 10 Jahre keine Streichquartette geschrieben. Das Werk ist ungefähr entstanden im Umfeld seiner Oper Orlando Palladino oder, wenn man vom Klavier her kommt, seiner C-Moll-Klaviersonate. Und wie gesagt, beginnt dieses Quartett eigentlich mit einer Schlusswendung, mit einem Schluss, dominante Tonika. Und diese Schlusswendung, die kommt dann tatsächlich auch am Schluss dieses ersten Satzes wieder. Wir hören jetzt aber natürlich den Satz von Anfang an. Ich muss gestehen, der Zeit wegen habe ich die Wiederholung rausgeschnitten. Es ist nicht nur wegen diesem Anfang ein Stück voller Überraschungen und Humor. 6 Aufnahmen habe ich vorbereitet und hier ist Aufnahme Nummer 1.

0: Das waren die ersten zwei Aufnahmen des Streichquartetts in G-Dur von Joseph Haydn, Opus 33 Nummer 5. Ja, Frau Lazarczyk hat sich hier diese Leichtigkeit schon gezeigt, von der Sie vorher gesprochen haben.
1: Ja, natürlich. Und ich finde, Sie haben eine sehr interessante zwei Beispiele jetzt gezeigt, weil die sind komplett anders. Also erstes Beispiel war sicher mehr modern gespielt mit mehr Vibrato und wahrscheinlich in Stimmung 443 Hertz oder 442 Hertz. Und das zweite Beispiel war ein bisschen tiefer. Ich glaube, wir haben das alles sofort gehört. Ich habe mich auch überlegt, ob Sie spielen mit Darmsaiten. Ich glaube nicht ganz, aber vielleicht haben Sie benutzt Saiten, die sind so inzwischen. Die haben dann Chor mit Darm, aber draußen, sie sind mit Metall.
0: Das kann sein. Sie spielen ja selbst auch Barock.
1: Ja, ich spiele auch Barockgeige, aber genau. Mir eigentlich gefällt besser das zweite Beispiel. Es war ein bisschen mehr in Haydns Stil für mich. Also genau, nicht zu viel vibriert. Es gab diese Momente von diesen reinen Akkorden. Das schätze ich sehr bei Haydn. Es gibt diese langen Noten und schöne harmonische Terzen, die kann man dann ohne Vibrato so schön einfach rein und gepflegt mit Bogen zeigen und nicht hier wirklich vibrieren. Und was es mir auch sehr gefallen, dass man könnte sehr gut alle Stimmen in zweite Aufnahme hören. Und in erste, ich habe nicht so gut zweite Geige und Bratsche gehört. Dann hört man nicht alle diese Details, die bei Haydn so wichtig sind.
0: Daniel Furter, teilen Sie diese Eindrücke?
2: Was ich auf jeden Fall teile, ist, dass es sehr schön war, zwei so verschiedenartige Beispiele zu hören. Es gibt immer viele Möglichkeiten, glücklich zu werden in der Musik. Mir hat die erste Aufnahme sehr, sehr gut gefallen. Die Spielfreude, die rhythmische Gestaltung, die fand ich vorbildlich, auch die Berücksichtigung der vorgezeichneten Dynamik. Es ist eine große Dominanz der ersten Geige, auch aufnahmetechnisch. Und es wäre ja gerade Haydns große Leistung, so die zweite Geige und die Bratsche zu emanzipieren und das Cello auch. Der Gesamteindruck ist sehr von der ersten Geige bestimmt worden. Das würde ich als kleine Kritik anmerken, aber insgesamt eine für mich sehr lebendige, sehr spielfreudige Aufnahme. Faszinierend dann in der zweiten Aufnahme dieser dunklere, samtigere Klang und da auch der Gesamtklang des Quartetts, der etwas ganz Besonderes für mich jetzt war. Ich habe nicht sehr viel Erfahrung mit den historischen Instrumenten. Das ist sehr überzeugend, sehr, sehr schön. Mich hat enttäuscht, dass die Dynamik nicht eingehalten wurde. Es gab keine Unterschiede zwischen Fortissimo, zwischen Pianissimo, Piano. Vielleicht ist das mit Darmsaiten auch viel schwieriger zu erreichen.

0: Es fehlt mir aber, weil Haydn selber war die Ausführung seiner dynamischen Vorschriften sehr, sehr wichtig. Er war einmal bei einer Einstudierung nicht dabei, einer seiner Kantate. Und er schreibt dann einen Brief und schreibt denen, es gibt einen Unterschied zwischen Pianissimo und Piano und zwischen Forte und Fortissimo. Und von daher denke ich, da ist ein gewisser Mangel in dieser sonst sehr schön gestalteten Aufnahme für mich spürbar.
1: Sie meinen da zum Beispiel das Fortissimo in der Durchführung?
0: Es hat dreimal ein Fortissimo in diesem Satz. Ich habe durchgeblättert. In diesen 6 Quartetten gibt es ein Quartett, wo noch einmal im Estor-Quartett ein Fortissimo vorkommt. Also wenn Haydn Fortissimo schreibt, meint er wirklich Fortissimo. Das war hier nicht spürbar. Also ich klinge jetzt furchtbar schulmeisterlich, aber da fehlt mir eine gewisse Lebendigkeit, der Mut zu Kontrasten. Und im Seitensatz, den ich bei der ersten Aufnahme sehr, sehr schön gespielt fand, auch wunderbar in der zweiten Aufnahme, aber der Rhythmus, ja, die, dim, pipi, der ja da, da, da, da, ist immer dieser punktierte Viertel. Rhythmisch stand für mich dieser Seitensatz ein bisschen auf wackeligen Füßen.

0: um noch einmal was Schulmeisterliches beizufügen.
1: Wir dürfen hier schulmeisterlich sein. Das ist der Zweck dieser Sendung. Frau Lazarczyk.
2: Ich wollte auch etwas dazu sagen. Ich habe mich hier notiert, dass genau zweites Beispiel war rhythmischer, interessanter. Also ich habe einen Synkopen sehr gut so pa, pa, pa, pa. Und bei Erste, das war nicht so gut. Manchmal war das boah, boah, boah, boah. Und dann, man hört diese schöne Synkope nicht mehr.
1: Wir haben noch vier weitere Aufnahmen. Hier ist Aufnahme Nummer 3.

0: Das war Aufnahme 4 des Streichquartetts in G-Dur von Joseph Haydn. Ja, also ich erschrecke immer, wenn da diese Schlussfloskel wiederkommt, dann bin ich jetzt irgendwie eingenickt oder so und wir sind schon am Schluss. Also es ist wirklich ein sehr überraschendes Stück. Daniel Furter, jetzt natürlich meine Frage an Sie. Die Fortissimi, waren die jetzt richtig gut gemacht?
1: Wir haben, glaube ich, alle geschmunzelt. Ich habe natürlich große Freude gehabt. Ja,
0: das haben wir gesehen.
1: Überhaupt ist diese dritte Aufnahme eine sehr virtuose Aufnahme mit virtuosen 4 Spielern. Auch die Tonmeisterin oder der Tonmeister sind virtuos und brillant. Vielleicht fast zu sehr. Vielleicht ist es manchmal ein bisschen gar üppig im Klang, aber mir hat das ausgezeichnet gefallen. Das Tempo für mich eher an der oberen Grenze, jetzt auch im Unterschied dann zur vierten Aufnahme. Es ist dann ein Tempo, in dem es der ersten Geige kaum mehr möglich ist, diese kleinen Fiorituren auszuspielen, auch wenn es eine ganz hervorragende Geigerin und ein hervorragender Geiger ist.

0: Es ist für mich ein Vivace, ein Lebhaft und nicht ein Allegro, kein schnelles Tempo. Aber die Leute, die das gespielt haben, können mir sagen, es ist ein Vivace assai, also haben wir recht, wenn wir das so schnell spielen. Das ist eine reine Geschmacksfrage. Ein kleines Fragezeichen hatte ich, wie Sie bei dem wunderbaren Seitensatz angelangt sind, dass Sie langsamer wurden. Und das haben Sie gar nicht nötig. Sie spielen so farbig und schön, dass das gar nicht nötig wäre. Aber sonst sehr, sehr schön. Die vierte Aufnahme, wieder eine schöne Zusammenstellung, Herr Weber. Die Kontraste sind für uns sehr hilfreich zum Kommentieren. Eine langsame Aufnahme. Etwas skandiert für mich manchmal.
1: Skandiert?
0: Ja, etwas schwer, immer die Eins herausgespielt, was eine gewisse Schwerfälligkeit macht. Aber sehr schön reagiert auf die harmonischen Wendungen. Es gibt so kleine harmonische Verschiebungen, auf die die vier sehr gut eingehen. Und ich glaube, es ist beispielhaft, dass hier die zweite Geige, Bratsche und Cello, wirklich auf Augenhöhe mit der ersten Geige spielen und aufgenommen sind. Für mich die Überraschungen, die Haydn immer übrig hat für das Publikum, werden hier ein bisschen eingeebnet. Ich könnte es mir manchmal nicht nur von der Dynamik, auch von der Spielweise etwas überraschender vorstellen. Aber auch das eine sehr lohnenswerte Aufnahme.
1: Agata Lazarczyk, wie fanden Sie es?
2: Also bei dritte Aufnahme, ich fand sehr schön, dass die waren die erste, die haben wirklich dieses Subito Piano gemacht, das ist Takt 23. Weil viele landen an diese Note immer noch quasi mezzo forte und dann machen die Minuento. Die haben das wirklich piano subito gemacht und das fand ich sehr, sehr schön. Ich fand auch Tempo an obere Grenze, muss ich sagen. Also das war ein bisschen atemlos für mich. Mhm. Aber ich fand diese 49 ganz schön, mit diesem ein bisschen langsamen Tempo. Aber genau, die sind komplett subjektive Sachen und ich glaube, wir sind alle zufrieden, dass über Kunst kann man immer diskutieren und Meinungen wechseln. Ich finde das immer sehr, sehr schön.
1: Auf jeden Fall.
2: Vierte Aufnahme für mich war einfach zu schwer und zu viele Fehler, also rhythmische Fehler, also diese Art von Spielen, das Herr Futter hat schon gesagt, so puam, pam, pam, puam, pam, pam. Das macht schon diese ganze Figur nicht richtig im Zeitpunkt.

0: das kam oft. Und auch diese sogenannte Offbeats, also wenn wir haben Pause und Achtel, umpa, umpa. Sie haben sehr lang gespielt, beide Geiger. Dann ist auch sehr schwere Gefühl, umpa, umpa, umpa. Ja, und auch Intonation bei erster Geige in vierter Aufnahme war auch an der Grenze manchmal. Also war nicht so gepflegte Aufnahme.
1: Dann sind hier noch die zwei letzten Aufnahmen dieser Auswahl, Aufnahme Nummer 5.

0: Und das war noch die Aufnahme Nummer 6 des Streichquartetts in G-Dur von Joseph Haydn. Agata Lazarczyk, haben diese beiden Aufnahmen jetzt noch mal was Neues gebracht?
1: Darf ich vielleicht mit der letzte dann beginnen?
0: Auf jeden Fall.
1: Ja, also dort bin ich, ich glaube, noch mehr sicher, dass sie haben mit Darmsaiten gespielt.
0: Warum?
1: Man hört diese, ach, wie soll ich das nennen, diese kleine Effekte manchmal, also wenn
0: so
1: man
0: kratzen,
1: einfach
0: so, oder
1: kratzen, genau, das ist vielleicht das richtige Wort, genau, Nebengeräusch, weil genau, wenn man Bogen einfach bewegt mit Darmsaite, es ist wirklich sehr schwierig, dass die Note einfach kommt, schön, also passiert viele Sachen.

0: Es hat nichts zu tun mit der Spieler. Manchmal ist einfach, ob es nass oder Temperatur ist gut. Also es gibt verschiedene Faktoren. Ich fand es ein bisschen Barockrichtung. Also es ist nicht wirklich für mich Vivace Assai. Man könnte schon diskutieren, ob sie haben richtige Charakter gefunden.
1: Aufnahme Nummer 6.
0: Und ich glaube, wir alle kennen viel Barockmusik, zum Beispiel Vivaldi oder Tartini. Also es gibt so viele virtuose Stücke und man kann schon sehr schnell spielen auf der Barockgeige und Barockinstrumenten. Also ich bin sicher, das war nicht Problem mit alten Instrumenten, sondern vielleicht ein Wahl von dieser Gruppe. Für mich persönlich ein bisschen zu langsam, zu schwer. Mhm. Aber ich fand es sehr interessant, wie haben sie ein bisschen zwischeneinander gespielt mit gewissen Figuren. Zum Beispiel dieser Dialog im Takt 89, diese zwei Achtel. Pam, pam, pam, pam, pam, pam, pam, pam. Hier, sie haben wirklich eine Geschichte erzählt. Und das fand ich sehr interessant. Auch Halbmordente waren komplett anders gespielt. Also ich meine, jedes Mal, wenn das kommt in Thema. Verzierungen, genau. Das war nicht mit Richtung zur nächsten Note, sondern als quasi selbstgespielte Verzierung. Also ich fand das sehr interessant. Zu Aufnahme 5 zurück. Ich fand nochmals, also mir fehlt in dieser Aufnahme erste Geige. Es war ein bisschen zu viel mittlere Stimme und erste Geige war nicht immer prominent in dieser Aufnahme. Ich weiß nicht, ob das hat etwas zu tun mit der Geiger selbst oder Aufnahmetechnik, aber manchmal, ich habe erste Geige sogar verloren in dieser Aufnahme.

Sonst fand ich das ganz korrekt und richtig, aber für mich ein bisschen zu statisch. Also es gab Phrasen, die waren gespielt ohne Richtung, wir sagen. Also zum Beispiel Takt 33. Wenn Melodie geht so runter, dann nimmt man schon eine gewisse Richtung. Und hier war alles so sehr statisch gespielt und deswegen vielleicht, es ist auch sehr schwer geworden. Deswegen.

0: Wie fanden Sie eigentlich diese paar Stellen, wo die zweite Geige eben auch das Thema hat oder so Einwürfe? Vielleicht jetzt nicht nur in der 5 oder der 6. Das ist ja vielleicht manchmal gar nicht so einfach, da durchzukommen, oder?
1: Stimmt, aber in dieser Aufnahme lustigerweise fand ich, dass Sie kommen mehr als erste Geige.
0: In der 5. eben.
1: Ja, in der 5. Aufnahme. Also mir war zu viel manchmal von zweiter Geige und Bratsche.
0: Wie ist das eigentlich, ganz allgemeine Frage, beim Streichquartettspiel, wechseln Sie und Matthias Enderle manchmal erste und zweite?
1: Nein, aber es gibt heutzutage viele Quartette, zum Beispiel Danish String Quartet, die wechseln immer und manchmal, ich habe erlebt, dass während einem Konzert die wechseln. Ich finde das sehr interessant, aber ja, ich bin schon gekommen zu Carmina und Matthias Enderle war immer Primarius, also ich wollte nie diese Stelle dann nehmen.
0: Ja. Eben, es gibt ja auch viele Quartette, die spielen immer in der gleichen.
1: Ich glaube, früher war so eher, aber heutzutage, Leute sind sehr ambitioniert und die wollen auch ändern. Aber ich finde das eine tolle Idee eigentlich.
0: Zu wechseln ab
1: zu wechseln, so. Ja, ich finde, es ist sehr interessant für die Gruppe. Stimmung.
0: Aber hat das vielleicht auch Nachteile, weil die Rollen doch auch beim Quartett oft klar verteilt sind, gerade in der Klassik zum Beispiel?
1: Sicher, ich kenne schon zum Beispiel Matthias als erste Geiger so gut, dass ich weiß ganz genau, was kommt, wann er spielt, speziell klassische Musik. Und einmal oder zweimal hatten wir Situationen, wo ich habe dann an erster Geige gesaß, aber das war nur deswegen, wir haben zeitgenössische Stücke gespielt und es ist etwas meine Leidenschaft auch und ich hatte zum Beispiel dieses Gefühl, dass er fühlt mich nicht so gut, wie ich ihm fühle. Ich weiß nicht, ob das macht Sinn, so, aber ich bin einfach so gewöhnt, ihm zu folgen und er ist nicht gewohnt, mich zu folgen. Also das fand ich sehr interessant.
0: Das man müsste dann wie die Rolle eben auch anders noch...
1: Genau, und das ist nichts gegen Matthias natürlich, aber es ist einfach, wir haben gewisse Strukturen zu Hause oder mit der Arbeit oder im Leben und dann, wenn plötzlich anderes ist, kann schwierig sein.
0: Vielen Dank für diese Einblicke ins Quartettleben nochmal, Agata Lazarczyk. Daniel Furter, Aufnahmen 5 und 6, Tempo,
2: wenig,
0: Dynamik.
2: Wenig beizufügen, es wurde ganz viel Wichtiges schon gesagt. Die Aufnahme Nummer 5, ich fange jetzt mit der an, da ging es mir ähnlich, es ist alles sehr gut, es ist sehr gekonnt und irgendwo kam es mir auf eine merkwürdige Art und Weise etwas routiniert vor. Auch die Nebenstimmen wenig federnd, aber alles, man kann, ich könnte keine Einzelheit jetzt herausgreifen und sagen, nein, das ist nicht gut, falsch oder so, aber irgendwo mit einer gewissen Uninteressiertheit gespielt, aber sehr, sehr korrekt, das Wort ist ja auch gefallen und da würde ich dabei bleiben. Von der Aufnahmetechnik her ist, glaube ich, jetzt hier natürlich die Transparenz etwas gefährdet in diesem Gewölbe, in dieser Gewölbeakustik. Drum hat man vielleicht auch gewisse Nebenstimmen nicht ganz so gut herausgehört. Aber viel spannender war dann für mich die Aufnahme Nummer 6, weil ich hier eine große Neugierde der Spielerinnen und Spieler empfunden habe. Sie haben einen ganz anderen Haydn gesucht, als ich ihn selber da suchen würde, einen sehr lyrischen Haydn. Die Polyphonie, die haben sie sehr herausgearbeitet, aber gerade die federnden, die Staccato-Momente wurden eigentlich unter den Tisch gewischt, zugunsten eben dieser lyrischen Aspekte, die ich jetzt sehr, sehr spannend fand. Auch wenn gewisse Spielweisen, wenn die Bratsche einen Ton liegen hat und dann wird beim liegenden Ton wird er aufgeblasen und dann wieder zurückgenommen, dann sind das für mich ungewohnte Spielweisen.

0: die sind aber vielleicht für jemand historisch informiert absolut korrekt. Und auf jeden Fall, wenn es auch nicht der Haydn ist, den ich mir gewohnt bin, den ich mir wünsche, es hat mir sehr Spaß gemacht, diesen vier neugierigen Musikern und Musikerinnen zu folgen.
1: Jetzt kommen wir zu einem spannenden Moment in der Diskothek, nämlich zur schwierigen Aufgabe für unsere beiden Experten, drei dieser sechs Aufnahmen zu eliminieren. Würde ich jetzt mal ganz hart sagen. Nein, man kann es auch ein bisschen anders ausdrücken. Die nehmen wir jetzt nicht mit in die zweite Runde. Für welche drei würden Sie sich entscheiden? Welche wollten Sie im langsamen Satz weiterhören? Also es gab ja zwei oder drei, wo Sie gesagt haben, Frau Lazarczyk, dass es vielleicht mit historischen Instrumenten oder auf Darmsaiten gespielt ist. Die Nummer 6 zum Beispiel, haben Sie gesagt. Herr Furter hat gesagt, bei der 1 war die Dynamik sehr gut beachtet, bei der 2 ein bisschen weniger.
0: Ich denke, wir waren uns jetzt, was die 5. Aufnahme betrifft, wenn wir schon von Eliminieren reden, da waren wir uns, glaube ich, sehr, sehr einig, dass uns das nicht so gepackt hat, dieses Musizieren. Gehe ich da richtig?
1: Frau Lazarczyk hat auch gesagt, ein bisschen zu wenig erste Geige, ein bisschen zu statisch. Also die lassen wir mal hier in der ersten Runde.
2: Eliminieren wir.
1: Jetzt habe ich einen Fehler gemacht. Jetzt habe ich ein hässliches Wort hier reingebracht. Tut mir leid. Lassen wir sie in der ersten Runde. Vielleicht ist das ein bisschen schöner formuliert.
2: Ich glaube, für mich ein klares Nein ist 4., oder? 4. war diese...
1: Die auch ein bisschen schwerfällig, haben Sie gesagt.
2: Und rhythmisch nicht so korrekt.
1: Genau, mit den rhythmischen...
2: Artikulation nicht so gut. Ich fand persönlich...
1: Skandiert hat dort Herr Furter gesagt. Ja.
0: Sehr einverstanden.
2: Ich fand persönlich 3. Aufnahme sicher sehr gut. Das war einfach sehr gut gespielt. Man kann noch diskutieren über dieses Tempo, aber rein technisch war so eine schöne Art, Weise und alles von Text auch gut gemacht. Also ich würde gerne 3. weiterhören. Ich fand Nummer 2 auch sehr interessant, diese vielleicht mehr historisch orientierte Aufnahme.
1: Bei der Nummer 1 haben Sie noch gesagt, es ist ein bisschen viel Vibrato. Ein bisschen auch hat man die Stimmen nicht so gut auseinander gehört.
0: Ich war ja sehr angetan von Nummer 1. Und die Frage ist, ob wir bei den beiden historischen, historisch, falsches Wort, aber man weiß, was ich meine, bei 6 und 2, ob man da sagt, wir nehmen eine davon weiter und welche. Oder man sagt, nein, beide. Ich würde jetzt nur eine weiternehmen von diesen beiden. Und mich hat die 6. Aufnahme neugieriger gemacht. Aber die Fachfrau sitzt neben mir und es ist an ihr dann zu sagen, nein, nein, Nummer 2 ist wichtiger. Ich wäre froh, wenn Nummer 1 weiter käme.
1: Frau Lazarczyk, ist das gut für Sie?
2: Ja, also ich würde gerne beide wahrscheinlich haben, 2 und 6, weil ich finde die beiden sehr interessant. Aber vielleicht dann haben wir zu viel klassisch-barock-Richtung. Also ja, ich glaube, wir können dann Nummer 6 nehmen, weil es ist wirklich, es war so eine Überraschung für uns. Mhm. Und was Sie noch sagen im zweiten Satz ist vielleicht sehr interessant. Schade für Nummer 2, es hat mir sehr gefallen, aber.
1: Ja. Dann nehmen wir Nummer 1, 3 und 6.
2: Ja.
1: Was sagt das Publikum? Ist das Publikum einverstanden mit 1, 3 und 6? 2, ja, daher gäbe es noch eine Fürsprecherin. Ja,
2: ich fand 2 auch sehr schön.
1: Dann gibt es eine lederne Medaille für die 2. Aufnahme.
2: Publikumspreis.
1: Und einen kleinen Publikumspreis hier in der Kartause Ittingen. Ja, und jetzt kommen wir zum Auflösungsmoment, zum ersten. Die Aufnahmen, die wir nicht mehr mitnehmen in die 2. und 3. Runde. Wer hat da gespielt? Haben Sie eine Ahnung? Wollen Sie raten? Nummern 2, 4 und 5? Nummer 2, historisch informiert. Haben Sie sie richtig gehört? Wer könnte das sein? Mit diesen schön stehen gelassenen Noten, Frau Lazarczyk, haben Sie
2: gemerkt? Jetzt, ich bin noch mehr traurig, dass wir haben diese Aufnahme nicht genommen haben. Sie haben mich erinnert über diese schönen Noten. Ach nein.
1: Darmsaiten, historische Bögen brauchen diese 4 Frauen, sind es. das Chiaroscuro Quartett. Ach,
2: ist das Chiaroscuro? Oh nein, ja. Dann wir sollten sie unbedingt
1: weiternehmen. Ja, die Entscheidung ist jetzt leider schon gefallen, aber es ist ja nur ein Spiel. Auch. Die jüngste Aufnahme in dieser Auswahl aus dem Jahr 2025. Alles Frauen, Alina Ibragimova und Charlotte Salust-Bridoux an den Geigen, Emilie Hörnlund an der Viola und Claire Thirion am Cello. Dann haben wir noch die Aufnahme Nummer 4 in der ersten Runde gelassen. Wer könnte das sein? Ist übrigens auch historisch informiert und schon sehr lange historisch informiert, wenn ich das als Tipp noch geben darf. Können Sie sich vorstellen, wer das ist? Couture Mosaïque. Und das ist die älteste Aufnahme in dieser Auswahl von 1996. Das ist das Couture Mosaïque. Also das sind vier Musiker, die alle aus dem Concentus Musicus von Nicolas Arnoncourt sich zusammengefunden haben, eben zu einem historisch informierten Streichquartett schon im Jahr 1987. Und die Aufnahme Nummer 5, die Sie beide ein bisschen zu statisch oder routiniert gehört haben, das ist das...
2: Jemand von alter Generation.
1: Ja, sind auch schon sehr lange. Mhm. Und immer die gleichen spielen hier zusammen in diesem Quartett, vier Männer. Seit 1981 spielen die zusammen und haben sich noch nicht verkracht. Das ist das Aurin-Quartett. Matthias Lingenfelder, Jens Oppermann, Geigen, Stuart Eaton, Viola und Andreas Arndt, Violoncello. Sie spielen auch viel Zeitgenössisches und diese Aufnahme ist aus dem Jahr 2008. Die Diskothek auf SRF 2 Kultur, heute zu Gast vor Publikum in der Kartause Ittingen mit Haydns Streichquartett in G-Dur Opus 33 Nummer 5. Und am Mikrofon ist Moritz Weber und meine Gäste, das sind die Geigerin Agata Lazarczyk vom Carmina Quartett und der Komponist und Liedbegleiter Daniel Furter. Wir kommen jetzt zur zweiten Runde und jetzt in dem zweiten Satz wird es düsterer. Von G-Dur geht es nach G-Moll und es wird largo e cantabile. Eine berührende Gesangsszene ist das, quasi wie in einer Oper, eine Gesangsszene für das Streichquartett inklusive einer kleinen Solokadenz am Schluss. Hier ist Aufnahme Nummer 1.

Der zweite Satz aus Haydns Streichquartett in G-Dur in der Aufnahme Nummer 1 und hier zum Vergleich die Nummer 3. Das war die schnelle in der ersten Runde.

0: Und das war die Aufnahme Nummer 3 mit dem zweiten Satz aus Haydns G-Dur Quartett Opus 33. Agata Lazarczyk, hier hat ja die zweite Geige recht viele Sechzehntel, zwar langsam zu spielen, aber nie die Melodie. Wie fanden Sie das jetzt gestaltet in diesen beiden Aufnahmen?
1: Ich wollte genau darüber reden, eigentlich.
0: Wie schön.
1: Genau, also es ist für uns mittlere Stimme manchmal schwierig, weil wir haben Begleitungsstimme, aber eigentlich, wir liefern auch so viele harmonische Spannungen immer wieder und man muss genau spüren und wissen, welche Note kann man ein bisschen länger oder ein bisschen lauter bringen, dass das wirklich vielleicht dissoniert mit erster Geige, Stimme oder mit Bass. Es ist eine sehr schwierige Art und deswegen ist es auch extrem wichtig, dass in die Aufnahme alle Stimmen sind sehr hörbar. Und mir ist nochmals aufgefallen, diese erste Aufnahme, dass es gibt erste Geige und dann ein bisschen Loch. Speziell bei Bratsche-Stimme in erster Aufnahme. Ich fand, das war nicht so präsent gespielt, vielleicht zu lang von Artikulation, aber auch wegen, also rein technisch wegen Aufnahme nicht sehr hörbar.
0: Die Achtel da, die haben ja
1: richtig. Ja, ganz am Keil. Anfang, ja. Genau, die haben Keil.

In dritter Aufnahme, vielleicht haben Sie alle gehört, es kam diese wunderbare Bild von dieser erste Geige Stimme, die stellt uns vor diese lange Phrase, dann diese lyrische und traurige zweite Geige Stimme, die irgendwie singt mit. Und dazu noch diese schöne Keile. Für mich, das war wie ein Regen. So diese kleinen Tröpfchen draußen irgendwo. Aber das macht noch diese Stimmung noch trauriger. Und ich fand das so schön. Wirklich

0: Viertel stehen, es hat Fluss. Durch das kommt die großartige Architektur dieses Satzes zur Geltung, das Wieder-Zurückkommen in den Anfang. Es steht wirklich, und Haydn war ein großer Architekt, und die vier Musikerinnen und Musiker leben das nach. Die Phrasierungen sind immer überzeugend. Vom Zusammenspiel her bin ich beglückt und bin ehrlich von der ersten Aufnahme, die ich ja so begrüßt habe, jetzt enttäuscht gewesen. Natürlich spielt diese erste Geigerin ganz hervorragend. Aber es ist ein Musikverständnis, das mit Haydn für meine Begriffe doch sehr wenig zu tun hat, mit einem sehr uniformen Vibrato. Dann, wenn Freiheiten angesagt werden, wie in der Schlusskadenz, werden sie dann doch nicht genommen. Und die dynamischen Vorschriften von Haydn werden nicht ernst genommen. Und durch das bleibt das, auch in dem langsamen Tempo, bleibt das Stück immer wieder stehen. Und es berührt einen, es ist poetisch gespielt, ganz klar. Aber es ist nicht das herausgeholt, was in dieser Musik steckt.
1: So kann sich das Blatt wenden von der ersten Runde zur zweiten, vom Vivace Assai zum Largo e Cantabile. Wir haben noch die Aufnahme Nummer 6.

0: hier haben die Musizierenden besser das umgesetzt, was Joseph Haydn hier auch in die Noten geschrieben hat, die ganzen Keile, Punkte, Legati.
1: Sehr, sehr einverstanden. Da ist alles da und ich bin ganz glücklich, dass wir uns für diese Aufnahme entschieden haben, weil sie ist weiterhin überraschend. Da ist eine Dramatik drin, die ich mir so nicht erwartet habe. Plötzlich auch tänzerische Momente, es ist eine Vielfalt von Charakteren, die aber nicht aufgesetzt sind, die aus der Musik herausgelesen sind und die mich durchaus immer wieder überzeugen. Auch wie die Begleitstimmen auf das Solo eingehen, mitgestalten, auch in den dynamischen Aspekten. Mir gefällt auch, dass so ganz kleine Verzierungen in der ersten Geige dazugenommen werden, die nicht dastehen, die aber durchaus überzeugen. Und es dürften für mich sogar manchmal noch ein, zwei mehr dabei sein. Es ist für mich auch eine sehr valable und überzeugende Aufnahme und die Neugierde dieses Ensembles und die Bereitschaft, dann auch in dieses Fortissimo zu gehen, also kurz vor der Schlusskadenz,

0: Das ist nicht aufgesetzt, das ergibt sich aus dem Ganzen und überzeugt mich und finde das eine ganz tolle Lesart.
1: Frau Lazarczyk?
2: Ich stimme komplett zu. Ich bin auch sehr, sehr überzeugt mit dieser Aufnahme. Ich bin jetzt sehr zufrieden, dass wir uns auch entschieden haben. Für diese Gruppe.
1: Die Keile waren hier auch schön in der
2: Ratsche. Sehr schön. Und Ratsche, was, ne? Was ich wollte...
1: Diese Tropfen, wie Sie vorher gesagt haben.
2: Ja, genau. Aber dieses Mal, ich habe gedacht, die sind nicht Tropfen. Die waren komplett anders. Ich weiß nicht, welche Vorbild... Nein, nicht wirklich. Vielleicht, also für mich diese Interpretation war mit Hoffnung. Die andere war sehr traurig und irgendwie vielleicht ein bisschen deprimierend, so hoffnungslos. Und hier wegen dieser Keile, die hatten Hoffnung. Die waren komplett anders artikuliert. Ich fand das sehr interessant.

0: Und auch erste Geige, es gab Momente, wo normalerweise die Geige würden laut spielen, weil Melodie geht hoch. Und diese erste Geiger spielt oft ein bisschen leiser. Also er wirklich experimentiert mit Tiefpunkten. Das fand ich auch sehr, sehr anders und interessant. Mir gefällt diese Aufnahme sehr, muss ich sagen. Sehr interessant.
1: Sie haben sich eben auch beide zugenickt, da wo diese kleine Extraverzierung, die da eigentlich nicht steht im Takt 13. Ja. Frau Lasarczyk, könnten Sie sich auch vorstellen, dass da noch mehr sogar noch verziert würde?
0: Also für mich war genug, aber die sind immer subjektive Sachen. Ja. Also wenn ich Barockgeige spiele mit meinem Cembalist, mein Lieblingscembalist, ich bekomme oft Kommentare zu viel oder zu wenig. Also ich glaube, mit Verzierungen kann man immer diskutieren, aber das macht Musik eigentlich toll. Ich wollte nur vielleicht dazu noch gut sagen, mir ist auch sehr gefallen, wie erster Geiger oder Geigerin, wir wissen noch nicht, hat Kadenzen gespielt. Die waren auch mit so vielen Farben.

0: diese Aufnahme war wirklich sehr reich.
1: Wir kommen jetzt wieder zum schwierigen Moment, nämlich zur Qual der Wahl. Wobei, so wie ich es jetzt gehört habe, ist es diesmal nicht so eine Qual der Wahl. Herr Furter, Frau Lazarczyk, ich denke, ich weiß schon, welche Aufnahme nicht ins Finale kommt.
0: Also ich würde gerne jetzt Nummer 3 und Nummer 6.
1: Herr Furter, sind Sie einverstanden?
2: Selbstverständlich, ja.
1: Und das Publikum? Niemand ein flammender Verfechter oder Verfechterin der Nummer 1? Schaut nicht so aus. Jetzt müssen wir es noch auflösen. Wer ist die Nummer 1? Die mit dem ein bisschen uniformen Vibrato? Möchte jemand raten? Nicht. Das ist das The Angelus String Quartet. Alles Musiker von der Westküste aus Amerika, 1988 gegründet. Und dann haben sie eine Gesamtaufnahme mit allen Haydn-Streichquartetten gemacht. Und als diese fertig war, haben sie sich aufgelöst. Im Jahr 2001, also diese Quartette gibt es nicht mehr. Das ist Kathleen Lansky, die Primaria. Und an der zweiten Geige Sarah Perkins. Dann an der Bratsche Brian Dembo und Stephen Erodi am Cello. Eine Aufnahme aus dem Jahr 2000.
0: Sehr schade. Nach solcher schönen Musik aufhören.
1: Ja, aufhören. Ja, womit wir wieder beim Motto der diesjährigen Ettinger Pfingstfestspiele werden. Und wir kommen jetzt hier in der Diskothek auf SRF 2 Kultur oder eben hier in Ettingen zum Finale. Den dritten Satz dieses Quartetts, das Scherzo, das überspringen wir hier in der Diskothek aus Zeitgründen und auch aus Gründen der Sendung, weil es gibt ja immer nur 3 Runden. Obwohl, dieser dritte Satz dieses Scherzo wäre auch sehr neckisch.

Das wäre also das Scherzo, auch wieder mit dieser Schlussfloskel so ein bisschen eingestreut, gegen den Strich gebürstet auch mit diesen verschobenen Akzenten. Ja, aber wir gehen jetzt eben gleich weiter zum vierten Satz, ein Variationensatz. Drei Variationen über ein schönes Siciliano-Thema im Siciliano-Rhythmus und alle vier Quartettmitglieder kommen hier solistisch zum Zug. Hier ist Aufnahme Nummer 3.

0: Und das war noch die Aufnahme Nummer 6 mit dem Finale des Streichquartetts in G-Dur von Joseph Haydn. Agata Lazarczyk, das waren jetzt nochmal doch zwei ganz unterschiedliche Interpretationen. Wie fanden Sie es?
1: Komplett anders. Ich habe mich überlegt, was denke ich eigentlich über diese Aufnahme? Weil ich hatte Momente, wo in meinem Geschmack war zu langsam.
0: Die sechste jetzt, genau.
1: Zu schwer. Und Joseph Haydn schreibt Staccato am Anfang bei drei Stimmen, bei zweiter Geige, Bratsche und Cello. Und das war nicht wirklich Staccato gespielt. Man kann immer wieder diskutieren, subjektive Meinungen. Aber nachher muss ich sagen, die haben diese Presto so schön gespielt. Also ich habe gedacht, vielleicht hatten sie ein Konzept gehabt, dass diese Allegretto ist doch dann ein bisschen als quasi Mittelsatz genommen und als Vorspiel zu richtige kurze, aber dann schnelle Presto am Ende. Und was fand ich wirklich genial, dass sie haben Dynamik bis Ende quasi ohne Forte gehalten und nur am Ende, wo wirklich Forte steht, wirklich diese zwei Akkorden laut gespielt.

0: Ja, also wie Herr Futter sagt, also diese Gruppe sicher überrascht uns immer wieder mit vielen Elementen. Also man kann sicher sagen, das ist eine sehr interessante Aufnahme.
1: Stimmt natürlich, oder? Das Finale, es ist nicht Allegro,
0: nein, es Presto, ist
1: Allegretto ja. Zuerst und dann erst das Presto am Schluss. Und,
0: ja. Ja.
1: Und die Nummer drei?
0: Und die Nummer drei.
1: Die war also natürlich auch recht zügig, wie in den ersten beiden Runden schon.
0: Genau, ich habe auch gedacht, dass Sie lieben schnelle Tempi wahrscheinlich. Aber
1: Temperament.
0: Sehr Temperament, also großes Temperament. Aber wegen dieses schnelle Tempo am Anfang, man konnte diese Presto wirklich nicht spüren, oder? Also es war zu wenig Kontrast für mich. Mhm. Aber ich muss sagen, generell, die spielen großartig und in so schnellem Tempo alle diese schnellen Noten so schön zu spielen. Ich habe gedacht, alle vier Spieler hier sind wirklich am höchsten Niveau. Und was ist mir sehr gefallen, diese Stelle, wo Brace und Cello diesen Dialog haben, oder? Mhm. Beide Vorstellungen von dieser Variation. Sie haben das so wunderbar und laut gespielt, dass erste Geige musste nicht wirklich leise spielen. Und deswegen, wir hatten wirklich diese zweistimmige Situation, wo könnte man immer noch diese Sizilianer ganz gut hören und dazu noch diese Variation da unten.

0: Also ich fand das sehr gut, weil meistens mussten dann Geiger sehr leise spielen, dass die armen Bratschisten und Cellisten alles ausspielen können. Also das schätze ich sehr. Ja, ich muss noch viel denken, was ist mir lieber eigentlich.
1: Die Verzierungen waren auch hübsch,
0: ja,
1: oder?
0: Ja, stimmt.
1: Das kam jetzt natürlich hier auch besser noch raus, weil ich die Wiederholungen rausgeschnitten habe. In den Wiederholungen ist es bei allen Aufnahmen so, dass die erste Wiederholung eigentlich so ist, wie es da steht, quasi ohne extra Verzierungen. Und im zweiten kommen dann mehr Verzierungen noch dazu. Deshalb war das jetzt hier vielleicht ein bisschen konzentrierter, als es dann im Ganzen ist, aber...
0: Ja, ich wollte auch nachfragen, weil eigentlich in der sechsten Aufnahme war nicht so, also fast keine Verzierungen. Ich habe eine bei Bratsche bemerkt, das war in Takt 70, ich glaube. Aber wo und wie und wann,

0: Also in diesem Feld mit diesen Aufnahmen ist tatsächlich bei der dritten Aufnahme am meisten verziert, insgesamt im letzten Satz extra verziert.
1: Ja, aber ich fand irgendwie Aufnahme 3 ein bisschen lockerer mit diesen ein paar kleinen Verzierungen, die habe ich gehört. Aber vielleicht ist das auch wegen Tempo. Man denkt, es ist immer leichter, man ist schneller, oder?
0: Daniel Furter?
2: Ja, ich würde anschließen an die Bemerkung, was die Wiederholungen angeht. Es ist ja ein Satz, in dem Haydn keine einzige dynamische Angabe macht. Und ich glaube, das kommt daher, dass er damit rechnet, also am Schluss natürlich das Pianoforte in der Kadenz, dass er damit rechnet, dass in einem Variationensatz erstens einmal beim ersten Auftauchen und bei der Wiederholung die Spielerinnen und Spieler dynamische Veränderungen vornehmen, aber auch, dass der Solist der jeweiligen Variation die Dynamik wählt, die ihm liegt, die ihm entspricht. Und da finde ich, dass in der dritten Aufnahme eine große Fantasie vorherrscht, auch wenn es jetzt nur immer das erste Mal ist, was wir gehört haben, in der dynamischen Gestaltung. Und das hat mir sehr gut gefallen. Im Gegensatz zur Aufnahme Nummer 6, dieses Mittel nicht einsetzt, aber das meine ich nicht kritisch, ich komme dann darauf noch zu sprechen, nur positiv für die dritte Aufnahme, dass es dynamisch so lebendig ist. Und ich bin ganz der Ansicht, das Presto am Schluss überzeugt irgendwie nicht. Es ist nur bei der dritten Aufnahme, es ist einfach ein bisschen schneller, aber es hat keinen eigenen Charakter. Damit komme ich zum Nummer 6. Die schaffen es, dass dieses Presto alla Battuta gespielt wird. Das heißt, man zählt nicht mehr auf zwei, man zählt den ganzen Takt. Das gibt diesem Abschluss etwas fast Volksmusikalisches. Und etwas ganz Neues, Freches. Und das langsame Tempo, was mich völlig irritiert hat am Anfang, ich denke, sie nehmen einfach den Siciliano-Rhythmus ernst. Sie schauen weniger auf Allegretto als auf das Pastorale, das Siciliano. Und damit können sie, also besonders natürlich jeweils in der ersten Geige, die feinen Phrasierungen herausspielen. Es sind immer 6/16 und Haydn bindet 2 und 2 und 2 oder er bindet 3 und dann 3 Staccato. Es sind immer ganz verschiedene Phrasierungen und man hat natürlich in dem langsamen Tempo Zeit, das zu spielen und das zu hören.

0: Also für mich, ich finde beide Aufnahmen hervorragend und ich finde es ein ganz tolles Beispiel dafür, dass es eben nicht Rezepte und keine Referenzaufnahme gibt, sondern man kann Musik toll auf die oder auf die Art und Weise machen.
1: Also da haben wir sicher zwei sehr schöne Aufnahmen im Finale gehabt. Jetzt natürlich wie jedes Mal am Ende der Diskothek können oder wollen Sie sich für eine Siegeraufnahme, Siegerinnenaufnahme entscheiden oder möchten Sie ein ex aequo lieber?
2: Also darf ich noch etwas dazu sagen, was ja. Herr Furter hat gesagt. Also ich hatte noch Gefühl, dass bei Aufnahme Nummer 6 Tempo entwickelt sich ein bisschen schneller und schneller. Ja. Zum Beispiel in Takt 33 waren zweite Geige und Bratschen haben wieder dieses Thema gespielt. Bam, bam, bam, bam. Das war schon ein bisschen lebendiger. Und ich hatte gefühlt, das war wirklich in Entwicklung. Aber dann, wie haben Sie gesagt, dieser Presto war wirklich Presto.
1: Was denken Sie, gibt es für Sie eine Siegerinnenaufnahme?
2: Und was denkt Beide? Das Publikum vielleicht? Das ist auch spannend.
1: Zuerst die Experten, dann die Experten im Publikum für den Publikumspreis.
2: Ich finde, diese sechste Aufnahme, wir haben das schon so oft gesagt, es überrascht uns immer wieder und es bringt so viele neue Ideen und es ist historisch orientiert. Also vielleicht damals würde sich Haydn so vorzustellen, das zu spielen. Mhm. Es ist mir sehr schwierig, eine Entscheidung zu machen. Aber auf andere Seite, Aufnahme Nummer 3 ist einfach so brillant gespielt und auf höchsten Niveau. Ach, Herr Furter.
1: Also das klingt für mich nach einem klassischen ex aequo.
0: Ja, ich würde das absolut unterstreichen und unterschreiben. Ich hätte mich auch einem Entscheid gefällt. Gut.
1: Das zwei erste Plätze, das Publikum scheint einverstanden. Oder nicht? Nein, da gibt's auch. Vielleicht machen wir eine Abstimmung, gut schweizerisch. Wer aus dem Publikum wäre für Aufnahme Nummer 3, also diese schnelle? Hand hoch. Bitte? Nein, man darf nur einmal. Aha, doch, man darf zweimal. Wir sind jetzt hier Demokratie plus. Also wer ist für Aufnahme Nummer 3? 1, 2, 3, 4. 9, glaube ich ungefähr. Und wer ist für Aufnahme Nummer 6? Ja, das sind ein bisschen mehr für Aufnahme Nummer 6. Also der Publikumspreis tendiert eher Richtung Nummer 6, aber ich würde sagen, alles zusammengemischt, haben wir ein ex aequo Nummer 3 und Nummer 6 von dieser Diskothek über Haydns Streichquartett in G-Dur, Opus 33, Nummer 5. Und jetzt die Auflösung. Wer ist die Schnelle, die mit dem Temperament? Also es haben natürlich alle Temperament gehabt, aber die durch das Tempo auch oft aufgefallen ist und auch durch die Brillanz der Spielenden. Wer könnte das sein? Nummer 3?
2: Vielleicht das Kind, die Danish String Quartet, aber...
1: Nein.
2: Nicht. Also die spielen manchmal sehr schnell.
1: Eher aus Südeuropa.
2: Südeuropa. Italienische Quartet, oder?
1: Weiß es jemand aus dem Publikum? Raunen im Publikum, aber niemand weiß es, das Quartetto Casals aus Madrid.
2: Oh.
1: Ja, 1997 gegründet mit zwei Brüdern, Abel Tomás Realp und Arnau Tomás Realp, der erste an der Geige, der zweite am Cello, dann Vera Martinez Mehner, zweite Geige und Jonathan Brown, die Bratsche. Und wer ist die Nummer 6? Die historisch informierte, die immer wieder Überraschung gebracht hat. Das ist das London Haydn Quartet, gegründet im Jahr 2000 aus Leidenschaft explizit für die Quartette Joseph Haydns. Sie spielen auf Darmsaiten, aber mit modernen Bögen. Das steht explizit so im Booklet. Catherine Manson und Michael Gurevich an den Geigen, James Boyd, Bratsche und Richard Lester. Am Cello. Ja, sehr unterschiedliche zwei Gewinner. hier in der Diskothek und ich bedanke mich ganz herzlich bei meinen beiden Gästen fürs aufmerksame Zuhören, natürlich auch beim Publikum, meine beiden Gäste, der Komponist und Liedbegleiter Daniel Furter und die Geigerin Agata Lazarczyk vom Carmina Quartett. Vielen Dank und einen herzlichen Applaus. Ja, danke. Danke auch an die Kartause Ittingen für die Gastfreundschaft und diesen zauberhaften Ort hier im Gewölbe, im großen Ausstellungsraum des Kunstmuseums. Vielen Dank an Marc Ziegel von der Stiftung Kartause Ittingen und an die Veranstalter und Organisatorinnen der Pfingstkonzerte in Ittingen, Jürg Hochuli und Henriette Jopin und natürlich an den künstlerischen Leiter Reto Bieri. Redaktion dieser Sendung und Moderation Moritz Weber, Technik TIS, ganz, ganz herzlichen Dank. Und das war sie, unsere Diskothek hier aus Ittingen. Vielen Dank fürs Zuhören. Und danke auch an den zweiten Tonmeister Mario Bruderhofer, der draußen vor der Kartause Ittingen im Sendewagen alles abgemischt hat. Und an Lukas Ossinger für die Projektleitung. Ex aequo, also das Resultat dieser Diskothek vor Publikum. Deshalb nun den ersten und zweiten Satz, gespielt vom Quartetto Casals, und den dritten und vierten vom London Haydn Quartett.

Alla Battuta. Extra schnell und richtig presto spielt diesen Schluss das London Haydn Quartett in dieser Aufnahme des Streichquartetts in G-Dur, Opus 33, Nummer 5 von Joseph Haydn. Eine Aufnahme aus dem Jahr 2013. Und die andere Siegeraufnahme dieser Diskothek, davor mit dem ersten und zweiten Satz des Werks, das war das Quartetto Casals aus Madrid in einer Aufnahme aus dem Jahr 2009. Das war unsere öffentliche Diskothek aus Ittingen. 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Am Mikrofon verabschiedet sich Moritz Weber. Bis zum nächsten Mal.

0: Nachrichten von SRF um 22 Uhr mit Lukas Lüthi. Monsterdebatte im Bundeshaus. Der Nationalrat diskutiert darüber, ob in der Schweiz künftig wieder AKW gebaut werden dürfen. Zwischen Israel und dem Iran ist zwar wieder etwas Ruhe eingekehrt, unsere Korrespondentin glaubt aber nicht daran, dass dies lange so bleibt. Das Wetter: morgen ist es wechselnd bewölkt und gebietsweise wird es auch nass. Soll es in der Schweiz künftig wieder erlaubt sein, neue Atomkraftwerke zu bauen? Mit dieser Frage beschäftigt sich seit heute der Nationalrat. Die Entscheidung, ob grundsätzlich Ja oder Nein zu neuen AKW, dürfte in der Grossen Kammer knapp ausfallen. Aus dem Bundeshaus berichtet Juliette Schild.
1: Mehr als 90 Nationalrätinnen und Nationalräte haben sich angemeldet, um etwas zur sogenannten Blackout-Initiative zu sagen, respektive zu einem indirekten Gegenvorschlag. Die Blackout-Initiative will, dass der Bundesrat die Versorgung der Schweiz mit genügend Strom sicherstellt. Dabei sollen alle klimaschonenden Technologien eingesetzt werden dürfen, auch Atomkraftwerke. Dem Bundesrat und dem Ständerat geht die Initiative zu weit. Mit einem indirekten Gegenvorschlag wollen aber beide das Neubauverbot von AKWs in der Schweiz kippen. Ob sich auch der Nationalrat dieser Meinung anschließt, ist offen. Denn die Kommission, die das Geschäft vorberaten hat, hat sich nur knapp für den Gegenvorschlag entschieden. Auch die Fraktionsvoten zum Auftakt der Debatte deuten auf ein enges Rennen hin. Klar, gegen die Aufhebung des Neubauverbots äußerten sich SP, GLP und Grüne, für die Aufhebung FDP und SVP. Ausschlaggebend sein dürften deshalb die Stimmen aus der Mitte. Deren Fraktionssprecherin Christine Bouillard-Maabach sagte:
2: «Die Mehrheit der Mitte-Fraktion wird auf die Vorlage eintreten. Aus der Sicht einer starken Minderheit der Mitte-Fraktion ist die Aufhebung des Neubauverbotes keine gute Idee.»
1: Entschieden hat der Nationalrat noch nichts. Die Debatte geht am Dienstag weiter.
0: Das Parlament ist sich nach wie vor uneinig darüber, woher das Geld für die 13. AHV-Rente kommen soll. Der Ständerat blieb heute bei seiner Meinung, er will die zusätzliche Rente über eine sogenannte Mischfinanzierung sicherstellen. Das heisst, der Ständerat will die Mehrwertsteuer und die Lohnabzüge von Berufstätigen erhöhen. Der Nationalrat hingegen will die 13. AHV-Rente ausschließlich über eine befristete Mehrwertsteuererhöhung sicherstellen. Das Geschäft geht nun noch einmal in den Nationalrat. Nach einer unruhigen Nacht hat sich die Lage im Nahen Osten vorläufig wieder beruhigt. Die iranische Armee hat ihren jüngsten Angriff auf Israel für beendet erklärt. Auch Israel habe die Angriffe gegen den Iran eingestellt, erklärte der israelische Regierungschef Benjamin Netanyahu. Letzte Nacht hatte die iranische Armee erstmals seit 2 Monaten wieder Israel mit Raketen angegriffen, trotz der geltenden Waffenruhe. Israel griff darauf Ziele im Iran an. US-Präsident Donald Trump rief beide Länder auf, die Angriffe sofort einzustellen. Doch wie stabil ist diese Waffenruhe noch? Dazu sagt Nahost-Korrespondentin Anita Bünter in der Tagesschau.
3: Nun, schon in den letzten Wochen war das kaum mehr eine richtige Waffenruhe an diversen Fronten. Hier im Nahen Osten gab es Angriffe, Drohungen und gegenseitige Machtdemonstrationen. Zwar scheint sich die Lage aktuell wieder etwas zu beruhigen. Die Lufträume in der Region gehen etwa wieder auf. Aber ich bin sehr skeptisch, wie lange es wirklich ruhig bleibt. Denn im Kern geht es allen Seiten um Abschreckung und um rote Linien. Und beiden Seiten geht es darum, ihre Bedingungen durchzubringen. Und keine Seite kann in dieser Situation wirklich nachgeben, ohne Einfluss und Glaubwürdigkeit zu verlieren. Und unter diesen Vorzeichen ist es wohl nur eine Frage der Zeit, bis die Lage wieder eskaliert.
0: Die Einschätzung von Nahost-Korrespondentin Anita Bünter. Frankreich und Deutschland bauen kein gemeinsames Kampfflugzeug. Nach jahrelangen Verhandlungen ist damit das bisher größte europäische Rüstungsprojekt gescheitert. Die beiden Flugzeugkonzerne Airbus und Dassault konnten sich nicht einigen, sagen Vertreter der deutschen Regierung laut mehreren Medien. Nun zu weiteren Meldungen des Tages in der Übersicht. Die Schweizer Hotellerie hat in der vergangenen Wintersaison einen Rekord erreicht. Von November bis April haben Hotelgäste rund 18,7 Millionen Übernachtungen gebucht. Das sind rund 1% mehr als im Winter davor und so viele wie noch nie. Die Regierungspartei von Ministerpräsident Albin Kurti hat die Parlamentswahl im Kosovo gewonnen. Laut dem vorläufigen Ergebnis kommt sie auf fast 43% der Stimmen. Damit ist sie erneut auf Koalitionspartner angewiesen, um eine Regierung bilden zu können. Und in Armenien hat der pro-westliche und bisherige Regierungschef Nikol Paschinyan die Wahl gewonnen. Seine Partei hat knapp 50% der Stimmen erhalten, wie die Wahlkommission mitteilt. Zweitstärkste Kraft im Parlament wird eine pro-russische Oppositionspartei mit gut 23%. Vor den Philippinen hat es ein starkes Erdbeben gegeben mit der Stärke 7,5.

0: Morgen ist es wechselnd bewölkt, gebietsweise gibt es Regenschauer, vor allem in den zentralen und östlichen Alpen und im Tessin. Im Norden gibt es 18, im Tessin 25 Grad. Das waren Nachrichten von Radio SRF, verantwortlich Konrad Muschk.
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Joseph Haydn, Sinfonie Nummer 80 in D-Moll. Das Kammerorchester Basel unter der Leitung von Giovanni Antonini spielte dieses Werk.

0: Das Orchestra della Svizzera Italiana mit dem Solisten Robert Kowalski spielten von Richard Strauss Rondo Prestissimo aus dem Violinkonzert in D-Moll. Markus Poschner war der Dirigent.
1: Von Robert Schumann hören Sie nun Kinderszenen für Klavier, Opus 15. Es spielt Joseph Maurice Weder.

0: Sie hörten die beiden Sätze Andante Grazioso und Finale aus dem Bläserquintett in S-Dur Opus 88 vom Komponisten Anton Reicher. Das Berner Bläserquintett spielte.
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0: Sie hörten das Stück mit dem Titel Mother and Child von William Grant Still. Es spielte das Orchestre de Chambre de Lausanne unter der Leitung von Joshua Weilerstein.
1: Joseph Joachim Raff komponierte die Ode au Printemps Opus 76. Gespielt wird sie von der Pianistin Tra Nguyen und dem Prager Radiosymphonieorchester. Am Dirigentenpult Carrie Stratton.

Die Pianistin Tra Nguyen und das Prager Radiosymphonieorchester spielten die Odo Printemps Opus 76 von Joseph Joachim Raff. Dirigent war Cary Stratton.

Sie hörten die Arietta Un Bacio di Mano von Wolfgang Amadeus Mozart in einer Aufnahme mit Natale De Carolis, Bassbariton und dem Orchestra da Camera di Padova e del Veneto. Dirigent war Bruno Giuranna.

0: Jeffrey McFadden spielte die Etüde in C-Dur aus 24 Etüden Opus 31 von Fernando Sor.
1: Und als nächstes eine Einspielung mit den Berliner Philharmonikern unter der Leitung von Claudio Abbado, die Ouvertüre zur Oper Nabucco von Giuseppe Verdi.

Das war die Ouvertüre zur Oper Nabucco von Giuseppe Verdi. Die Berliner Philharmoniker wurden dirigiert von Claudio Abbado.

0: Das war der Satz Andante con moto aus dem Klavierkonzert Nummer 4 in G-Dur von Ludwig van Beethoven. Wir hörten eine Aufnahme mit dem Solisten Christian Zimmermann und dem London Symphony Orchestra. Simon Rattle dirigierte.
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2: Und nun spielt die RIA Sinfonietta Berlin die Streicherserenade in C-Dur von Jacques Offenbach. Dirigent ist Jerzy Starek.

Das war die Serenade für Streicher in C-Dur von Jacques Offenbach. Jiří Stárek leitete die RIA Sinfonietta Berlin.

0: Die Nachrichten von SRF um Mitternacht mit Patrick Walter. Guten Abend. Soll die Schweiz den Bau neuer AKW wieder zulassen? Im Nationalrat zeichnet sich eine knappe Entscheidung ab und ausschlaggebend sein dürften die Stimmen der Mitte. Nach den gegenseitigen Angriffen zwischen dem Iran und Israel schweigen die Waffen zurzeit wieder. Bis zur nächsten Eskalation sei es aber wohl nur eine Frage der Zeit, sagt unsere Korrespondentin. Das Wetter vom Dienstag: wechselnd bewölkt und stellenweise Regen, im Norden um 18 und im Süden 25 Grad. Soll es in der Schweiz künftig wieder erlaubt sein, neue Atomkraftwerke zu bauen? Mit dieser Frage beschäftigt sich seit Montag der Nationalrat. Die Entscheidung, ob grundsätzlich Ja oder Nein zu neuen AKW, dürfte in der Grossen Kammer knapp ausfallen. Aus dem Bundeshaus berichtet Juliette Schild.
1: Mehr als 90 Nationalrätinnen und Nationalräte haben sich angemeldet, um etwas zur sogenannten Blackout-Initiative zu sagen, respektive zu einem indirekten Gegenvorschlag. Die Blackout-Initiative will, dass der Bundesrat die Versorgung der Schweiz mit genügend Strom sicherstellt. Dabei sollen alle klimaschonenden Technologien eingesetzt werden dürfen, auch Atomkraftwerke. Dem Bundesrat und dem Ständerat geht die Initiative zu weit. Mit einem indirekten Gegenvorschlag wollen aber beide das Neubauverbot von AKWs in der Schweiz kippen. Ob sich auch der Nationalrat dieser Meinung anschließt, ist offen. Denn die Kommission, die das Geschäft vorberaten hat, hat sich nur knapp für den Gegenvorschlag entschieden. Auch die Fraktionsvoten zum Auftakt der Debatte deuten auf ein enges Rennen hin. Klar, gegen die Aufhebung des Neubauverbots äußerten sich SP, GLP und Grüne, für die Aufhebung FDP und SVP. Ausschlaggebend sein dürften deshalb die Stimmen aus der Mitte. Deren Fraktionssprecherin Christine Bouillard-Mabach sagte:
2: «Die Mehrheit der Mitte-Fraktion wird auf die Vorlage eintreten. Aus der Sicht einer starken Minderheit der Mitte-Fraktion ist die Aufhebung des Neubauverbotes keine gute Idee.»
1: Entschieden hat der Nationalrat noch nichts. Die Debatte geht am Dienstag weiter.
0: Wir bleiben im Parlament mit zwei Kurzmeldungen. Das Parlament ist sich nach wie vor uneinig darüber, woher das Geld für die 13. AHV-Rente kommen soll. Der Ständerat blieb am Montag bei seiner Meinung. Er will die Mehrwertsteuer und die Lohnabzüge von Berufstätigen erhöhen. Der Nationalrat hingegen will die 13. AHV-Rente ausschließlich über eine befristete Mehrwertsteuererhöhung sicherstellen. Das Geschäft geht nun noch einmal in den Nationalrat. Stopfleber soll auch weiterhin in die Schweiz importiert werden dürfen. Das will nach dem Nationalrat auch der Ständerat. Die Kleine Kammer hat einem Gegenvorschlag zur Initiative für ein Importverbot von Stopfleber zugestimmt. Unter anderem sollen Stopfleberprodukte künftig mit einem Hinweis versehen werden müssen. Darauf soll stehen, dass die Produkte unter für die Tiere schmerzhaften Bedingungen produziert wurden. Nach einer unruhigen Nacht hat sich die Lage im Nahen Osten vorläufig wieder beruhigt. Die iranische Armee hat ihren jüngsten Angriff auf Israel für beendet erklärt. Auch Israel habe die Angriffe gegen den Iran eingestellt, erklärte der israelische Regierungschef Benjamin Netanyahu. In der Nacht auf Montag hatte die iranische Armee erstmals seit 2 Monaten wieder Israel mit Raketen angegriffen, trotz der geltenden Waffenruhe. Israel griff darauf Ziele im Iran an. Doch wie stabil ist diese Waffenruhe noch? Dazu sagt Nahost-Korrespondentin Anita Bünter in der Tagesschau.
3: Nun, schon in den letzten Wochen war das kaum mehr eine richtige Waffenruhe an diversen Fronten. Hier im Nahen Osten gab es Angriffe, Drohungen und gegenseitige Machtdemonstrationen. Zwar scheint sich die Lage aktuell wieder etwas zu beruhigen, die Lufträume in der Region gehen etwa wieder auf, aber ich bin sehr skeptisch, wie lange es wirklich ruhig bleibt. Denn im Kern geht es allen Seiten um Abschreckung und um rote Linien. Und beiden Seiten geht es darum, ihre Bedingungen durchzubringen, und keine Seite kann in dieser Situation wirklich nachgeben, ohne Einfluss und Glaubwürdigkeit zu verlieren. Und unter diesen Vorzeichen ist es wohl nur eine Frage der Zeit, bis die Lage wieder eskaliert.
0: Die Einschätzung von Nahost-Korrespondentin Anita Bünter. In Italien hat die Staatsanwaltschaft Rom ein Untersuchungsverfahren gegen Itamar Ben-Gvir eingeleitet, den israelischen Minister für nationale Sicherheit. Die Staatsanwaltschaft bestätigt entsprechende Medienberichte. Dabei geht es um die Festnahme von Aktivistinnen und Aktivisten der sogenannten Gaza-Hilfsflotte letzten Monat. Die Vorwürfe lauten Entführung und Folter italienischer Staatsbürger. Im Zentrum der Ermittlungen steht ein Video, das Ben-Gvir selbst veröffentlicht hatte. Es zeigt einen Minister, der sich inmitten gefesselter Aktivisten verächtlich über diese äußert. Die USA haben Fußballschiedsrichter Omar Artan die Einreise verweigert. Das bestätigt die FIFA. Er hätte an der am Donnerstag startenden WM Spiele leiten sollen. Der Somalier sei trotz seines gültigen Visums abgewiesen worden, teilt das somalische Sportministerium mit. Die US-Behörden sagen, es habe Bedenken im Rahmen einer Sicherheitsüberprüfung gegeben. Zuvor hatten schon einige Spieler von Nationalmannschaften Probleme bei der Einreise in die USA. Auch der Schweizer Brill Embolo konnte erst mit Verspätung in die USA einreisen. Das Wetter. Am Dienstag ist es wechselnd bewölkt. Gebietsweise gibt es Regenschauer, vor allem in den zentralen und östlichen Alpen sowie im Süden. Im Norden gibt es um 18 und im Süden 25 Grad. Das waren Nachrichten von Radio SRF. Verantwortlich war Patrick Walter.
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0: Das Ensemble Il Giardino Armonico unter der Leitung von Giovanni Antonini und die Sopranistin Francesca Aspromonte interpretierten von Joseph Haydn die Arie mit dem Titel Solo e pensoso vo mesurando.
1: Hören wir als nächstes Olivier Riehl als Solisten im Flötenkonzert in E-Moll von Pierre-Gabriel Buffardin. Das Orchester Le Petit Trianon begleitet ihn.

Olivier Riehl auf der Traversflöte und das Orchester Le Petit Trianon interpretierten gemeinsam das Flötenkonzert in E-Moll von Pierre-Gabriel Buffardon.

Aus dem Zyklus Die Winterreise von Franz Schubert hörten Sie Der Lindenbaum. Der Tenor Daniel Biele wurde vom Pianisten Oliver Schnieder begleitet.

Das Orchestre Philharmonique Royale de Liège unter der Leitung von John Nashling spielte den Satz La Fuga in Egitto aus Vetrate di Chiesa von Ottorino Respighi.

Das war die Melodie de Gluck von Fritz Kreisler. Sie hörten eine Aufnahme mit Sarah Chung, Violine, und Charles Abramowitsch, Klavier.

Das war die Petite Ballade von Anton Stepanowitsch Arensky. Sie hörten eine Aufnahme mit dem Cellisten Carlo Lai, begleitet vom Ensemble LGT Young Soloists. Dirigent war Alexander Gillmann.

0: Von Johann Sebastian Bach erklang die Pastorale Bachwerke Verzeichnis 590 in einer Transkription von Dino Lipati. Gespielt wurde sie von der Pianistin Luisa Borak.
1: Emilie Meyer komponierte die nun folgende Sinfonie Nummer 4 in H-Moll. Stefan Malzew dirigiert die Neubrandenburger Philharmonie.

Sie hörten von Emily Meyer die Sinfonie Nummer 4 in H-Moll. Stefan Maltzeff dirigierte die Neubrandenburger Philharmonie.

0: Von Camille Saint-Saëns erklang Andantino quasi Allegretto aus dem Violinkonzert Nummer 3 in H-Moll Opus 61. Es musizierten Rachel Golidalba, Violine, und das Orchestre Symphonique de Bienne, Dirigent war Jean-Jacques Cantoroff.
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0: Die Danza de los Ojos Verdes von Enrique Granados hörten wir in der Interpretation des Orquesta Sinfónica de Barcelona y Nacional de Cataluña unter der Leitung von Pablo González.
1: Und jetzt Musik von Clara Schumann. Romanze und Finale aus ihrem Klavierkonzert in A-Moll, Opus 7. Die Solistin ist Patricia Pagny. Sie wird begleitet vom Orchestra della Svizzera Italiana, dirigiert von Claude Villaret.

Patricia Pagni, Klavier, und das Orchestra della Svizzera Italiana spielten von Clara Schumann Romanze und Finale aus dem Klavierkonzert in A-Moll, Opus 7. Es dirigierte Claude Villaret.

Die Nachrichten von SRF um 2 mit Patrick Walter. Der Chefankläger des Internationalen Strafgerichtshofes wird suspendiert wegen des Verdachts auf sexuelle Übergriffe. Das teilt das zuständige Aufsichtsgremium mit. Über eine definitive Amtsenthebung von Chefankläger Karim Khan sollen möglichst bald die Vertragsstaaten des Internationalen Strafgerichtshofes entscheiden. 2024 hatte eine enge Mitarbeiterin Khan vorgeworfen, sie mehrfach bedrängt und zu sexuellen Handlungen gezwungen zu haben. Er bestreitet die Vorwürfe. Seit gut einem Jahr lässt der britische Jurist sein Amt ruhen, er wollte aber zurückkehren. Khan ist seit 2021 Chefankläger und hat in dieser Funktion unter anderem Haftbefehle gegen den israelischen Ministerpräsidenten Benjamin Netanyahu und den russischen Präsidenten Wladimir Putin erlassen. Die USA haben Fußballschiedsrichter Omar Artan die Einreise verweigert, das bestätigt die FIFA. Er werde deshalb an der am Donnerstag startenden WM keine Spiele leiten. Der Somalier sei trotz seines gültigen Visums abgewiesen worden, teilt das somalische Sportministerium mit. Die US-Behörden sagen, es habe Bedenken im Rahmen einer Sicherheitsüberprüfung gegeben. Zuvor hatten schon einige Spieler von Nationalmannschaften Probleme bei der Einreise in die USA. Auch der Schweizer Breel Embolo konnte erst mit Verspätung in die USA einreisen. Zwei Meldungen in Kürze. Bei russischen Luftangriffen in der ukrainischen Region Kharkiv im Osten des Landes sind mindestens 3 Menschen getötet worden. Das melden die lokalen Behörden. Zudem seien mehrere Personen verletzt worden. Das israelische Militär meldet, es habe eine Drohne aus dem Jemen abgefangen. Meldungen über Verletzte gibt es keine. Die Houthi-Miliz im Jemen ist mit dem Iran verbündet. Im Rahmen der kurzzeitigen Eskalation zwischen dem Iran und Israel in der Nacht auf Montag hat auch die Houthi-Miliz nach eigenen Angaben Raketen in Richtung Israel abgefeuert. In die Schweiz. Der Nationalrat hat gestern die Debatte begonnen über die Frage, ob die Schweiz den Neubau von Atomkraftwerken wieder zulassen soll. Die Umweltschutzorganisation Greenpeace hat deshalb eine Protestaktion durchgeführt, eine Lichtprojektion auf das Bundeshaus. Zu sehen waren etwa ein Radioaktivitätssymbol sowie das Gesicht des russischen Machthabers Wladimir Putin mit einem Kühlturm. Der Neubau von AKW stelle eine Gefahr dar, schreibt Greenpeace in einer Mitteilung. Und die Stimmbevölkerung habe sich mehrfach für den Atomausstieg ausgesprochen. Die Debatte im Nationalrat wird heute Dienstag fortgesetzt. Zum Wetter. Heute wird es wechselnd bewölkt und stellenweise gibt es Regen. Im Norden um 18 Grad, im Süden 25.